Ich war in meinem absoluten Worst-Case-Szenario angekommen. Wie so oft war es mein erster Reflex zu beten. Jetzt ist dein Moment, etwas Großes zu machen, Gott. Ich gebe mein Bestes, aber diesen Reifen im Dunkeln selbst zu wechseln, wird sehr herausfordernd. Es verging nicht mal genug Zeit, um richtig in Panik zu verfallen. Da sah ich eine Frau mit einem Hund aus dem Wald herausspazieren. Wäre sie auf einem weißen Pferd angeritten gekommen, hätte sie nicht weniger heroisch auf mich gewirkt. Ich wusste, dass sie wahrscheinlich meine einzige Chance auf Hilfe sein würde. Also sprach ich sie direkt an. Entschuldigung, wissen Sie vielleicht, ob es in der Nähe einen Fahrradladen gibt? Mir war natürlich klar, dass es keinen Laden in der Nähe gab. Aber es kam mir höflicher vor, erst einmal deutlich zu machen, dass ich Hilfe brauchte, um ihr die Chance zu geben, mir ihre Hilfe von sich aus anzubieten. Mitleidig schaute sie auf meinen platten Reifen. Oh, damit kommst du ganz sicher nicht bis zum nächsten Fahrradladen. Dorthin braucht man selbst mit dem Auto 20 Minuten. Unglücklich schaute ich auf mein Fahrrad und dann auf sie. Sie hielt einen Moment inne und lächelte mich dann freundlich an. Weißt du was? Wir kriegen dein Fahrrad schon irgendwie in mein Auto. Ich setze dich gern beim Fahrradladen ab. Sofort schossen mir Tränen der Erleichterung in die Augen und ich bedankte mich überschwänglich bei ihr. An meiner Stimme war unmissverständlich zu hören, wie nah ich den Tränen war. Aber das war mir egal. Sie sollte ruhig wissen, wie dankbar ich ihr war. Als sie dann ein paar Minuten später mit ihrem Auto vorfuhr, bekam meine Erleichterung jedoch einen starken Dämpfer. Ihr Auto war so klein, dass ich nie im Leben daran gedacht hätte, ein Fahrrad darin unterzubringen. Es dauerte etwas, mein Fahrrad auseinanderzubauen und dann in das Auto zu verfrachten, aber mit vereinten Kräften klappte es schließlich. Nur die Klappe des Kofferraums ließ sich nicht schließen. Ich kroch also hinten in den Kofferraum, um das Fahrrad und den losen Reifen festzuhalten. Der Hund wurde auf den Schoß der Fahrerin genommen und seine Leine kurzerhand am Kofferraum befestigt, sodass ich mit einer Hand den Kofferraum an der Leine halbwegs geschlossen halten und mit der anderen das Fahrrad festhalten konnte. Bevor wir losfuhren, rief ich noch beim Fahrradladen an, der mir zusagte, den Laden 5 Minuten länger geöffnet zu lassen, um mir zu helfen. Wir sollten uns aber beeilen, denn länger würde er nicht warten. Als wir beim Fahrradladen ankamen, sprang meine Retterin direkt aus dem Auto, um das Rad mit dem leeren Reifen schon mal hineinzubringen. Ich versuchte hektisch, mich von dem E-Bike zu befreien, das auf mir lag, und rückwärts aus dem Auto zu krabbeln. Als sie zurückkam, konnte sie mich gerade noch auffangen, als sie eine Bewegung falsch einschätzte und rückwärts aus dem Auto in ihre Arme plumpste. Der Reifen war zum Glück schnell repariert, aber jetzt musste ich meine Batterie auf jeden Fall nochmal laden, denn ich war um einiges weiter von meinem Ziel entfernt als an dem Ort, wo mein Reifen platt geworden war. Ich legte so viel Dankbarkeit in meine Stimme wie möglich, als ich mich von meiner Retterin verabschiedete. Ohne sie hätte ich an dem Tag ein wirklich großes Problem gehabt. Zum Glück fand ich im Ort schnell ein Restaurant, in dem ich die Batterie eine Stunde laden konnte, während ich endlich etwas aß. Danach machte ich mich auf den Weg zu meinem Airbnb, dem ich vorher schon so nah gewesen war. Wenn es etwas gab, das ich neben Plattenreifen beim Fahrradfahren um jeden Preis vermeiden wollte, dann war es, im Dunkeln in ländlichen Gebieten Fahrrad zu fahren. An diesem Abend ließ es sich leider nicht vermeiden und ich fühlte mich, als hätte die Nacht mich verschluckt. Immer wieder versuchte ich, nicht an die Autos zu denken, die mich jeden Moment übersehen und überfahren konnten. Dafür war aber meine Aussicht auf den Sternenhimmel ziemlich spektakulär. Diese Fahrt war zum Glück nur noch eine Stunde lang und schließlich hatte ich es endlich zu meiner Unterkunft geschafft. In meinem warmen Bett konnte ich zum ersten Mal tief durchatmen. Solche Tage waren der Grund, warum ich mich inzwischen wirklich ausgebrannt fühlte. Die Erlebnisse in den Gemeinden und die Menschen, die ich unterwegs treffen durfte, waren die Belohnung für Tage wie heute, die ich durchstehen musste. So dankbar ich auch für mein E-Bike war, manchmal träumte ich davon, auf einen kleinen

einen Van umzusteigen, den ich statt des Fahrrads fahren könnte. Doch gleichzeitig merkte ich immer wieder, wie stark mein Vertrauen in Gott an den Tagen wie diesen wuchs. Wenn ich an dem Tag nicht in eine so herausfordernde Situation geraten wäre, hätte ich Gottes Wirken nicht so deutlich erleben können. Diese Erfahrung, Gottes Hilfe so deutlich und praktisch zu erleben, veränderte etwas in mir, auch wenn diese Situationen immer wieder sehr energieraubend waren.

0: Von Großbritannien führt Carolas Reise weiter nach Nordspanien. Sie will den Jakobsweg radeln. Doch das Januarwetter verwandelt die ohnehin holprige Strecke in einen Matschpfad. Als dann auch noch eine Reifenpanne dazukommt, muss sie ihr E-Bike mühsam zur nächsten Herberge schieben. Der schwerste Tag ihrer ganzen Tour. Carola muss umdisponieren. Bei einer Missionarsfamilie kann sie durchatmen und neue Kräfte sammeln. Schließlich erreicht sie Portugal.
1: Die wohl gefährlichste Situation meiner Fahrradtour erlebte ich in der letzten Stunde meines letzten Fahrradtages. Müde und ausgepowert war ich einer Straße gefolgt, ohne über die Schilder nachzudenken, an denen ich vorbeifuhr. Und so fand ich mich plötzlich auf einer vierspurigen Autobahn wieder, wo ich und mein E-Bike absolut nichts zu suchen hatten. Inzwischen war es dunkel und alles um mich herum dröhnte laut. Die Autos schossen in bunten Lichtblitzen an mir vorbei und es gab nur einen dünnen Streifen an der Seite der Autobahn, auf dem ich hoffte, vor den Autos sicher zu sein. Ich trug zwar meine Sicherheitsweste, aber die Autos waren so schnell, dass sie kaum Zeit hatten, mir auszuweichen. Mein Körper war im absoluten Ausnahmezustand. Alles in mir schrie mich an, mich aus dieser Situation herauszubringen. Noch nie hatte ich so intensiv das Gefühl, kurz davor zu sein, mich ernsthaft zu verletzen. Und dann passierte etwas, das ich bis heute schwer in Worte fassen kann. Ich sprach mit Gott und legte mein Leben bewusst in seine Hände. Schon oft hatte ich mein Leben symbolisch in seine Hände gelegt, aber noch nie hatte es sich so greifbar angefühlt wie in diesem Moment. Ich sagte Gott, dass ich keine Kontrolle über die Situation hatte, aber dass ich wusste, dass er die volle Kontrolle hatte. Dann bat ich ihn, mich zu bewahren, wenn er noch etwas mit mir vorhatte. Wenn nicht, würde ich auch das akzeptieren. Mich überkam ein Friede, den ich nur als übernatürlich beschreiben kann. Die Geräuschkulisse der vorbeibrausenden Autos um mich herum wurde leiser und ich konzentrierte mich auf meinen Herzschlag, der laut in meinen Ohren pochte. In diesem Moment fühlte ich mich so abhängig von Gott wie nie zuvor. Und wenn ich daran zurückdenke, war es auf eine schwer beschreibbare Art und Weise ein befreiendes Gefühl. Alles, was ich tun konnte, war so gut wie möglich über den schmalen Streifen mit meinem Fahrrad zu balancieren und immer wieder in die Pedale zu treten. Nochmal treten und nochmal treten. Stück für Stück näherte ich mich einer Ausfahrt. Als ich wieder auf einem normalen Weg angekommen war, fuhr ich rechts ran und stieg ab. Ich ging in die Knie und atmete tief durch. Nach und nach hatte ich das Gefühl, wieder klar denken zu können. Das hätte auch ganz anders ausgehen können. Ich dankte Gott und plötzlich erinnerte ich mich an meinen ersten Fahrradtag, an dem ich durch den dunklen Wald gefahren war. Ich musste schmunzeln. Auch wenn ich mir einen entspannten letzten Fahrradtag gewünscht hatte, war dieser Tag irgendwie das passende Ende des Fahrradteils meiner Reise gewesen. Wie man im Englischen sagt, go out with a bang. Und genau so fühlte es sich an. Zum Glück hatte mich Gott vor dem wortwörtlichen Knall eben bewahrt. Als ich eine Stunde später in das Bett meines Airbnb-Zimmers fiel, hätte ich gleichzeitig lachen und weinen können. Der Fahrradteil meiner Reise war hiermit offiziell beendet. Ich war so stolz auf mich, obwohl ich mir wünschte, dass ich in Spanien und Portugal mehr hätte Fahrrad fahren können. Aber der heutige Tag hatte mich in meiner Entscheidung bestätigt, mein E-Bike von hier nach Hause zu schicken. Ich hatte meinen Frieden damit, diesen Teil meiner Reise hier abzuschließen, nachdem ich über die Grenze nach Portugal gereist war. Aber ein paar Wochen hatte ich noch vor mir, bis ich mein Jahr beenden und nach Hause fliegen würde. In Porto hatte ich das Privileg, eine sehr besondere Kirche zu besuchen, die Surf Church Porto. Sie ist Teil des Surf Church Collective, das weltweit Surfkirchen. In Porto hatte ich das Privileg, eine sehr besondere Kirche zu besuchen, die Surf Church Porto. Sie ist Teil des Surf Church Collective, das weltweit Surfkirchen gründet. So gibt es inzwischen nicht nur in Portugal, sondern auch auf Hawaii, in Südafrika, Brasilien und Mexiko, El Salvador und in vielen anderen Teilen der Welt Surf-Churches. Die Surf-Churches verbinden die Leidenschaft ihrer Mitglieder für das Surfen mit dem christlichen Glauben. Die Gemeinde in Porto ist kein Teil einer Denomination, aber wurde von dem baptistischen Pastor und Surfer in Nordportugal. Ihr Motto? We love waves. We love Jesus. Wir lieben Wellen. Wir lieben Jesus. Um die Surf-Community zu erreichen, treffen sie sich regelmäßig zum gemeinsamen Surfen vor dem Gottesdienst am Strand von Matosinhos in Porto. Ihr Ziel ist es, durch persönliche Beziehungen und gemeinschaftliche Aktivitäten das Evangelium zu verbreiten und Menschen in ihrer Beziehung zu Jesus Christus zu stärken. So erzählten mir Gemeindemitglieder nach dem Gottesdienst, dass sie schon oft tiefe Gespräche mit anderen Surfern geführt hatten, während sie am Strand oder im Wasser unterwegs waren. Mich faszinierte diese Verbindung durch ein gemeinsames Hobby in einer Kirche. Zu meiner Überraschung traf ich auch einige Menschen, die nicht surften und sich trotzdem dort sehr wohl fühlten. Als Leute in der Gemeinde mir anboten, mir eine kleine Einführung zu geben und Surfausrüstung der Kirche auszuleihen, nahm ich ihr großzügiges Angebot an und konnte sogar vor dem Gottesdienst mit einer Gruppe zum Surfen ins Wasser gehen. Dass ich zum Surfen keinerlei Talent hatte, störte zum Glück niemanden. Und ich war mal wieder fasziniert davon, wie vielfältig das Zusammenkommen von Christen an verschiedenen Orten in der Welt aussehen konnte. In Schottland hatte ich zu keltischer Musik getanzt und in Portugal ritt ich eine Welle oder versuchte es zumindest. Jeder Platz auf der Welt hatte seine eigenen Ansätze, mit Gott und miteinander zu connecten. Was für ein Segen, dass ich das erleben durfte.

Was ich aus der Reise mitnehme, ist das Vertrauen, dass es immer eine Lösung für mein Problem gibt, wenn ich mit Gott unterwegs bin. Die Lösung mag mir vielleicht nicht gefallen, aber solange ich mich an Jesus halte, kann ich darauf vertrauen, dass ich gut für die Situation gerüstet bin. Gott hat mich immer wieder so praktisch versorgt. Wenn ich einen platten Reifen hatte, hat er mir Helfer geschenkt. Wenn ich mich einsam gefühlt habe, hat er mir neue Freundschaften geschenkt. Wenn ich Angst hatte, nicht genug finanzielle Mittel für die Reise zu haben, hat er mir Menschen geschenkt, die nicht nur ihr Zuhause, sondern auch ihr Essen mit mir geteilt haben. Und wenn ich mich unfähig und ungeeignet gefühlt habe, hat er mich daran erinnert, dass ich seine Tochter bin und damit alle Qualifikationen habe, die ich brauche, um ihm zu folgen. Wenn ich eines weiß, dann, dass Gott wirklich bei mir war. Ganz praktisch konnte ich in diesem Jahr sehen, dass ich überall, wo ich hingehe, Menschen finde, zu denen ich durch unseren gemeinsamen Glauben eine ganz besondere Bindung habe. Wie Jesus selbst gesagt hat, als er zum Vater für seine Nachfolger betete: Ich bleibe bei ihnen und du bleibst in mir. Genauso sollen auch sie vollkommen eins sein. Dann wird die Welt erkennen, dass du mich gesandt hast und dass du meine Jünger liebst, wie du mich liebst. Ich habe die Erfahrung gemacht, wie bereichernd es ist, Christen in anderen Ländern und aus anderen Denominationen kennenzulernen. Denn mit all unserer Unterschiedlichkeit sind wir trotzdem eins. Meine Reise zu ihnen hat mich verändert und meinen Glauben vertieft. Die Geschichten, die ich von anderen Christen auf meiner Reise gehört habe, sind Schätze, die ich mit mir trage. Nicht jeder kann durch die Welt reisen und Christen besuchen. Aber ich hoffe, dass dieses Buch und auch meine Videos die ein oder andere Person inspirieren könnten, für andere Christen zu beten oder neue Begegnungen zu suchen. Vielleicht nutzt es ja sogar jemand als Anstoß dazu, an dem Ort, wo er lebt oder gerade Urlaub macht, neugierig zu sein und den Gottesdienst einer anderen Kirche zu besuchen. Wir werden uns in diesem Leben nie bei allem einig sein. Aber was für ein starkes Zeichen ist es, wenn wir uns trotzdem mit Liebe und Wertschätzung begegnen. Ich hoffe, dass ich auf meine Weise auch etwas dazu beitragen kann, dass andere die Gemeinschaft der Christen sehen und darin Jesu Liebe erkennen können. Das ist meine Vision, denn die Liebe zu Jesus verbindet uns Christen. Wir müssen nur aufeinander zugehen, um Einheit zu leben.

Der Glaube an Jesus verbindet Menschen, so die Erfahrung von Carola Mehltretter. Auf einer Radreise durch Europa hat sie Christen verschiedener Konfessionen kennengelernt. Von inspirierenden Begegnungen, Höhen und Tiefen, Selbstzweifeln und Mut erzählt sie in ihrem Buch »Ein Jahr, 10 Länder und die Challenge meines Lebens«. Simona Brandl-Bussemeier hat heute daraus gelesen. Unsere Sprecherin, selbst leidenschaftliche Radfahrerin, konnte Ihnen nur einige Texte vorstellen. Vielleicht möchten Sie mal alle 220 Seiten lesen und dabei zum Beispiel herausfinden, was es mit der Verabredung per Dating-App zum Gottesdienst auf sich hat. Carola teilt Eindrücke ihrer Radtour auch auf ihrem englischsprachigen YouTube-Kanal. Die Videos lassen sich übrigens direkt per QR-Code im Buch aufrufen. Das Buch ist im Herder Verlag erschienen und für 22 Euro in unserem Online-Shop erhältlich. 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Ich hoffe, Sie haben gerne zugehört. Vielleicht haben Sie ja Lust bekommen, auch mal aufs Fahrrad zu steigen. Egal, wie Ihr Wochenende aussieht, ich wünsche Ihnen eine gute Zeit mit viel Rückenwind von Gott. Mein Name ist Simone Nickel.

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1: Das Reich der Schatten weicht zurück. Das Tageslicht nimmt seinen Lauf. Und strahlend, gleich dem Morgenstern, weckt Christus uns vom Schlafe auf. Du, Christus, bist der helle Tag, das Licht, dem unser Licht entspringt. Gott, der mit seiner Allmacht Kraft die tote Welt zum Leben bringt. Erlöser, der ins Licht uns führt und aller Finsternis entreißt. Dich preisen wir im Morgenlied mit Gott dem Vater und dem Geist.

Laudate omnes gentes, laudate dominum. Lobt alle Völker, lobt den Herrn. Herzlich willkommen zu dieser Sendung mit Taizé-Liedern und Lesungen aus den Psalmen, sagt Volker Bethnartz.

Gott, lass meine Gedanken sich sammeln zu dir. So heißt es gleich im ersten Lied dieser Sendung. Ich freue mich, dass Sie eingeschaltet haben und wünsche Ihnen, dass Sie sich in dieser Stunde darauf einlassen können, vor Gott stille zu werden, Ihre Gedanken vor ihm, zu ihm zu sammeln. Gott, lass meine Gedanken sich sammeln zu dir. Bei dir ist das Licht, du vergisst mich nicht. Bei dir ist die Hilfe.

Bei Gott bin ich geborgen, still wie ein Kind. Bei ihm ist Trost und Heil. Ja, hin zu Gott verzehrt sich meine Seele, kehrt in Frieden ein.

aus Psalm 104. Auf, mein Herz, preise den Herrn. Herr, mein Gott, wie groß du bist! In Hoheit und Pracht bist du gekleidet, in Licht gehüllt wie in einen Mantel. Den Himmel spannst du aus wie ein Zeltdach. Droben über dem Himmelsozean hast du deine Wohnung gebaut. Du nimmst die Wolken als Wagen oder fliegst auf den Flügeln des Windes. Stürme sind deine Boten und das Feuer ist dein Gehilfe. Du hast die Erde auf Pfeilern erbaut, nun steht sie fest und stürzt nicht zusammen. Die Fluten hatten das Land bedeckt, das Wasser stand über den Bergen. Vor deiner Stimme bekam es Angst, es floh vor dem Grollen deines Donners. Von den Bergen floss es ab in die Täler, an den Ort, den du ihm zugewiesen hast. Dann hast du dem Wasser Grenzen gesetzt, nie wieder darf es die Erde überfluten.

Weiter aus Psalm 104. Du lässt Quellen entspringen und zu Bächen werden, zwischen den Bergen suchen sie ihren Weg. Sie dienen den wilden Tieren als Tränke, Wildesel löschen dort ihren Durst. An den Ufern bauen die Vögel ihre Nester, aus dem dichten Laub ertönt ihr Gesang. Vom Himmel schickst du den Regen auf die Berge und gibst der Erde reichlich zu trinken. Du lässt das Gras sprießen für das Vieh und lässt die Pflanzen wachsen, die der Mensch für sich anbaut, damit die Erde ihm Nahrung gibt. Der Wein macht ihn froh, das Öl macht ihn schön, das Brot macht ihn stark. Auch die großen Bäume trinken sich satt, die Libanon-Zedern, die du gepflanzt hast. In ihren Zweigen nisten die Vögel, hoch in den Wipfeln hausen die Störche. Den Steinböcken gehören die hohen Berge, in den Felsen finden die Klippdachse Zuflucht.

isst von seinem Brot, trinkt aus seinem Kelch. Kommt zu ihm und ihr werdet nie mehr Hunger haben. Esst von seinem Brot, trinkt aus seinem Kelch, glaubt an ihn und euch wird nicht mehr dürsten.

Weiter aus Psalm 104. Du hast den Mond gemacht, um die Zeit zu teilen. Die Sonne weiß, wann sie untergehen muss. Schickst du die Dunkelheit, so wird es Nacht und die Tiere im Dickicht regen sich. Die jungen Löwen brüllen nach Beute, sie erwarten von dir, Gott, dass du sie satt machst. Geht dann die Sonne auf, so ziehen sie sich zurück und ruhen in ihren Verstecken aus. Nun erwacht der Mensch, er geht an seine Arbeit und müht sich, bis es wieder Abend wird. Herr, was für Wunder hast du vollbracht!

Weiter aus Psalm 104. Herr, was für Wunder hast du vollbracht! Alles hast du weise geordnet. Die Erde ist voll von deinen Geschöpfen. Da ist das weite, unermessliche Meer. Darin wimmelt es von Lebewesen, von großen und kleinen Tieren. Schiffe ziehen dort ihre Bahn und die gefährlichen Meerungeheuer. Du hast sie geschaffen, um damit zu spielen. Alle deine Geschöpfe warten darauf, dass du ihnen Nahrung gibst zur rechten Zeit. Sie nehmen, was du ihnen ausstreust. Du öffnest deine Hand und sie alle werden satt.

Weiter aus Psalm 104. Die Herrlichkeit des Herrn bleibe für immer bestehen. Der Herr freue sich an allem, was er geschaffen hat. Er sieht die Erde an und sie bebt, er berührt die Berge und sie rauchen. Ich will dem Herrn singen mein Leben lang, meinen Gott will ich preisen, solange ich atme. Ich möchte ihn erfreuen mit meinem Lied, denn ich selber freue mich über ihn. Auf, mein Herz, preise den Herrn. Preist alle den Herrn. Halleluja.

Lieder aus Taizé standen in den letzten 60 Minuten auf dem Programm hier bei ERF Plus. Schön, dass Sie dabei waren. Ihnen ein herzliches Gott befohlen, Ihr Volker Bethnerz.

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Walte Gott Vater, Sohn und Heiliger Geist. Amen. Ich danke dir, mein himmlischer Vater, durch Jesus Christus, deinen lieben Sohn, dass du mich diese Nacht vor allem Schaden und Gefahr behütet hast. Und bitte dich, du wollest mich diesen Tag auch behüten, vor Sünden und allem Übel, dass dir all mein Tun und Leben gefalle. Denn ich befehle mich, meinen Leib und Seele und alles in deine Hände. Dein heiliger Engel sei mit mir, dass der böse Feind keine Macht an mir finde. Amen.

0: Angedacht. Unter Gottes Schirm. Cornelia Hause aus Wilkau-Haslau denkt nach über Psalm 91 und den Unterschied zwischen äußerer Sicherheit und tiefer Geborgenheit. Wir verlesen ihren Beitrag und beginnen mit dem Bibeltext.
1: Wer unter dem Schirm des Höchsten sitzt und unter dem Schatten des Allmächtigen bleibt, der spricht zu dem Herrn: Meine Zuversicht und meine Burg, mein Gott, auf den ich hoffe. Denn er errettet dich vom Strick des Jägers und von der verderblichen Pest. Er wird dich mit seinen Fittichen decken, und Zuflucht wirst du haben unter seinen Flügeln. Seine Wahrheit ist Schirm und Schild, dass du nicht erschrecken musst vor dem Grauen der Nacht, vor dem Pfeil, der des Tages fliegt, vor der Pest, die im Finstern schleicht, vor der Seuche, die am Mittag Verderben bringt. Wenn auch 1000 fallen zu deiner Seite und 10.000 zu deiner Rechten, so wird es doch dich nicht treffen. Ja, du wirst es mit eigenen Augen sehen und schauen, wie den Frevlern vergolten wird. Denn der Herr ist deine Zuversicht, der Höchste ist deine Zuflucht. Es wird dir kein Übel begegnen und keine Plage wird sich deinem Hause nahen. Denn er hat seinen Engeln befohlen, dass sie dich behüten auf allen deinen Wegen, dass sie dich auf den Händen tragen und du deinen Fuß nicht in einen Stein stoßest. Über Löwen und Ottern wirst du gehen und junge Löwen und Drachen niedertreten. Er liebt mich, darum will ich ihn erretten. Er kennt meinen Namen, darum will ich ihn schützen. Er ruft mich an, darum will ich ihn erhören. Ich bin bei ihm in der Not. Ich will ihn herausreißen und zu Ehren bringen. Ich will ihn sättigen mit langem Leben und will ihm zeigen mein Heil. Ich habe oft mit Kindern oder in Familiengottesdiensten über

Psalm 91 gesprochen, habe Teile des Textes als Lied singen oder als Merkvers auswendig lernen lassen. Dazu diente nicht selten ein Schirm als Veranschaulichung. Häufig hörte ich auch den Vers 11 vom Schutz der Engel als Taufspruch. Es ist sicher eine Sehnsucht in uns Menschen, die der Psalm berührt. Rettung, Bewahrung, keine Plagen, sondern Schutz und Sicherheit, Vergeltung aller Ungerechtigkeit, ja sogar ein langes Leben und Heil. Doch obwohl diese Aufzählung wie eine Auswahl an guten Wünschen klingt, ist der Psalm mehr als das. Der Schreiber, viele nehmen an, dass es Mose war, formuliert ein Bekenntnis. Alle die guten Verheißungen kann derjenige bezeugen, der unter dem Schirm des Höchsten sitzt und unter dem Schatten des Allmächtigen bleibt. Im Umkehrschluss heißt das auch, wer sich nicht unter diesem Schatten des Allmächtigen befindet, wird die Ereignisse des Lebens auch nicht aus der Perspektive des Psalmbeters betrachten können. Eines sagt der Psalm ganz bestimmt nicht. Er behauptet nicht, dass es für den Menschen, der unter Gottes Schirm ist, keine Not gibt, kein Unrecht und keine Krankheit. Aber mitten in Not, und gerade deswegen ist es möglich, unter der Schirmherrschaft Gottes in allen Ängsten den Zufluchtsort zu finden und zu glauben, was Joachim Neander in seinem Lied beschreibt. In wie viel Not hat nicht der gnädige Gott über mir Flügel gebreitet? In Leid und Krisen ist es mir nicht immer nach Loben zumute. Es fühlt sich durchaus nicht immer so an, als ob sich keine Plage meiner Hütte nähern dürfte. Aber hier geht es um Wahrheiten, die unabhängig von Gefühlen feststehen. In Vers 4 heißt es, deine Wahrheit ist Schirm und Schild. Wahrheit bedeutet nicht nur, dass Gott nicht lügt. Das Wort steht für absolute Zuverlässigkeit und Treue. Einen über alle begrenzte Sicht hinausreichenden Halt. Haben Sie auch an diesen Gott geklammert in Ihrem Leben und Entscheidungen getroffen, ganz bewusst im Rechnen mit dem höheren Schutz Gottes? Ich kann sagen, ja, aber ich kenne auch die Stunden des Zweifels. Der Psalm hat mir ganz neu vor Augen geführt, was den Unterschied macht zwischen einem Leben unter eigener Regie und Sicherheit und dem Leben eines Menschen, der Gott vertraut. Erstens, der Schatten des Höchsten. Der Psalmbeter behauptet, ein Mensch, der sich unter dem Schatten der Flügel Gottes befindet, kann vertrauensvoll die Möglichkeiten Gottes in Anspruch nehmen. Neulich beim Spaziergang in der Sonne fiel mir wieder ein, wie ich als Kind spielerisch versuchte, meinen eigenen Schatten zu überholen oder beim Gehen auf diesen zu treten. Das eine wie das andere ist unmöglich und ich kann meinen Schatten auch nicht loswerden. Das gilt im ursprünglichen wie auch im übertragenen Sinn für alle Schatten, die das Leben wirft. Los bekomme ich meinen Schatten nur, wenn ich in einen größeren Schatten trete, in dem mein eigener verschwindet. Im Sommer ist dieses Bild besonders naheliegend. Da ist es sehr gut nachvollziehbar, wie erfreulich und erholsam ein Schattenplatz sein kann. Ausruhen im Schatten kann geradezu eine Rettung sein, denn im Schatten ist es gefühlt gleich ein paar Grad Celsius weniger heiß. Allerdings kennen die meisten das Gefühl, im Schatten eines anderen zu stehen, auch als ein Bild für die eigene Bedeutungslosigkeit, zu der man dann verurteilt ist. Ich werde nicht wahrgenommen mit meinen Stärken, weil ein anderer überlegen ist. Manche Menschen können die Leistung eines anderen auch bewusst in den Schatten stellen. Aber Gott ist ja so nicht. Wenn er uns in seinen Schatten einlädt, dann nicht, damit wir unsichtbar werden, sondern gerade deswegen, weil er uns sieht. Er tut es, damit uns nichts mehr trennen kann von seiner Liebe, weder Hohes noch Tiefes, noch irgendeine andere Kreatur. So steht's im Römerbrief, Kapitel 8 in der Bibel. Abgesehen von der Wirkung ist ein Schatten nie zu trennen von dem, der ihn wirft. Es macht keinen großen Unterschied, ob ich mich im Schatten eines Baumes oder eines Hauseingangs ausruhe. Aber ob mein Ruheort im Schatten eines Raubtiers oder eines Hirten liegt, das ist eine ganz andere Sache.
Zweitens, der Schirm des Höchsten. Ich habe gelesen, dass die Vorstellung von einem Schirm im Altertum eher mit einem Baldachin verknüpft ist. Kostbar verziert, wurde er für eine hochgestellte Persönlichkeit aufgespart und meist getragen, um den Herrscher vor der heißen Sonne zu schützen. Bei einer Audienz am königlichen Hof galt im Orient zudem der Schattenwurf eines solchen Schirmes als Begrenzung des engsten Machtbereiches des Regenten. Wer also ganz nah zu ihm treten durfte, der trat in seinen Schatten, was gleichbedeutend war mit einem geschützten Ort. Auch der Begriff Schirmherr kommt von dieser Vorstellung. Er hat die Aufgabe, seinen Herrschaftsbereich zu hüten, auch wenn das die Schirmherren der Geschichte nicht immer so ernst nahmen. In der Bibel werden die Worte Schirm und Schutz in Bezug auf den Gott Israels in jedem Fall gleichgesetzt mit der Vorstellung eines Zufluchtsortes oder Verstecks, eines Schutzraums. Drittens. Mein Gott, auf den ich hoffe. Mein Gott, das rufen auch ungläubige Menschen häufig aus. Für sie ist es eine Floskel, eine Redewendung und die Möglichkeit, Schreck oder Erstaunen zu zeigen. Dabei können diese beiden Worte so viel mehr bedeuten. Der Psalmist sagt, wer diese Worte von Herzen spricht, der befindet sich unter dem Schirm des Höchsten. Wenn ich sie aus tiefem Herzen ausrufen kann und damit den Höchsten, den Allmächtigen und den Herrn meine, dann gelten und erschließen sich mir auch die Verheißungen des Psalms. Mein Gott ist der Herr. Die vier gesperrt geschriebenen Buchstaben Herr stehen für den Namen des Bundesgottes Israels. Er lautet Jahwe. Und in diesem Namen liegt die Bedeutung: Gott heilt, rettet und hilft. Jesus Christus wird diesen heilenden, rettenden und helfenden Gott als der Heiland und Erlöser aller Menschen bekannt machen und durch seine Passion und Auferstehung begreifbar machen. Zu seinem Schüler und Weggefährten Thomas sagte Jesus in der Begegnung nach Ostern, er solle seine Wundmale berühren. Das hatte Thomas ja erbeten, um glauben und begreifen zu können. Und das Bekenntnis, das dann folgte, lautete: Mein Gott und mein Herr. Mary B. M. Duncan, eine schottische Dichterin und Pianistin im 19. Jahrhundert, sagte: Gottes Namen kennen heißt daher, Gott selber kennen, wie er sich im Evangelium geoffenbart hat. Gottes Namen nicht nur auszurufen, sondern ihn anzurufen, macht ganz bestimmt nicht nur in Schreckmomenten Sinn. Und der oberflächliche Umgang damit kann mich zumindest erinnern, woran denke ich zuallererst, wenn ein Glücksfall oder ein Verlust eintritt? Viertens, trotz Gefahren. John Arrowsmith, ein englischer Theologe und Akademiker des 17. Jahrhunderts, schrieb zu dem Psalm 91: Es gibt eine dreifache Bewahrung, welche die Gemeinde des Herrn und deren einzelne Glieder von der göttlichen Vorsehung erwarten dürfen, nämlich Bewahrung vor Gefahr, in Gefahr und durch Gefahr. Daran muss ich immer wieder denken. Ich wünsche mir die Bewahrung vor Gefahr. Und ja, es gibt sie. Aber nicht selten lese ich in der Bibel, dass die Hilfe Gottes gerade erst mitten im Sturm, im Gefängnis, in der Anfechtung kam. Und es gibt wohl auch die Not, durch die ich erst in der Lage bin, die Blickrichtung zu ändern, mich selbst besser zu erkennen und auf dem Weg zum Heil zu bleiben. Fünftens, unter seinen Fittichen und Flügeln. Bei dem englischen Baptistenpastor Charles Haddon Spurgeon aus dem 19. Jahrhundert las ich in seiner Auslegung auch eine Erklärung zum Bild der Fittiche und Flügel in Vers 4. Er schreibt: Der Psalmist dachte sicher an die Flügel der Cherubim im Allerheiligsten, als er diesen Satz schrieb. Wer Gemeinschaft mit Gott hat, ist beschützt und sicher. Nichts Böses kann ihn überfallen, weil die ausgestreckten Flügel der Macht und Liebe Gottes ihn decken.
Im Frühjahr sah ich mit meinem Mann beim Spaziergang eine Schwanenfamilie, deren 6 Küken anfangs auf dem Wasser schwammen und später zu unserer Überraschung auf dem Rücken eines Elternteils wieder zu entdecken waren. Nur 1-2 Köpfchen lugten unter den Federn hervor. Dieses Bild hatten wir auch noch vor Augen, als wir einen Monat später an derselben Stelle die Schwanenfamilie wieder sahen. Leider hatten sie nur noch 4 Küken. Ob Raubvögel die anderen 2 geholt hatten? Unter den Flügeln waren sie zu diesem Zeitpunkt dann ganz sicher nicht gewesen. So nah, erinnert der Psalm, so nah soll ein Mensch bleiben bei Gott. Am ehesten kann wohl ein Kind sich so vertrauensvoll im Schutz der Eltern aufgehoben fühlen. Ich erinnere mich, dass ich als Kind oft mit der Vorstellung einschlief, dass Gottes Hände mich umschließen. Und diese Zusage gilt nicht nur Kindern. Sechstens, unter seinem Schutz und Schild. Angriffe bleiben nicht aus. Auch wenn ich jedem wünsche, dass keine Pfeile auf ihn abgeschossen werden, der Glaube wird angefochten bleiben. Ich habe kürzlich gelesen, dass Angriffe von Greifvögeln auf Menschen gar nicht selten erfolgen. Besonders wenn die Vögel ein Nest verteidigen wollen und sich bedroht fühlen, können sie einen Wanderer oder Radfahrer von oben attackieren. Um Verletzungen durch die scharfen Krallen möglichst zu vermeiden, empfehlen die Ratgeber, den eigenen Kopf unbedingt zu schützen. Da die Vögel immer den höchsten Punkt angreifen, kann ein Hut ein kleiner Schutz sein. Auch ein über den Kopf erhobener Stock kann den Vogel abfangen. Unter dem Schatten Gottes bleiben, das erinnert mich an den Schutz, unter den ich auch meinen Kopf, meine Gedanken stellen darf. Im Epheserbrief Kapitel 6 empfiehlt der Apostel Paulus: Seid stark in dem Herrn und in der Macht seiner Stärke. Zieht an die Waffenrüstung Gottes und nehmt den Helm des Heils. Mit Helmen ist es ja so, dass manche sie aus Eitelkeit oder Selbstüberschätzung als überflüssig betrachten. Doch ein Schutzhelm ist in vielen Bereichen Pflicht und kann das Leben retten. Im Blick auf mein Versagen und Unheilvolles als Folge falscher Entscheidungen, Worte und Taten findet der Feind bestimmt genug Angriffspunkte, mich zu verklagen. Da hilft es nicht, die Hände über dem Kopf zusammenzuschlagen oder einen Stock zu schwingen. Der Helm des Heils ist mir geschenkt. Solange ich ihn nicht absetze, werde ich bewahrt. Nicht vor Schwierigkeiten oder Nöten, aber vor dem Bösen. Mein Leben bei Gott ist bewahrt, unangreifbar für die feindlichen Anläufe des Teufels. Das gilt besonders in Sorge, Zweifel, Unzufriedenheit, Angst und Schmerz. Neben dem Helm erwähnt Paulus im Epheserbrief auch den Schild des Glaubens. Mit ihm lassen sich die feurigen Pfeile des Bösen auslöschen. Der Hirtenjunge David ist einst dem schwer bewaffneten Riesen Goliath ohne Rüstung entgegengetreten. Aber er hatte in seiner Liebe zu Gott einen unsichtbaren Schild. Der Schild ist kein so liebliches Symbol wie der Schirm. Aber den Platz im Schatten Gottes soll ich nicht als einen Ort missverstehen, an dem es keine Kämpfe gibt. Siebtens, in seinem Schatten bleiben. Wer darf zuversichtlich von Gott als Burg und Hoffnung sprechen? Wer im Schatten des Höchsten bleibt, ja geradezu dort wohnt. In Psalm 84, Vers 4 heißt es: Der Vogel hat ein Haus gefunden und die Schwalbe ein Nest für ihre Jungen. Deine Altäre, Herr Zebaoth. Spurgeon schreibt: Wir müssen den Herrn zu unserer Wohnung machen, indem wir ihn zu unserer Wohnung erwählen. Dann ist er unser Schutz. Wie viel nun unsere eigene Wahl ist und wie viel Gottes Vorsehung, darüber lässt sich streiten. Mir scheint, dass es mehr der Herr ist, der mich zieht. Er zieht mich zurück und heraus und zu sich hin. Er weckt das Vertrauen und tröstet mich über die Wunden, die ich mir oft selbst schlage oder wieder aufreiße. Gottes Wohnung war in biblischer Zeit die Stiftshütte und Tempel. Doch ich hätte heute keinen Zutritt, auch wenn dieses Gebäude in Israel noch stünde.
Ich denke an Apostelgeschichte 8 und an den Kämmerer, also den Finanzminister der äthiopischen Königin. Er konnte seine Gottsuche nicht zum Ziel bringen. Er konnte die Wohnung Gottes nicht betreten, so sehr er es gewünscht hätte. Er war nicht würdig, dazu zu gehören. Fast 4000 Reisekilometer hatte er auf sich genommen. Und am Schluss hatte er nur eine Schriftrolle, deren Inhalt ihm rätselhaft blieb. Aber Gott wollte bei ihm wohnen und in ihm bleiben. Er sandte ihm einen Dolmetscher. Philippus konnte dem weitgereisten Mann erklären, dass Gott in Jesus auch ihn zu sich einlädt. Gottes Geist nahm Wohnung im Herzen dieses Mannes. Der Tempel in Jerusalem war sicher ein wunderschönes Gebäude und die Lade des Bundes mit dem Gesetz und den riesigen Engeln darüber als allerheiligster Ort, als Sinnbild für den Thron Gottes, einmalig. Wenn tatsächlich Mose den Psalm 91 geschrieben hat, dann konnte er aus eigener Erinnerung diesen Ort der Begegnung damals noch im heiligen Zelt vor Augen haben. Obwohl er nicht selbst der Hohepriester war, durfte er Gott begegnen und ihm vom Allerheiligsten her reden hören. Gott sprach mit Mose wie mit einem Freund. Doch das war noch nicht das letzte Ziel Gottes. Achtens. Und das Heil schauen. Der Psalm lenkt am Schluss den Blick weit über die damalige Zeit hinaus. Ich will ihn sättigen mit langem Leben und will ihn mein Heil schauen lassen. Jesus sagte später zu seinen Jüngern, wenn jemand mich liebt, wird er sich nach meinen Worten richten. Mein Vater wird ihn lieben und wir werden zu ihm kommen und bei ihm wohnen. Der Vorhang zwischen dem Heiligen und dem Allerheiligsten im Tempel zerriss, als Jesus starb. Der Blick auf das Heiligste wurde frei. Jeder, der Gott sucht, darf hinzutreten zum Thron der Gnade. Ich darf im Schatten Gottes wohnen und zu ihm sagen, meine Zuversicht und meine Burg, mein Gott, auf den ich hoffe. Ich kann mich auf den Boden der Tatsachen stellen, die das Kreuz und das leere Grab geschaffen haben. Meine Schuld ist verschlungen vom Schatten des Kreuzes Jesu. Solange in Kirchen noch das Kreuz hängt, haben sie ihre Daseinsberechtigung als Hinweis auf den, der die Tür aufschließt, der das Reich Gottes öffnet und uns unter die stärkste und beste aller Schirmherrschaften bringt. Ob nun ein langes oder kurzes Leben auf der Erde, ob ein Mensch lebenssatt stirbt oder aus dem Leben gerissen wird. Im Psalm heißt es, ich werde ihm mein Heil zeigen. Das erinnert mich an den betagten Simeon. Er hatte von Gott versprochen bekommen, dass er vor seinem Tod noch den Messias sehen wird. Und als er den kleinen Jesus auf den Armen hält, da sagt er, nun lässt du deinen Diener in Frieden sterben, denn meine Augen haben den Heiland gesehen. Ein Licht, das auch die Heidenwelt erleuchtet und deinem Volk Israel Größe und Herrlichkeit bringt. Manchmal habe ich es satt, den Kampf zu kämpfen mit Schmerzen und Schwachheit, immer neuem Versagen und schuldig werden. Irgendwann darf ich es auch satt haben, satt sein von dieser Erde und die Ewigkeit schmecken. Bis dahin aber will ich im Schatten des Höchsten bleiben und sagen, meine Zuversicht bist du. Zuletzt möchte ich Ihnen noch einen Gedanken näher bringen, der mir geholfen hat. Was verspricht Gott eigentlich und was nicht? Sicherheit und Geborgenheit. In einer Andacht von Bernd Weber fand ich einen interessanten Gedanken über den Unterschied zwischen Sicherheit und Geborgenheit. Er schreibt, Sicherheit ist die Gewissheit, mir passiert nichts. Geborgenheit dagegen ist die Gewissheit, was mir auch immer passieren mag, ich bin von Gott gehalten und getragen. Es gibt nichts, das mich von der Liebe Gottes trennen kann. Damit ist Geborgenheit viel mehr als Sicherheit. Denn die Sicherheit stirbt, wenn das Unglück kommt. Die Geborgenheit aber bleibt. Während ich diese Zeilen schreibe, liegen 4 Wochen hinter mir, in denen mein Mann nach einem Sturz mit gravierender Schulterverletzung
keine zeitnahe ärztliche Hilfe fand und die Chance auf Wiederherstellung seiner Leistungskraft im Handwerk immer kleiner wird. Es ist kein Selbstläufer für mich, die Seele vor den Pfeilen zu schützen, die auf mein Vertrauen zielen. In schweren Enttäuschungen und Ängsten scheint die Übermacht erbarmungslos zu sein, der Absturz vorprogrammiert. Gut, wenn man sich gegenseitig ermutigen und gemeinsam fliehen kann in den Schutzraum Gottes. Ich möchte aber auch in weniger großen Schwierigkeiten immer wieder den Schritt aus der Hitze des Gefechts im Alltagskampfes des Lebens herausmachen in den Schatten des Höchsten. Wenn ich mir Zeit nehme, um über Gottes Wille und Gedanken nachzudenken, die Bibel lese und bete, kann meine Perspektive wieder geweitet, das Ziel klar sichtbar werden und mein Herz kann ruhiger schlagen. Und wenn Zweifel bleiben, dann möchte ich Sie ermutigen. Bewahren Sie sich die Sehnsucht. Bleiben Sie auf der Suche. Allein schon der herzliche Wunsch, im Vertrauen leben zu können, kann ein Gebet sein, das Jesus hört. Kommen Sie unter den Schirm des Höchsten. Seine Wahrheit ist Schirm und Schild.

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0: Bibel heute. Wir hören aus dem Alten Testament den Psalm 98.
1: Singet dem Herrn ein neues Lied, denn er tut Wunder. Er schafft Heil mit seiner Rechten und mit seinem heiligen Arm. Der Herr lässt sein Heil kund werden. Vor den Völkern macht er seine Gerechtigkeit offenbar. Er gedenkt an seine Gnade und Treue für das Haus Israel. Aller Weltenden sehen das Heil unseres Gottes. Jauchzet dem Herrn alle Welt, singet, rühmet und lobet, lobet den Herrn mit Harfen und mit Saitenspiel, mit Trompeten und Posaunen, jauchzet vor dem Herrn, dem König. Das Meer brause und was darinnen ist, der Erdkreis und die darauf wohnen, die Ströme sollen frohlocken und alle Berge seien fröhlich vor dem Herrn. Denn er kommt, das Erdreich zu richten. Er wird den Erdkreis richten mit Gerechtigkeit und die Völker, wie es recht ist.
0: Das war der Bibeltext für den heutigen Tag, entnommen aus der großen Hörbibel mit freundlicher Genehmigung der Deutschen Bibelgesellschaft. Hier noch einmal die Bibelstelle, Altes Testament, Psalm 98. Gedanken dazu kommen jetzt von Jürgen Kern aus Würzburg.
2: Der Psalm 98 erzählt von der Dankbarkeit des Volkes Israel über Gottes wunderbares Handeln. Im Laufe seiner Geschichte hat Israel das immer wieder erlebt. Der Psalm 98 ist ein Ausdruck von großer Freude. So können auch Christen heute noch Gott loben und preisen für all die guten Dinge, die er uns zur Verfügung stellt. Wir sind von ihm gesehen, angenommen, und wenn wir ihm vertrauen in allen Lebenslagen, dann behütet und versorgt er uns gut. Ja, darüber will ich jubeln und Gott preisen, unseren Vater, den Schöpfer des Himmels und der Erde. Ich denke da an eine Feier, ein Jubiläum oder eine goldene Hochzeit, an dem die Gäste das Ehepaar hochleben lassen. Kann ich so über Gott jubeln? Sehe ich die ganze Herrlichkeit, mit der er uns segnen will und die er uns zur freien Gestaltung zur Verfügung stellt? Vor vielen Jahren traf mich ein Schicksalsschlag. Zu dieser Zeit gab es nichts mehr, für das ich dankbar sein konnte. Mir war klar, allen anderen geht es besser als mir. Als ich eines Tages über die Dächer meiner Stadt schaute, sah ich die vielen Lichter in den Häusern. Ich erkannte, dass hinter jedem Licht, hinter jedem Fenster, ein Mensch wohnt, der auch sein Päckchen zu tragen hat. An diesem Punkt angelangt, fing ich an, mit Gott zu sprechen. Nach und nach sorgte er dafür, dass ich wieder ins Leben zurückgefunden habe. Heute blicke ich dankbar zurück auf den Segen, den er mir zukommen lässt. Die Bibel spricht unzählige Male davon, freut euch. Und ich sage nochmal, freut euch. Ja, es ist tatsächlich nichts selbstverständlich. Deshalb lasst uns diesen großen Gott feiern. Lasst uns Freude an ihm haben, an der Gemeinschaft mit ihm und dem Frieden, der dadurch in unser Herz eindringt. Lasst uns feiern mit Musik und Pauken. Wir haben Grund zur Freude. Doch dann, am Ende des Psalms, geschieht etwas Merkwürdiges. Am Ende spricht der Beter von Psalm 98 von Gott als Richter. Sein Urteil ist unbestechlich und gerecht. Wenn ich diese Sätze auf mein Leben wirken lasse, trifft es mich wie ein Pfeil ins Herz. Ja, wenn Gott als Richter kommt, dann bin ich schuldig. Schuldig im Blick auf mein Fehlverhalten, schuldig, weil ich ihm oft nicht vertraue. Und plötzlich verfliegt die Freude und der Jubel, über den ich am Anfang des Psalms gelesen habe. Doch halt, ich schaue lieber nochmal genauer hin. Es steht doch dort, Gott richtet. Es steht nicht dort, Gott verurteilt. Es steht auch nicht dort, Gott bestraft. Es steht da, Gott richtet. Wenn Gott richtet, ist sein Urteil unbestechlich und gerecht. Er wird mir und meinem Verhalten gerecht. Wenn ich Jesus vertraue, dann verurteilt mich Gott nicht, weil sein Sohn, Jesus Christus, dafür gestorben ist. Damit habe ich neuen Grund zum Jubeln. Denn es ist doch immer wieder spürbar, dass mein Leben den Bach runtergeht, wenn ich Gottes Ratschläge ignoriere. Kriege, Scheidungen und andere Katastrophen sind die Folge davon. Aber Gott richtet. Er verurteilt meine Sünde, die Jesus trägt, und mich, der diese Sünde verursacht hat, richtet er auf. Jesus nimmt meine Schuld auf sich, damit ich gerichtet, wiederhergestellt werde. Er richtet meinen Blick, meinen Geist auf ihn, auf den, der alles weiß, der vertrauenswürdig ist, der mein Leben in gute Bahnen lenkt. Wenn ich mit diesem Blick an den Richterstuhl denke, dann verliere ich auch meine Angst vor dem Richter auf dem Richterstuhl. Dann werde ich zutiefst dankbar darüber, dass es jemanden gibt, dem mein Leben so viel wert ist, dass er sich die Mühe macht, mich zu richten. Jesus hilft mir, die richtige Entscheidung zu treffen. Jesus richtet mein Herz, meinen Blick auf ein Ziel, das mir Frieden bringt. Jesus richtet mit der Bergpredigt meinen Blick auch auf mich selbst, um zu erkennen, wo ich andere verletze. Er richtet mein Herz für einen gesunden Umgang mit mir selbst, mit meinen Mitmenschen und mit ihm. Gott richtet. Ich bin so dankbar über diesen richtenden Gott. Gott spricht in der Jahreslosung: Siehe, ich mache alles neu. Gott kommt als Richter über diese Erde. Er kommt, um die Menschen zu richten. Wie ein Hausmeister, der das verstopfte Rohr wieder zum Fließen bringt, kann dann, wenn Gott uns gerichtet hat, sein Segen wieder fließen. Gott spricht: Siehe, ich mache alles neu. Gott kommt als Richter über diese Erde. Wie ein Hausmeister die kaputte Wand wieder schön macht, kann dann, wenn Gott uns gerichtet hat, die ganze Schönheit, die er bei unserer Erschaffung in uns hineingelegt hat, wieder im vollen Glanze erstrahlen. Gott spricht: Siehe, ich mache alles neu. Gott kommt als Richter über diese Erde. Wie ein Hausmeister, der für Veranstaltungen die Stühle stellt, damit jeder gut sieht, richtet Gott unseren Blick auf ihn, auf den Himmel, auf das, was im Leben wirklich zählt. Das ewige Leben im Frieden mit ihm. Ja, wie der Beter Psalm 98 will ich jubeln über das Kommen des Herrn, jubeln über sein Richten, jubeln über das Neuwerden. Freut euch mit uns, Gott hat uns befreit, singt dem Herrn ein neues Lied, denn er hat Wunder an uns getan. Der heilige Gott hat den Sieg errungen durch seine gewaltige Kraft. Großer allmächtiger Gott, ich danke dir, dass du mich richtest, dass du mein steinernes Herz zu einem lebendigen Organ machst, das Freude auslöst. Freude bei dir, Freude bei meinen Mitmenschen und letztendlich auch bei mir.
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2: Ich bin Felix Becker und das wird der Tag. In der Europäischen Union laufen heute weitere Vorbereitungen für mögliche Reaktionen auf angekündigte US-Zölle.
3: Die Europäische Kommission koordiniert nach

0: als Partner. An den internationalen Finanzmärkten richten sich die Erwartungen auf den Beginn der neuen Woche. Investoren bereiten sich heute auf Unternehmenszahlen sowie strategische Entscheidungen großer Banken vor. Dazu zählt auch die italienische Großbank UniCredit, die für Anfang Mai wichtige Schritte angekündigt hat. Analysten erwarten mögliche Auswirkungen auf den europäischen Bankensektor. In Europa bleibt die Geldpolitik ein zentrales Thema. Regierungen, Banken und Unternehmen bereiten sich heute auf anstehende Entscheidungen und Debatten vor. Die Europäische Zentralbank hatte zuletzt ihre Linie zur Inflationsbekämpfung bestätigt. Analysten erwarten, dass die Diskussion über Zinsen, Kreditvergabe und wirtschaftliche Entwicklung weiter anhalten wird. Im Reiseverkehr wird heute mit einem erhöhten Verkehrsaufkommen gerechnet. Hintergrund ist das Ende des verlängerten Maiwochenendes in mehreren Bundesländern. Der ADAC erwartet vor allem auf Autobahnen und an Baustellen Verzögerungen. Reisende müssen sich insbesondere in Ballungsräumen und auf wichtigen Fernstrecken auf längere Fahrzeiten einstellen. Der Automobilclub empfiehlt, Stoßzeiten möglichst zu vermeiden.
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0: Die aktuellen Temperaturen: Köln-Bonn 16, in Hamburg 14, Bremen 15, in Berlin, Dresden und Frankfurt am Main 16 Grad, in Stuttgart 15, München 13, Erfurt 15 und Münster 16 Grad. Heute wechselnd bewölkt, im Osten und Südosten länger sonnig, im Westen und Nordwesten sowie Mittelgebirgsraum und teilweise auch im Norden Schauer und Gewitter. Die Höchstwerte bewegen sich zwischen 19 und 26 Grad im Westen und bis zu 30 Grad im Osten. Die Aussichten: der Montag präsentiert sich wechselnd bewölkt, vor allem nachmittags Schauer und Gewitter. Im Südosten und in der Lausitz gibt es auch längere sonnige Abschnitte. Die Werte bewegen sich bis maximal 25 Grad.
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2: Es begrüßt Sie ganz herzlich Johannes Kolk. Ich darf Sie heute durch den Sonntagmorgen begleiten und ich freue mich, dass Sie eingeschaltet haben hier zu Aufgeweckt.

0: Sie hören ERF Plus heute am 3. Mai und ich lade Sie zu einem Blick in die Bibel ein, genauer ins Buch der Richter. Da spricht Gott zu einem Mann namens Gideon und sagt ihm: Geh hin in dieser deiner Kraft, denn du sollst Israel retten. Siehe, ich habe dich gesandt. Gideon war ein ganz normaler Mann und hat von Gott einen riesigen Auftrag bekommen. Und er hatte eine Menge Zweifel. Manfred Schulzki erzählt die Geschichte von Gideon jetzt im Wort zum Tag.
1: Gideon sprach zu dem Herrn: Habe ich Gnade vor dir gefunden, so mach mir doch ein Zeichen, dass du es bist, der mit mir redet. Gideon drischt, aber in einer Kelter, damit es den midianitischen Räuber nicht auffällt. Sie tyrannisieren seit langem das Volk Israel. Gideon will nicht entdeckt werden. Und er will das Getreide verstecken, damit seine Familie und er etwas zu essen haben. Eine Kelter ist klein. Es ist heiß dort. Besser wäre es, unter einem Baum zu dreschen, damit der Wind die Spreu vom Weizen trennen kann. Doch das ist zu gefährlich. Weil die Arbeit in der Kelter sehr beschwerlich ist, macht Gideon immer wieder Pause. Sich vor die Tür in den Schatten eines Baumes setzen, den Schweiß abtrocknen lassen, vielleicht einen Schluck Wasser trinken, dann soll es weitergehen. Doch diesmal sitzt schon jemand unter dem Baum. Gideon erkennt sofort, dass es sich weder um einen Nachbarn handelt, noch um einen fremden Reisenden. Erst recht ist es kein Feind. Gideon hat eine Ahnung, aber ist er es wirklich? In einem kurzen Gespräch erteilt der Fremde Gideon den Auftrag: Geh hin in dieser deiner Kraft, denn du sollst Israel erretten. Siehe, ich habe dich gesandt. Lesen Sie doch die Geschichte, wie Gideon zum Heerführer Israels in schlimmer Zeit wurde. Sie ist unglaublich spannend. Gideon weiß, dass seine Kraft nicht reicht. Er wäre froh, wenn es ihm gelänge, seine Ernte zu bergen und seine Familie zu ernähren. Seine Haltung ändert sich aber, als der Fremde, der sich immer noch nicht vorgestellt hat, ihm zusagt: Ich will mit dir sein. So ermutigend es sich anhört, Gideon ist noch nicht so ganz überzeugt. Was, wenn es sich um ein Trugbild der Verzweiflung handelt? Darum bittet er: Habe ich Gnade vor dir gefunden, so mach mir doch ein Zeichen, dass du es bist, der mit mir redet. Gideon will glauben. Gideon will Gott vertrauen. Aber er ist auch vorsichtig. Darum die Bitte um ein Zeichen. Ich kann Gideon gut verstehen. Er setzt sein Leben aufs Spiel. Nur mit Gottes Unterstützung kann er gegen die starken Midianiter etwas erreichen. Manchmal gewährt uns Gott solche Zeichen. Manchmal ist eine Berufung oder ein Auftrag von Gott so eindeutig, dass es kein Zögern und keine Rückfragen gibt. Petrus, der Jünger von Jesus, fällt mir ein. Nach einer erfolglosen Nacht fordert Jesus ihn auf, das Netz noch einmal auszuwerfen. Petrus hätte mancherlei Einwendungen erheben können, tut er aber nicht. Er sagt: Wir haben die ganze Nacht nichts gefangen, aber auf dein Wort hin. Kein Zeichen, nur ein Wort. Aber das Wort des Gottessohnes. Auch Gideon erkennt, dass Gott mit ihm spricht. Allerdings braucht er dazu noch ein Zeichen. Und Gott gewährt es ihm. Ich war viele Jahre in einem Diakonissenmutterhaus tätig. Erst neulich erzählte mir eine unserer Schwestern, dass sie als junge Diakonisse in die Mission gehen wollte, aber einer der Verantwortlichen meinte damals, dafür sei sie nicht geeignet. Das hat sie im ersten Moment sehr betroffen gemacht. Doch als sie dann in ihr Zimmer trat, stieß sie unbeabsichtigt auf ein Bibelwort, das ihre Gewissheit stärkte. Fast 40 Jahre hat sie dann in der Mission gearbeitet. Gott kennt kein Schema. Aber ich kenne sein Wort. Darauf kann ich bauen und unterwegs immer wieder erkennen, er ist mit mir auf dem Weg.
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Katrin Steiner mit Überall bei ERF Plus. Gleich spricht Deborah Rosenkranz über ein Thema, das betrifft früher oder später, glaube ich, jeden. Es geht um den Moment, wenn man seine eigene Zunge nicht unter Kontrolle hat. Also wenn man Dinge sagt, die man besser nicht ausgesprochen hätte, weil sie entweder falsch sind oder weil sie verletzend sind. Darum geht es gleich in Ein Wunder für jeden Tag. Und bis dahin habe ich noch einen Song für Sie. Hier ist Einer von uns vom Edify-Kollektiv.

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1: Schlangengift. War dir bewusst, dass Schlangen keine äußeren Ohren haben? Sie orientieren sich vor allem über Vibrationen und nutzen ihre Zunge, um ihre Umgebung zu riechen. Und weißt du, was über die Zunge geschrieben steht? Aber seine Zunge kann kein Mensch zähmen. Ungebändigt verbreitet sie ihr tödliches Gift. Jakobus 3,8. Und heute möchte ich dich fragen, hast du eventuell solch eine Schlange in dein Leben gelassen? Die Gefahr von uns, liebenden Christen, ist, dass wir die Nächstenliebe vor unseren Selbstschutz stellen. Wir lassen falsche Schlangen in unser Leben, weil wir glauben, sie retten zu können. Doch Schlangen haben keine Ohren. Sie können, wollen nicht hören, was du ihnen sagst. Stattdessen reden sie weiter und ihre Worte bekommen Raum in deinem Leben. Raum für Zweifel. Wow, was die Schlange sagt, könnte ja doch wahr sein. Das klingt so weise. War das nicht bei Adam und Eva schon so? Und während du die Schlange retten willst, die Schlange, die nicht hören kann oder hören will, wird sie dich zerstören. Das ist so hart. So hart, dass wir es oft nicht wahrhaben wollen. In den Sprüchen steht, wer einen Spötter ermahnt, erntet nichts als Verachtung. Sprüche 9,7. Kurz gefasst, mit Schlangen spielt man nicht. Es endet immer schlecht. Jesus selbst ist diesen Weg gegangen. Als er vor Herodes stand, antwortete er ihm nicht. Nicht aus Schwäche, sondern aus Klarheit. Er erkannte, wann Worte keinen Raum mehr finden. Darum geht es auch für uns, zu entscheiden. Jesus sagt sogar, wenn ihr in einer Stadt oder in einem Haus nicht willkommen seid und man eure Botschaft nicht hören will, so geht. Matthäus 10,14. Das ist kein Zeichen von Stolz, sondern von Gehorsam, von Weisheit. Seid nicht überheblich, 1. Petrus 3,8, bedeutet eben auch, du musst nicht jeden überzeugen. Du darfst vertrauen, dass Gott wirkt, auch ohne dich. Und manchmal ist der demütigste Schritt loslassen und Gott überlassen. Danke für dich.
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ERF Plus begleitet Sie durch den Sonntagmorgen. Und was bei uns hier in jede Morgensendung mit dazugehört, ist ein Gespräch mit Gott. Ein Moment des Gebets. Ich möchte gleich beten und Sie sind herzlich eingeladen, mitzumachen. Den Gebetstext, den brauchen Sie nicht, aber wenn Sie wollen, können Sie den gerne mitlesen. Den finden Sie unter erfplus.de oder in Ihrer ERF Plus App.

0: Jetzt lade ich Sie ein zum Gebet hier in Aufgeweckt bei ERF Plus. Heute ist mein Gebet inspiriert von Psalm 103. Ich habe ihn hier und da etwas gekürzt, damit es zeitlich hinhaut. Es ist ein Lobespsalm und ich lade Sie nun ein, den gemeinsam mit mir zu beten. Nach meinem Gebet haben Sie wie immer bei ruhiger Musik die Möglichkeit, den Psalm in sich nachwirken zu lassen oder selbst ein freies eigenes Gebet zu formulieren.
1: Das Gebet.
0: Lobe den Herrn, meine Seele, und alles, was mich ausmacht, seinen heiligen Namen. Lobe den Herrn, meine Seele, und vergiss all das Gute nicht, das er für dich tut. Er vergibt dir alle deine Sünden und heilt alle deine Krankheiten. Er kauft dich vom Tode frei und umgibt dich mit Liebe und Güte. Er macht dein Leben reich und erneuert deine Kraft, dass du wieder jung wie ein Adler wirst. Der Herr schafft Gerechtigkeit und Recht allen, die Unrecht erfahren. Die Gnade des Herrn gilt bis in alle Ewigkeit allen, die ihm gehorsam sind. Seine Gerechtigkeit reicht bis zu den Kindern seiner Kinder, die seinem Bund treu sind und seinen Geboten gehorchen. Lobe den Herrn, meine Seele. Amen.

Und damit endet unsere kleine Gebetszeit hier bei ERF Plus. Ich hoffe, der Psalm hat Ihnen gut getan und auch der Moment der Ruhe war für Sie erholsam, stärkend für den Tag. Und jetzt habe ich Musik für Sie von Julia und Regina. Dein helles Licht scheint in meine Nacht hinein.

0: Durch den Sonntagmorgen begleitet sie ERF Plus und jetzt lade ich Sie herzlich ein, gemeinsam mit mir einen Blick in die Bibel zu werfen. Im Buch der Sprüche stehen allerlei Weisheiten drin und obwohl dieses Buch schon wahnsinnig alt ist, ich denke mal so 2500 Jahre oder so um den Dreh, sind diese Weisheiten heute noch relevant. Zum Beispiel diese hier. Manche sind freigebig und werden dabei immer reicher, andere sind geizig und werden arm dabei. Das steht in Sprüche 11, Vers 24 und darüber spricht jetzt Horst Kretschi im Anstoß.
1: Kennen Sie Ebenezer Scrooge? Das ist die Hauptfigur aus Eine Weihnachtsgeschichte, dem wohl bekanntesten Werk des britischen Schriftstellers Charles Dickens. Ebenezer Scrooge ist reich, unfassbar reich, aber auch ebenso einsam und verbittert. Er knausert und spart, wo er kann, er gönnt sich keine Freude im Leben und sieht auch nicht ein, warum er anderen Menschen eine Freude bereiten sollte. So wurde er von seinem kaltherzigen Vater geprägt. Reichtum um des Reichtums willen, das ist sein Lebensinhalt. Wie hohl sein Lebensentwurf ist, wird ihm drastisch vor Augen geführt. Er muss realisieren, dass sein Geiz ihn arm gemacht hat. Arm an Menschen, die etwas für ihn empfinden und für die er etwas empfindet. Arm an Liebe, warmherziger Zuneigung und Freundlichkeit, arm an Freude am Leben. Als Ebenezer Scrooge das erkennt, ändert er sein Leben radikal. Er wird der großzügigste und freigebigste Mensch im weiten Umkreis. Er versteht es, das Leben zu feiern. Er macht andere Menschen glücklich und wird selbst dadurch glücklich. Er sucht Gemeinschaft und wird reich an Liebe, Freude und Freunden. Diese beiden Grundeinstellungen im Leben beschreibt auch eine mindestens 2500 Jahre alte Lebensweisheit aus der Bibel. Manche sind freigebig und werden dabei immer reicher. Andere sind geizig und werden arm dabei. Geiz zählt nicht zu den christlichen Tugenden. Freigebigkeit, die sich in gelebter Nächstenliebe ausdrückt, aber schon.
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1: Daniela May mit 1000 Blicke auf dich hier bei Aufgeweckt, ihrem guten Start in den Tag auf ERF Plus. 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So, und jetzt geht's weiter mit Musik. Hier ist AD mit If I'll Ever.

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1: Ich bin Felix Becker. US-Präsident Trump will offenbar noch mehr Soldaten aus Deutschland abziehen als bisher geplant. Er kündigte an, die Zahl deutlich zu erhöhen, nannte aber keine konkreten Details.
2: Zuvor hatte das amerikanische Verteidigungsministerium den Abzug von rund 5000 Soldaten innerhalb eines Jahres angeordnet. Kritik kommt aus den eigenen Reihen. Führende Republikaner warnen vor einem falschen Signal an Russland. In Deutschland sind derzeit Zehntausende amerikanische Soldaten stationiert. Hintergrund der Entscheidung sind auch anhaltende Spannungen zwischen den Vereinigten Staaten und europäischen Partnern. Ulrike Klein, Redaktion.
1: Neue US-Zölle könnten die deutsche Wirtschaft hart treffen. IFO-Präsident Fürst warnt, sollte es zu einem Handelskonflikt kommen, droht Deutschland sogar eine Rezession noch in diesem Jahr.

0: In mehreren Ländern wurden manipulierte Gläser mit Rattengift entdeckt. Nach der Freilassung des gestrandeten Buckelwals ist unklar, wo sich das Tier jetzt aufhält. Mecklenburg-Vorpommerns Umweltminister Backhaus sagte, ihm lägen keine aktuellen Daten vor. Der Wal war in der Nordsee zwischen Dänemark und Norwegen ausgesetzt worden. Backhaus kritisierte, dass es seit Tagen keinen Kontakt mehr zur privaten Rettungsinitiative gebe. Er betonte, man wolle den weiteren Weg des Tieres unbedingt verfolgen. In der Fußball-Bundesliga trennte sich Union Berlin vom 1. FC Köln mit 2:2. Außerdem spielten Leverkusen-Leipzig 4:1, Bayern-Heidenheim 3:3, Frankfurt-Hamburg 1:2, Bremen-Augsburg 1:3 und Hoffenheim-Stuttgart 3:3. Der FC Schalke 04 kehrt nach 3 Jahren in die Bundesliga zurück. Die Mannschaft machte den Aufstieg durch ein 1:0 gegen Düsseldorf perfekt.
1: Die Nachrichten wurden bereitgestellt von Radio Aktuell. 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
0: Die aktuellen Temperaturen: Köln-Bonn 16, in Hamburg 14, Bremen 15, in Berlin, Dresden und Frankfurt am Main 16 Grad, in Stuttgart 15, München 13, Erfurt 15 und Münster 16 Grad. Heute wechselnd bewölkt, im Osten und Südosten länger sonnig, im Westen und Nordwesten sowie Mittelgebirgsraum und teilweise auch im Norden Schauer und Gewitter. Die Höchstwerte bewegen sich zwischen 19 und 26 Grad im Westen und bis zu 30 Grad im Osten. Die Aussichten: der Montag präsentiert sich wechselnd bewölkt, vor allem nachmittags Schauer und Gewitter. Im Südosten und in der Lausitz gibt es auch längere sonnige Abschnitte. Die Werte bewegen sich bis maximal 25 Grad.
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2: Zu Aufgeweckt begrüßt Sie heute ganz herzlich Johannes Kolk. Ich freue mich, dass Sie mit dabei sind.

0: Sie hören ERF Plus heute am 3. Mai und ich lade Sie zu einem Blick in die Bibel ein, genauer ins Buch der Richter. Da spricht Gott zu einem Mann namens Gideon und sagt ihm: Geh hin in dieser deiner Kraft, denn du sollst Israel retten. Siehe, ich habe dich gesandt. Gideon war ein ganz normaler Mann und hat von Gott einen riesigen Auftrag bekommen. Und er hatte eine Menge Zweifel. Manfred Schulzki erzählt die Geschichte von Gideon jetzt im Wort zum Tag.
1: Gideon sprach zu dem Herrn: Habe ich Gnade vor dir gefunden, so mach mir doch ein Zeichen, dass du es bist, der mit mir redet. Gideon drischt, aber in einer Kälte, damit es den midianitischen Räuber nicht auffällt. Sie tyrannisieren seit langem das Volk Israel. Gideon will nicht entdeckt werden. Und er will das Getreide verstecken, damit seine Familie und er etwas zu essen haben. Eine Kälte ist klein. Es ist heiß dort. Besser wäre es, unter einem Baum zu dreschen, damit der Wind die Spreu vom Weizen trennen kann. Doch das ist zu gefährlich. Weil die Arbeit in der Kälte sehr beschwerlich ist, macht Gideon immer wieder Pause. Sich vor die Tür in den Schatten eines Baumes setzen, den Schweiß abtrocknen lassen, vielleicht einen Schluck Wasser trinken, dann soll es weitergehen. Doch diesmal sitzt schon jemand unter dem Baum. Gideon erkennt sofort, dass es sich weder um einen Nachbarn handelt, noch um einen fremden Reisenden. Erst recht ist es kein Feind. Gideon hat eine Ahnung, aber ist er es wirklich? In einem kurzen Gespräch erteilt der Fremde Gideon den Auftrag: Geh hin in dieser deiner Kraft, denn du sollst Israel erretten. Siehe, ich habe dich gesandt. Lesen Sie doch die Geschichte, wie Gideon zum Heerführer Israels in schlimmer Zeit wurde. Sie ist unglaublich spannend. Gideon weiß, dass seine Kraft nicht reicht. Er wäre froh, wenn es ihm gelänge, seine Ernte zu bergen und seine Familie zu ernähren. Seine Haltung ändert sich aber, als der Fremde, der sich immer noch nicht vorgestellt hat, ihm zusagt: Ich will mit dir sein. So ermutigend es sich anhört, Gideon ist noch nicht so ganz überzeugt. Was, wenn es sich um ein Trugbild der Verzweiflung handelt? Darum bittet er: Habe ich Gnade vor dir gefunden, so mach mir doch ein Zeichen, dass du es bist, der mit mir redet. Gideon will glauben. Gideon will Gott vertrauen. Aber er ist auch vorsichtig. Darum die Bitte um ein Zeichen. Ich kann Gideon gut verstehen. Er setzt sein Leben aufs Spiel. Nur mit Gottes Unterstützung kann er gegen die starken Midianiter etwas erreichen. Manchmal gewährt uns Gott solche Zeichen. Manchmal ist eine Berufung oder ein Auftrag von Gott so eindeutig, dass es kein Zögern und keine Rückfragen gibt. Petrus, der Jünger von Jesus, fällt mir ein. Nach einer erfolglosen Nacht fordert Jesus ihn auf, das Netz noch einmal auszuwerfen. Petrus hätte mancherlei Einwendungen erheben können, tut er aber nicht. Er sagt: Wir haben die ganze Nacht nichts gefangen, aber auf dein Wort hin. Kein Zeichen, nur ein Wort. Aber das Wort des Gottessohnes. Auch Gideon erkennt, dass Gott mit ihm spricht. Allerdings braucht er dazu noch ein Zeichen. Und Gott gewährt es ihm. Ich war viele Jahre in einem Diakonissenmutterhaus tätig. Erst neulich erzählte mir eine unserer Schwestern, dass sie als junge Diakonisse in die Mission gehen wollte, aber einer der Verantwortlichen meinte damals, dafür sei sie nicht geeignet. Das hat sie im ersten Moment sehr betroffen gemacht. Doch als sie dann in ihr Zimmer trat, stieß sie unbeabsichtigt auf ein Bibelwort, das ihre Gewissheit stärkte. Fast 40 Jahre hat sie dann in der Mission gearbeitet. Gott kennt kein Schema. Aber ich kenne sein Wort. Darauf kann ich bauen und unterwegs immer wieder erkennen, er ist mit mir auf dem Weg.
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Ich habe es ja vorhin schon mal erwähnt, ERF Plus finanziert sich fast ausschließlich durch Spenden. Und diese Spenden benutzen wir natürlich, um hier unser eigenes Programm zu machen. Wir geben aber auch einiges der Gelder weiter an Radioprojekte auf der ganzen Welt, die wir unterstützenswert finden. Und solch ein Projekt findet sich auch in Albanien. In Albanien gehört die Minderheit der Roma zu den ärmsten Menschen des ohnehin schon armen Landes. Und besonders die Roma-Frauen dort haben es sehr schwer. Wie christliche Radioprogramme ihnen neue Hoffnung geben, darüber sprechen wir gleich hier bei ERF+.

0: Laut dem European Roma Rights Center leben in Albanien über 100.000 Roma. Sie sind eine anerkannte Minderheit im Land. Doch ihre Lebensbedingungen sind oft katastrophal. Viele leben in extremer Armut, finden keine Arbeit und erfahren täglich Diskriminierung. Unser Medienpartner TWR Albanien setzt sich für Roma-Frauen ein. Und darüber spreche ich jetzt mit meiner Kollegin Ingrid Will von ERF Global Hope. Wie sieht die Situation der Roma in Albanien konkret aus?
1: Ja, die Diskriminierung ist wirklich alltäglich. Viele Arbeitgeber sagen auch ganz offen, dass sie keine Roma einstellen. Roma-Familien leben auch auf den ganz abgelegenen Siedlungen, wo sie kein sauberes Wasser haben, kein Strom, kein Gas. Ja, und Roma-Kinder erfahren auch in der Schule ganz viel Ausgrenzung.
0: Und Roma-Frauen haben es dabei doppelt schwer, oder?
1: Ja, absolut. Also auch innerhalb ihrer eigenen Gemeinschaft haben Roma-Frauen einen sehr niedrigen Stellenwert. Viele Mädchen werden auch sehr jung verheiratet und brechen dann dadurch die Schule ab. Und häusliche Gewalt ist auch ein ganz großes Problem.
0: Was tut denn unser Partner TWR Albanien für diese Frauen?
1: Ja, das TWR-Team produziert Women of Hope, also auf Deutsch Frauen der Hoffnung Programme, sowohl auf Albanisch als auch auf Romanisch, der Sprache der Roma. Ja, und den Produzentinnen ist es ein Herzensanliegen, diesen Frauen zu vermitteln, euer Wert und eure Identität kommen von Jesus, ihr seid geliebt und es gibt neue Perspektiven für euer Leben. Ja, die Produzentinnen treffen sich auch regelmäßig mit einer Gruppe von Frauen aus der Roma-Gemeinschaft. Sie hören ihnen zu, beten für sie und ermutigen sie.
0: Das heißt dann auch, sie sind richtig nah dran an den Themen, die diese Frauen beschäftigen.
1: Genau, an den Rückmeldungen sieht man, dass die Sendungen wirklich einen Nerv treffen und auch praktisch sind. Eine Hörerin namens Borana hat uns ihre Geschichte erzählt. Sie hat eine 12-jährige Stieftochter, die heißt Adela. Ja, und das Mädchen hatte es schon früh sehr schwer und wurde dann später in der Schule auch gemobbt, aber erzählte es zu Hause nicht. Und eines Tages wurde sie in der Schule dann von einem älteren Jungen missbraucht und er drohte ihr, wenn du irgendjemand was davon erzählst, dann bringe ich dich um. Ja, aus Angst schwieg dann Adela natürlich und 3 Monate lang wurde sie immer stiller und schwächer. Und Borana merkte, dass mit ihrer Stieftochter etwas nicht stimmte, aber wusste nicht genau was. Ja, und dann hörte sie eine Women of Hope Sendung über Mobbing auf Romanes. Und sie spürte, Gott spricht zu meinem Herzen, was ist, wenn mein Kind auch sowas durchmacht? Und ich habe nie nachgefragt. Ja, als Adela dann nach Hause kam an dem Tag, nahm Borana sie einfach in den Arm und fragte, mein Kind, tut dir irgendjemand weh? Ja, und dann brach alles aus diesem Mädchen heraus. Und Borana sagt, ich danke Gott für dieses Programm, ich kann zuhören und es gehörte in die Tat umsetzen.
0: Eine sehr bewegende Geschichte. Danke dir, Ingrid, für diesen Einblick. Ich lade Sie, liebe Hörerinnen und Hörer, dazu ein, für die Roma-Frauen in Albanien zu beten, dass sie erfahren, wie wertvoll sie in Gottes Augen sind. Und herzlichen Dank auch an alle, die die Arbeit von TWR Albanien mit ihrer Spende möglich machen. 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

Point of Grace und Wes King mit I Believe. Ich glaube. Jetzt habe ich das neue Lied der Woche für Sie hier bei ERF Plus. Es heißt Halleluja, kommt von Rebecca Watter und Sie hören es jetzt mit einem Kommentar von Tanja Renzland.

Halleluja, Lobpreis in ein einziges Wort gepackt. Halleluja ist der Titel von Rebecca Watters Song, den wir Ihnen ab heute im Lied der Woche vorstellen. Die gelernte Jazzsängerin hat einen luftig schönen Lobpreissong komponiert und zitiert dabei ein anderes Lied, und zwar ein Jahrtausende altes. Psalm 73 aus der Bibel. Dort heißt es: Gott nahe zu sein ist gut für mich. Bei Gott, dem Herrn, habe ich meine Zuflucht. Von all seinen Werken will ich gerne erzählen. Oder wie es Rebecca Watter ausdrückt: Gott nahe zu sein ist mein Glück. Wie dieses Glück für die Musikerin aussieht, das werden wir in den nächsten Tagen beim Lied der Woche entdecken.

So klingt das neue Lied der Woche bei ERF Plus. Rebecca Watter war das mit Halleluja. Sie werden den Song ab jetzt jeden Morgen hier in Aufgeweckt hören mit Gedanken von Tanja Renzland. Weiter geht's jetzt im Programm aber mit Musik von Simon Taglauer und Julia. Hier ist Eden.

0: Lars-Peter fleht Gott um Hilfe an in Hilf mir. Ja, und Gott ist tatsächlich eine gute Adresse, wenn man Hilfe braucht. Man kann auch in seinem Buch der Bibel nachschauen. Da stehen auch allerlei Weisheiten drin. Die sind zwar schon ziemlich alt, aber trotzdem zeitlos. Eine davon schauen wir uns jetzt genauer an. Die steht in den Sprüchen, Sprüche 11, Vers 24. Manche sind freigebig und werden dabei immer reicher. Andere sind geizig und werden arm dabei. Darüber spricht jetzt Horst Kretschi im Anstoß.
1: Kennen Sie Ebenezer Scrooge? Das ist die Hauptfigur aus Eine Weihnachtsgeschichte, dem wohl bekanntesten Werk des britischen Schriftstellers Charles Dickens. Ebenezer Scrooge ist reich, unfassbar reich, aber auch ebenso einsam und verbittert. Er knausert und spart, wo er kann, er gönnt sich keine Freude im Leben und sieht auch nicht ein, warum er anderen Menschen eine Freude bereiten sollte. So wurde er von seinem kaltherzigen Vater geprägt. Reichtum um des Reichtums willen, das ist sein Lebensinhalt. Wie hohl sein Lebensentwurf ist, wird ihm drastisch vor Augen geführt. Er muss realisieren, dass sein Geiz ihn arm gemacht hat. Arm an Menschen, die etwas für ihn empfinden und für die er etwas empfindet. Arm an Liebe, warmherziger Zuneigung und Freundlichkeit, arm an Freude am Leben. Als Ebenezer Scrooge das erkennt, ändert er sein Leben radikal. Er wird der großzügigste und freigebigste Mensch im weiten Umkreis. Er versteht es, das Leben zu feiern. Er macht andere Menschen glücklich und wird selbst dadurch glücklich. Er sucht Gemeinschaft und wird reich an Liebe, Freude und Freunden. Diese beiden Grundeinstellungen im Leben beschreibt auch eine mindestens 2500 Jahre alte Lebensweisheit aus der Bibel. Manche sind freigebig und werden dabei immer reicher. Andere sind geizig und werden arm dabei. Geiz zählt nicht zu den christlichen Tugenden. Freigebigkeit, die sich in gelebter Nächstenliebe ausdrückt, aber schon.
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ERF Plus ist für Sie da am Sonntagmorgen und als Radiomoderator Ihres Vertrauens weiß ich natürlich auch, was es heute so für kuriose Feiertage gibt. Da gibt es nämlich mehrere. Zum einen ist heute der Internationale Tag der Pressefreiheit. Wichtig. Dann ist Tag der Sonne, das finde ich auch sehr schön. Und mein persönliches Highlight, heute ist Weltlachtag. Und anlässlich des Weltlachtages habe ich in der kommenden Stunde was Besonderes für Sie. Es lohnt sich also dran zu bleiben hier bei ERF+.

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1: Ich bin Felix Becker. US-Präsident Trump will offenbar noch mehr Soldaten aus Deutschland abziehen als bisher geplant. Er kündigte an, die Zahl deutlich zu erhöhen, nannte aber keine konkreten Details.
2: Zuvor hatte das amerikanische Verteidigungsministerium den Abzug von rund 5000 Soldaten innerhalb eines Jahres angeordnet. Kritik kommt aus den eigenen Reihen. Führende Republikaner warnen vor einem falschen Signal an Russland. In Deutschland sind derzeit zehntausende amerikanische Soldaten stationiert. Hintergrund der Entscheidung sind auch anhaltende Spannungen zwischen den Vereinigten Staaten und europäischen Partnern. Ulrike Klein, Redaktion.
1: Neue US-Zölle könnten die deutsche Wirtschaft hart treffen. IFO-Präsident Fürst warnt, sollte es zu einem Handelskonflikt kommen, droht Deutschland sogar eine Rezession noch in diesem Jahr. US-Präsident Trump will die Zölle auf Autos und Lastwagen aus der EU auf 25% erhöhen und das schon ab kommender Woche. Fachleute raten der EU aber, zunächst abzuwarten und die Lage genau zu prüfen. Sollten die Zölle tatsächlich kommen, seien gezielte Gegenmaßnahmen möglich. Nach dem Erpressungsversuch gegen den Babykosthersteller Hip hat die Polizei einen Verdächtigen festgenommen. In Österreich wurde ein 39-jähriger Mann gefasst und wird derzeit verhört. Im April hatte jemand versucht, das Unternehmen mit vergifteter Babynahrung zu erpressen. In mehreren Ländern wurden

0: 2:2. Außerdem spielten Leverkusen-Leipzig 4:1, Bayern-Heidenheim 3:3, Frankfurt-Hamburg 1:2, Bremen-Augsburg 1:3 und Hoffenheim-Stuttgart 3:3. Der FC Schalke 04 kehrt nach 3 Jahren in die Bundesliga zurück. Die Mannschaft machte den Aufstieg durch ein 1:0 gegen Düsseldorf perfekt.
1: Die Nachrichten wurden bereitgestellt von Radio Aktuell. 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
0: Die aktuellen Temperaturen: Köln-Bonn 16, in Hamburg 14, Bremen 15, in Berlin, Dresden und Frankfurt am Main 16 Grad, in Stuttgart 15, München 13, Erfurt 15 und Münster 16 Grad. Heute wechselnd bewölkt, im Osten und Südosten länger sonnig, im Westen und Nordwesten sowie Mittelgebirgsraum und teilweise auch im Norden Schauer und Gewitter. Die Höchstwerte bewegen sich zwischen 19 und 26 Grad im Westen und bis zu 30 Grad im Osten. Die Aussichten: der Montag präsentiert sich wechselnd bewölkt, vor allem nachmittags Schauer und Gewitter. Im Südosten und in der Lausitz gibt es auch längere sonnige Abschnitte. Die Werte bewegen sich bis maximal 25 Grad.
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2: Zu Aufgeweckt begrüßt Sie ganz herzlich Johannes Kolk. Ich freue mich, dass Sie mit dabei sind beim guten Start in den Tag.

0: Fidi Steinbeck, unterstützt von zahlreichen motivierten Kinderstimmen. Das war Leicht hier bei ERF Plus. Jetzt lade ich Sie ein zu einem Blick in die Bibel, genauer ins Buch der Richter. Da spricht Gott zu einem Mann namens Gideon und sagt ihm: Geh hin in dieser deiner Kraft, denn du sollst Israel erretten. Siehe, ich habe dich gesandt. Gideon ist eigentlich ein ganz normaler Mann und bekommt hier einen riesigen Auftrag. Und natürlich hat er auch eine Menge Zweifel. Manfred Schulzki erzählt die Geschichte von Gideon jetzt im Wort zum Tag.
1: Gideon sprach zu dem Herrn: Habe ich Gnade vor dir gefunden, so mach mir doch ein Zeichen, dass du es bist, der mit mir redet. Gideon drischt, aber in einer Kelter, damit es den midianitischen Räuber nicht auffällt. Sie tyrannisieren seit langem das Volk Israel. Gideon will nicht entdeckt werden. Und er will das Getreide verstecken, damit seine Familie und er etwas zu essen haben. Eine Kelter ist klein. Es ist heiß dort. Besser wäre es, unter einem Baum zu dreschen, damit der Wind die Spreu vom Weizen trennen kann. Doch das ist zu gefährlich. Weil die Arbeit in der Kelter sehr beschwerlich ist, macht Gideon immer wieder Pause. Sich vor die Tür in den Schatten eines Baumes setzen, den Schweiß abtrocknen lassen, vielleicht einen Schluck Wasser trinken, dann soll es weitergehen. Doch diesmal sitzt schon jemand unter dem Baum. Gideon erkennt sofort, dass es sich weder um einen Nachbarn handelt, noch um einen fremden Reisenden. Erst recht ist es kein Feind. Gideon hat eine Ahnung, aber ist er es wirklich? In einem kurzen Gespräch erteilt der Fremde Gideon den Auftrag: Geh hin in dieser deiner Kraft, denn du sollst Israel erretten. Siehe, ich habe dich gesandt. Lesen Sie doch die Geschichte, wie Gideon zum Heerführer Israels in schlimmer Zeit wurde. Sie ist unglaublich spannend. Gideon weiß, dass seine Kraft nicht reicht. Er wäre froh, wenn es ihm gelänge, seine Ernte zu bergen und seine Familie zu ernähren. Seine Haltung ändert sich aber, als der Fremde, der sich immer noch nicht vorgestellt hat, ihm zusagt: Ich will mit dir sein. So ermutigend es sich anhört, Gideon ist noch nicht so ganz überzeugt. Was, wenn es sich um ein Trugbild der Verzweiflung handelt? Darum bittet er: Habe ich Gnade vor dir gefunden, so mach mir doch ein Zeichen, dass du es bist, der mit mir redet. Gideon will glauben. Gideon will Gott vertrauen. Aber er ist auch vorsichtig. Darum die Bitte um ein Zeichen. Ich kann Gideon gut verstehen. Er setzt sein Leben aufs Spiel. Nur mit Gottes Unterstützung kann er gegen die starken Midianiter etwas erreichen. Manchmal gewährt uns Gott solche Zeichen. Manchmal ist eine Berufung oder ein Auftrag von Gott so eindeutig, dass es kein Zögern und keine Rückfragen gibt. Petrus, der Jünger von Jesus, fällt mir ein. Nach einer erfolglosen Nacht fordert Jesus ihn auf, das Netz noch einmal auszuwerfen. Petrus hätte mancherlei Einwendungen erheben können, tut er aber nicht. Er sagt: Wir haben die ganze Nacht nichts gefangen, aber auf dein Wort hin. Kein Zeichen, nur ein Wort. Aber das Wort des Gottessohnes. Auch Gideon erkennt, dass Gott mit ihm spricht. Allerdings braucht er dazu noch ein Zeichen. Und Gott gewährt es ihm. Ich war viele Jahre in einem Diakonissenmutterhaus tätig. Erst neulich erzählte mir eine unserer Schwestern, dass sie als junge Diakonisse in die Mission gehen wollte, aber einer der Verantwortlichen meinte damals, dafür sei sie nicht geeignet. Das hat sie im ersten Moment sehr betroffen gemacht. Doch als sie dann in ihr Zimmer trat, stieß sie unbeabsichtigt auf ein Bibelwort, das ihre Gewissheit stärkte. Fast 40 Jahre hat sie dann in der Mission gearbeitet. Gott kennt kein Schema, aber ich kenne sein Wort. Darauf kann ich bauen und unterwegs immer wieder erkennen, er ist mit mir auf dem Weg.
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Sie hören Aufgeweckt, Ihren guten Start in den Tag. Und zu so einem guten Start gehören natürlich gute Musik und interessante Impulse. Aber was meiner Meinung nach auch dazu gehört, ist eine gehörige Portion gute Laune. Wenn man früh am Morgen schon richtig herzlich lachen kann, dann tut das nämlich einfach gut. Heute ist Weltlachtag und dafür haben wir uns was ganz Besonderes für Sie ausgedacht. Das hören Sie gleich hier bei ERF+.

0: Ritchie Telly Worship mit Lob der Schöpfung bei ERF Plus. Ich habe es vorhin schon erwähnt, heute ist Weltlachtag und da dachte ich mir, ich versuche mal, Sie zum Lachen zu bringen. Und das versuche ich jetzt, indem ich Ihnen ein paar wunderbare Outtakes aus dem ERF Plus Studio präsentiere. Diese Outtakes, die werden hier bei uns intern in geheimen Ordnern gesammelt und nur zu besonderen Anlässen hervorgekramt, meistens so zur Weihnachtsfeier oder eben, wie ich finde, heute zum Weltlachtag. Auch bei uns hier bei ERF Plus läuft nicht alles perfekt. Das bringt uns selbst hier in der Redaktion immer wieder zum Lachen. Und ich hoffe sehr, Sie lachen mit. Hier sind unsere Outtakes zum Weltlachtag.
1: Liebe Katja, hier ist Horst und ich wünsche dir...
2: Da hätte er über Tisch und Spüle. Tisch und Spüle.
3: Und mit seiner großen Reiselust.
4: Okay. Anne war gedunken versanken. Oh, das ist ein tolles Wort. Gedunken versanken, Gedanken versunken. Guck mal, was mein Unterbewusstes da jetzt gerade fabriziert hat. Ein U für ein A.
5: Und nun Gedanken dazu von Wolf-Dieter Kressler. Und nun Gedanken dazu von... Kressler. Ich wollte eigentlich schon was anderes sagen, ja, aber ich weiß schon gar nicht mehr, wie der heißt. Kretschmer.
6: Da erinnert sich zum Beispiel ein Junge, dass bei ihm am Fest nur ein Matchbox... Matchbox-Auto. Dass bei ihm am Fest nur ein Matchbox... Jetzt habe ich da echt ein Matchbox-Auto. Es ist aber auch für mich ein schwieriges Wort.
7: Gleich bei uns ein Fliesenlegermeister und Bausachverständiger.
8: Septembermorgen in einer rumpelnden Poschkutsche. Mann, daher kriegt ihr immer die Outtakes für die Weihnachtsfeier. Ich verstehe.
9: Aber so sorgten wir immerhin dafür, dass es am nächsten Tag frisches Dorf
1: im Brot gab.
10: Beim Faultier geht es eben nur von links oder rechts, also vertikal. Nee, ist Unsinn. Vertikal ist horizontal, ne? Nur anders.
1: Geil, das Gesicht war gut.
11: Vertikal ist gleich horizontal, nur anders.
12: Aus organisatorischen Gründen kann die angekündigte das gibt's mir gar nicht. Eben war ich so gut, jetzt bin ich so scheiße.
0: Outtakes aus dem ERF Plus Studio. Ach ja, jetzt habe ich richtig gute Laune und ich hoffe, Ihnen hat der kleine Einblick hinter die Kulissen auch gefallen. Herzlich lachen tut eben einfach gut.

0: Jetzt lade ich Sie ein zum Gebet hier in Aufgeweckt bei ERF Plus. Heute ist mein Gebet inspiriert von Psalm 103. Ich habe ihn hier und da etwas gekürzt, damit es zeitlich hinhaut. Es ist ein Lobespsalm und ich lade Sie nun ein, den gemeinsam mit mir zu beten. Nach meinem Gebet haben Sie wie immer bei ruhiger Musik die Möglichkeit, den Psalm in sich nachwirken zu lassen oder selbst ein freies eigenes Gebet zu formulieren.
1: Das Gebet.
0: Lobe den Herrn, meine Seele, und alles, was mich ausmacht, seinen heiligen Namen. Lobe den Herrn, meine Seele, und vergiss all das Gute nicht, das er für dich tut. Er vergibt dir alle deine Sünden und heilt alle deine Krankheiten. Er kauft dich vom Tode frei und umgibt dich mit Liebe und Güte. Er macht dein Leben reich und erneuert deine Kraft, dass du wieder jung wie ein Adler wirst. Der Herr schafft Gerechtigkeit und Recht allen, die Unrecht erfahren. Die Gnade des Herrn gilt bis in alle Ewigkeit allen, die ihm gehorsam sind. Seine Gerechtigkeit reicht bis zu den Kindern seiner Kinder, die seinem Bund treu sind und seinen Geboten gehorchen. Lobe den Herrn, meine Seele. Amen.

Sie hören die Sendung Aufgeweckt bei ERF Plus. Wir kommen gerade aus einer kleinen Gebetszeit. Und jetzt geht's weiter mit Musik. Hier ist Amazing Love von One Common.

0: Jetzt lade ich Sie herzlich ein, gemeinsam mit mir einen Blick in die Bibel zu werfen. Im Buch der Sprüche stehen allerlei Weisheiten drin. Und obwohl dieses Buch schon bestimmt 2500 Jahre alt ist, sind diese Weisheiten immer noch treffend und aktuell. Eine davon, die schauen wir uns jetzt genauer an, sie steht in Sprüche 11, Vers 24. Manche sind freigebig und werden dabei immer reicher. Andere sind geizig und werden arm dabei. Darüber spricht jetzt Horst Kretschi im Anstoß.
1: Kennen Sie Ebenezer Scrooge? Das ist die Hauptfigur aus Eine Weihnachtsgeschichte, dem wohl bekanntesten Werk des britischen Schriftstellers Charles Dickens. Ebenezer Scrooge ist reich, unfassbar reich, aber auch ebenso einsam und verbittert. Er knausert und spart, wo er kann, er gönnt sich keine Freude im Leben und sieht auch nicht ein, warum er anderen Menschen eine Freude bereiten sollte. So wurde er von seinem kaltherzigen Vater geprägt. Reichtum um des Reichtums willen, das ist sein Lebensinhalt. Wie hohl sein Lebensentwurf ist, wird ihm drastisch vor Augen geführt. Er muss realisieren, dass sein Geiz ihn arm gemacht hat. Arm an Menschen, die etwas für ihn empfinden und für die er etwas empfindet. Arm an Liebe, warmherziger Zuneigung und Freundlichkeit, arm an Freude am Leben. Als Ebenezer Scrooge das erkennt, ändert er sein Leben radikal. Er wird der großzügigste und freigebigste Mensch im weiten Umkreis. Er versteht es, das Leben zu feiern. Er macht andere Menschen glücklich und wird selbst dadurch glücklich. Er sucht Gemeinschaft und wird reich an Liebe, Freude und Freunden. Diese beiden Grundeinstellungen im Leben beschreibt auch eine mindestens 2500 Jahre alte Lebensweisheit aus der Bibel. Manche sind freigebig und werden dabei immer reicher. Andere sind geizig und werden arm dabei. Geiz zählt nicht zu den christlichen Tugenden. Freigebigkeit, die sich in gelebter Nächstenliebe ausdrückt, aber schon.
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Das war Mal angenommen mit Großer Gott, wir loben dich. Und das war's für heute auch mit Aufgeweckt bei ERF+. Mein Name ist Johannes Kolk. Ich wünsche Ihnen noch einen gesegneten und erholsamen Sonntag. Und wenn Sie möchten, dann hören wir uns morgen früh schon wieder. Da bin ich dann bei Gern gehört von 9 bis 11 Uhr für Sie da. Machen Sie es gut und bis dann. Stehst

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2: Ich bin Felix Becker. US-Präsident Trump will offenbar noch mehr Soldaten aus Deutschland abziehen als bisher geplant. Er kündigte an, die Truppenstärke über die bereits genannten 5000 hinaus zu reduzieren, nannte aber keine Einzelheiten. Kritik kommt aus den eigenen Reihen. Führende Republikaner warnen vor einem falschen Signal an Russland. Sie befürchten, dass ein größerer Abzug die Abschreckung gegenüber Präsident Putin schwächen könnte. Bundesagrarminister Rainer fordert eine vollständige Steuerbefreiung für Biokraftstoffe. Damit solle vor allem die Landwirtschaft entlastet werden.
3: Große Maschinen seien weiterhin auf Verbrennungsmotoren angewiesen. Neben Biodiesel sieht der Minister auch Biomethan als wichtige Alternative. Zugleich plädiert er dafür, die Produktion in Deutschland auszubauen, um unabhängiger von fossilen Importen zu werden. Biokraftstoffe könnten so einen wichtigen Beitrag zum Klimaschutz leisten. Timo Wiesner, Redaktion.
2: An deutschen Bahnhöfen ist die Zahl der Straftaten zurückgegangen. Im vergangenen Jahr wurden rund 170.000 Fälle registriert, etwa 6% weniger als im Jahr davor. Auch die Zahl der Gewaltdelikte ist gesunken und lag bei rund 7.600. Allerdings gab es mehr Angriffe auf Bahnmitarbeiter. Experten sehen hier weiterhin besonderen Handlungsbedarf. Bio-Lebensmittel bleiben in Deutschland gefragt. Der Umsatz ist im ersten Quartal um rund 6% gestiegen. Besonders interessant für die Konsumenten waren Fleischersatzprodukte, Mehl, Tiefkühlkost und Backwaren. Rückgänge gab es dagegen bei Butter, Brot und Kartoffeln. Die Branche sieht sich weiter auf Wachstumskurs, auch trotz der aktuellen Krisen. In der Fußball-Bundesliga trennte sich Union Berlin vom 1. FC Köln mit 2:2. Außerdem spielten Leverkusen-Leipzig 4:1, Bayern-Heidenheim 3:3, Frankfurt

0: Stuttgart 15, München 13, Erfurt 15 und Münster 16 Grad. Heute wechselnd bewölkt, im Osten und Südosten länger sonnig, im Westen und Nordwesten sowie Mittelgebirgsraum und teilweise auch im Norden Schauer und Gewitter. Die Höchstwerte bewegen sich zwischen 19 und 26 Grad im Westen und bis zu 30 Grad im Osten. Die Aussichten: der Montag präsentiert sich wechselnd bewölkt, vor allem nachmittags Schauer und Gewitter. Im Südosten und in der Lausitz gibt es auch längere sonnige Abschnitte. Die Werte bewegen sich bis maximal 25 Grad.
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2: Ich bin Felix Becker. US-Präsident Trump will offenbar noch mehr Soldaten aus Deutschland abziehen als bisher geplant. Er kündigte an, die Truppenstärke über die bereits genannten 5000 hinaus zu reduzieren, nannte aber keine Einzelheiten. Kritik kommt aus den eigenen Reihen. Führende Republikaner warnen vor einem falschen Signal an Russland. Sie befürchten, dass ein größerer Abzug die Abschreckung gegenüber Präsident Putin schwächen könnte. Bundesagrarminister Rainer fordert eine vollständige Steuerbefreiung für Biokraftstoffe. Damit solle vor allem die Landwirtschaft entlastet werden.
3: Große Maschinen seien weiterhin auf Verbrennungsmotoren angewiesen. Neben Biodiesel sieht der Minister auch Biomethan als wichtige Alternative. Zugleich plädiert er dafür, die Produktion in Deutschland auszubauen, um unabhängiger von fossilen Importen zu werden. Biokraftstoffe könnten so einen wichtigen Beitrag zum Klimaschutz leisten. Timo Wiesner, Redaktion.
2: An deutschen Bahnhöfen ist die Zahl der Straftaten zurückgegangen. Im vergangenen Jahr wurden rund 170.000 Fälle registriert, etwa 6% weniger als im Jahr davor. Auch die Zahl der Gewaltdelikte ist gesunken und lag bei rund 7.600. Allerdings gab es mehr Angriffe auf Bahnmitarbeiter. Experten sehen hier weiterhin besonderen Handlungsbedarf. Bio-Lebensmittel bleiben in Deutschland gefragt. Der Umsatz ist im ersten Quartal um rund 6% gestiegen. Besonders interessant für die Konsumenten waren Fleischersatzprodukte, Mehl, Tiefkühlkost und Backwaren. Rückgänge gab es dagegen bei Butter, Brot und Kartoffeln. Die Branche sieht sich weiter auf Wachstumskurs, auch trotz der aktuellen Krisen. In der Fußball-Bundesliga trennte sich Union Berlin vom 1. FC Köln mit 2:2. Außerdem spielten Leverkusen-Leipzig 4:1, Bayern-Heidenheim 3:3, Frankfurt-Hamburg 1:2, Bremen-Augsburg 1:3 und Hoffenheim-Stuttgart 3:3. Der FC Schalke 04 kehrt nach 3 Jahren in die Bundesliga zurück. Die Mannschaft machte den Aufstieg durch ein 1:0 gegen Düsseldorf perfekt.
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2: Die aktuellen Temperaturen: Köln-Bonn 16, in Hamburg 14, Bremen 15, in Berlin, Dresden und Frankfurt am Main 16 Grad.

Singet dem Herrn ein neues Lied, denn er tut Wunder. So fordert uns Psalm 98 auf und das wollen wir heute fröhlich tun. Miteinander singen, Gott loben. Ein herzliches Willkommen an alle, egal ob jemand hier in der Kirche dabei ist bei diesem Gottesdienst oder ihn im Fernsehen oder im Radio miterlebt. Und wie jeden Gottesdienst feiern wir auch diesen Gottesdienst im Namen des dreieinigen Gottes, im Namen des Vaters und des Sohnes und des Heiligen Geistes. Amen. Für alle, die nicht wissen, wo wir heute hier sind, unsere Kirche heißt Bartholomäuskirche nach dem Jünger Jesu, Bartholomäus. Die wurde 1963 eingeweiht. Sie hat, man sieht es am besten von hier vorne, wunderschöne Kirchenfenster von Wolf-Dieter Kohler und hier vorne ein Kruzifix aus dem 17. Jahrhundert, ist uns das erhalten geblieben von den Vorgängerkirchen und die rückt sehr schön Jesus ins Zentrum. Darum wird es nachher in der Predigt auch nochmal gehen. Chemnat gehört zur Stadt Ostfildern, liegt auf der fruchtbaren Filderebene, auf der das leckere Filderspitzkraut wächst. Vielleicht hat es jemand mal probiert. Eben haben wir schon unseren Posaunenchor gehört unter der Leitung von Max Benz. Und jetzt singen wir gemeinsam mit einer Band aus unserer Jugend, die von Dennis Mell zusammengestellt und geleitet wird, unser erstes Lied: Über alle Welt bist du der Herr.

0: Auch die Psalmen in der Bibel sind Lieder. Leider sind uns die Melodien nicht überliefert worden, aber wunderschöne Liedtexte, Gebete, die von Herzen kommen. Und wir wollen jetzt einen dieser Psalmen miteinander sprechen, Psalm 98. Wir stehen dazu auf und beten den im Wechsel miteinander. Singet dem Herrn ein neues Lied, denn er tut Wunder. Der Herr lässt sein Heil kund werden. Vor den Völkern macht er seine Gerechtigkeit offenbar.
1: Er gedenkt an seine Gnade und Treue für das Haus Israel. Alle Weltenden sehen das Heil unseres Gottes.
0: Jauchze dem Herrn, alle Welt, singet, rühmet und lobet. Mit Trompeten und Posaunen jauchzet vor dem Herrn, dem König.
1: Das Meer brauset und was darin ist, der Erdkreis und die darauf wohnen.
0: Die Ströme sollen frohlocken und alle Berge seien fröhlich vor dem Herrn, denn er kommt, das Erdreich zu richten.

Du bist ein Gott, der Wunder tut. Über alle Welt bist du der Herr. Zeige dich auch bei uns, heute und hier. Dir singen wir alte und neue Lieder mit unserem Mund, in unserem Herz, denn du regierst. In der Schöpfung, die jedes Jahr wieder wunderbar aufblüht. In der Geschichte, die deine Handschrift trägt, allen möchte gern Bestimmern zum Trotz. Deine Gegenwart wollen wir jetzt erleben. Sei du jetzt spürbar da, wenn wir Gottesdienst feiern und dein Wort hören. Rede du zu uns, auch wenn wir jetzt in der Stille zu dir beten und das vor dich bringen, was uns auf dem Herzen liegt. Wenn ich dich, Gott, anrufe, so erhörst du mich und gibst meiner Seele große Kraft. Amen. Wir nehmen wieder Platz und hören ein Zwischenspiel des Posaunenchors mit dem Titel The Peace of God, der Friede Gottes.

Die heutige Schriftlesung steht im Kolosserbrief, im 3. Kapitel, die Verse 12 bis 17. Der Abschnitt ist überschrieben mit der alte und der neue Mensch. So zieht nun an als die Auserwählten Gottes, als die Heiligen und Geliebten, herzliches Erbarmen, Freundlichkeit, Demut, Sanftmut, Geduld. Und ertrage einer den anderen und vergebt euch untereinander, wenn jemand Klage hat gegen den anderen. Wie der Herr euch vergeben hat, so vergebt ihr. Über alles aber zieht an die Liebe, die da ist das Band der Vollkommenheit. Der Friede Christi, zu dem ihr berufen seid, in einem Leibe regiere in euren Herzen und seid dankbar. Lasst das Wort Christi reichlich unter euch wohnen. Lehrt und ermahnt einander in aller Weisheit mit Psalmen, Lobgesängen und geistlichen Liedern, singt Gott dankbar in euren Herzen. Und alles, was ihr tut, mit Worten und mit Werken, das tut alles im Namen des Herrn Jesus und dankt Gott, dem Vater, durch ihn. Worte der Heiligen Schrift. Wir singen gemeinsam das nächste Lied, das Lied Nummer 302, die Strophen 1 bis 3.

0: Ja, lieber Bernd, heute geht es im Predigttext um den Bau eines ganz besonderen Gebäudes, nämlich des Tempels. Und du kennst dich mit Handwerk aus. Du bist Schreiner und auch ein Baumeister von einer Kirche. Du hast nämlich eine Miniaturkirche gebaut. Die kann man hinten in unserem Kirchenraum auf dem alten Taufstein sehen. Und das ist die Vorgängerkirche, die bis 1962 hier an dieser Stelle stand. Kannst du uns erzählen, wie du drauf gekommen bist, so eine Kirche in deiner Freizeit zu bauen, als hättest du nicht tagsüber schon genug praktisch getan? Warum war dir das wichtig, so eine Miniaturkirche zu bauen?
1: Ja, ich muss sagen, es war eigentlich schon immer ein bisschen mein Steckenpferd, so manch größere Sache in kleinem Maßstab nachzubauen. Die Inspiration an sich kam durch das 50-jährige Jubiläum von der jetzigen Bartholomäuskirche. Und da war ich mir eigentlich der Gedanke gekommen, Mensch, man könnte eigentlich doch das alte Gebäude, das ehrwürdige Gebäude, wo unser Jesus so über Jahrhunderte eigentlich fast schon der Geist verstreut hat, da war das nur ein kleines bisschen zu erhalten. Und die Verbindung an sich war, dass ich einer der letzten Jahrgänge war, die in der alten Kirche, an dem alten Taufstein noch getauft worden sind.
0: Sehr schön. Wir hatten ja jetzt neulich so eine Jugendveranstaltung, Relate hieß das, und da war es der Wunsch von den Verantwortlichen, dass man die Kirchenbänke ausbaut, um hier eine riesenweite Spielfläche zu haben, wo Teppiche ausgebaut waren und Campingstühle standen. Da war eine völlig andere Stimmung als heute, noch mit viel farbigem Licht am Abend und großer Bühnenaufbau. Und du hast bei dieser Aktion Kirchenbänke ausbauen mit vielen jungen Leuten mitgemacht. Wie war das für dich?
1: Also ich muss sagen, im ersten Augenblick hat es mich eigentlich schon sehr gefreut, dass ich und mein Sohn auch angefragt worden sind, da mitzuhelfen, etwas zu verändern hier in der Kirche für eine Jugendveranstaltung. Wir haben uns dann hier alle getroffen und es war schön zu sehen, wie da alle, die da waren, die Jugendliche, die Ältere, mir alles zusammengeholfen hat und dass das so gut funktioniert hat und jeder eigentlich dann seinen Platz gefunden hat, wo er sich einbringen konnte und wir das auch ganz gut rüberbracht haben und rausgebracht haben. Es war allerdings ein bisschen eine komische Situation, die Kirche ohne Bänke war ein bisschen illuster eigentlich. Und letztendlich muss ich tatsächlich sagen, war ich dann wieder froh, als wir die Bänke wieder drin hatten, weil ich sitze doch eher in einer Kirchenbank, als dass ich auf einem Kirchenstuhl sitze.
0: Aha, spannend. Wir werden sehen, wie es weitergeht mit den Kirchenbänken. Und wir als Gemeinde feiern ja nicht nur hier in der Kirche Gottesdienst, sondern sehr gerne auch draußen im Grünen. Die Gottesdienste sind sehr beliebt. Und das große Holzkreuz, auf das wir dann im Grünen schauen, das stammt auch von dir. Du hast es erst vor kurzem sogar wieder instand gesetzt, weil das natürlich der Witterung ausgesetzt ist. Hand aufs Herz, wo feierst du lieber den Gottesdienst mit? Draußen im Grünen, in der Natur oder hier in unserer Kirche?
1: Ja, also es ist tatsächlich so, dass es doch beides seine Vorzüge hat. Im Grünen sitzt man draußen, man hat eigentlich die ganze Schöpfung unseres Herrn vor sich, die ganze Blumen, Gewächse, Tiere, die alle um einen rum sind, die man beobachten kann und sehen kann, wie alles harmoniert und alles zusammenpasst. Ich muss gestehen, manchmal schweife ich ein bisschen von der Predigt ab, was jetzt nicht mit der Predigt zu tun hat, aber trotzdem diese Freude, was unser Herr uns eigentlich alles geschenkt hat. Letztendlich bin ich eigentlich lieber in einer Kirche, die so ein bisschen die geschützte Umgebung hat und wo ich dann doch ein bisschen mehr der Predigt eigentlich zuhören kann. Und ich habe im Grunde genommen unseren Jesus hier oben immer im Blickfeld, der über uns ist und für uns da ist.
0: Wunderbar, vielen Dank, dass du dich darauf eingelassen hast, dieses kleine Interview mit uns zu machen.
1: Gerne.
0: Ja, liebe Gemeinde, das war jetzt eine wunderschöne Hinführung zur Predigt, zum Predigttext. Heute das Thema Gott loben mit dem Gesang, dankbar sein. Und wer würde, ganz ehrlich, nicht gern durchs Leben gehen, so mit einem Lied auf den Lippen, mit einem Lobgesang, den man im Herzen unermüdlich vor sich hin singt, in so einer dauerfröhlichen Stimmung. Wes Brot ich ess, das Lied ich sing, so hat man im Mittelalter gesagt,
2: Die Minnesänger und Hofdichter, die lebten vom Lob auf ihren Herrn. Und so könnte es ja auch bei uns sein. Wir leben von Gott und singen immer seine Lieder. Wenn ich weiß, dass ich von Gottes Güte lebe, dann kann ich doch gar nicht anders, als Loblieder zu singen und fröhlich durchs Leben zu gehen. Stimmt's? Wenn es nur so einfach wäre, ganz ehrlich. Wenn ich umgeben bin vom ständigen Jammern und Klagen meiner Mitmenschen, wenn ich die schlechten Nachrichten im Fernsehen sehe und höre, wenn ich auf die Herausforderungen auch meines Lebens schaue, dann geht's mir eher, wie es in den Psalmen ist. Dann singe ich mehr Klaglieder als Loblieder. Aber nicht heute, an diesem Sonntag. Da hören wir im Predigttext aus 2. Chronik 5 von einem Lobgesang, der sicher noch tagelang nachhallte, der ein Leben lang in Erinnerung blieb, der so festlich war, nämlich die Einweihung des neu gebauten Tempels in Jerusalem. Ich lese uns diesen Predigttext aus 2. Chronik, Kapitel 5, die Verse 2 bis 14, nach der Übersetzung der Basisbibel. Salomo plante eine Versammlung in Jerusalem. Die Ältesten Israels sollten kommen, dazu alle Stammesführer und Familienoberhäupter. Er wollte nämlich die Bundeslade des Herrn heraufholen. Sie war noch in der Stadt Davids, das ist Zion. Und alle Israeliten versammelten sich zu einem Fest beim König in Jerusalem. Das war im 7. Monat. Alle Ältesten Israels kamen. Die Leviten trugen die Lade des Herrn. Sie trugen die Lade, das Zelt der Begegnung und alle heiligen Geräte aus dem Zelt. Es waren die Priester aus dem Stamm Levi, die alles wegtrugen. König Salomo und die Israeliten, die zusammengekommen waren, versammelten sich vor der Lade. Dort brachten sie Schafe und Rinder als Opfer dar. Es waren so viele, dass man sie nicht zählen konnte. So brachten die Priester die Bundeslade des Herrn an ihren Bestimmungsort. Sie kamen in den hinteren Raum des Tempels, ins Allerheiligste unter die Flügel der Cherubim. Die Cherubim breiteten ihre Flügel über dem Ort, an dem die Lade stand. So bedeckten sie die Lade und ihre Stangen von oben. Doch die Stangen waren so lang, dass ihre Enden aus dem Allerheiligsten herausragten. Im Tempel konnte man sie sehen, aber nicht außerhalb. Bis zum heutigen Tag sind sie da. In der Lade befand sich nichts außer den beiden Tafeln, die Mose am Horeb hineingelegt hatte. Es waren die Tafeln des Bundes, den der Herr mit den Israeliten geschlossen hatte, damals, als sie Ägypten verlassen hatten. Alle Priester, die sich eingefunden hatten, reinigten sich im Heiligtum. Sie achteten nicht einmal darauf, zu welcher Abteilung sie gehörten. Dann verließen sie das Heiligtum. Alle Sänger von den Leviten waren in feines Leinen gekleidet. Asaf, Heman, Jedutun, ihre Söhne und ihre Brüder. Mit Zimbeln, Harfen und Leiern standen sie östlich vom Altar. Bei ihnen waren 120 Priester, die Trompeten bliesen. Die Trompeten und Sänger musizierten mit einer Stimme. Sie lobten und dankten dem Herrn. Sie vereinten Trompeten, Zimbeln und alle Instrumente zu einem Lobgesang für den Herrn. Ja, er ist gut. Für immer bleibt seine Güte bestehen. Im gleichen Moment erfüllte eine Wolke das Haus des Herrn. Solange diese Wolke da war, konnten die Priester nicht hineingehen und Dienst tun, denn die Herrlichkeit des Herrn erfüllte den Tempel. Soweit unser Predigttext. Wie gern, muss ich ehrlich sagen, wäre ich dabei gewesen bei dieser gigantischen Einweihungsfeier des Tempels in Jerusalem. 120 Trompetenbläser, nicht wie bei uns heute 13, alle Sänger in schickem weißem Leinen. Die Priester spielen da die Trompete, nicht so ein schwarzer Talar wie bei mir. Der Glanz des Tempels muss unbeschreiblich gewesen sein, so viel Gold und edle Materialien, wie man da verbaut hat. Ein heiliger Ort für das ganze Volk Israel, ein Ort, des Friedens, den nur Salomo bauen durfte, der Friedenskönig, nicht sein kriegerischer Vater David. Wie sieht's denn bei uns heute aus mit solchen heiligen Orten? Wo finden wir noch Raum für einen solchen Lobpreis? Noch immer üben sakrale Räume, üben großartige Kirchen eine eigenartige Faszination auf viele Menschen aus. Die Steine predigen, die Kunstwerke in den Kirchen, das Licht, die Stimmung. Und es gibt Kirchentouristen im Urlaub, denen reicht das schon. Die besuchen jede Kirche, ohne jemals in einen Gottesdienst zu gehen. Und ich will das gar nicht schlecht machen. Immerhin ist da noch ein Restgefühl vorhanden, dass Gott zu uns Menschen kommen will, dass es mehr gibt als das profane Irdische. Unsere Kirche in Chemnat ist sehr bewusst tagsüber geöffnet. Es tut gut, darin einen Moment der Stille und der Nähe zu Gott zu genießen und so den Alltag zu unterbrechen. Dieser tolle, gigantische, wunderschöne Tempel von Jerusalem war aber mehr als ein heiliger Raum und gelegentlicher Versammlungsort. Dort sollte, wir haben es gehört, auch die Bundeslade im Allerheiligsten des Tempels ihren endgültigen Aufenthaltsort finden. Diese Bundeslade war ja immer mitgezogen mit dem Volk Israel. Sie war davor im mobilen Tempel, der Stiftshütte, dem Zelt der Begegnung, wie es auch heißt, untergebracht. Und David hatte diese Bundeslade zuerst nach Jerusalem, später dann in diese Davidstadt Zion gebracht, wie wir das in 2. Samuel 6 nachlesen können. Und damals hatte er vor Freude vor dieser Lade getanzt, zusammen mit dem Volk und beim zweiten Mal wohl sogar allein. Und er hat so ausgelassen getanzt, lesen wir, dass es seiner Frau Michal peinlich war. Leider gibt es noch keinen Sonntag Saltate tanzt. Das wäre auch mal spannend. Aber bei unserer Jugendveranstaltung Relate in unserer Kirche, wo die Kirchenbänke, wie berichtet, ausgebaut wurden, da wurde tatsächlich auch hier getanzt zur Ehre Gottes. Und diese Bundeslade, die war nicht leer. In ihr waren zwei Tafeln des Bundes aufbewahrt. Und wir wissen, was auf diesen Tafeln stand, nämlich: Ich bin der Herr, dein Gott, der ich dich aus Ägyptenland, aus der Knechtschaft geführt habe. Du sollst keine anderen Götter haben neben mir. Und dann kommen insgesamt diese 10 Regeln, diese 10 Gebote, die den Vertrag ausmachen, den Gott mit seinem Volk und mit den Menschen schließt. Der Tempel, das hören wir durch die Bundeslade, war also auch ein Ort der Erinnerung. Es war ein Ort der Erinnerung an Sklaverei und Freiheit. Lobpreis entsteht nicht nur als spontane Reaktion auf Gottes Eingreifen. Lobpreis entsteht auch da, wo wir uns erinnern an Gottes Wirken in unserem Leben und wo wir diese Erinnerung pflegen, wo wir an Gottes Treue über Generationen hinweg denken. Ich würde auch gern mehr Wunder erleben. Wahrscheinlich geht es jedem so. Dabei hat Gott doch schon so viele Wunder getan, die ich nur zu oft vergesse. Was ist eigentlich aus dieser Bundeslade geworden, die da im Allerheiligsten des Tempels stand? Die ist, so vermutet man es, bei der Plünderung des Tempels 586 vor Christus von den Babyloniern als Kriegsbeute einfach geraubt worden und später ist sie verschollen. Aber es gibt einen interessanten Bibelvers im Neuen Testament. Paulus schreibt nämlich in Römer 3, Vers 25, dass Gott Jesus eingesetzt hat als Sühnedeckel. Wie ist das zu verstehen? Sühnedeckel ist der Fachbegriff für die obere Deckplatte der Bundeslade. Auf diesen Sühnedeckel, da wurde an Yom Kippur, dem großen Versöhnungstag, das Blut eines Opfertiers gesprengt. Und genau das überträgt Paulus auf Jesus. Jesus, sagt er, ist dieser Ort der Sühne, der Ort, wo die kaputte Beziehung zwischen Mensch und Gott wieder in Ordnung kommt. Und deshalb gibt es auch keine Kirche ohne das Kreuz ohne dieses Zentrum unseres Glaubens. Und oft sieht man am Kreuz, auch wie bei uns in der Kirche, Jesus, den Gekreuzigten. Das ist also unsere Bundeslade, unser Sühnedeckel im Allerheiligsten. Und das ist nicht einfach nice to have neben einer großartigen Kirchenarchitektur. Es ist das Zentrum, das Allerheiligste. Der Tempel, wie jede Kirche, ist ausgerichtet auf Sühne, auf den Gott, der selbst dafür sorgt, dass das Verhältnis zu ihm stabil bleibt und dass jeder Bundesbruch, der immer wieder geschieht, geheilt wird. Und deshalb kann ich in eine Kirche auch mit einem gebrochenen Herzen gehen. Kann ich dann in die Kirche gehen, wenn ich Trost brauche. Nicht nur dann, wenn es mir gerade gut geht, wenn ich fröhlich bin und ich vor Kraft kaum laufen kann. Dann kann ich hier auf Jesus sehen. Jesus, der mit seinen offenen Armen dahängt, bereit, mich mit seiner Liebe und Güte zu umarmen und mir Trost zu geben. Das Lob Gottes in der Kirche hängt also nicht am Raum, sondern an dem, woran wir erinnert werden, an Jesus, der für uns gestorben und auferstanden ist. Und deshalb ist das Lob Gottes auch nie nur etwas für eitel Sonnenschein. Lob Gottes kommt von den überwundenen Brüchen her, die es in jedem Leben gibt, von der vergebenen Schuld, von der geheilten Krankheit, von der Verzweiflung, die groß war, aber die durch Gottes noch größere Güte aufgehoben wurde. Wir singen und loben heute hier gemeinsam Gott. Und es tut gut, diesen vollen Klang zu erleben. Und das sind alle eingeschlossen, die diesen Gottesdienst im Fernsehen sehen oder im Radio hören. Gott hat in uns Menschen hineingelegt, dass wir Gemeinschaft brauchen, um ausgeglichen und fröhlich zu sein. Und diese Tempeleinweihung, die war sicher für alle, die dabei waren, das größte Massenerlebnis in ihrem Leben. Wo kommen schon so viele Menschen auf einmal zusammen? Und ich kann heute auch hier nur werben dafür, Gott in Gemeinschaft zu loben, ihm mit anderen zusammen zu singen. Das tut so unendlich gut und es gibt so viele Gelegenheiten dafür. Aber viele verpassen heute diese Gelegenheit, in einem Gottesdienst gemeinsam Gott zu loben. Vielleicht liegt es ja auch daran, dass die Stimmung in unserer Gesellschaft scheinbar immer missmutiger wird. Ja, es ist auf der anderen Seite auch gut, alleine Gott zu loben und ihm ein Lied zu singen. Es ist auch gut, Lobpreislieder einfach zu hören, beim Bahnfahren oder zu Hause. Aber die erlebte Gemeinschaft, die potenziert das Lob. Man hört noch die Begeisterung heraus bei unserem Predigtext, wie toll das war. Was für ein festliches Erlebnis, von dem man lange zehren kann. Wenn aus vielen Stimmen eine Stimme wird, die Gott lobt, wie es der Predigtext sagt, dann kann man das mit fast nichts anderem vergleichen. Wenn nun das gelingen soll, was wir in der Schriftlesung gehört haben, dass wir Gott auch dankbar in unseren Herzen singen, dann müssen diese Lieder ja irgendwie in unsere Herzen hineinkommen. Und das geschieht eben in der Gemeinschaft eines festlichen und fröhlichen Gottesdienstes. Da wird dann manchmal die Gegenwart Gottes fast zum Greifen spürbar, so wie in unserem Predigtext, wo eine Wolke das Haus des Herrn erfüllte. Und diese Wolke war so dicht, dass die Priester für eine Weile ihren Dienst einstellen mussten. Aber der Lobgesang, der konnte weitergehen. Und auch wir können diesen Lobgesang mitnehmen in unseren Alltag, weil unser Gott der gleiche ist wie damals. Und auch das Lob auf ihn klingt weiter, wie es wörtlich formuliert wird im Predigttext. Ja, er ist gut. Für immer bleibt seine Güte bestehen. Amen. Nun jauchzt dem Herrn alle Welt. Wir wollen in dieser fröhlichen Stimmung einstimmen in dieses Lied.

Wir wollen beten. Du großer und barmherziger Gott, dich loben wir mit unseren Stimmen und Instrumenten. Wir loben dich mit unserem Herz, denn du hast Großes getan und darüber freuen wir uns. Wirke auch heute mitten unter uns. Wir bitten dich für alle, deren Aufgabe es ist, dir mit Musik zu dienen. Für Bläser und Bandmitglieder, für Kantorinnen und Organisten, gib ihnen Freude an ihrer Arbeit, dass viele zum fröhlichen Singen gebracht werden. Wir bitten dich für alle, die gerade nicht fröhlich und gut gelaunt sind, sondern traurig und verzweifelt. Lass ihnen ein Lied zukommen, das sie aufrichtet. Schicke ihnen Menschen, die sie wieder aufbauen. Wir bitten dich für deine Kirche. Lass sie stark und mutig sein im Glauben. Lass du eine neue Sehnsucht wachsen, dich mit unseren Stimmen zu loben in Kirchen und Gemeindehäusern. Wehre du der Vereinzelung und stifte neue Gemeinschaft. Und gemeinsam beten wir mit den Worten, die Jesus selbst uns gelehrt hat. Vater unser im Himmel, geheiligt werde dein Name, dein Reich komme, dein Wille geschehe, wie im Himmel, so auf Erden. Unser tägliches Brot gib uns heute und vergib uns unsere Schuld, wie auch wir vergeben unseren Schuldigern. Und führe uns nicht in Versuchung, sondern erlöse uns von dem Bösen. Denn dein ist das Reich und die Kraft und die Herrlichkeit in Ewigkeit. Amen. Wir nehmen wieder Platz und singen mit der Band zusammen. Du bist ein Gott, der mich sieht.

Vom Tempel von Jerusalem ist nicht viel erhalten geblieben, aber eines ist erhalten geblieben, nämlich der Segen, der auf Aaron zurückgeht. Dieser aaronitische Segen ist es, der Ihnen jetzt die Kraft Gottes zusprechen darf, die uns durch unser Leben trägt. Gott, der Herr, er segne euch, er behüte euch, er lasse sein Angesicht leuchten über euch und sei euch gnädig. Er erhebe sein Angesicht auf euch und schenke euch seinen Frieden.

0: 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Die Erfahrung, dass Gott wirklich gegenwärtig ist, spürbar und nah. 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

0: Bibel heute. Wir hören aus dem Alten Testament den Psalm 98.
1: Singet dem Herrn ein neues Lied, denn er tut Wunder. Er schafft Heil mit seiner Rechten und mit seinem heiligen Arm. Der Herr lässt sein Heil kund werden. Vor den Völkern macht er seine Gerechtigkeit offenbar. Er gedenkt an seine Gnade und Treue für das Haus Israel. Aller Weltenden sehen das Heil unseres Gottes. Jauchzet dem Herrn alle Welt, singet, rühmet und lobet. Lobet den Herrn mit Harfen und mit Saitenspiel, mit Trompeten und Posaunen. Jauchzet vor dem Herrn, dem König. Das Meer brause und was darinnen ist, der Erdkreis und die darauf wohnen. Die Ströme sollen frohlocken und alle Berge seien fröhlich vor dem Herrn. Denn er kommt, das Erdreich zu richten. Er wird den Erdkreis richten mit Gerechtigkeit und die Völker, wie es recht ist.
0: Das war der Bibeltext für den heutigen Tag, entnommen aus der großen Hörbibel mit freundlicher Genehmigung der Deutschen Bibelgesellschaft. Hier noch einmal die Bibelstelle, Altes Testament, Psalm 98. Gedanken dazu kommen jetzt von Jürgen Kern aus Würzburg.
2: Der Psalm 98 erzählt von der Dankbarkeit des Volkes Israel über Gottes wunderbares Handeln. Im Laufe seiner Geschichte hat Israel das immer wieder erlebt. Der Psalm 98 ist ein Ausdruck von großer Freude. So können auch Christen heute noch Gott loben und preisen für all die guten Dinge, die er uns zur Verfügung stellt. Wir sind von ihm gesehen, angenommen, und wenn wir ihm vertrauen in allen Lebenslagen, dann behütet und versorgt er uns gut. Ja, darüber will ich jubeln und Gott preisen, unseren Vater, den Schöpfer des Himmels und der Erde. Ich denke da an eine Feier, ein Jubiläum oder eine goldene Hochzeit, an dem die Gäste das Ehepaar hochleben lassen. Kann ich so über Gott jubeln? Sehe ich die ganze Herrlichkeit, mit der er uns segnen will und die er uns zur freien Gestaltung zur Verfügung stellt? Vor vielen Jahren traf mich ein Schicksalsschlag. Zu dieser Zeit gab es nichts mehr, für das ich dankbar sein konnte. Mir war klar, allen anderen geht es besser als mir. Als ich eines Tages über die Dächer meiner Stadt schaute, sah ich die vielen Lichter in den Häusern. Ich erkannte, dass hinter jedem Licht, hinter jedem Fenster, ein Mensch wohnt, der auch sein Päckchen zu tragen hat. An diesem Punkt angelangt, fing ich an, mit Gott zu sprechen. Nach und nach sorgte er dafür, dass ich wieder ins Leben zurückgefunden habe. Heute blicke ich dankbar zurück auf den Segen, den er mir zukommen lässt. Die Bibel spricht unzählige Male davon, freut euch. Und ich sage nochmal, freut euch. Ja, es ist tatsächlich nichts selbstverständlich. Deshalb lasst uns diesen großen Gott feiern. Lasst uns Freude an ihm haben, an der Gemeinschaft mit ihm und dem Frieden, der dadurch in unser Herz eindringt. Lasst uns feiern mit Musik und Pauken. Wir haben Grund zur Freude. Doch dann, am Ende des Psalms, geschieht etwas Merkwürdiges. Am Ende spricht der Beter von Psalm 98 von Gott als Richter. Sein Urteil ist unbestechlich und gerecht. Wenn ich diese Sätze auf mein Leben wirken lasse, trifft es mich wie ein Pfeil ins Herz. Ja, wenn Gott als Richter kommt, dann bin ich schuldig. Schuldig im Blick auf mein Fehlverhalten, schuldig, weil ich ihm oft nicht vertraue. Und plötzlich verfliegt die Freude und der Jubel, über den ich am Anfang des Psalms gelesen habe. Doch halt, ich schaue lieber nochmal genauer hin. Es steht doch dort, Gott richtet. Es steht nicht dort, Gott verurteilt. Es steht auch nicht dort, Gott bestraft. Es steht da, Gott richtet. Wenn Gott richtet, ist sein Urteil unbestechlich und gerecht. Er wird mir und meinem Verhalten gerecht. Wenn ich Jesus vertraue, dann verurteilt mich Gott nicht, weil sein Sohn, Jesus Christus, dafür gestorben ist. Damit habe ich neuen Grund zum Jubeln. Denn es ist doch immer wieder spürbar, dass mein Leben den Bach runtergeht, wenn ich Gottes Ratschläge ignoriere. Kriege, Scheidungen und andere Katastrophen sind die Folge davon. Aber Gott richtet. Er verurteilt meine Sünde, die Jesus trägt, und mich, der diese Sünde verursacht hat, richtet er auf. Jesus nimmt meine Schuld auf sich, damit ich gerichtet, wiederhergestellt werde. Er richtet meinen Blick, meinen Geist auf ihn, auf den, der alles weiß, der vertrauenswürdig ist, der mein Leben in gute Bahnen lenkt. Wenn ich mit diesem Blick an den Richterstuhl denke, dann verliere ich auch meine Angst vor dem Richter auf dem Richterstuhl. Dann werde ich zutiefst dankbar darüber, dass es jemanden gibt, dem mein Leben so viel wert ist, dass er sich die Mühe macht, mich zu richten. Jesus hilft mir, die richtige Entscheidung zu treffen. Jesus richtet mein Herz, meinen Blick auf ein Ziel, das mir Frieden bringt. Jesus richtet mit der Bergpredigt meinen Blick auch auf mich selbst, um zu erkennen, wo ich andere verletze. Er richtet mein Herz für einen gesunden Umgang mit mir selbst, mit meinen Mitmenschen und mit ihm. Gott richtet. Ich bin so dankbar über diesen richtenden Gott. Gott spricht in der Jahreslosung: Siehe, ich mache alles neu. Gott kommt als Richter über diese Erde. Er kommt, um die Menschen zu richten. Wie ein Hausmeister, der das verstopfte Rohr wieder zum Fließen bringt, kann dann, wenn Gott uns gerichtet hat, sein Segen wieder fließen. Gott spricht: Siehe, ich mache alles neu. Gott kommt als Richter über diese Erde. Wie ein Hausmeister die kaputte Wand wieder schön macht, kann dann, wenn Gott uns gerichtet hat, die ganze Schönheit, die er bei unserer Erschaffung in uns hineingelegt hat, wieder im vollen Glanze erstrahlen. Gott spricht: Siehe, ich mache alles neu. Gott kommt als Richter über diese Erde, wie ein Hausmeister, der für Veranstaltungen die Stühle stellt. Damit jeder gut sieht, richtet Gott unseren Blick auf ihn, auf den Himmel, auf das, was im Leben wirklich zählt. Das ewige Leben im Frieden mit ihm. Ja, wie der Beter von Psalm 98 will ich jubeln über das Kommen des Herrn, jubeln über sein Richten, jubeln über das Neuwerden. Freut euch mit uns, Gott hat uns befreit, singt dem Herrn ein neues Lied, denn er hat Wunder an uns getan. Der heilige Gott hat den Sieg errungen durch seine gewaltige Kraft. Großer allmächtiger Gott, ich danke dir, dass du mich richtest, dass du mein steinernes Herz zu einem lebendigen Organ machst, das Freude auslöst. Freude bei dir, Freude bei meinen Mitmenschen und letztendlich auch bei mir.
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1: Ich bin Felix Becker. US-Präsident Trump will deutlich mehr Soldaten aus Deutschland abziehen als bisher bekannt. Eine genaue Zahl nannte er nicht.
2: Zuvor war von rund 5000 Soldaten die Rede, die innerhalb eines Jahres gehen sollen. Verteidigungsminister Pistorius bezeichnete den Schritt als absehbar. Derzeit sind mehr als 35.000 amerikanische Soldaten in Deutschland stationiert. Die Standorte gelten auch als wichtig für Einsätze im Nahen Osten. Unterdessen prüft Trump nach eigenen Angaben einen Vorschlag für ein Ende des Iran-Kriegs. Noah Ulrich, Redaktion.
1: Neue US-Zölle könnten die deutsche Wirtschaft hart treffen. IFO-Präsident Fürst warnt, sollte es zu einem Handelskonflikt kommen, droht Deutschland sogar eine Rezession noch in diesem Jahr. US-Präsident Trump will die Zölle auf Autos und Lastwagen aus der EU auf 25% erhöhen und das schon ab kommender Woche. Fachleute raten der EU aber, zunächst abzuwarten und die Lage genau zu prüfen. Sollten die Zölle tatsächlich kommen, seien gezielte Gegenmaßnahmen möglich. Bundesagrarminister Reiner fordert eine vollständige Steuerbefreiung für Biokraftstoffe. Damit solle vor allem die Landwirtschaft entlastet werden.
3: Große Maschinen seien weiterhin auf Verbrennungsmotoren angewiesen. Neben Biodiesel sieht der Minister auch Biomethan als wichtige Alternative. Zugleich plädiert er dafür, die Produktion in Deutschland auszubauen, um unabhängiger von fossilen Importen zu werden. Biokraftstoffe könnten so einen wichtigen Beitrag zum Klimaschutz leisten. Timo Wiesner, Redaktion.
1: An deutschen Bahnhöfen ist die Zahl der Straftaten zurückgegangen. Im vergangenen Jahr wurden rund 170.000 Fälle registriert, etwa 6% weniger als im Jahr davor. Auch die Zahl der Gewaltdelikte ist gesunken und lag bei rund 7.600. Allerdings gab es mehr Angriffe auf Bahnmitarbeiter. Experten sehen hier weiterhin besonderen Handlungsbedarf. Nach dem Erpressungsversuch gegen den Babykosthersteller Hipp hat die Polizei einen Verdächtigen festgenommen. In Österreich wurde ein 39-jähriger Mann gefasst und wird derzeit verhört. Im April hatte jemand versucht, das Unternehmen mit vergifteter Babynahrung zu erpressen. In mehreren Ländern wurden manipulierte Gläser mit Rattengift entdeckt.
0: Die Nachrichten wurden bereitgestellt von Radio Aktuell. 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
1: Aktuellen Temperaturen: Köln, Bonn 21 Grad, in Hamburg 20, Bremen 19, Berlin 25, ebenso auch in Dresden, Frankfurt am Main 21, in Stuttgart 21, München 23, in Erfurt 23 und in Münster 20 Grad. Heute wechselnd bewölkt, im Osten und Südosten länger sonnig, im Westen und Nordwesten sowie Mittelgebirgsraum und teilweise auch im Norden Schauer und Gewitter. Die Höchstwerte bewegen sich zwischen 19 und 26 Grad im Westen und bis zu 30 Grad im Osten. Die Aussichten: der Montag präsentiert sich wechselnd bewölkt, vor allem nachmittags Schauer und Gewitter. Im Südosten und in der Lausitz gibt es auch längere sonnige Abschnitte. Die Werte bewegen sich bis maximal 25 Grad.
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5: Du findest schon noch jemanden. Ein Satz, den viele Singles gut kennen. Oft tröstlich gemeint, aber manchmal sehr schmerzhaft. Denn er zeigt, Single-Sein gilt schnell als Übergang, als etwas, das sich noch ändern sollte. Aber wir alle leben jetzt und nicht in der Zukunft.

0: Was hast du da schon so alles gehört?
1: Ach, warum hast du denn noch keinen Partner? Du bist doch eigentlich ganz hübsch. Oder du musst dich halt ein bisschen mehr anstrengen oder mehr aus dir herausgehen. Ja, solche Sprüche halt.
0: Du bist Christ. Denkst du, das ist noch schwieriger, dann einen Partner zu finden, weil man auch noch andere Ansprüche hat? Wahrscheinlich wünschst du dir dann, wenn, auch einen christlichen Partner, einen, der auch Gott nachfolgt.
1: Absolut. Also ich glaube, ich bin ja jetzt auch Mitte 30 und es gibt tendenziell ja mehr Frauen, die Christ sind, als Männer. Und dadurch ist sozusagen der Markt oder der Teich, in dem ich fischen kann, schon mal generell geringer. Und dann sind halt auch noch viele der christlichen Männer mittlerweile verheiratet. Dann wird der Teich noch geringer. Und ich glaube, dass es nicht unmöglich ist. Aber ich glaube, dass es natürlich, wenn man sich einen christlichen Partner wünscht, dann schon mal einfach weniger Auswahl gibt.
0: Ist klar, das ist ja dann eingegrenzt.
1: Genau.
0: Und was macht das mit einem Single oder mit dir? Du kannst nur für dich sprechen. Vielleicht hast du natürlich auch von anderen gehört, was das mit denen macht, wenn Leute dann so gut gemeinte Ratschläge geben.
1: Also bei mir kommt es immer darauf an, in welcher Gemütsverfassung ich bin. Also es gibt Phasen, da bin ich mit meinem Single-Sein so zufrieden, dass diese Sprüche gar nicht so an mich herangehen. Und es gibt Phasen, wo ich auch am Hadern bin und dann sind die einfach verletzend. Also dann kann das sein, dass diese Sprüche genau in eine Wunde reinstechen, die eh schon offen ist und dann Selbstzweifel verstärken oder einfach auch verletzend sind. Und ich finde sie ehrlich gesagt auch übergriffig, weil ich frage ja auch nicht einer Ehefrau, wie gerade ihre Ehe läuft. Oder ich finde genauso diese Sprüche, wenn ein Paar keine Kinder hat, dann zu fragen, warum habt ihr denn noch keine Kinder? Das sind all solche Sprüche, das geht nicht jeden was an. Und ungefragt will ich auch keine Ratschläge bekommen. Und ich glaube, wenn wir ehrlich sind, das geht auch allen Leuten so, egal welchen Beziehungsstatus wir haben.
0: Ja, ich denke auch, dass jeder Dinge anders wegsteckt oder eben auch nicht. Ich finde es auch interessant, dass du sagst, das liegt so ein bisschen auch an der Tagesform oder wie es dir gerade geht. Und was würdest du sagen, was erschwert denn generell so das selbstbewusste Single-Sein?
1: Also ich glaube, dass generell so in besonders in christlichen Kreisen, aber auch in der Gesellschaft generell eben die Norm ist, dass man heiratet und dass man eigentlich auch mit Mitte 30 dann schon verheiratet ist. Besonders in der christlichen Bubble wird das einfach so ein bisschen von klein auf so mitgegeben, auch wenn das gar nicht direkt ausgesprochen wird, aber die Erwartung ist eigentlich, dass man heiratet. Und wenn es dann eben noch nicht so gekommen ist, dann kommen Selbstzweifel. Dann kommen bei einem Selbstzweifel, aber eben auch durch andere erzeugte Selbstzweifel. Und ja, das ist schmerzhaft dann.
0: Ist das so, dass du dann dich fragst, bin ich in Ordnung oder bin ich irgendwie komisch, weil ich noch keinen Partner habe oder bin ich nicht gut genug? Oder was sind das dann für Fragen, die du dir in so schlechten Momenten stellst?
1: Ja, genau solche Sätze sind es dann auch. Also bin ich komisch, was stimmt nicht mit mir, warum hat es bei der oder bei dem geklappt und bei mir nicht. Und auch so ein bisschen gottanklagende Sätze kamen da auch schon hoch. So, Herr, warum hörst du meine Gebete nicht? Ich wollte doch auch einen Partner haben oder eine Familie gründen. Also das sind schon so Sätze, die da mitschwingen, auf jeden Fall.
0: Nochmal zum Selbstbild. Du hast auch deine Ansprüche und hast einfach noch nicht den passenden gefunden. Von daher ist das ja eigentlich in erster Linie nicht an dir zu suchen. Ja, und trotzdem sucht man das dann bei sich.
1: Ja, genau. Wenn man irgendein Problem hat, dann, also so geht es mir zumindest, dann suche ich das Problem erstmal bei mir und nicht im Außen und mache mich selbst verantwortlich dafür. Und natürlich, du hast recht, liegt das auch an ganz unterschiedlichsten Gründen und nicht eben nur, dass man selbst irgendwie, wie diese Sprüche immer suggerieren, nicht genug dafür tut. Und man muss auch ehrlich sagen, also das Dating ist auch einfach manchmal anstrengend und manchmal hat man einfach auch gerade keine Kraft für diese Smalltalks, für diese Kennenlernphase und ich finde, das ist auch in Ordnung.
0: Und als Christ könnte man ja auch sagen, Gott wird mir schon den Partner dann schenken. Wie siehst du das? Muss man da aktiv auf die Suche gehen? Also ja, bis zum gewissen Maß kann man natürlich irgendwo an Veranstaltungen teilnehmen oder in eine Gemeinde gehen, wo man Leute trifft, aber ja, wie siehst du das mit dieser aktiven Suche?
1: Also ich habe ja auch in meinem Buch tatsächlich ein Kapitel, das heißt No Dating erlaubt, weil mir das wichtig ist, also dieses No ist in Klammern gesetzt. Mir ist es wichtig, dass das jeder für sich selbst herausfinden sollte, was gerade dran ist. Und ich kann das von mir erzählen, dass ich Phasen habe, da bin ich im Online-

0: an Dating aktiv oder da gehe ich auf Single-Veranstaltungen, weil ich gerade auch Lust habe, jemanden kennenzulernen und mich sozusagen in dieses in dieses Haifischbecken oder wie man das nennen will, auch zu begeben. Und es gibt Phasen, da brauche ich das gerade einfach nicht. Da ist mir das zu anstrengend und zu viel. Und dann erwarte ich vielleicht mehr, dass, wenn das so sein soll, dann wird Gott mir schon jemanden schenken. Ich glaube, das ist ein Zusammenspiel. Also ich glaube, dass Gott einem auch diesen Wunsch erfüllen kann. Und gleichzeitig glaube ich schon auch, dass wir auch eine gewisse Aktivität haben sollten. Also es ist jetzt auch nicht so, es ist selten der Fall, dass der Partner einfach vom Himmel fällt. So. Also ich glaube, ein bisschen proaktiv sollten wir schon sein. Und trotzdem ist es jedem selbst überlassen, wie und wo er aktiv wird.
1: Ist jetzt der Glaube für dich in dieser Thematik Partnersuche eher eine Entlastung, dass du sagst, okay, ich übergebe das auch ein bisschen Gott? Oder mehr ein Druck und auch so ein Ärger über Gott? Oder eine Mischung?
0: Eine Mischung, würde ich sagen. Also ich glaube fest, dass Gott mir einen Partner schenken kann. Und so wie die Freunde von Daniel damals, bevor sie in die Feuergrube geworfen wurden, würde ich sagen, mein Gott kann, aber selbst wenn er es nicht tut, möchte ich an ihm festhalten. Also ich habe mittlerweile eben so einen Perspektivwechsel vorgenommen, dass ich nicht erwarte, dass der Partner von Gott geschenkt wird. Ich bete dafür und ich glaube auch, dass das passieren kann. Ich glaube aber genauso gut, dass ich auch selbst aktiv werden darf. Ich glaube, beides ist richtig.
1: Jetzt sagen ja manche, Gottes Liebe, die ist dann ein Ersatz für den Partner und er stillt doch deine Sehnsucht. Ja, was sagst du dazu?
0: Also ich glaube, dass Gott schon viel auch stillen kann. Und ich glaube, dass Gemeinschaft zu Gott auch wirklich eine tiefe, tiefe Sehnsucht ist, die wir alle in uns tragen. Selbst die, die nicht glauben, glaube ich, dass diese Sehnsucht einfach in den Menschen hineingelegt wurde. Und Gott kann viel kompensieren, natürlich. Auch Freundinnen, Freunde, Familie kann viel kompensieren. Und wir können Intimität leben, auch mit Gott und mit anderen Menschen. Aber eben diese Intimität, die man mit einem Partner hat, die fehlt einfach. Und das ist, glaube ich, auch was Gott eigentlich in uns auch hineingelegt hat, diesen Wunsch. Also das heißt, ich glaube, Gott kann viel auffangen und trotzdem bleibt da eben eine Leerstelle.
1: Diese menschliche Nähe ist ein ganz normales Bedürfnis wie Hunger oder Durst oder genau. Wärme oder Licht. Genau, und das verschwindet nicht einfach komplett. Kann aber vielleicht auch bei manchen Menschen
0: genau.
1: so sein.
0: Also ich glaube, auch da sind wir ja alle sehr unterschiedlich geschaffen. Und es ist jetzt auch nicht so, dass ich morgen schon mit dieser Sehnsucht aufwache, sondern es sind halt gerade in bestimmten Momenten, wo man halt besonders sich danach sehnt. Also bei mir sind das zum Beispiel Familienfeiern, wenn ich meine Geschwister mit ihren Partnern sehe oder auch bei Hochzeiten oder so, wo natürlich der Wunsch, jetzt auch einen Partner zu haben, noch viel stärker ist als jetzt im normalen Alltag, den ich ja ganz gut gestalte und auch erfüllt gestalte. Also ich habe wirklich auch tolle Hobbys, tolle Freundinnen, schöne Dinge, die ich mir auch gönne. Also ich genieße auch mein Single-Leben, aber es gibt eben auch die Momente, wo der Partner fehlt.
1: Du sprichst von erfüllten Momenten und dass du dein Single-Leben auch genießt. Und darum geht es auch in deinem Buch Single Life, dass du im Hier und Jetzt lebst. Mhm. Machst du das ganz bewusst?
0: Ja, also es gibt so, also ich finde es wichtig, sich auch wirklich was zu gönnen. Also mir ist die Me-Time auch wichtig. Also ich finde, das ist manchmal auch so zu einem Unwort geworden, weil es genauso
1: Zeit
0: auch Leute,
1: für dich.
0: Genau, es gibt auch so Leute, die das so ein bisschen exzessiv betreiben und dann nur noch so ich-bezogen sind. Das meine ich damit aber gar nicht. Aber ich glaube, dass es gut ist und da haben wir Singles einfach einen Vorteil, dass man sich auch Zeit nimmt für sich. Ich nehme dann zum Beispiel gerne ein heißes Bad oder geh mal alleine wandern oder eine Runde joggen oder so. Und das sind so Momente, die ich wirklich total genieße und wo ich sagen würde, da habe ich einen Vorteil vielleicht sogar auch. Aber auch einfach schöne Dinge, die man ja auch in Gesellschaft machen kann, wie Reisen. Also Reisen tue ich mittlerweile auch gerne mal alleine, aber auch sehr, sehr gerne mit einer Freundin oder zum Beispiel mit meiner Mutter oder auch ja andere Hobbys.
1: So ein bisschen sind jetzt ein paar Vorteile auch angeklungen vom Single-Sein. Welche Vorteile siehst du da so insgesamt noch?
0: Also ich glaube nicht, wie viele behaupten, dass wir Singles mehr Zeit haben. Aber ich glaube, wir haben mehr Flexibilität, unsere Zeit zu gestalten. Also man darf immer nicht vergessen, dass wir Singles dafür ja auch ganz viel alleine machen müssen. wo sonst vielleicht noch ein Partner da ist. Und wenn es nur so die einfachen Sachen sind wie tanken oder, keine Ahnung, sich um die Finanzen kümmern, das sind so Themen, die ich jetzt nicht so gerne mag, aber auch machen muss. Oder den Haushalt, den man alleine machen muss. Aber es gibt eben auch ganz, ganz viele Vorteile dadurch, dass man flexibler ist. Wenn eine Freundin jetzt Hilfe braucht, muss ich nicht noch eine Kinderbetreuung suchen. Oder wenn ich mich engagieren möchte in der Gemeinde, dann kann ich das wahrscheinlich schneller entscheiden, ob das gerade passt oder nicht passt. Und ich mache zum Beispiel auch gerade eine Ausbildung zur Seelsorgerin. Die kostet mich auch Zeit und Energie und ich mache das total gerne. Aber es sind alle 2 Monate, auch ein ganzes Wochenende, das ich dafür reserviere. Und das sind so Momente, da genieße ich dann auch mein Single-Sein, weil ich da natürlich einen gewissen Vorteil habe. Nicht, dass man als verheiratete Person oder als Mutter das nicht auch kann, das meine ich gar nicht, aber man ist ein bisschen freier in seiner Freizeitgestaltung. Das würde ich schon als ganz großen Vorteil auch sehen.
1: Und interessanter Aspekt, dass du sagst, mehr Zeit hast du auch nicht. Da würde ich gerne noch mal drauf eingehen, weil das doch so ein Vorurteil ist, das viele haben und was auch dazu führen kann, dass Singles manchmal ausgenutzt werden. Du hast ja sicher Zeit.
0: Ja.
1: Da ist dann, ja, viele Aufgaben bleiben eben an dir hängen.
0: Ja, also man darf nicht vergessen, also dieses, das ist auch so ein neues deutsches Wort, dieses Mental Load. Also die Sachen, an die man alle denken muss, das ist ja auch in einer Partnerschaft, gerade mit Kindern, auch häufig die Frau, die diesen Mental Load trägt, weil einfach da sind noch Geburtstagsgeschenke zu besorgen, da muss man noch irgendwie den Müll, der muss noch rausgebracht werden, jenes muss noch getan werden. Also es ist gar nicht so, dass die Frau die Sachen alle alleine tut, aber sie ist diejenige, die daran denken muss. Und als Single, jetzt egal ob Mann oder Frau, müssen wir eben auch an all diese Sachen denken und diese Sachen auch managen. Und das ist auch anstrengend ein Stück weit. Genauso so Themen wie Vorsorge. Wer kümmert sich um mich im Alter? Also angenommen, ich finde keinen Partner, was ja sein kann, dann muss ich ja auch in gewisser Weise vorsorgen und überlegen, wie ich mich gut darauf vorbereite. Und ich glaube da, das ist so ein Nachteil sozusagen am Single-Sein, weil man davon ausgehen kann, wenn man einen Partner hat, ist auch nicht in Stein gemeißelt, ne, aber dass man dann jemanden hat, der auch im Alter für einen da ist. Und das sind so Momente, da merkt man eben, da muss man als Single so ein bisschen um die Ecke denken.
1: Gibt es da Dinge, wo du neu denkst, um die Ecke oder wie auch immer, wo du auch, als du dein Buch geschrieben hast, Single Life, nochmal auf neue Ideen gekommen bist, wie du leben willst, wie du auch noch mehr die Dankbarkeit oder die Resilienz stärken willst, so ganz bewusst?
0: Ja, also ich glaube, ich war lange auch in so einer Warteposition gefangen, würde ich sagen. Ich habe das Single-Dasein als Übergangsposition gesehen und dementsprechend auch viele Themen nicht angegangen, weil ich gedacht habe, wenn ich den Partner finde, dann kümmere ich mich darum. Also zum Beispiel war ich sehr lange in meiner Wohnung unglücklich in meiner vorherigen und habe dann aber immer gedacht, ach, ich finde jetzt bestimmt bald einen Partner und dann heiraten wir und dann ziehe ich da ja eh aus, es lohnt sich jetzt gar nicht mehr, vorher die Wohnung zu wechseln. Also solche im Nachhinein völlig Quatschgedanken, die da waren, die haben mich total ausgebremst. Also einfach so der Gedanke, naja, es kommt ja bald eine neue Zeit und dann brauche ich mich jetzt gar nicht im Hier und Jetzt einrichten. Und das waren so Momente, die mich komplett ausgebremst haben und wo ich jetzt ein Umdenken habe. Durch den Prozess, den ich gegangen bin, dass ich auch einfach Frieden damit gefunden habe, Single zu sein. Und natürlich, ich wünsche mir noch einen Partner, aber ich möchte mein Leben im Hier und Jetzt nicht als Übergangszeit sehen, sondern ich möchte ein erfülltes Leben haben. Und wenn ich Wünsche habe, dann möchte ich sie auch angehen und nicht darauf warten, dass irgendwann in Anführungszeichen bessere Zeiten kommen.
1: Und das sagst du dir dann auch öfter im Alltag?
0: Ja, das ist ein Heilungsprozess gewesen, würde ich sagen, wo ich irgendwie damit gelernt habe, Frieden zu schließen, dass ich Single bin. Und trotzdem gibt es die Momente, wo die alte Einsamkeit oder die alten Selbstzweifel hochkommen. Und da ist es wirklich ein mir direktes Zusprechen. Nein, Sina, du möchtest dein Leben genießen und auch alle Höhen und Tiefen im Hier und Jetzt leben und nicht auf später verschieben.
1: War das der Grund für das Buch? Ist das so der Fokus des Buchs, der Mittelpunkt?
0: Genau, also das ist ja auch der Untertitel vom Buch, warum du dein Glück nicht auf später verschieben solltest. Und das war schon auch die Intention von dem Buch. Also eine Freundin von mir hat es, habe ich auch im Buch erwähnt, mal ganz super ausgedrückt. Sie möchte nicht, dass auf ihrem Grabstein steht, sie hat ihr Leben lang gewartet. Mhm. Und das finde ich, also das finde ich eine krasse Aussage, aber ich finde, das trifft es ganz gut. Also einfach dann eine bewusste Entscheidung zu treffen, nein, Single sein hat seine Schwierigkeiten, hat aber auch seine positiven Seiten und ich möchte das nicht als Übergangszeit sehen.
1: Stellst du dir jetzt auch vermehrt Fragen, wie es anderweitig weitergehen kann? Also dadurch, dass du dir den Blick nicht verbaust mit dieser Hoffnung, okay, da kommt bestimmt noch jemand, öffnet das dir so neue Wege, wo du sagst, ja, wer weiß, was Gott mit mir vorhat?
0: Ja, ich lasse mich da von Gott einfach auch mehr überraschen und habe einen offeneren Blick gewonnen. Also und frag mich halt auch, Familienplanung, muss das wirklich nach Schema F gehen? Also das ist noch kein abschließender Entschluss, aber man kann ja auch überlegen, es gibt ja sowas wie Pflegekinder, die man aufnehmen kann. Oder man kann ja auch sich besonders in der Kinderarbeit engagieren, wenn man die Sehnsucht hat, irgendwie mehr mit Kindern zu machen. Also einfach auch so ein bisschen um die Ecke zu denken und nicht zu denken, es muss nur diesen geradlinigen Weg gehen.
1: Da gab es so ein interessantes Zitat in deinem Buch. Kinder müssen nicht nur geboren werden oder so ähnlich. Mhm. Die brauchen auch noch mehr darüber hinaus. Und da kann sich dann jeder engagieren für die bereits geborenen Kinder.
0: Ja, also ich merke das auch, wenn ich an meine eigene Kindheit denke. Natürlich haben meine Eltern mich geprägt und meine Großeltern, also die direkte Familie. Aber ich bin auch unheimlich dankbar für, ich würde sie heute Mentorinnen nennen, also Frauen vom Kindergottesdienst bis zur Jugendzeit, die mich einfach geprägt haben, die mir zugehört haben, die mir neue Perspektiven aufgezeigt haben. Und ich glaube, dass wir Singles da ganz, ganz viel auch mitbringen, um eben solche Mentorinnen oder Mentoren zu sein für Kinder anderer Leute.
1: Wenn man da die Berufung spürt und eine Liebe für Kinder hat.
0: Genau.
1: Da kann ich auch nur Mut dazu machen, denn meine Schwester ist auch Single, wie du, Sina, und liebt Kinder über alles. Und sie hat tatsächlich jetzt einen Pflegesohn als Single. Und da hat sich heutzutage einiges geändert. Das war jetzt auch nicht so geplant. Sie hat ein Jahr lang Pflegekinder bei sich aufnehmen wollen und der Erste, der blieb dann.
0: Spannend, ja. Ich
1: deswegen das total einfach mal, weil man das von früher kennt, da war das, ja, waren das einfach immer nur Ehepaare, die überhaupt sowas machen durften.
0: Genau, und also Pflegeeltern kann man als Single sein. Das habe ich auch schon herausgefunden. Bei Adoptiveltern, da ist es immer noch ein bisschen schwieriger. Aber man darf halt nicht vergessen, es gibt so viele tausend Kinder, die keine Eltern haben. Und wenn man diesen Wunsch hat, Eltern zu sein und es klappt nicht oder man hat keinen Partner, es kann ja ganz unterschiedliche Gründe sein, dann freuen sich diese Kinder ja auch total, wenn man ihnen Mama oder Papa sein möchte. Also wenn dieser Wunsch da ist, finde ich, ist das eine absolut legitime Möglichkeit und eine, die auch ganz viel Segen bringen kann.
1: Jetzt sind wir schon so in das Thema Berufung eingestiegen. Die kann ja sehr unterschiedlich aussehen. Jeder hat andere Gaben, Talente, Wünsche. Wie hast du denn so deine Berufung erkannt oder was würdest du an Tipps weitergeben? Wie, woher weiß ich, ob Gott mich als Single vielleicht beruft und wozu?
0: Also es gibt ja immer so diese Aussage so, vielleicht hast du die Gabe der Ehelosigkeit. Ich bin kein Fan von dieser Aussage oder auch von diesem Konzept. Also ich glaube vielmehr, man sollte vielleicht überlegen, vielleicht habe ich die Gabe auf Zeit, so nenne ich es jetzt vielleicht mal. Also einfach, statt sich so unter Druck zu setzen, dass man vielleicht keinen Partner bekommen soll, weil Gott einem das gar nicht schenken möchte, weil man seine ganze Zeit und Energie in den Dienst stellen soll. Was übrigens für manche Leute wirklich zutrifft. Also das soll gar nicht sein, dass es das nicht gibt. Aber ich glaube, ganz viele Singles, die ungewollt Singles sind, die haben nicht automatisch die Gabe der Ehelosigkeit. Aber sie können überlegen, wenn sie die Gabe auf Zeit annehmen, in Anführungszeichen, was kann ich in meinem jetzigen Single-Status tun, um Himmelreich zu bauen und Himmel auf Erden sichtbar zu machen?
1: Das sind wir wieder im Hier und Jetzt. Genau. Das heißt, das ist vielleicht schon die falsche Frage, wozu beruft mich Gott jetzt für mein ganzes Leben, sondern zu fragen, was jetzt gerade?
0: Also wie gesagt, es gibt Leute, die hat Gott berufen zu der Gabe der Ehelosigkeit, wenn man sie mal so nennen will, und die das total gerne auch annehmen. Und ich glaube, das ist der große Unterschied, wenn man das Gefühl hat, das ist meine Gabe und ich umarme die auch richtig, dann hast du die Gabe wahrscheinlich auch. Aber ich glaube nicht, dass Gott einer ist, der uns irgendwas aufzwingt. Und deswegen möchte ich Mut machen, jetzt auch alle, die Single sind, die sich da jetzt nicht wohlfühlen in ihrem Single-Status, dass sie jetzt nicht Angst haben brauchen, dass Gott irgendwie sie straft mit dieser Gabe oder mit dieser Idee, dass ihre Berufung ist, eben ehelos zu bleiben.
1: Das heißt, auch hier sieht man wieder, das Individuum zählt.
0: Ja.
1: Bei Gott unser individueller Weg und bei jedem kann es anders aussehen.
0: Ist ja genauso mit dem Thema Kinderwunsch. Also ich zum Beispiel habe diesen Kinderwunsch. Ich habe aber auch eine Freundin, die ist Single und die hat diesen Kinderwunsch nicht. Und deswegen stellt sie sich diese Fragen auch gar nicht, wie sie irgendwie Kindern eine Mama sein kann. Das sieht sie einfach nicht als ihre Berufung. Und deswegen stellt sich für sie diese Frage einfach gar nicht. Während für mich diese Frage schon immer mal wieder aufkommt. Und so ist es ja auch bei ganz anderen Bereichen. Also ich glaube, wir sind alle individuell geschaffen und auch zu unterschiedlichen Dingen berufen, egal was unser Beziehungsstatus ist. Und wir dürfen einfach auch proaktiv Gott fragen, was darf ich jetzt tun? Was ist gerade für mich dran? Was ist meine Berufung im Hier und Jetzt? Also da sind wir wieder bei dem Hier und Jetzt. Ich glaube, dass es auch ganz schön viel Last abnimmt, wenn man nicht irgendwie denkt, man muss auch seine Berufung schon für die nächsten 20 Jahre geklärt haben. Man darf auch da einfach sagen, hier bin ich, Gott, sende mich. Und es kann sein, dass er mich in 2 Jahren woanders hin sendet. So.
1: Du hast das Wort proaktiv erwähnt. Das passt zu allem, was du so sagst. Das klingt immer wieder ein bisschen durch. Zum einen die Entspannung, zum anderen aber auch aktiv zu sein. Wie sieht das in der Gemeinde aus? Da höre ich oft, dass Leute sagen, für Singles wird ja gar nichts angeboten und da fühle ich mich nicht wohl. Ich suche mir eine andere Gemeinde, wo es mehr Singles gibt oder Angebote. Ja, wie siehst du das da mit dem Proaktiven?
0: Ich glaube, das ist ein Geben und Nehmen. Also ich glaube schon, dass Gemeinden auch eine Aufgabe haben, Singles im Blick zu haben. Und ich glaube, dass einige Gemeinden da auch auf einem guten Weg sind. Aber trotzdem, weil man immer wieder das Gefühl hat, die Ehe ist der Normalzustand, fühlen sich viele Singles einfach auch ausgegrenzt oder einfach nicht gesehen. Und das kann sein, wie sind die Gemeindeleitungen zusammengesetzt? Sind da Singles vertreten? Die Predigten. Ich finde es überhaupt nicht schlimm, wenn ein Pastor aus seinem Familienleben ein Beispiel zieht. Aber ich hatte es auch schon, dass ich 35 Minuten eine Predigt gelauscht habe, die ging um Treue. Da hätte man jetzt auch über alles und alle sprechen können. Und 35 Minuten lang hat der Pastor ausschließlich die Ehepartner angesprochen. Und das macht etwas mit einem Single. Trotzdem glaube ich, weil auf deine Frage zurückzukommen, dass die Aufgabe in der Gemeinde, sich wohlzufühlen, nicht nur bei der Gemeinde liegt, sondern dass auch wir Singles eine Aufgabe haben, zu schauen, was brauche ich, und das dann auch zu artikulieren, auszusprechen und vielleicht auch, wenn für mich gerade ein Singletreff dran ist, dann auch einen zu gründen. Oder wenn ich das Gefühl habe, ich bin in dieser Gemeindeleitung nicht gut vertreten, zu überlegen, kann ich mich oder vielleicht jemand anders, der Single ist, aufstellen lassen oder nominieren. Also je nachdem, wie bei euch die Gemeindeleitungen auch gewählt werden. Aber es ist die Aufgabe der Gemeinde, einen Blick dafür zu haben, ja. Aber es ist auch eine Aufgabe der Singles, sich zu artikulieren, sich auszudrücken und zu sagen, was denn fehlt und was sie brauchen. Also es ist ein Geben und Nehmen, das würde ich sagen.
1: Ich könnte mir vorstellen, dass das auch für manche, dass die das nicht auf dem Schirm haben. Und dass es dann vielleicht gut ist, wenn ein Single kommt zur Gemeindeleitung oder wem auch immer in der Gemeinde und das mal anspricht. Denn jeder hat ja so seine Scheuklappen und ist eben in seinem, du nanntest das vorhin, Normalzustand. Ja, was man eben selbst als normal empfindet und dann sieht man nicht, was andere brauchen. Ja, zu dem Normalzustand. Was sagt denn die Bibel zum Single-Sein?
0: Das finde ich ganz spannend, weil wir ja irgendwie, das hatte ich ja schon erwähnt, in den Gemeinden immer auch gerade so diese Ehe besonders hervorheben und glorifizieren. Und ich glaube auch, dass der Bund das ist einfach was Gesegnetes von Gott, die Ehe ist. Also heißt ja schon in den ersten Büchern der Bibel, deswegen verlässt der Mensch Vater und Mutter und es ist nicht gut, dass der Mensch alleine ist. All diese Verse, die finden wir ja und die haben ihre Berechtigung. Und ich glaube auch, dass diese Sehnsucht nach Partnerschaft in uns hineingelegt ist. Und trotzdem hat sowohl Jesus als auch Paulus ziemlich deutlich gemacht, dass es Gründe gibt, warum Menschen nicht heiraten. Und Paulus war Single und hat gesagt, ich wünschte, alle wären so wie ich. Im 1. Korinther 7 kann man das nachlesen. Und er stellt Ehe und Ehelosigkeit als mindestens gleichwertig dar tatsächlich und sagt, um im Himmelreich mitzuarbeiten, braucht es keine Ehe, sondern auch Singles haben einen besonderen Platz eben in der Gemeinde. Und ich finde, das wird häufig so vergessen, weil man eben diesen Blick immer nur auf diesen Normalzustand hat. Aber Single sein ist etwas, was sowohl Jesus im Blick hatte,
1: als auch... Er war selbst auch Single.
0: Genau, er war auch Single. Aber auch Paulus hat das auch sehr deutlich gemacht. Genau.
1: Und es gibt bekannte biblische Frauen mit bedeutender Berufung.
0: Genau. Also es gibt da wirklich, ob wir jetzt von Maria Magdalena sprechen, die sehr wahrscheinlich ja keinen Partner hatte, zumindest wird das nicht überliefert. Da gibt es aber auch ganz viele im Alten Testament. Also das darf man echt nicht unterschätzen.
1: Trotzdem ist dann da oft Einsamkeit. Die bleibt oft zurück, auch wenn man proaktiv ist oder auch Dinge unternimmt. Man geht dann vielleicht wieder zurück in seine Wohnung, wo man alleine ist. Und Einsamkeit zu spüren, ist auch normal. Trotzdem redet man da nicht gern drüber in der Regel. Woran liegt das? Was meinst du?
0: Ich habe mal ein Zitat gehört, ich weiß nicht, ich krieg's nicht eins zu eins wieder, aber dass die Einsamkeit die Pandemie unserer Zeit ist. Und ich glaube, Einsamkeit ist etwas noch schambehafteres als Single sein. Es spricht keiner darüber, dass er einsam ist. Und bevor ich jetzt über Einsamkeit bei Singles spreche, will ich einfach nochmal deutlich machen, es gibt auch unglaublich viele Menschen in Beziehungen, die sich einsam fühlen. Also mir sagte mal eine Bekannte, sie hat sich noch nie so einsam gefühlt wie in den letzten 15 Jahren ihrer Ehe. Also das möchte ich einfach noch vorneweg setzen, weil ich glaube, Einsamkeit ist ein Riesenthema. Da könnte man auch eine ganze Sendung zu füllen. Und das betrifft eben nicht nur uns Singles. Und trotzdem, das würde ich schon sagen, haben wir Singles eine gewisse Einsamkeitsgefährdung. Einfach weil wir meistens dann auch in Single-Haushalten leben, zurückgezogener sind in dem, wie wir praktisch unseren Alltag auch gestalten. Und wir müssen ein bisschen proaktiver werden, um wieder dieses Wort zu nennen, um Gemeinschaft zu leben. Also Gemeinschaft kommt nicht automatisch wie in einer Beziehung oder in einer Familie. Da ist man zwangsläufig umgeben von Menschen. Ob man diese Gemeinschaft dann gut pflegt, ist eine andere Sache, aber man hat diese Gemeinschaft automatisch. Und wir Singles müssen ein bisschen mehr auch aus uns herausgehen, um diese Gemeinschaft zu leben, um eben nicht in dieser Einsamkeit gefangen zu sein.
1: Genau, allein sein ist nicht gleich einsam sein. Mhm. Also es gibt ja zwei Seiten. Zum einen proaktiv werden, da können wir gleich drüber reden, wie man das dann machen kann. Aber auch das Alleinsein lernen. Denn man kann ja nicht immer sich irgendwo Leute suchen. Hast du da Tipps, wie man das Alleinsein lernen kann? Manchmal braucht das ja auch Mut. Zum Beispiel hast du gesagt, du machst alleine eine Reise. Mhm. Ich finde das immer sehr schwierig. Ich glaube, ich habe das nur einmal gemacht in meinem Leben. Ging auch, war auch schön, erstaunlicherweise. Aber das sind ja auch Menschen sehr unterschiedlich. Aber wenn man es eben dann muss oder sagt, ich will das lernen. Wie kann man das? Oder kann man es überhaupt?
0: Also ich glaube, wie du sagst, wir sind auch sehr unterschiedlich. Also mir fällt das, glaube ich, per se schon einfacher zum Beispiel als meiner Schwester. Also gut, die ist auch hat auch eine Beziehung und eine Familie, aber die war noch nie so, dass die gerne alleine ist. Ich genieße das auch mal ganz gerne, ein paar Stunden für mich zu haben. Das heißt, das ist schon mal grundsätzlichen Vorteil. Aber ich glaube, dass man es lernen kann. Auch wenn man gerne unter Leuten ist, kann man das lernen. Also beim alleine Reisen zum Beispiel würde ich jeden einladen, vielleicht das mal in kleinen Scheibchen auszuprobieren. Also nicht gleich eine zweiwöchige Reise irgendwo hinbuchen, sondern vielleicht mal ein Wochenende wegzufahren. Mir hat's geholfen, meine erste Reise war, da bin ich den Jakobsweg gepilgert. Und da bin ich ja, und umgeben gewesen von anderen Pilgern, aber war alleine, hatte aber mindestens die Hälfte des Tages etwas zu tun, nämlich ich bin gelaufen. Das heißt, da kam gar nicht der Moment auf, so, was machst du denn jetzt? Und das hat mir persönlich geholfen. Ich würde immer gucken, auch was für ein Sicherheitsbedürfnis habe ich. Also wie weit möchte ich aus meiner Komfortzone raus? Was tut mir gut? Und da vielleicht einfach es mal auszuprobieren und zu sagen, okay, ich fahre jetzt mal 3 Tage in ein Hotel und gönne mir Wellness alleine. Und wenn die 3 Tage gut waren, dann mache ich das nächste Mal vielleicht 4 Tage. Also einfach es mal auszuprobieren. Oder auch mal, ja, warum nicht auch mal alleine in ein Café zu gehen? Und dann sich einen Kaffee zu bestellen. Und am Anfang findet man es vielleicht komisch. Aber dann genießt man es vielleicht auch total, irgendwie in Ruhe seinen Kaffee zu trinken, ein Buch zu lesen oder die Leute zu beobachten. Also ich glaube, es ist immer so ein Schritt aus der eigenen Komfortzone heraus. Aber es ist total toll. Also ich habe das auch gemacht, dass ich eine Zeit lang so ein Date mit mir selbst auch organisiert habe. Also dann bewusst, ich bin dann die eine Woche bin ich töpfern gegangen, alleine, Keramik bemalt habe ich. Oder ich bin einfach mal 3 Stunden alleine gewandert. So schöne Erlebnisse, die ich aber bewusst nur mit mir gemacht habe und keine Freundin oder keine Schwester oder Familienmitglied gefragt habe, sondern das habe ich für mich gemacht. Und das waren total schöne Momente.
1: Und du hast auch was Konkretes geplant. Das finde ich auch noch einen interessanten Gedanken. Mhm. Nicht einfach nur, ich fahre jetzt eine Woche nach irgendwo und weiß aber noch nicht, was ich da mache, sondern du hast vorher schon so ungefähr überlegt, eben was Kreatives oder wandern.
0: Ja, ich glaube, das hilft. Also gerade wenn man das erste Mal macht, sollte man vielleicht jetzt nicht irgendwie, also es sei denn, es entspricht einem total, aber jetzt so eine einsame Hütte irgendwo im Wald, wenn man noch nie alleine war, ist vielleicht ein bisschen zu viel des Guten, wenn man dann irgendwie dann anfängt, die Geräusche im Wald zu hören und Angst bekommt. Ne? Also ich glaube, man muss einfach gucken, dass man sich da langsam vortastet und sich wirklich was Schönes plant. Ich glaube, das ist entscheidend. Und dann merkt man auch, dass man irgendwie belohnt wird, weil das einfach eine schöne Erfahrung war.
1: Das Alleinsein üben. Und wie übt man das in Gemeinschaft sein? Wie kann man das sich organisieren, dass man unter Leuten ist?
0: Ich glaube, da haben wir Singles einfach die Aufgabe, ja, auf die Leute zuzugehen, mit denen wir Gemeinschaft haben wollen und gute Kommunikation zu pflegen, sich zu verabreden, zu schauen, wie viel in der Woche kann ich mich verabreden, was tut mir gut, mit wem möchte ich mich treffen und dann auch bewusst Freundschaften pflegen. Ich glaube, das ist entscheidend, aber auch Familien, je nachdem, wie nah man seiner eigenen Familie ist, dann auch einfach einen guten Umgang pflegen. Für den einen reicht das schon, wenn man einmal im Monat telefoniert. Aber auch das ist Gemeinschaft. Für andere ist es irgendwie auch gut, dass man so ein wöchentliches Familienessen organisiert oder so. Aber für sich zu schauen, mit wem möchte ich Gemeinschaft pflegen und wie möchte ich das gestalten? Und dann einfach auch gut kommunizieren, was die eigenen Bedürfnisse sind.
1: Ein Bedürfnis kann ja auch die Nähe sein, auch die körperliche Nähe. Emotionale Intimität, so ein bisschen tiefer gehende Gespräche. Ja, wie entwickelt sich sowas?
0: Also ich glaube, es ist für mich auch ganz wichtig, Intimität hat mehrere Abstufungen sozusagen oder mehrere Phasen. Also es gibt die Intimität, die sexuelle Intimität, die man eben mit dem Partner auch pflegt. Aber emotionale Intimität, das ist mir ganz wichtig, die kann man auch mit guten Freundinnen oder guten Freunden leben. Und auch kognitive Intimität, also einfach Intimität, wo man gute Gespräche hat, die kann man auch pflegen mit, keine Ahnung, im Hauskreis zum Beispiel. Also es gibt unterschiedliche Formen der Intimität, die man auch in unterschiedlichen Kreisen gut leben kann. Und das ist mir ganz wichtig auch zu sagen, dafür braucht es nicht automatisch den Partner.
1: Für mich ist das oft leichter, wenn ich mit einer Person alleine verabredet bin, mit einer Freundin. Ich bin jetzt verheiratet, aber ich liebe auch die Gemeinschaft mit Freundinnen. Das ist mir auch ganz wichtig, das zu pflegen. Das ist auch nochmal was anderes. Und das habe ich oft gemerkt, dass das anders ist, wenn man nur zu zweit da ist oder dann zu dritt oder viert oder einfach noch mehrere. Wie sieht das bei dir aus?
0: Also ich würde sagen, es gibt ja diese Gaben der Liebe Und meine Gabe ist definitiv auch die Zweisamkeit. Also ich liebe es, Zeit mit einer Person one-on-one, also direkt zu erleben. Ich genieße das, gute Gespräche zu haben. Und natürlich ist es auch schön in einer Freundschaftsgruppe, aber ich finde, es hat nochmal eine andere Tiefe, wenn man sich mit einer Person trifft und auch wirklich Zeit für diese eine Person hat. Aber auch da ticken wir ja alle so ein bisschen anders und andere Leute ziehen total viel daraus, auch mit 3, 4 Freundinnen gleichzeitig sich zu treffen. Also was für mich richtig ist, muss nicht automatisch auch für eine andere Person richtig sein. Ich glaube, da dürfen wir auch so ein bisschen ausprobieren und schauen, was uns gut tut.
1: Und die Gemeinschaft mit Gott, kann die auch intensiviert werden, proaktiv?
0: Ich glaube auf jeden Fall. Also mir hat das nochmal geholfen. Also ich glaube, stille Zeit ist so ein Konzept, also dass man sich bewusst Zeit nimmt, stille wird und mit Gott in Kontakt tritt. Und für mich war stille Zeit immer auch so ein To-Do auf meiner Liste sozusagen. Eine Sache, die muss ich jetzt auch noch machen, so on top. Und da habe ich auch irgendwie gelernt, so einen Perspektivwechsel vorzunehmen und zu merken, nein, ich brauche die Zeit mit Gott, um aufzutanken. Und dann habe ich mich gefragt, wie möchte ich diese Zeit gestalten, dass sie auch meinem Wesen entspricht. Also nicht bei jedem funktioniert das gleich mit Losung oder einem Bibeltext und dann macht man sich ein paar Gedanken und dann man betet. Also für manche ist das absolut der richtige Weg. Mir hat es zum Beispiel geholfen, ein Date mit Gott in der Badewanne zu haben. Also das mache ich wirklich jetzt regelmäßig, dass ich mir ein Schaumbad einlaufen lasse, in die Wanne lege, wirklich entspanne, zur Ruhe komme und dann mit Gott ins Gespräch gehe. Das ist für mich so ein ganz kostbarer Moment mit Gott. Es kann bei anderen, kann das der Kaffee am Morgen sein, dass man sagt, ich habe jetzt ein Kaffee-Date mit Gott.
1: Oder ein Spaziergang.
0: Oder ein Spaziergang.
1: Natur.
0: Genau, und ich glaube, da würde ich jeden einfach motivieren, wenn man gerade merkt, dass man irgendwie so diese stille Zeit, dieses Konzept irgendwie, dass man da so am Stagnieren ist, dass man überlegt, okay, wie kann ich das gestalten, dass es auch mehr meinem Wesen entspricht? Weil Gott ist total flexibel, würde ich da sagen. Also Gott kann auf die unterschiedlichsten Weisen zu uns sprechen und er möchte ja auch Beziehungen zu uns pflegen. Und so wie ich mit der einen Freundin ganz andere Unternehmungen mache, wie mit der anderen Freundin, kann Gott auch mit dir ganz anders Gemeinschaft leben, als er es mit mir tut.
1: Sind wir wieder mal beim Individuellen gelandet und neulich hat mir jemand bei einer, oder ich glaube es war eine Predigt, da kam das vor, dass Jesus jeden unterschiedlich geheilt hat. Mhm. Dass es ja manchmal erstaunlich ist, wie die Heilungen so verschieden passiert sind dann.
0: Das ist voll das schöne Bild.
1: Mhm. Ja, und sich darauf einzulassen und gerade als Single zu wissen, Gott sieht mich so, wie ich bin, als Individuum und hat da auch einen persönlichen Weg für mich und eben auch einen persönlichen Weg der Begegnung.
0: Ja.
1: Hast du noch so zum Abschluss ein paar praktische Tipps? Wir haben schon über das Alleinereisen gesprochen. Die Mental Load hast du auch schon mal so kurz erwähnt. Über das Sorgen. Hast du da noch was Praktisches, was dir hilft, dass, wo du deine Sorgen abgeben kannst, weil du ja nicht jeden Tag nach Hause kommst und da ist dann eine Person, die die Sorgen mit dir teilt. Oft sind es ja dann auch die gleichen Sorgen. Mhm. Aber du hast die für dich allein.
0: Also ich glaube, dass es da total hilft, auch sich an Gott zu wenden. Und also in der Bibel steht ja auch, alle eure Sorgen werfet auf ihn, denn er sorgt für euch. Und das praktiziere ich dann auch wirklich so, dass ich sage, hier Jesus, das sind jetzt meine Sorgen. Kümmer du dich da jetzt drum. Ich kann gerade nicht. Also das bewusst zu tun, aber auch Sorgen zu teilen mit Leuten, die einem wichtig sind, die einem, dem man vertraut, dass man da einfach auch den Mut hat, sich zu artikulieren. Und ich lade auch jeden ein, mir hat das total geholfen, psychologische Beratung in Anspruch zu nehmen, Seelsorge. Wenn man das Gefühl hat, die Sorgen erdrücken mich, dass man sich auch die Hilfe sucht. Und in der Bibel heißt ja, wir sollen uns nicht sorgen, aber wir dürfen vorsorgen. Und ich finde das auch ganz, ganz wichtig, dass man das nicht gleichsetzt. Also wir dürfen auch, wenn es uns Sicherheit gibt, zu überlegen, was kann ich tun, damit ich zum Beispiel im Alter gut versorgt bin? Was brauche ich, damit ich versorgt bin? Was braucht meine Seele gerade? Oder was braucht sie vielleicht auch in 50 Jahren, wenn ich in Rente gehe oder wie auch immer, ne? Vielleicht nicht ganz 50 Jahre, aber
1: wer weiß, wann man in Rente gehen darf in Zukunft.
0: Genau, also wir dürfen Sorgen bei Gott abgeben Und wir dürfen vorsorgen im Hier und Jetzt, aber auch eben für später.
1: Also Tipp für Sorgen, um Hilfe bitten bei Gott und bei Menschen.
0: Ja.
1: Beides. Du schreibst in deinem Buch, stellen wir uns gemeinsam mutig gegen die Konvention. Was heißt das für dich?
0: Ich glaube, das hatte ich ja am Anfang auch schon erwähnt, dass die Konvention eben noch so ist, jeder muss heiraten und 2,5 Kinder in die Welt setzen. Das ist so das, was die Gesellschaft und gerade die christliche Bubble auch immer noch so ein bisschen vorlebt. Und mein Wunsch ist, dass man so ein bisschen aus diesem Schubladendenken heraustritt und überlegt, dass wir sind, die Gesellschaft ist viel vielfältiger als dieses eine Schema F. Und das gibt es und das ist auch wirklich von Gott gesegnet. Also ich will überhaupt nicht gegen Familien stänkern. Ich glaube, dass es total was Segensreiches ist. Aber es gibt eben nicht nur die klassische Familie. Es gibt Menschen, die sind alleinerziehend. Es gibt Menschen, die geschieden sind, verwitwet sind. Es gibt uns Singles und wir alle sind Leib Gottes. Und mein Wunsch ist eben, dass wir das erkennen und einfach auch gut Gemeinschaft leben in unterschiedlichen Beziehungsstatus, in dem wir gerade stecken, dass wir miteinander einfach eine gute Gemeinschaft leben. Genau.
1: Ich wollte dich noch am Schluss fragen, was du so den Leserinnen in deinem Buch oder auch jetzt den Hörerinnen und Hörern mitgeben möchtest. Jetzt hast du schon so ein schönes Schlusswort gesprochen. Gut, das galt ja allen. Aber wenn wir nochmal auf die Singles zurückkommen, ganz speziell, was möchtest du denen noch so sagen? Also, in Kurzform quasi.
0: Ich glaube, das haben wir ja auch im Gespräch schon öfter erwähnt, also dieses lebe dein Leben hier und jetzt. Das wünsche ich mir einfach für jeden Single, dass er nicht irgendwie in dieser Warteposition gefangen ist und dass er auch mutig sich die Frage stellt, was wäre, wenn du für immer Single bleibst? Und das kann am Anfang Angst machen. Mir hat diese Frage total Angst gemacht. Aber sie nach und nach auch zu beantworten, hat mich total befreit. Nicht, weil ich jetzt glaube, nie einen Partner zu finden, sondern weil ich mich davon nicht mehr abhängig machen möchte. Und das wünsche ich mir für alle Singles, die das hören und die mein Buch vielleicht auch lesen.
1: Das klingt total ermutigend. Danke, Sina, für deinen Besuch im ERF Medienhaus und für deine Offenheit bei einem heiklen Thema, nämlich dem Glücklichsein als Single.
0: Ganz lieben Dank für die Einladung.
1: Sina, du bist auch in deinem Buch sehr ehrlich und erzählst viel von dir selbst und deinen Erfahrungen. Das Buch Single Life ist beim Franke Verlag erschienen. Und dieses Buch von Sina Hottenbacher ist erhältlich für 14 Euro im Buchhandel oder in unserem ERF-Online-Shop. Danke fürs Zuhören, besonders falls Sie kein Single sind und sich mal zumindest ein Stück weit hineinfühlen wollten ins Leben Ihrer unverheirateten Mitmenschen. Was uns alle vereint, wir sind von Gott unendlich geliebt.
0: Amen.
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2: Ich bin Felix Becker. US-Präsident Trump prüft einen neuen Vorschlag des Iran für ein Ende des Krieges. Zugleich zeigte er sich skeptisch und hält weitere Militärschläge für möglich. Der 14-Punkte-Plan aus Teheran sieht unter anderem ein Ende der Kämpfe und Sicherheitsgarantien vor. Seit Anfang April gilt bereits eine Waffenruhe, dennoch bleibt die Lage angespannt. Im Südlibanon spitzt sich die Lage weiter zu. Die israelische Armee hat Bewohner aufgefordert, ihre Häuser zu verlassen und sich mindestens einen Kilometer zurückzuziehen. Das Militär greift nach eigenen Angaben Stellungen der Hisbollah an. Beide Seiten werfen sich vor, die Waffenruhe zu brechen. Bundesagrarminister Rainer fordert eine vollständige Steuerbefreiung für Biokraftstoffe. Damit solle vor allem die Landwirtschaft entlastet werden.
3: Große Maschinen seien weiterhin auf Verbrennungsmotoren angewiesen. Neben Biodiesel sieht der Minister auch Biomethan als wichtige Alternative. Zugleich plädiert er dafür, die Produktion in Deutschland auszubauen, um unabhängiger von fossilen Importen zu werden. Biokraftstoffe könnten so einen wichtigen Beitrag zum Klimaschutz leisten. Timo Wiesner, Redaktion.
2: An deutschen Bahnhöfen ist die Zahl der Straftaten zurückgegangen. Im vergangenen Jahr wurden rund 170.000 Fälle registriert, etwa 6% weniger als im Jahr davor. Auch die Zahl der Gewaltdelikte ist gesunken und lag bei rund 7.600. Allerdings gab es mehr Angriffe auf Bahnmitarbeiter. Experten sehen hier weiterhin besonderen Handlungsbedarf. Bio-Lebensmittel bleiben in Deutschland gefragt. Der Umsatz ist im ersten Quartal um rund 6% gestiegen. Besonders interessant für die Konsumenten waren Fleischersatzprodukte, Mehl, Tiefkühlkost und Backwaren. Rückgänge gab es dagegen bei Butter, Brot und Kartoffeln. Die Branche sieht sich weiter auf Wachstumskurs, auch trotz der aktuellen Krisen.
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2: Die aktuellen Temperaturen: Köln-Bonn 21 Grad, in Hamburg 20, Bremen 19, Berlin 25, ebenso auch in Dresden, Frankfurt am Main 21, in Stuttgart 21, München 23, in Erfurt 23 und in Münster 20 Grad. Heute wechselnd bewölkt, im Osten und Südosten länger sonnig, im Westen und Nordwesten sowie Mittelgebirgsraum und teilweise auch im Norden Schauer und Gewitter. Die Höchstwerte bewegen sich zwischen 19 und 26 Grad im Westen und bis zu 30 Grad im Osten. Die Aussichten: der Montag präsentiert sich wechselnd bewölkt, vor allem nachmittags Schauer und Gewitter. Im Südosten und in der Lausitz gibt es auch längere sonnige Abschnitte. Die Werte bewegen sich bis maximal 25 Grad.
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1: Kennen Sie Ebenezer Scrooge? Das ist die Hauptfigur aus Eine Weihnachtsgeschichte, dem wohl bekanntesten Werk des britischen Schriftstellers Charles Dickens. Ebenezer Scrooge ist reich, unfassbar reich, aber auch ebenso einsam und verbittert. Er knausert und spart, wo er kann, er gönnt sich keine Freude im Leben und sieht auch nicht ein, warum er anderen Menschen eine Freude bereiten sollte. So wurde er von seinem kaltherzigen Vater geprägt. Reichtum um des Reichtums willen, das ist sein Lebensinhalt. Wie hohl sein Lebensentwurf ist, wird ihm drastisch vor Augen geführt. Er muss realisieren, dass sein Geiz ihn arm gemacht hat. Arm an Menschen, die etwas für ihn empfinden und für die er etwas empfindet. Arm an Liebe, warmherziger Zuneigung und Freundlichkeit, arm an Freude am Leben. Als Ebenezer Scrooge das erkennt, ändert er sein Leben radikal. Er wird der großzügigste und freigebigste Mensch im weiten Umkreis. Er versteht es, das Leben zu feiern. Er macht andere Menschen glücklich und wird selbst dadurch glücklich. Er sucht Gemeinschaft und wird reich an Liebe, Freude und Freunden. Diese beiden Grundeinstellungen im Leben beschreibt auch eine mindestens 2500 Jahre alte Lebensweisheit aus der Bibel. Manche sind freigebig und werden dabei immer reicher. Andere sind geizig und werden arm dabei. Geiz zählt nicht zu den christlichen Tugenden. Freigebigkeit, die sich in gelebter Nächstenliebe ausdrückt, aber schon.
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2: Ich bin Felix Becker. US-Präsident Trump prüft einen neuen Vorschlag des Iran für ein Ende des Krieges. Zugleich zeigte er sich skeptisch und hält weitere Militärschläge für möglich. Der 14-Punkte-Plan aus Teheran sieht unter anderem ein Ende der Kämpfe und Sicherheitsgarantien vor. Seit Anfang April gilt bereits eine Waffenruhe, dennoch bleibt die Lage angespannt. Im Südlibanon spitzt sich die Lage weiter zu. Die israelische Armee hat Bewohner aufgefordert, ihre Häuser zu verlassen und sich mindestens einen Kilometer zurückzuziehen. Das Militär greift nach eigenen Angaben Stellungen der Hisbollah an. Beide Seiten werfen sich vor, die Waffenruhe zu brechen. Bundesagrarminister Rainer fordert eine vollständige Steuerbefreiung für Biokraftstoffe. Damit solle vor allem die Landwirtschaft entlastet werden.
3: Große Maschinen seien weiterhin auf Verbrennungsmotoren angewiesen. Neben Biodiesel sieht der Minister auch Biomethan als wichtige Alternative. Zugleich plädiert er dafür, die Produktion in Deutschland auszubauen, um unabhängiger von fossilen Importen zu werden. Biokraftstoffe könnten so einen wichtigen Beitrag zum Klimaschutz leisten. Timo Wiesner, Redaktion.
2: An deutschen Bahnhöfen ist die Zahl der Straftaten zurückgegangen. Im vergangenen Jahr wurden rund 170.000 Fälle registriert, etwa 6% weniger als im Jahr davor. Auch die Zahl der Gewaltdelikte ist gesunken und lag bei rund 7.600. Allerdings gab es mehr Angriffe auf Bahnmitarbeiter. Experten sehen hier weiterhin besonderen Handlungsbedarf. Bio-Lebensmittel bleiben in Deutschland gefragt. Der Umsatz ist im ersten Quartal um rund 6% gestiegen. Besonders interessant für die Konsumenten waren Fleischersatzprodukte, Mehl, Tiefkühlkost und Backwaren. Rückgänge gab es dagegen bei Butter, Brot und Kartoffeln. Die Branche sieht sich weiter auf Wachstumskurs, auch trotz der aktuellen Krisen.
1: Die Nachrichten wurden bereitgestellt von Radio Aktuell. 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
2: Die aktuellen Temperaturen: Köln-Bonn 21 Grad, in Hamburg 20, Bremen 19, Berlin 25, ebenso auch in Dresden, Frankfurt am Main 21, in Stuttgart 21, München 23, in Erfurt 23 und in Münster 20 Grad. Heute wechselnd bewölkt, im Osten und Südosten länger sonnig, im Westen und Nordwesten sowie Mittelgebirgsraum und teilweise auch im Norden Schauer und Gewitter. Die Höchstwerte bewegen sich zwischen 19 und 26 Grad im Westen und bis zu 30 Grad im Osten. Die Aussichten: der Montag präsentiert sich wechselnd bewölkt, vor allem nachmittags Schauer und Gewitter. Im Südosten und in der Lausitz gibt es auch längere sonnige Abschnitte. Die Werte bewegen sich bis maximal 25 Grad.
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1: Ich bin Felix Becker. US-Präsident Trump will deutlich mehr Soldaten aus Deutschland abziehen als bisher bekannt. Eine genaue Zahl nannte er nicht.
2: Beobachter vermuten, dass der Schritt auch mit Spannungen mit europäischen Verbündeten zusammenhängt. Kritik kommt aus den eigenen Reihen. Führende Republikaner warnen vor einem falschen Signal an Russland. Unklar ist noch, welche Standorte betroffen sind. In Ramstein sorgt die Ankündigung für Sorgen. Dort wird befürchtet, dass ein Abzug große Auswirkungen auf die Region haben könnte. Noah Ulrich, Redaktion.
1: Im Erpressungsfall beim Babynahrungshersteller Hips soll der festgenommene Verdächtige in Untersuchungshaft kommen. Die Staatsanwaltschaft hat einen entsprechenden Antrag gestellt.
3: Eine Entscheidung wird in den nächsten Tagen erwartet. Der 39-Jährige wurde in Salzburg gefasst und soll Babygläschen mit Rattengift manipuliert haben. In mehreren Ländern wurden bereits vergiftete Produkte entdeckt. Nach einem weiteren Glas wird noch gesucht. Das Sortiment in Deutschland ist nach Unternehmensangaben nicht betroffen. Ulrike Klein, Redaktion.
1: Im Südlibanon spitzt sich die Lage weiter zu. Die israelische Armee hat Bewohner aufgefordert, ihre Häuser zu verlassen und sich mindestens einen Kilometer zurückzuziehen. Das Militär greift nach eigenen Angaben Stellungen der Hisbollah an. Beide Seiten werfen sich vor, die Waffenruhe zu brechen. An deutschen Bahnhöfen ist die Zahl der Straftaten zurückgegangen. Im vergangenen Jahr wurden rund 170.000 Fälle registriert, etwa 6% weniger als im Jahr davor. Auch die Zahl der Gewaltdelikte ist gesunken und lag bei rund 7.600. Allerdings gab es mehr Angriffe auf Bahnmitarbeiter. Experten sehen hier weiterhin besonderen Handlungsbedarf. Bio-Lebensmittel bleiben in Deutschland gefragt. Der Umsatz ist im ersten Quartal um rund 6% gestiegen. Besonders interessant für die Konsumenten waren Fleischersatzprodukte, Mehl, Tiefkühlkost und Backwaren. Rückgänge gab es dagegen bei Butter, Brot und Kartoffeln. Die Branche sieht sich weiter auf Wachstumskurs, auch trotz der aktuellen Krisen.
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1: Die aktuellen Temperaturen: Köln-Bonn 21 Grad, in Hamburg 20, Bremen 19, Berlin 25, ebenso auch in Dresden, Frankfurt am Main 21, in Stuttgart 21, München 23, in Erfurt 23 und in Münster 20 Grad. Heute wechselnd bewölkt, im Osten und Südosten länger sonnig, im Westen und Nordwesten sowie Mittelgebirgsraum und teilweise auch im Norden Schauer und Gewitter. Die Höchstwerte bewegen sich zwischen 19 und 26 Grad im Westen und bis zu 30 Grad im Osten. Die Aussichten: der Montag präsentiert sich wechselnd bewölkt, vor allem nachmittags Schauer und Gewitter. Im Südosten und in der Lausitz gibt es auch längere sonnige Abschnitte. Die Werte bewegen sich bis maximal 25 Grad.
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4: Zwei Künstler beschäftigt dasselbe Thema. Die Psalmen, Gebete und Lieder aus der Bibel. Der eine ist Geigenbauer und Schriftsteller, der andere ein Maler. Ich spreche von dem Künstler Andreas Felger und dem Physiker und Instrumentenbauer Martin Schleske. Für beide sind die Psalmen ein seelischer Zufluchtsort, ein stärkendes Gegenüber, eine Quelle ihrer Inspiration. Martin Schleske schreibt darüber vertiefende Gedanken und persönliche Erfahrungen. Andreas Felger lässt die leuchtenden Farben seiner Aquarelle sprechen. Wir stellen heute ihr gemeinsames Buch Psalmos vor. Herzlich willkommen zum Lesezeichen. Ich bin Ute Häuser-Ludwig.

Ich stelle Ihnen nur eine Hälfte des Bildbandes Psalmos vor, die Texte von Martin Schleske. Die Bilder von Andreas Felger können wir Ihnen im Radio ja leider nicht zeigen. Zum Glück gibt es eine andere Kunstform, die uns aushelfen kann, die Musik. Sie spielt im Lesezeichen ja per se eine tragende Rolle. An die Stelle der Gemälde von Andreas Felger setzen wir also verschiedene musikalische Klangfarben. Das ist sicher kein vollständiger Ersatz für Felgers Kunstwerke, aber es ist das, was uns im Radio möglich ist. Und Sie haben, wenn Sie sich den kunstvollen Band für zu Hause anschaffen möchten, beim persönlichen Blättern noch umso mehr zu entdecken. Martin Schleske, Jahrgang 1965, ist ein Multitalent. Er hat den Geigenbau von der Pike auf

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1: Wer sich auf die Psalmen einlässt, dem werden sie auf eine besondere Weise zum inneren Therapeuten. Sie werden zu heilsamen Kräften, zu Freunden und zu Lehrern des inneren Lebens. Ich bin weder Therapeut noch Theologe. Was die Psalmen betrifft, bin ich ein Betroffener. Die Psalmen, diese 150 Texte der hebräischen Bibel, sind so etwas wie eine Schule der Seelenführung. Sie sagen, du bist dir gegeben, gib Acht auf dein inneres Leben und gehe mit uns in diesen geistigen Dialog, um deine Seele zu führen. Die Psalmen entmündigen uns nicht, etwa als eine kirchliche Dogmatik, die von außen käme, sondern sie geben unserem Mund das Innerste, die Worte der Seele, auch die Worte der gemeinsamen Seele, des Menschseins, inmitten der Anfechtungen und Widrigkeiten, die jedes Zeitalter und jedes Leben kennt. Über Generationen und Äonen, über Jahrhunderte und Jahrtausende haben Menschen sich so ansprechen lassen und ihrem Leben dieses Recht und diese Kraft zusprechen lassen. Und haben die Psalmen geliebt und sie mit dem Leben gebetet. Sie haben sie gelebt. Die Psalmen wollen der angeschlagenen, suchenden, verletzten, liebenden, erschütterten, lebendigen Seele ein heilsames Gegenüber sein. Sie sind Kräuter, keine fertige Medizin. Du musst sie mit deinem eigenen Leben, mit deiner eigenen Freude und deinem Leid, mit deiner Erschütterung und deinem Lob suchen und wie in einer Kräutermühle mahlen und deiner Seele zur Stärkung und zur Heilung geben. Die Psalmen sind keine lieblichen Gebete. Sie suchen die Konfrontation. Sie sind Lyrik, aber sie sind auch wahrhaftig und mitunter verstörend und schroff. Ihre Schroffheit ist die Botschaft, dass etwas in uns befreit werden muss und was in der Seele eitert und blutet, heilen muss. Und doch haben die Psalmen auch ihre lyrische Süße, wie süßer Wein. Denn die Psalmen sagen ja, es ist recht so, es ist gut, in dieses Leben verliebt zu sein. Suche das Geheimnis und erforsche es. Die Psalmen machen Gott nicht zu einem religiösen Zusatz, zu einem Verzichtbaren, sondern sie lassen ihn alles sein. Die Psalmen sagen, nimm dein Leben ernst, aber habe es auch lieb. Man muss die Psalmen lieben, um sie zu verstehen. Und sie sagen, auch das Leiden darf Teil deiner Liebe sein. Die Psalmen verabscheuen jene Überheblichkeit der Hochmütigen, die immer nur drüber stehen, aber nicht darin leben. Sie mahnen, du musst eingehen, dich einlassen auf das, was du erleben und durchleben sollst. Sie sind wie dein Leben selbst. Es gibt keinen feigen Weg daran vorbei und keine Arroganz darüber hinweg. Du musst hineingehen und darin leben. Das heißt es, existenziell zu sein. Und nichts anderes bedeutet es, die Psalmen zu atmen, sie zu stammeln, sie zu lieben, sie zu beten. Sie wollen nicht einfach gebetet sein, sie zeigen uns das betende Leben. Sie mahnen, ergänze dein Leben nicht einfach um Religion, sondern sei du selbst ganz und gar Religion. Religio, übersetzt Verbindung, Bund, Verbundenheit. Das sind die Psalmen. Sie sprechen nichts anderes als diese Urwahrheit aus. Glaube nicht, dass du auch nur das Geringste erkennen kannst, ohne es zu lieben. Lerne also mit deinem ganzen Leben, mit deiner Not, genauso wie mit deinem Lob, zu lieben. Über dieser großen Urerfahrung der menschlichen Seelenwelt, die in den Psalmen ihre Stimme hat, steht sicher dieses Wort aus Psalm 16. Du tust mir kund den Weg zum Leben. Welche Zeit

Hilf mir von allen meinen Verfolgern und errette mich. Psalm 7, Vers 2. Auch wir werden immer wieder unschuldig verfolgt. Erwartungen und Stimmungen anderer Menschen verfolgen uns. Ihr Angriff ist in unserer Seele erfolgreich, wenn wir uns schuldig fühlen, da jene Verfolger uns anklagen: Du wirst mir nicht gerecht. Unberechtigte Schuldgefühle entstehen durch den aussichtslosen Versuch, Ansprüchen gerecht zu werden, die nicht gerechtfertigt sind. Da machen wir uns das Fremde zu eigen und unterwerfen uns einem Frondienst, unter dem die Seele stöhnt und ächzt und, wenn sie sich nicht rettet, zusammenbricht. Es fällt manchen Menschen schwer, ihre Seele zu führen. Darum muten sie uns zu, was das ihre ist. Es fällt Menschen schwer, sich zu klären. Darum bricht ihre Unzufriedenheit in uns ein. Und sie versprechen sich ihren fehlenden Frieden von unserer Zuwendung. Es fällt Menschen schwer, sich in ihren Emotionen, Stimmungen und Schwingungen auszugleichen. Darum greifen sie in uns ein. Der Eingriff heißt: Du musst für mich da sein, denn ich bin nicht bei mir. Du musst ausgleichen, was in mir das Gleichgewicht verloren hat. Du musst erfüllen, was in mir unerfüllt ist. Wenn wir beginnen, uns in das Defizit des Andern hineinzuopfern, machen wir unsere Seele zu einem Opfer. Das Leiden der geopferten Seele schreit lautlos ein Gefühl von Scham und Schuldgefühlen in uns aus. Und so fällt es uns zunehmend schwer, unsere leidende Seele zu ertragen und glücklich mit uns zu sein. Darum ist es gut, solche Psalmen zu lesen, als eine Auseinandersetzung der inneren Welt. Es ist nötig, der Seele die Wahrheit zu sagen. Auch dazu dienen die Psalmen. Diese Wahrheit muss in uns unmittelbar vom Geist Gottes gelehrt werden, dass unser Geist stark wird, es unserer Seele zu sagen. Denn unsere Seele will hören, was wir glauben. Sie will wissen, wie wir uns sehen und wie wir unsere Welt verstehen. Solch einen Psalm in der Frühe des Tages zu lesen bedeutet: Du überlässt deine Seele nicht sich selbst und du überlässt sie nicht den beißenden Ansprüchen, die sich an dir vergreifen, wie Löwen, die dich packen und zerreißen, wie es in Psalm 7, Vers 3 heißt. Der Psalm hilft mir, zu sehen und in mir auszusprechen, worauf ich vertraue. Denn das muss meine Seele wissen. Sie atmet auf, da sie nicht in Lügen leben muss. Solch ein Anvertrauen, solch ein Glauben ist nur möglich, wenn wir uns von unserer Selbstgerechtigkeit befreien und vor Gott getrost kapitulieren. Wir rechtfertigen uns nicht und wir verteidigen uns nicht, sondern wir kommen in Gott zur Ruhe. Das heißt es, in das heilige Zelt zu gehen, in dem eine vollkommene Akzeptanz, die Gerechtigkeit Gottes, regiert. Psalmen sind die Schule der Seelenführung.

Wie lange soll ich sorgen in meiner Seele? Psalm 13, Vers 3. Manchmal muss ich den Sorgengeistern sagen, ihr habt eure Zeit. Und wenn ihr mir etwas zu sagen habt, will ich es hören. Aber jetzt habt ihr kein Recht. Wir sind dem Hintergrundrauschen der Sorgen nicht ausgeliefert. Der innere Mensch hat ein Recht des Glaubens. Wir dürfen den Dingen ihren Platz zuweisen und ihnen das Nötige sagen. Ob das Cello gut gelingen wird? Dein Platz ist an der Werkbank. Ob der Kontostand am Ende des Monats reicht? Ich tue das Meine und vertraue mich der Versorgung des Himmels an. Ob die Schmerzen ein böses Signal sind? Ich spreche meinem Körper Dank für seine Treue zu und vertraue seiner heilenden und wunderbaren Kraft. Ob unser Sohn nach dem Vorstellungsgespräch eine Zusage bekommt? Gott, du kennst seinen Weg. Ob die Probleme uns als Menschheit über den Kopf wachsen? Ich halte unsere Not in den Himmel und sage, wir brauchen dich. So wird mir gesagt, lebe mutig in die Unsicherheiten hinein, so wenig du weißt, was kommen mag. Erlaube dir, ein göttlicher Grund der Fürsorge zu sein. Gewähre den Sorgen das einzige Recht, das ihnen zusteht, dass sie zu Gebeten werden, die in der Weisheit des Himmels ruhen.

Du stellst meine Füße auf weiten Raum. Psalm 31, Vers 9. Was verdirbt die Schönheit, in der wir leben können? Was macht uns eng und hart? Unsere Herzen sind müde, weil wir auf alles eine Antwort, aber keine Sehnsucht haben. Unsere Bekenntnisse sind Wagenburgen, weil wir uns angegriffen fühlen und uns verteidigen, anstatt zu lernen. Wir verschanzen uns gegenüber den vermeintlichen Feinden, die doch unsere besten Lehrer sind. So verharren wir im Recht, anstatt unseren Weg zu gehen. Unangenehmes halten wir fraglos für Anfechtung, darum sind wir lernbehindert. Der Himmel leidet unter unseren Gewissheiten, die uns nicht wachsen lassen, denn wir wollen lieber sicher sein. Wir glauben das Angenehme, Gott sei einfach da. Die biblische Erfahrung aber bezeugt, dass die Anwesenheit Gottes zunehmen und auch abnehmen kann. Sie spricht von der Schechina, der Herrlichkeit, der Schönheit des Gottesgeschehens, der Gottespräsenz. Sie kann aufgehen in einem jeden Herzen, das die Angst vor ihrem Willen verloren hat. Angst ist das Gefäß, das wir den Lügen bereiten. Vertrauen aber ist der Raum, der uns weit macht und unser Herz bereit macht. Manchmal sagt sein Geist nicht, werde sicher, sondern werde weit.

was betrübst du dich, meine Seele? Psalm 42, Vers 6. Selbst die alltäglichsten Verrichtungen lassen sich als Quellen der Freude nutzen. So wird die Seele stark. Morgens beim Zähneputzen nicht unwillkürlich an den anbrechenden Tag mit seinen Pflichten denken, sondern diese Minute zur Dankbarkeit verwenden gegenüber den Zähnen, die all die Jahre der Ernährung und so dem Körper dienen. Dankbar für die treuen Diener. Mich in dieser einfachen, täglichen Tätigkeit nicht im planenden oder gar sorgenden Denken verbrauchen, sondern die Seele stärken durch Selbstfreundlichkeit, durch Dankbarkeit, dass der Körper mein Leben und den nun anbrechenden Tag möglich macht. Die Seele aus ihrer Bedrücktheit und Niedergeschlagenheit herauslocken, nicht unentwegt hineinfühlen, wie es mir geht, sondern die Tätigkeit, sogar die einfachste, in der ihr eigenen Schönheit erkennen und genießen. Selbst das Aufschütteln des Bettes und das rauschende, frische Geräusch dabei. Das langsame Niederschweben der leichten Überdecke, wie sie sich atmend in der Luft auf die Bettdecke legt, um sich glatt zu ziehen, das hat eine Schönheit und Anmut, die man wahrnehmen und ein klein wenig feiern kann. In Zeiten, in denen uns zu viel Beschwerendes auf der Seele liegt, ist dies Einfache nicht ein bloßes Bettmachen, nicht ein gedankenloses, notwendiges Alltagsübel. Es ist ein unwillkürlicher Einsatz in der Partitur des Lebens. Die Schönheit spielt in ihrem Flug mit den Gesetzen der Strömungsdynamik, wenn die leichte Überdecke sich in der Luft langsam niederlässt. Jede Tätigkeit hat ihr Gesetz, das man wahrnehmen und in dem man auch leben kann. Was bist du so trüb in Gedanken, meine Seele, dass du all dies nicht liebst und die Schönheit des Augenblicks nicht lebst, sondern in deinen gleichbleibend trüben, lauen, dunkelgrauen Gefühlen badest. Betrüge dich nicht um deine Tage. Die Seele fällt in Traurigkeit, wenn sie zu viel sich selbst spürt und zu wenig die quantenschöne Kleinheit der Welt erlebt. Du musst keine großen Dinge feiern. Es gibt keinen Grund dazu im Jetzt deiner Seelenlage. Aber erlaube dir, das Kleine des Augenblicks zu sehen und es heimlich zu feiern, und du wirst unwillkürlich mit einem kurzen Glanz der Dankbarkeit beschenkt. Sie wärmt die Brust und gibt der Seele eine Höhle, wie ein Nest. Werde zu einem Meister des Augenblicks. Psalm 42, der von der größten Trübheit spricht, sagt auch: Sei einer derer in der Schar, die feiern.

Er liebt mich, darum will ich ihn erretten. Er ruft mich an, darum will ich ihn erhören. Psalm 91, Vers 14. Während ich an der Werkbank Geigendecken ausarbeite, entsteht immer wieder das bekannte, schmerzhafte und so nötige Gefühl einer künstlerischen Ohnmacht. Was ich kann, ist zu wenig. Ich höre den Klang der Resonanzen und alles, was ich weiß, ist, dass ich nicht zu weit und nicht zu kurz gehen darf. Wann aber ist das richtige Maß erreicht? Es ist immer das Gleiche. Durch Nichtwissen und Nichtkönnen bin ich mit dem Himmel verbunden. Ich leide unter dieser Ohnmacht, aber ich liebe sie auch. Denn es bedeutet, meine Begrenztheit als ein Gebet zu genießen. Es reicht, dass ich im Geschehen bin, gegenwärtig, fragend und wach. Alles wird zerstört, wenn ich glaube, ich kann es. Die dem Segen geöffnete Tür ist die Unsicherheit, da sie uns tastend, hörend, demütig und empfänglich macht. Wir müssen unserer nicht sicher sein. Es reicht, mit einem liebenden und fragenden Herzen zu leben. Denn die Unsicherheit macht formbar, und das ist wesentlich. Lass doch die Engel mitarbeiten an diesem Klang, dann wird das Instrument am Ende singen. So tauche ich ein in deine Gnade. Mehr bin ich nicht. Mein Nichtwissen betet den heilsamen Augenblick hinein in deine Ewigkeit.

Erfahrungen mit den Psalmen der Bibel hörten Sie heute im Lesezeichen. Johannes Kolk las Gedanken des Geigenbauers Martin Schleske aus dem Buch Psalmos. Seine Auslegungen verschiedener Psalmverse kombiniert der Bene Verlag mit farbintensiven Bildern des Künstlers Andreas Felger. Ein Bildband der besonderen Art für Freunde von Malerei und Meditation. Das Buch ist 2025 im Bene Verlag erschienen und kostet 26 Euro. Sie können das Buch über unseren Online-Shop bestellen oder Sie unterstützen den Buchladen bei Ihnen in der Nachbarschaft. Die Buchangaben und weiterführende Links zur Arbeit der beiden Künstler finden Sie auf unserer Webseite erfplus.de/lesezeichen. Diese Sendung können Sie 4 Wochen lang in unserer Mediathek nachhören. Jetzt zum Ausklang hören Sie Martin Schleske auf einer seiner Geigen. Er spielt ein Stück von Olivier Messiaen. Danke fürs Zuhören und auf bald. Ich bin Ute Häuser-Ludwig.

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2: Ich bin Felix Becker. US-Präsident Trump prüft einen neuen Vorschlag des Iran für ein Ende des Krieges. Zugleich zeigte er sich skeptisch und hält weitere Militärschläge für möglich. Der 14-Punkte-Plan aus Teheran sieht unter anderem ein Ende der Kämpfe und Sicherheitsgarantien vor. Seit Anfang April gilt bereits eine Waffenruhe, dennoch bleibt die Lage angespannt. Im Südlibanon spitzt sich die Lage weiter zu. Die israelische Armee hat Bewohner aufgefordert, ihre Häuser zu verlassen und sich mindestens einen Kilometer zurückzuziehen. Das Militär greift nach eigenen Angaben Stellungen der Hisbollah an. Beide Seiten werfen sich vor, die Waffenruhe zu brechen. Bundesagrarminister Rainer fordert eine vollständige Steuerbefreiung für Biokraftstoffe. Damit solle vor allem die Landwirtschaft entlastet werden.
3: Große Maschinen seien weiterhin auf Verbrennungsmotoren angewiesen. Neben Biodiesel sieht der Minister auch Biomethan als wichtige Alternative. Zugleich plädiert er dafür, die Produktion in Deutschland auszubauen, um unabhängiger von fossilen Importen zu werden. Biokraftstoffe könnten so einen wichtigen Beitrag zum Klimaschutz leisten. Timo Wiesner, Redaktion.
2: Im Erpressungsfall beim Babynahrungshersteller Hips soll der festgenommene Verdächtige in Untersuchungshaft kommen. Die Staatsanwaltschaft hat einen entsprechenden Antrag gestellt.
4: Eine Entscheidung wird in den nächsten Tagen erwartet. Der 39-Jährige wurde in Salzburg gefasst und soll Babygläschen mit Rattengift manipuliert haben. In mehreren Ländern wurden bereits vergiftete Produkte entdeckt. Nach einem weiteren Glas wird noch gesucht. Das Sortiment in Deutschland ist nach Unternehmensangaben nicht betroffen. Ulrike Klein, Redaktion.
2: Der Krankenstand in Deutschland ist zu Jahresbeginn leicht gesunken. Beschäftigte waren im ersten Quartal im Schnitt etwa 5 Tage krankgeschrieben, etwas weniger als im Vorjahr. Als Grund gilt vor allem eine mildere Erkältungssaison. Trotz Kältewelle gab es offenbar weniger Infekte als ein Jahr zuvor.
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2: Die aktuellen Temperaturen: Köln, Bonn 21 Grad, in Hamburg 20, Bremen 19, Berlin 25, ebenso auch in Dresden, Frankfurt am Main 21, in Stuttgart 21, München 23, in Erfurt 23 und in Münster 20 Grad. Heute wechselnd bewölkt, im Osten und Südosten länger sonnig, im Westen und Nordwesten sowie Mittelgebirgsraum und teilweise auch im Norden Schauer und Gewitter. Die Höchstwerte bewegen sich zwischen 19 und 26 Grad im Westen und bis zu 30 Grad im Osten. Die Aussichten: der Montag präsentiert sich wechselnd bewölkt, vor allem nachmittags Schauer und Gewitter. Im Südosten und in der Lausitz gibt es auch längere sonnige Abschnitte. Die Werte bewegen sich bis maximal 25 Grad.
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1: Ich bin Felix Becker. US-Präsident Trump prüft einen neuen Vorschlag des Iran für ein Ende des Krieges. Zugleich zeigte er sich skeptisch und hält weitere Militärschläge für möglich. Der 14-Punkte-Plan aus Teheran sieht unter anderem ein Ende der Kämpfe und Sicherheitsgarantien vor. Seit Anfang April gilt bereits eine Waffenruhe, dennoch bleibt die Lage angespannt. Im Südlibanon spitzt sich die Lage weiter zu. Die israelische Armee hat Bewohner aufgefordert, ihre Häuser zu verlassen und sich mindestens einen Kilometer zurückzuziehen. Das Militär greift nach eigenen Angaben Stellungen der Hisbollah an. Beide Seiten werfen sich vor, die Waffenruhe zu brechen. Bundesagrarminister Rainer fordert eine vollständige Steuerbefreiung für Biokraftstoffe. Damit solle vor allem die Landwirtschaft entlastet werden.
2: Große Maschinen seien weiterhin auf Verbrennungsmotoren angewiesen. Neben Biodiesel sieht der Minister auch Biomethan als wichtige Alternative. Zugleich plädiert er dafür, die Produktion in Deutschland auszubauen, um unabhängiger von fossilen Importen zu werden. Biokraftstoffe könnten so einen wichtigen Beitrag zum Klimaschutz leisten. Timo Wiesner, Redaktion.
1: Im Erpressungsfall beim Babynahrungshersteller Hips soll der festgenommene Verdächtige in Untersuchungshaft kommen. Die Staatsanwaltschaft hat einen entsprechenden Antrag gestellt.
3: Eine Entscheidung wird in den nächsten Tagen erwartet. Der 39-Jährige wurde in Salzburg gefasst und soll Babygläschen mit Rattengift manipuliert haben. In mehreren Ländern wurden bereits vergiftete Produkte entdeckt. Nach einem weiteren Glas wird noch gesucht. Das Sortiment in Deutschland ist nach Unternehmensangaben nicht betroffen. Ulrike Klein, Redaktion.
1: Der Krankenstand in Deutschland ist zu Jahresbeginn leicht gesunken. Beschäftigte waren im ersten Quartal im Schnitt etwa 5 Tage krankgeschrieben, etwas weniger als im Vorjahr. Als Grund gilt vor allem eine mildere Erkältungssaison. Trotz Kältewelle gab es offenbar weniger Infekte als ein Jahr zuvor.
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1: Aktuellen Temperaturen: Köln, Bonn 21 Grad, in Hamburg 20, Bremen 19, Berlin 25, ebenso auch in Dresden, Frankfurt am Main 21, in Stuttgart 21, München 23, in Erfurt 23 und in Münster 20 Grad. Heute wechselnd bewölkt, im Osten und Südosten länger sonnig, im Westen und Nordwesten sowie Mittelgebirgsraum und teilweise auch im Norden Schauer und Gewitter. Die Höchstwerte bewegen sich zwischen 19 und 26 Grad im Westen und bis zu 30 Grad im Osten. Die Aussichten: der Montag präsentiert sich wechselnd bewölkt, vor allem nachmittags Schauer und Gewitter. Im Südosten und in der Lausitz gibt es auch längere sonnige Abschnitte. Die Werte bewegen sich bis maximal 25 Grad.
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4: Sie hören einen Gottesdienst aus der evangelischen Bartholomäuskirche Kemnath in Ostfildern. Pfarrer Dr. Thomas Ebinger predigt über eine Begebenheit aus dem zweiten Buch Chronik, Kapitel 5. Dahinter steckt eine Frage, die bis heute aktuell ist: Wie wird der Himmel spürbar? Und was kann helfen, um innerlich Raum zu schaffen für Dankbarkeit, Staunen und neue Hoffnung?

Vaters und des Sohnes und des Heiligen Geistes. Amen. Für alle, die nicht wissen, wo wir heute hier sind, unsere Kirche heißt Bartholomäuskirche nach dem Jünger Jesu, Bartholomäus. Die wurde 1963 eingeweiht. Sie hat, man sieht es am besten von hier vorne, wunderschöne Kirchenfenster von Wolf-Dieter Kohler und hier vorne ein Kruzifix. Aus dem 17. Jahrhundert ist uns das erhalten geblieben von den Vorgängerkirchen und die rückt sehr schön Jesus ins Zentrum. Darum wird es nachher in der Predigt auch nochmal gehen. Chemnat gehört zur Stadt Ostfildern, liegt auf der fruchtbaren Filderebene, auf der das leckere Filderspitzkraut wächst. Vielleicht hat es jemand mal probiert. Eben haben wir schon unseren Posaunenchor gehört unter der Leitung von Max Benz. Und jetzt singen wir gemeinsam mit einer Band aus unserer Jugend, die von Dennis Mell zusammengestellt und geleitet wird, unser erstes Lied: Über alle Welt bist du der Herr.

0: Auch die Psalmen in der Bibel sind Lieder. Leider sind uns die Melodien nicht überliefert worden, aber wunderschöne Liedtexte, Gebete, die von Herzen kommen. Und wir wollen jetzt einen dieser Psalmen miteinander sprechen, Psalm 98. Wir stehen dazu auf und beten den im Wechsel miteinander. Singet dem Herrn ein neues Lied, denn er tut Wunder. Der Herr lässt sein Heil kund werden. Vor den Völkern macht er seine Gerechtigkeit offenbar. Jauchze dem Herrn alle Welt, singet, rühmet und lobet.
1: Lobet den Herrn mit Harfen und mit Saitenspiel.
0: Mit Trompeten und Posaunen jauchzet vor dem Herrn, dem König.

0: Die Ströme sollen frohlocken und alle Berge seien fröhlich vor dem Herrn, denn er kommt, das Erdreich zu richten.
1: Ja.

Du bist ein Gott, der Wunder tut. Über alle Welt bist du der Herr. Zeige dich auch bei uns, heute und hier. Dir singen wir alte und neue Lieder mit unserem Mund, in unserem Herz, den du regierst, in der Schöpfung, die jedes Jahr wieder wunderbar aufblüht, in der Geschichte, die deine Handschrift trägt, allen möchte gern Bestimmern zum Trotz. Deine Gegenwart wollen wir jetzt erleben. Sei du jetzt spürbar da, wenn wir Gottesdienst feiern und dein Wort hören. Rede du zu uns, auch wenn wir jetzt in der Stille zu dir beten und das vor dich bringen, was uns auf dem Herzen liegt. Wenn ich dich, Gott, anrufe, so erhörst du mich und gibst meiner Seele große Kraft. Amen. Wir nehmen wieder Platz und hören ein Zwischenspiel des Posaunenchors mit dem Titel The Peace of God, der Friede Gottes.

Die heutige Schriftlesung steht im Kolosserbrief, im dritten Kapitel, die Verse 12 bis 17. Der Abschnitt ist überschrieben mit der alte und der neue Mensch. So zieht nun an als die Auserwählten Gottes, als die Heiligen und Geliebten, herzliches Erbarmen, Freundlichkeit, Demut, Sanftmut, Geduld. Und ertrage einer den anderen, und vergebt euch untereinander, wenn jemand Klage hat gegen den anderen. Wie der Herr euch vergeben hat, so vergebt ihr. Über alles aber zieht an die Liebe, die da ist das Band der Vollkommenheit. Der Friede Christi, zu dem ihr berufen seid, in einem Leibe regiere in euren Herzen und seid dankbar. Lasst das Wort Christi reichlich unter euch wohnen. Lehrt und ermahnt einander, in aller Weisheit mit Psalmen, Lobgesängen und geistlichen Liedern singt Gott dankbar in euren Herzen. Und alles, was ihr tut, mit Worten und mit Werken, das tut alles im Namen des Herrn Jesus und dankt Gott, dem Vater, durch ihn. Worte der Heiligen Schrift. Wir singen gemeinsam das nächste Lied, das Lied Nummer 302, die Strophen 1 bis 3.

0: Ja, lieber Bernd, heute geht es im Predigttext um den Bau eines ganz besonderen Gebäudes, nämlich des Tempels. Und du kennst dich mit Handwerk aus. Du bist Schreiner und auch ein Baumeister von einer Kirche. Du hast nämlich eine Miniaturkirche gebaut. Die kann man hinten in unserem Kirchenraum auf dem alten Taufstein sehen. Und das ist die Vorgängerkirche, die bis 1962 hier an dieser Stelle stand. Kannst du uns erzählen, wie du drauf gekommen bist, so eine Kirche in deiner Freizeit zu bauen, als hättest du nicht tagsüber schon genug praktisch getan? Warum war dir das wichtig, so eine Miniaturkirche zu bauen?
1: Ja, ich muss sagen, es war eigentlich schon immer ein bisschen mein Steckenpferd, so manch größere Sache in kleinem Maßstab nachzubauen. Die Inspiration an sich kam durch das 50-jährige Jubiläum von der jetzigen Bartholomäuskirche. Und da war ich mir eigentlich der Gedanke gekommen, Mensch, man könnte eigentlich doch das alte Gebäude, das ehrwürdige Gebäude, wo unser Jesus so über Jahrhunderte eigentlich fast schon der Geist verstreut hat, da war das nur ein kleines bisschen zu erhalten. Und die Verbindung an sich war, dass ich einer der letzten Jahrgänge war, die in der alten Kirche, an dem alten Taufstein noch getauft worden sind.
0: Sehr schön. Wir hatten ja jetzt neulich so eine Jugendveranstaltung, Relate hieß das, und da war es der Wunsch von den Verantwortlichen, dass man die Kirchenbänke ausbaut, um hier eine riesenweite Spielfläche zu haben, wo Teppiche ausgebaut waren und Campingstühle standen. Da war eine völlig andere Stimmung als heute, noch mit viel farbigem Licht am Abend und großer Bühnenaufbau. Und du hast bei dieser Aktion Kirchenbänke ausbauen mit vielen jungen Leuten mitgemacht. Wie war das für dich?
1: Also ich muss sagen, im ersten Augenblick hat es mich eigentlich schon sehr gefreut, dass ich und mein Sohn auch angefragt worden sind, da mitzuhelfen, etwas zu verändern hier in der Kirche für eine Jugendveranstaltung. Wir haben uns dann hier alle getroffen und es war schön zu sehen, wie da alle, die da waren, die Jugendlichen, die Ältere, mir alles zusammengeholfen hat und dass das so gut funktioniert hat und jeder eigentlich dann seinen Platz gefunden hat, wo er sich einbringen konnte und wir das auch ganz gut rübergebracht und rausgebracht haben. Es war allerdings ein bisschen eine komische Situation, die Kirche ohne Bänke. War ein bisschen illuster eigentlich. Und letztendlich muss ich tatsächlich sagen, war ich dann wieder froh, als wir die Bänke wieder drin hatten, weil ich sitze doch eher in einer Kirchenbank, als dass ich auf einem Kirchenstuhl sitze.
0: Aha, spannend. Wir werden sehen, wie es weitergeht mit den Kirchenbänken. Und wir als Gemeinde feiern ja nicht nur hier in der Kirche Gottesdienst, sondern sehr gerne auch draußen im Grünen. Die Gottesdienste sind sehr beliebt. Und das große Holzkreuz, auf das wir dann im Grünen schauen, das stammt auch von dir. Du hast es erst vor kurzem sogar wieder instand gesetzt, weil das natürlich der Witterung ausgesetzt ist. Hand aufs Herz, wo feierst du lieber den Gottesdienst mit? Draußen im Grünen, in der Natur oder hier in unserer Kirche?
1: Ja, also es ist tatsächlich so, dass es doch beides seine Vorzüge hat. Im Grünen sitzt man draußen, man hat eigentlich die ganze Schöpfung unseres Herrn vor sich, die ganze Blumen, Gewächse, Tiere, die alle um einen rum sind, die man beobachten kann und sehen kann, wie alles harmoniert und alles zusammenpasst. Ich muss gestehen, manchmal schweife ich ein bisschen von der Predigt ab, was jetzt nicht mit der Predigt zu tun hat, aber trotzdem diese Freude, was unser Herr uns eigentlich alles geschenkt hat. Letztendlich bin ich eigentlich lieber in einer Kirche, die so ein bisschen die geschützte Umgebung hat und wo ich dann doch ein bisschen mehr der Predigt eigentlich zuhören kann. Und ich habe im Grunde genommen unseren Jesus hier oben immer im Blickfeld, der über uns ist und für uns da ist.
0: Wunderbar, vielen Dank, dass du dich darauf eingelassen hast, dieses kleine Interview mit uns zu machen.
1: Gerne.
0: Ja, liebe Gemeinde, das war jetzt eine wunderschöne Hinführung zur Predigt, zum Predigttext. Heute das Thema Gott loben mit dem Gesang, dankbar sein. Und wer würde, ganz ehrlich, nicht gern durchs Leben gehen, so mit einem Lied auf den Lippen, mit einem Lobgesang, den man im Herzen unermüdlich vor sich hin singt, in so einer dauerfröhlichen Stimmung. Wes Brot ich ess, das Lied ich sing, so hat man im Mittelalter gesagt, Die Minnesänger und Hofdichter, die lebten vom Lob auf ihren Herrn. Und so könnte es ja auch bei uns sein. Wir leben von Gott und singen immer seine Lieder. Wenn ich weiß, dass ich von Gottes Güte lebe, dann kann ich doch gar nicht anders, als Loblieder zu singen und fröhlich durchs Leben zu gehen. Stimmt's? Wenn es nur so einfach wäre, ganz ehrlich. Wenn ich umgeben bin vom ständigen Jammern und Klagen meiner Mitmenschen, wenn ich die schlechten Nachrichten im Fernsehen sehe und höre, wenn ich auf die Herausforderungen auch meines Lebens schaue, dann geht's mir eher, wie es in den Psalmen ist. Dann singe ich mehr Klaglieder als Loblieder. Aber nicht heute, an diesem Sonntag. Da hören wir im Predigttext aus 2. Chronik 5 von einem Lobgesang, der sicher noch tagelang nachhallte, der ein Leben lang in Erinnerung blieb, der so festlich war, nämlich die Einweihung des neu gebauten Tempels in Jerusalem. Ich lese uns diesen Predigttext aus 2. Chronik, Kapitel 5, die Verse 2 bis 14, nach der Übersetzung der Basisbibel. Salomo plante eine Versammlung in Jerusalem. Die Ältesten Israels sollten kommen, dazu alle Stammesführer und Familienoberhäupter. Er wollte nämlich die Bundeslade des Herrn heraufholen. Sie war noch in der Stadt Davids, das ist Zion. Und alle Israeliten versammelten sich zu einem Fest beim König in Jerusalem. Das war im 7. Monat. Alle Ältesten Israels kamen. Die Leviten trugen die Lade des Herrn. Sie trugen die Lade, das Zelt der Begegnung und alle heiligen Geräte aus dem Zelt. Es waren die Priester aus dem Stamm Levi, die alles wegtrugen. König Salomo und die Israeliten, die zusammengekommen waren, versammelten sich vor der Lade. Dort brachten sie Schafe und Rinder als Opfer dar. Es waren so viele, dass man sie nicht zählen konnte. So brachten die Priester die Bundeslade des Herrn an ihren Bestimmungsort. Sie kamen in den hinteren Raum des Tempels, ins Allerheiligste unter die Flügel der Cherubim. Die Cherubim breiteten ihre Flügel über dem Ort, an dem die Lade stand. So bedeckten sie die Lade und ihre Stangen von oben. Doch die Stangen waren so lang, dass ihre Enden aus dem Allerheiligsten herausragten. Im Tempel konnte man sie sehen, aber nicht außerhalb. Bis zum heutigen Tag sind sie da. In der Lade befand sich nichts außer den beiden Tafeln, die Mose am Horeb hineingelegt hatte. Es waren die Tafeln des Bundes, den der Herr mit den Israeliten geschlossen hatte, damals, als sie Ägypten verlassen hatten. Alle Priester, die sich eingefunden hatten, reinigten sich im Heiligtum. Sie achteten nicht einmal darauf, zu welcher Abteilung sie gehörten. Dann verließen sie das Heiligtum. Alle Sänger von den Leviten waren in feines Leinen gekleidet. Asaf, Heman, Jedutun, ihre Söhne und ihre Brüder. Mit Zimbeln, Harfen und Leiern standen sie östlich vom Altar. Bei ihnen waren 120 Priester, die Trompeten bliesen. Die Trompeten und Sänger musizierten mit einer Stimme. Sie lobten und dankten dem Herrn. Sie vereinten Trompeten, Zimbeln und alle Instrumente zu einem Lobgesang für den Herrn. Ja, er ist gut. Für immer bleibt seine Güte bestehen. Im gleichen Moment erfüllte eine Wolke das Haus des Herrn. Solange diese Wolke da war, konnten die Priester nicht hineingehen und Dienst tun. Denn die Herrlichkeit des Herrn erfüllte den Tempel. Soweit unser Predigttext. Wie gern, muss ich ehrlich sagen, wäre ich dabei gewesen bei dieser gigantischen Einweihungsfeier des Tempels in Jerusalem. 120 Trompetenbläser, nicht wie bei uns heute 13, alle Sänger in schickem weißem Leinen, die Priester spielen da die Trompete, nicht so ein schwarzer Talar wie bei mir. Der Glanz des Tempels muss unbeschreiblich gewesen sein, so viel Gold und edle Materialien, wie man da verbaut hat. Ein heiliger Ort für das ganze Volk Israel, ein Ort des Friedens, den nur Salomo bauen durfte, der Friedenskönig, nicht sein kriegerischer Vater David. Wie sieht's denn bei uns heute aus mit solchen heiligen Orten? Wo finden wir noch Raum für einen solchen Lobpreis? Noch immer üben sakrale Räume, üben großartige Kirchen eine eigenartige Faszination auf viele Menschen aus. Die Steine predigen, die Kunstwerke in den Kirchen, das Licht, die Stimmung. Und es gibt Kirchentouristen im Urlaub, denen reicht das schon. Die besuchen jede Kirche, ohne jemals in einen Gottesdienst zu gehen. Und ich will das gar nicht schlecht machen. Immerhin ist da noch ein Restgefühl vorhanden, dass Gott zu uns Menschen kommen will, dass es mehr gibt als das profane Irdische. Unsere Kirche in Chemnat ist sehr bewusst tagsüber geöffnet. Es tut gut, darin einen Moment der Stille und der Nähe zu Gott zu genießen und so den Alltag zu unterbrechen. Dieser tolle, gigantische, wunderschöne Tempel von Jerusalem war aber mehr als ein heiliger Raum und gelegentlicher Versammlungsort. Dort sollte, wir haben es gehört, auch die Bundeslade im Allerheiligsten des Tempels ihren endgültigen Aufenthaltsort finden. Diese Bundeslade war ja immer mitgezogen mit dem Volk Israel. Sie war davor im mobilen Tempel, der Stiftshütte, dem Zelt der Begegnung, wie es auch heißt, untergebracht. Und David hatte diese Bundeslade zuerst nach Jerusalem, später dann in diese Davidstadt Zion gebracht, wie wir das in 2. Samuel 6 nachlesen können. Und damals hatte er vor Freude vor dieser Lade getanzt, zusammen mit dem Volk und beim zweiten Mal wohl sogar allein. Und er hat so ausgelassen getanzt, lesen wir, dass es seiner Frau Michal peinlich war. Leider gibt es noch keinen Sonntag Saltate tanzt. Das wäre auch mal spannend. Aber bei unserer Jugendveranstaltung Relate in unserer Kirche, wo die Kirchenbänke, wie berichtet, ausgebaut wurden, da wurde tatsächlich auch hier getanzt zur Ehre Gottes. Und diese Bundeslade, die war nicht leer. In ihr waren zwei Tafeln des Bundes aufbewahrt. Und wir wissen, was auf diesen Tafeln stand, nämlich: Ich bin der Herr, dein Gott, der ich dich aus Ägyptenland, aus der Knechtschaft geführt habe. Du sollst keine anderen Götter haben neben mir. Und dann kommen insgesamt diese 10 Regeln, diese 10 Gebote, die den Vertrag ausmachen, den Gott mit seinem Volk und mit den Menschen schließt. Der Tempel, das hören wir durch die Bundeslade, war also auch ein Ort der Erinnerung. Es war ein Ort der Erinnerung an Sklaverei und Freiheit. Lobpreis entsteht nicht nur als spontane Reaktion auf Gottes Eingreifen. Lobpreis entsteht auch da, wo wir uns erinnern an Gottes Wirken in unserem Leben und wo wir diese Erinnerung pflegen, wo wir an Gottes Treue über Generationen hinweg denken. Ich würde auch gern mehr Wunder erleben. Wahrscheinlich geht es jedem so. Dabei hat Gott doch schon so viele Wunder getan, die ich nur zu oft vergesse. Was ist eigentlich aus dieser Bundeslade geworden, die da im Allerheiligsten des Tempels stand? Die ist, so vermutet man es, bei der Plünderung des Tempels 586 vor Christus von den Babyloniern als Kriegsbeute einfach geraubt worden und später ist sie verschollen. Aber es gibt einen interessanten Bibelvers im Neuen Testament. Paulus schreibt nämlich in Römer 3, Vers 25, dass Gott Jesus eingesetzt hat als Sühnedeckel. Wie ist das zu verstehen? Sühnedeckel ist der Fachbegriff für die obere Deckplatte der Bundeslade. Auf diesen Sühnedeckel, da wurde an Yom Kippur, dem großen Versöhnungstag, das Blut eines Opfertiers gesprengt. Und genau das überträgt Paulus auf Jesus. Jesus, sagt er, ist dieser Ort der Sühne, der Ort, wo die kaputte Beziehung zwischen Mensch und Gott wieder in Ordnung kommt. Und deshalb gibt es auch keine Kirche ohne das Kreuz
2: ohne dieses Zentrum unseres Glaubens. Und oft sieht man am Kreuz auch wie bei uns in der Kirche Jesus, den Gekreuzigten. Das ist also unsere Bundeslade, unser Sühnedeckel im Allerheiligsten. Und das ist nicht einfach nice to have neben einer großartigen Kirchenarchitektur. Es ist das Zentrum, das Allerheiligste. Der Tempel, wie jede Kirche, ist ausgerichtet auf Sühne, auf den Gott, der selbst dafür sorgt, dass das Verhältnis zu ihm stabil bleibt und dass jeder Bundesbruch, der immer wieder geschieht, geheilt wird. Und deshalb kann ich in eine Kirche auch mit einem gebrochenen Herzen gehen. Kann ich dann in die Kirche gehen, wenn ich Trost brauche. Nicht nur dann, wenn es mir gerade gut geht, wenn ich fröhlich bin und ich vor Kraft kaum laufen kann. Dann kann ich hier auf Jesus sehen. Jesus, der mit seinen offenen Armen dahängt, bereit, mich mit seiner Liebe und Güte zu umarmen und mir Trost zu geben. Das Lob Gottes in der Kirche hängt also nicht am Raum, sondern an dem, woran wir erinnert werden, an Jesus, der für uns gestorben und auferstanden ist. Und deshalb ist das Lob Gottes auch nie nur etwas vereitelt Sonnenschein. Lob Gottes kommt von den überwundenen Brüchen her, die es in jedem Leben gibt, von der vergebenen Schuld, von der geheilten Krankheit, von der Verzweiflung, die groß war, aber die durch Gottes noch größere Güte aufgehoben wurde. Wir singen und loben heute hier gemeinsam Gott. Und es tut gut, diesen vollen Klang zu erleben. Und das sind alle eingeschlossen, die diesen Gottesdienst im Fernsehen sehen oder im Radio hören. Gott hat in uns Menschen hineingelegt, dass wir Gemeinschaft brauchen, um ausgeglichen und fröhlich zu sein. Und diese Tempeleinweihung, die war sicher für alle, die dabei waren, das größte Massenerlebnis in ihrem Leben. Wo kommen schon so viele Menschen auf einmal zusammen? Und ich kann heute auch hier nur werben dafür, Gott in Gemeinschaft zu loben, ihm mit anderen zusammen zu singen. Das tut so unendlich gut und es gibt so viele Gelegenheiten dafür. Aber viele verpassen heute diese Gelegenheit, in einem Gottesdienst gemeinsam Gott zu loben. Vielleicht liegt es ja auch daran, dass die Stimmung in unserer Gesellschaft scheinbar immer missmutiger wird. Ja, es ist auf der anderen Seite auch gut, alleine Gott zu loben und ihm ein Lied zu singen. Es ist auch gut, Lobpreislieder einfach zu hören, beim Bahnfahren oder zu Hause. Aber die erlebte Gemeinschaft, die potenziert das Lob. Man hört noch die Begeisterung heraus bei unserem Predigtext, wie toll das war. Was für ein festliches Erlebnis, von dem man lange zehren kann. Wenn aus vielen Stimmen eine Stimme wird, die Gott lobt, wie es der Predigtext sagt, dann kann man das mit fast nichts anderem vergleichen. Wenn nun das gelingen soll, was wir in der Schriftlesung gehört haben, dass wir Gott auch dankbar in unseren Herzen singen, dann müssen diese Lieder ja irgendwie in unsere Herzen hineinkommen. Und das geschieht eben in der Gemeinschaft eines festlichen und fröhlichen Gottesdienstes. Da wird dann manchmal die Gegenwart Gottes fast zum Greifen spürbar, so wie in unserem Predigtext, wo eine Wolke das Haus des Herrn erfüllte. Und diese Wolke war so dicht, dass die Priester für eine Weile ihren Dienst einstellen mussten. Aber der Lobgesang, der konnte weitergehen. Und auch wir können diesen Lobgesang mitnehmen in unseren Alltag, weil unser Gott der gleiche ist wie damals. Und auch das Lob auf ihn klingt weiter, wie es wörtlich formuliert wird im Predigttext. Ja, er ist gut. Für immer bleibt seine Güte bestehen. Amen. Nun jauchzt dem Herrn alle Welt. Wir wollen in dieser fröhlichen Stimmung einstimmen in dieses Lied.

Wir wollen beten. Du großer und barmherziger Gott, dich loben wir mit unseren Stimmen und Instrumenten. Wir loben dich mit unserem Herz, denn du hast Großes getan und darüber freuen wir uns. Wirke auch heute mitten unter uns. Wir bitten dich für alle, deren Aufgabe es ist, dir mit Musik zu dienen, für Bläser und Bandmitglieder, für Kantorinnen und Organisten, gib ihnen Freude an ihrer Arbeit, dass viele zum fröhlichen Singen gebracht werden. Wir bitten dich für alle, die gerade nicht fröhlich und gut gelaunt sind, sondern traurig und verzweifelt. Lass ihnen ein Lied zukommen, das sie aufrichtet. Schicke ihnen Menschen, die sie wieder aufbauen. Wir bitten dich für deine Kirche. Lass sie stark und mutig sein im Glauben. Lass du eine neue Sehnsucht wachsen, dich mit unseren Stimmen zu loben in Kirchen und Gemeindehäusern. Wehre du der Vereinzelung und stifte neue Gemeinschaft. Und gemeinsam beten wir mit den Worten, die Jesus selbst uns gelehrt hat. Vater unser im Himmel, geheiligt werde dein Name, dein Reich komme, dein Wille geschehe, wie im Himmel, so auf Erden. Unser tägliches Brot gib uns heute und vergib uns unsere Schuld, wie auch wir vergeben unseren Schuldigern. Und führe uns nicht in Versuchung, sondern erlöse uns von dem Bösen. Denn dein ist das Reich und die Kraft und die Herrlichkeit in Ewigkeit. Amen. Wir nehmen wieder Platz und singen mit der Band zusammen. Du bist ein Gott, der mich sieht.

Vom Tempel von Jerusalem ist nicht viel erhalten geblieben, aber eines ist erhalten geblieben, nämlich der Segen, der auf Aaron zurückgeht. Dieser aaronitische Segen ist es, der Ihnen jetzt die Kraft Gottes zusprechen darf, die uns durch unser Leben trägt. Gott, der Herr, er segne euch, er behüte euch, er lasse sein Angesicht leuchten über euch und sei euch gnädig. Er erhebe sein Angesicht auf euch und schenke euch seinen Frieden.

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1: Ich bin Felix Becker. Die deutsche Wirtschaft kritisiert die angekündigten US-Zölle deutlich. Verbände wie der Bundesverband der deutschen Industrie sprechen von einer großen Belastung für die Beziehungen zwischen Europa und den Vereinigten Staaten.
2: Auch die deutsche Industrie- und Handelskammer warnt vor neuen Spannungen im Handel. Präsident Trump will die Zölle auf Autos und LKW aus der Europäischen Union auf 25% erhöhen. Die Wirtschaft fordert nun, eine weitere Eskalation zu vermeiden. Sie setzt stattdessen auf Verhandlungen und eine Einigung im Handelsstreit. Timo Wiesner, Redaktion.
1: Bundesaußenminister Wadefuhl hat den Iran aufgefordert, die Straße von Hormus wieder zu öffnen. Nach einem Telefonat mit seinem iranischen Kollegen Araghchi verlangte er zudem einen überprüfbaren Verzicht auf Atomwaffen. Deutschland verfolge dabei das gleiche Ziel wie die USA, sagte Wadefuhl. Seit Anfang April gilt zwar eine Waffenruhe nach Angriffen auf den Iran, die Verhandlungen über ein Ende des Konflikts kommen jedoch kaum voran. Im Erpressungsfall beim Babynahrungshersteller Hips soll der festgenommene Verdächtige in Untersuchungshaft kommen. Die Staatsanwaltschaft hat einen entsprechenden Antrag gestellt.
3: Eine Entscheidung wird in den nächsten Tagen erwartet. Der 39-Jährige wurde in Salzburg gefasst und soll Babygläschen mit Rattengift manipuliert haben. In mehreren Ländern wurden bereits vergiftete Produkte entdeckt. Nach einem weiteren Glas wird noch gesucht. Das Sortiment in Deutschland ist nach Unternehmensangaben nicht betroffen. Ulrike Klein, Redaktion.
1: Der Krankenstand in Deutschland ist zu Jahresbeginn leicht gesunken. Beschäftigte waren im ersten Quartal im Schnitt etwa 5 Tage krankgeschrieben, etwas weniger als im Vorjahr. Als Grund gilt vor allem eine mildere Erkältungssaison. Trotz Kältewelle gab es offenbar weniger Infekte als ein Jahr zuvor. An deutschen Bahnhöfen ist die Zahl der Straftaten zurückgegangen. Im vergangenen Jahr wurden rund 170.000 Fälle registriert, etwa 6% weniger als im Jahr davor. Auch die Zahl der Gewaltdelikte ist gesunken und lag bei rund 7.600. Allerdings gab es mehr Angriffe auf Bahnmitarbeiter. Experten sehen hier weiterhin besonderen Handlungsbedarf. In der ersten Fußball-Bundesliga spielte St. Pauli gegen Mainz mit 1:2.
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1: Die aktuellen Temperaturen: Köln-Bonn 21 Grad, in Hamburg 20, Bremen 19, Berlin 25, ebenso auch in Dresden, Frankfurt am Main 21, in Stuttgart 21, München 23, in Erfurt 23 und in Münster 20 Grad. Heute wechselnd bewölkt, im Osten und Südosten länger sonnig, im Westen und Nordwesten sowie Mittelgebirgsraum und teilweise auch im Norden Schauer und Gewitter. Die Höchstwerte bewegen sich zwischen 19 und 26 Grad im Westen und bis zu 30 Grad im Osten. Die Aussichten: der Montag präsentiert sich wechselnd bewölkt, vor allem nachmittags Schauer und Gewitter. Im Südosten und in der Lausitz gibt es auch längere sonnige Abschnitte. Die Werte bewegen sich bis maximal 25 Grad.
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1: Ich bin Felix Becker. Die deutsche Wirtschaft kritisiert die angekündigten US-Zölle deutlich. Verbände wie der Bundesverband der deutschen Industrie sprechen von einer großen Belastung für die Beziehungen zwischen Europa und den Vereinigten Staaten.
2: Auch die deutsche Industrie- und Handelskammer warnt vor neuen Spannungen im Handel. Präsident Trump will die Zölle auf Autos und LKW aus der Europäischen Union auf 25% erhöhen. Die Wirtschaft fordert nun, eine weitere Eskalation zu vermeiden. Sie setzt stattdessen auf Verhandlungen und eine Einigung im Handelsstreit. Timo Wiesner, Redaktion.
1: Bundesaußenminister Wadefuhl hat den Iran aufgefordert, die Straße von Hormus wieder zu öffnen. Nach einem Telefonat mit seinem iranischen Kollegen Araghchi verlangte er zudem einen überprüfbaren Verzicht auf Atomwaffen. Deutschland verfolge dabei das gleiche Ziel wie die USA, sagte Wadefuhl. Seit Anfang April gilt zwar eine Waffenruhe nach Angriffen auf den Iran, die Verhandlungen über ein Ende des Konflikts kommen jedoch kaum voran. Im Erpressungsfall beim Babynahrungshersteller Hips soll der festgenommene Verdächtige in Untersuchungshaft kommen. Die Staatsanwaltschaft hat einen entsprechenden Antrag gestellt.
3: Eine Entscheidung wird in den nächsten Tagen erwartet. Der 39-Jährige wurde in Salzburg gefasst und soll Babygläschen mit Rattengift manipuliert haben. In mehreren Ländern wurden bereits vergiftete Produkte entdeckt. Nach einem weiteren Glas wird noch gesucht. Das Sortiment in Deutschland ist nach Unternehmensangaben nicht betroffen. Ulrike Klein, Redaktion.
1: Der Krankenstand in Deutschland ist zu Jahresbeginn leicht gesunken. Beschäftigte waren im ersten Quartal im Schnitt etwa 5 Tage krankgeschrieben, etwas weniger als im Vorjahr. Als Grund gilt vor allem eine mildere Erkältungssaison. Trotz Kältewelle gab es offenbar weniger Infekte als ein Jahr zuvor. An deutschen Bahnhöfen ist die Zahl der Straftaten zurückgegangen. Im vergangenen Jahr wurden rund 170.000 Fälle registriert, etwa 6% weniger als im Jahr davor. Auch die Zahl der Gewaltdelikte ist gesunken und lag bei rund 7.600. Allerdings gab es mehr Angriffe auf Bahnmitarbeiter. Experten sehen hier weiterhin besonderen Handlungsbedarf. In der ersten Fußball-Bundesliga spielte St. Pauli gegen Mainz mit 1:2.
0: Die Nachrichten wurden bereitgestellt von Radio Aktuell. 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
1: Die aktuellen Temperaturen: Köln-Bonn 21 Grad, in Hamburg 20, Bremen 19, Berlin 25, ebenso auch in Dresden, Frankfurt am Main 21, in Stuttgart 21, München 23, in Erfurt 23 und in Münster 20 Grad. Heute wechselnd bewölkt, im Osten und Südosten länger sonnig, im Westen und Nordwesten sowie Mittelgebirgsraum und teilweise auch im Norden Schauer und Gewitter. Die Höchstwerte bewegen sich zwischen 19 und 26 Grad im Westen und bis zu 30 Grad im Osten. Die Aussichten: der Montag präsentiert sich wechselnd bewölkt, vor allem nachmittags Schauer und Gewitter. Im Südosten und in der Lausitz gibt es auch längere sonnige Abschnitte. Die Werte bewegen sich bis maximal 25 Grad.
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4: Wir hören aus dem Alten Testament den Psalm 98.
5: Singet dem Herrn ein neues Lied, denn er tut Wunder. Er schafft Heil mit seiner Rechten und mit seinem heiligen Arm. Der Herr lässt sein Heil kund werden. Vor den Völkern macht er seine Gerechtigkeit offenbar. Er gedenkt an seine Gnade und Treue für das Haus Israel. Aller Weltenden sehen das Heil unseres Gottes. Jauchzet dem Herrn alle Welt, singet, rühmet und lobet, lobet den Herrn mit Harfen und mit Saitenspiel, mit Trompeten und Posaunen, jauchzet vor dem Herrn, dem König. Das Meer brause und was darinnen ist, der Erdkreis und die darauf wohnen, die Ströme sollen frohlocken und alle Berge seien fröhlich vor dem Herrn. denn er kommt, das Erdreich zu richten. Er wird den Erdkreis richten mit Gerechtigkeit und die Völker, wie es recht ist.
4: Das war der Bibeltext für den heutigen Tag, entnommen aus der großen Hörbibel mit freundlicher Genehmigung der Deutschen Bibelgesellschaft. Hier noch einmal die Bibelstelle, Altes Testament, Psalm 98. Gedanken dazu kommen jetzt von Jürgen Kern aus Würzburg.
6: Der Psalm 98 erzählt von der Dankbarkeit des Volkes Israel über Gottes wunderbares Handeln. Im Laufe seiner Geschichte hat Israel das immer wieder erlebt. Der Psalm 98 ist ein Ausdruck von großer Freude. So können auch Christen heute noch Gott loben und preisen für all die guten Dinge, die er uns zur Verfügung stellt. Wir sind von ihm gesehen, angenommen, und wenn wir ihm vertrauen in allen Lebenslagen, dann behütet und versorgt er uns gut. Ja, darüber will ich jubeln und Gott preisen, unseren Vater, den Schöpfer des Himmels und der Erde. Ich denke da an eine Feier, ein Jubiläum oder eine goldene Hochzeit, an dem die Gäste das Ehepaar hochleben lassen. Kann ich so über Gott jubeln? Sehe ich die ganze Herrlichkeit, mit der er uns segnen will und die er uns zur freien Gestaltung zur Verfügung stellt? Vor vielen Jahren traf mich ein Schicksalsschlag. Zu dieser Zeit gab es nichts mehr, für das ich dankbar sein konnte. Mir war klar, allen anderen geht es besser als mir. Als ich eines Tages über die Dächer meiner Stadt schaute, sah ich die vielen Lichter in den Häusern. Ich erkannte, dass hinter jedem Licht, hinter jedem Fenster, ein Mensch wohnt, der auch sein Päckchen zu tragen hat. An diesem Punkt angelangt, fing ich an, mit Gott zu sprechen. Nach und nach sorgte er dafür, dass ich wieder ins Leben zurückgefunden habe. Heute blicke ich dankbar zurück auf den Segen, den er mir zukommen lässt. Die Bibel spricht unzählige Male davon, freut euch. Und ich sage nochmal, freut euch. Ja, es ist tatsächlich nichts selbstverständlich. Deshalb lasst uns diesen großen Gott feiern. Lasst uns Freude an ihm haben, an der Gemeinschaft mit ihm und dem Frieden, der dadurch in unser Herz eindringt. Lasst uns feiern mit Musik und Pauken. Wir haben Grund zur Freude. Doch dann, am Ende des Psalms, geschieht etwas Merkwürdiges. Am Ende spricht der Beter von Psalm 98 von Gott als Richter. Sein Urteil ist unbestechlich und gerecht. Wenn ich diese Sätze auf mein Leben wirken lasse, trifft es mich

0: an den Richterstuhl denke, dann verliere ich auch meine Angst vor dem Richter auf dem Richterstuhl. Dann werde ich zutiefst dankbar darüber, dass es jemanden gibt, dem mein Leben so viel wert ist, dass er sich die Mühe macht, mich zu richten. Jesus hilft mir, die richtige Entscheidung zu treffen. Jesus richtet mein Herz, meinen Blick auf ein Ziel, das mir Frieden bringt. Jesus richtet mit der Bergpredigt meinen Blick auch auf mich selbst, um zu erkennen, wo ich andere verletze. Er richtet mein Herz für einen gesunden Umgang mit mir selbst, mit meinen Mitmenschen und mit ihm. Gott richtet. Ich bin so dankbar über diesen richtenden Gott. Gott spricht in der Jahreslosung: Siehe, ich mache alles neu. Gott kommt als Richter über diese Erde. Er kommt, um die Menschen zu richten. Wie ein Hausmeister, der das verstopfte Rohr wieder zum Fließen bringt, kann dann, wenn Gott uns gerichtet hat, sein Segen wieder fließen. Gott spricht: Siehe, ich mache alles neu. Gott kommt als Richter über diese Erde. Wie ein Hausmeister die kaputte Wand wieder schön macht, kann dann, wenn Gott uns gerichtet hat, die ganze Schönheit, die er bei unserer Erschaffung in uns hineingelegt hat, wieder im vollen Glanze erstrahlen. Gott spricht: Siehe, ich mache alles neu. Gott kommt als Richter über diese Erde, wie ein Hausmeister, der für Veranstaltungen die Stühle stellt. Damit jeder gut sieht, richtet Gott unseren Blick auf ihn, auf den Himmel, auf das, was im Leben wirklich zählt. Das ewige Leben im Frieden mit ihm. Ja, wie der Beter von Psalm 98 will ich jubeln über das Kommen des Herrn, jubeln über sein Richten, jubeln über das Neuwerden. Freut euch mit uns, Gott hat uns befreit, singt dem Herrn ein neues Lied, denn er hat Wunder an uns getan. Der heilige Gott hat den Sieg errungen durch seine gewaltige Kraft. Großer allmächtiger Gott, ich danke dir, dass du mich richtest, dass du mein steinernes Herz zu einem lebendigen Organ machst, das Freude auslöst. Freude bei dir, Freude bei meinen Mitmenschen und letztendlich auch bei mir.
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1: Zwei Künstler beschäftigt dasselbe Thema, die Psalmen, Gebete und Lieder aus der Bibel. Der eine ist Geigenbauer und Schriftsteller, der andere ein Maler. Ich spreche von dem Künstler Andreas Felger und dem Physiker und Instrumentenbauer Martin Schleske. Für beide sind die Psalmen ein seelischer Zufluchtsort, ein stärkendes Gegenüber, eine Quelle ihrer Inspiration. Martin Schleske schreibt darüber vertiefende Gedanken und persönliche Erfahrungen. Andreas Felger lässt die leuchtenden Farben seiner Aquarelle sprechen. Wir stellen heute ihr gemeinsames Buch Psalmos vor. Herzlich willkommen zum Lesezeichen. Ich bin Ute Häuser-Ludwig.

0: Ich stelle Ihnen nur eine Hälfte des Bildbandes Psalmos vor, die Texte von Martin Schleske. Die Bilder von Andreas Felger können wir Ihnen im Radio ja leider nicht zeigen. Zum Glück gibt es eine andere Kunstform, die uns aushelfen kann, die Musik. Sie spielt im Lesezeichen ja per se eine tragende Rolle. An die Stelle der Gemälde von Andreas Felger setzen wir also verschiedene musikalische Klangfarben. Das ist sicher kein vollständiger Ersatz für Felgers Kunstwerke, aber es ist das, was uns im Radio möglich ist. Und Sie haben, wenn Sie sich den kunstvollen Band für zu Hause anschaffen möchten, beim persönlichen Blättern noch umso mehr zu entdecken. Martin Schleske, Jahrgang 1965, ist ein Multitalent. Er hat den Geigenbau von der Pike auf gelernt. Außerdem ist er Physiker und inzwischen auch Schriftsteller. Seit er als Jugendlicher den christlichen Glauben und die Bibel für sich entdeckt hat, hört er nicht auf, dieses Buch zu erforschen und darüber zu schreiben, wie die Verbindung mit Gott sein Leben und seine Arbeit prägen. Der Bene Verlag, bei dem seine Bücher erscheinen, nennt ihn einen modernen Mystiker. Eine Auswahl seiner Texte aus dem Band Psalmos präsentiert Johannes Kolk.
1: Wer sich auf die Psalmen einlässt, dem werden sie auf eine besondere Weise zum inneren Therapeuten. Sie werden zu heilsamen Kräften, zu Freunden und zu Lehrern des inneren Lebens. Ich bin weder Therapeut noch Theologe. Was die Psalmen betrifft, bin ich ein Betroffener. Die Psalmen, diese 150 Texte der hebräischen Bibel, sind so etwas wie eine Schule der Seelenführung. Sie sagen, du bist dir gegeben, gib Acht auf dein inneres Leben und gehe mit uns in diesen geistigen Dialog, um deine Seele zu führen. Die Psalmen entmündigen uns nicht, etwa als eine kirchliche Dogmatik, die von außen käme, sondern sie geben unserem Mund das Innerste, die Worte der Seele, auch die Worte der gemeinsamen Seele, des Menschseins, inmitten der Anfechtungen und Widrigkeiten, die jedes Zeitalter und jedes Leben kennt. Über Generationen und Äonen, über Jahrhunderte und Jahrtausende haben Menschen sich so ansprechen lassen und ihrem Leben dieses Recht und diese Kraft zusprechen lassen. Und haben die Psalmen geliebt und sie mit dem Leben gebetet. Sie haben sie gelebt. Die Psalmen wollen der angeschlagenen, suchenden, verletzten, liebenden, erschütterten, lebendigen Seele ein heilsames Gegenüber sein. Sie sind Kräuter, keine fertige Medizin. Du musst sie mit deinem eigenen Leben, mit deiner eigenen Freude und deinem Leid, mit deiner Erschütterung und deinem Lob suchen und wie in einer Kräutermühle mahlen und deiner Seele zur Stärkung und zur Heilung geben. Die Psalmen sind keine lieblichen Gebete. Sie suchen die Konfrontation. Sie sind Lyrik, aber sie sind auch wahrhaftig und mitunter verstörend und schroff. Ihre Schroffheit ist die Botschaft, dass etwas in uns befreit werden muss und was in der Seele eitert und blutet, heilen muss. Und doch haben die Psalmen auch ihre lyrische Süße, wie süßer Wein. Denn die Psalmen sagen ja, es ist recht so, es ist gut, in dieses Leben verliebt zu sein. Suche das Geheimnis und erforsche es. Die Psalmen machen Gott nicht zu einem religiösen Zusatz, zu einem Verzichtbaren, sondern sie lassen ihn alles sein. Die Psalmen sagen, nimm dein Leben ernst, aber habe es auch lieb. Man muss die Psalmen lieben, um sie zu verstehen. Und sie sagen, auch das Leiden darf Teil deiner Liebe sein. Die Psalmen verabscheuen jene Überheblichkeit der Hochmütigen, die immer nur drüber stehen, aber nicht darin leben. Sie mahnen, du musst eingehen, dich einlassen auf das, was du erleben und durchleben sollst. Sie sind wie dein Leben selbst. Es gibt keinen feigen Weg daran vorbei und keine Arroganz darüber hinweg. Du musst hineingehen und darin leben. Das heißt es, existenziell zu sein. Und nichts anderes bedeutet es, die Psalmen zu atmen, sie zu stammeln, sie zu lieben, sie zu beten. Sie wollen nicht einfach gebetet sein, sie zeigen uns das betende Leben. Sie mahnen, ergänze dein Leben nicht einfach um Religion, sondern sei du selbst ganz und gar Religion. Religio, übersetzt Verbindung, Bund, Verbundenheit. Das sind die Psalmen. Sie sprechen nichts anderes als diese Urwahrheit aus. Glaube nicht, dass du auch nur das Geringste erkennen kannst, ohne es zu lieben. Lerne also mit deinem ganzen Leben, mit deiner Not, genauso wie mit deinem Lob, zu lieben. Über dieser großen Urerfahrung der menschlichen Seelenwelt, die in den Psalmen ihre Stimme hat, steht sicher dieses Wort aus Psalm 16. Du tust mir kund den Weg zum Leben. Welche Zeit könnte darauf verzichten, dass genau dies geschieht?

hilf mir von allen meinen Verfolgern und errette mich. Psalm 7, Vers 2. Auch wir werden immer wieder unschuldig verfolgt. Erwartungen und Stimmungen anderer Menschen verfolgen uns. Ihr Angriff ist in unserer Seele erfolgreich, wenn wir uns schuldig fühlen, da jene Verfolger uns anklagen: Du wirst mir nicht gerecht. Unberechtigte Schuldgefühle entstehen durch den aussichtslosen Versuch, Ansprüchen gerecht zu werden, die nicht gerechtfertigt sind. Da machen wir uns das Fremde zu eigen und unterwerfen uns einem Frondienst, unter dem die Seele stöhnt und ächzt und, wenn sie sich nicht rettet, zusammenbricht. Es fällt manchen Menschen schwer, ihre Seele zu führen. Darum muten sie uns zu, was das ihre ist. Es fällt Menschen schwer, sich zu klären. Darum bricht ihre Unzufriedenheit in uns ein. Und sie versprechen sich ihren fehlenden Frieden von unserer Zuwendung. Es fällt Menschen schwer, sich in ihren Emotionen, Stimmungen und Schwingungen auszugleichen. Darum greifen sie in uns ein. Der Eingriff heißt: Du musst für mich da sein, denn ich bin nicht bei mir. Du musst ausgleichen, was in mir das Gleichgewicht verloren hat. Du musst erfüllen, was in mir unerfüllt ist. Wenn wir beginnen, uns in das Defizit des Andern hineinzuopfern, machen wir unsere Seele zu einem Opfer. Das Leiden der geopferten Seele schreit lautlos ein Gefühl von Scham und Schuldgefühlen in uns aus. Und so fällt es uns zunehmend schwer, unsere leidende Seele zu ertragen und glücklich mit uns zu sein. Darum ist es gut, solche Psalmen zu lesen, als eine Auseinandersetzung der inneren Welt. Es ist nötig, der Seele die Wahrheit zu sagen. Auch dazu dienen die Psalmen. Diese Wahrheit muss in uns unmittelbar vom Geist Gottes gelehrt werden, dass unser Geist stark wird, es unserer Seele zu sagen. Denn unsere Seele will hören, was wir glauben. Sie will wissen, wie wir uns sehen und wie wir unsere Welt verstehen. Solch einen Psalm in der Frühe des Tages zu lesen bedeutet: Du überlässt deine Seele nicht sich selbst und du überlässt sie nicht den beißenden Ansprüchen, die sich an dir vergreifen, wie Löwen, die dich packen und zerreißen, wie es in Psalm 7, Vers 3 heißt. Der Psalm hilft mir, zu sehen und in mir auszusprechen, worauf ich vertraue. Denn das muss meine Seele wissen. Sie atmet auf, da sie nicht in Lügen leben muss. Solch ein Anvertrauen, solch ein Glauben ist nur möglich, wenn wir uns von unserer Selbstgerechtigkeit befreien und vor Gott getrost kapitulieren. Wir rechtfertigen uns nicht und wir verteidigen uns nicht, sondern wir kommen in Gott zur Ruhe. Das heißt es, in das heilige Zelt zu gehen, in dem eine vollkommene Akzeptanz, die Gerechtigkeit Gottes, regiert. Psalmen sind die Schule der Seelenführung.

Wie lange soll ich sorgen in meiner Seele? Psalm 13, Vers 3. Manchmal muss ich den Sorgengeistern sagen, ihr habt eure Zeit. Und wenn ihr mir etwas zu sagen habt, will ich es hören. Aber jetzt habt ihr kein Recht. Wir sind dem Hintergrundrauschen der Sorgen nicht ausgeliefert. Der innere Mensch hat ein Recht des Glaubens. Wir dürfen den Dingen ihren Platz zuweisen und ihnen das Nötige sagen. Ob das Cello gut gelingen wird? Dein Platz ist an der Werkbank. Ob der Kontostand am Ende des Monats reicht? Ich tue das Meine und vertraue mich der Versorgung des Himmels an. Ob die Schmerzen ein böses Signal sind? Ich spreche meinem Körper Dank für seine Treue zu und vertraue seiner heilenden und wunderbaren Kraft. Ob unser Sohn nach dem Vorstellungsgespräch eine Zusage bekommt? Gott, du kennst seinen Weg. Ob die Probleme uns als Menschheit über den Kopf wachsen? Ich halte unsere Not in den Himmel und sage, wir brauchen dich. So wird mir gesagt, lebe mutig in die Unsicherheiten hinein, so wenig du weißt, was kommen mag. Erlaube dir, ein göttlicher Grund der Fürsorge zu sein. Gewähre den Sorgen das einzige Recht, das ihnen zusteht, dass sie zu Gebeten werden, die in der Weisheit des Himmels ruhen.

Du stellst meine Füße auf weiten Raum. Psalm 31, Vers 9. Was verdirbt die Schönheit, in der wir leben können? Was macht uns eng und hart? Unsere Herzen sind müde, weil wir auf alles eine Antwort, aber keine Sehnsucht haben. Unsere Bekenntnisse sind Wagenburgen, weil wir uns angegriffen fühlen und uns verteidigen, anstatt zu lernen. Wir verschanzen uns gegenüber den vermeintlichen Feinden, die doch unsere besten Lehrer sind. So verharren wir im Recht, anstatt unseren Weg zu gehen. Unangenehmes halten wir fraglos für Anfechtung, darum sind wir lernbehindert. Der Himmel leidet unter unseren Gewissheiten, die uns nicht wachsen lassen, denn wir wollen lieber sicher sein. Wir glauben das Angenehme, Gott sei einfach da. Die biblische Erfahrung aber bezeugt, dass die Anwesenheit Gottes zunehmen und auch abnehmen kann. Sie spricht von der Schechina, der Herrlichkeit, der Schönheit des Gottesgeschehens, der Gottespräsenz. Sie kann aufgehen in einem jeden Herzen, das die Angst vor ihrem Willen verloren hat. Angst ist das Gefäß, das wir den Lügen bereiten. Vertrauen aber ist der Raum, der uns weit macht und unser Herz bereit macht. Manchmal sagt sein Geist nicht, werde sicher, sondern werde weit.

Was betrübst du dich, meine Seele? Psalm 42, Vers 6. Selbst die alltäglichsten Verrichtungen lassen sich als Quellen der Freude nutzen. So wird die Seele stark. Morgens beim Zähneputzen nicht unwillkürlich an den anbrechenden Tag mit seinen Pflichten denken, sondern diese Minute zur Dankbarkeit verwenden gegenüber den Zähnen, die all die Jahre der Ernährung und so dem Körper dienen. Dankbar für die treuen Diener. Mich in dieser einfachen, täglichen Tätigkeit nicht im planenden oder gar sorgenden Denken verbrauchen, sondern die Seele stärken durch Selbstfreundlichkeit, durch Dankbarkeit, dass der Körper mein Leben und den nun anbrechenden Tag möglich macht. Die Seele aus ihrer Bedrücktheit und Niedergeschlagenheit herauslocken, nicht unentwegt hineinfühlen, wie es mir geht, sondern die Tätigkeit, sogar die einfachste, in der ihr eigenen Schönheit erkennen und genießen. Selbst das Aufschütteln des Bettes und das rauschende, frische Geräusch dabei. Das langsame Niederschweben der leichten Überdecke, wie sie sich atmend in der Luft auf die Bettdecke legt, um sich glatt zu ziehen, das hat eine Schönheit und Anmut, die man wahrnehmen und ein klein wenig feiern kann. In Zeiten, in denen uns zu viel Beschwerendes auf der Seele liegt, ist dies Einfache nicht ein bloßes Bettmachen, nicht ein gedankenloses, notwendiges Alltagsübel. Es ist ein unwillkürlicher Einsatz in der Partitur des Lebens. Die Schönheit spielt in ihrem Flug mit den Gesetzen der Strömungsdynamik, wenn die leichte Überdecke sich in der Luft langsam niederlässt. Jede Tätigkeit hat ihr Gesetz, das man wahrnehmen und in dem man auch leben kann. Was bist du so trüb in Gedanken, meine Seele, dass du all dies nicht liebst und die Schönheit des Augenblicks nicht lebst, sondern in deinen gleichbleibend trüben, lauen, dunkelgrauen Gefühlen badest? Betrüge dich nicht um deine Tage. Die Seele fällt in Traurigkeit, wenn sie zu viel sich selbst spürt und zu wenig die quantenschöne Kleinheit der Welt erlebt. Du musst keine großen Dinge feiern. Es gibt keinen Grund dazu im Jetzt deiner Seelenlage. Aber erlaube dir, das Kleine des Augenblicks zu sehen und es heimlich zu feiern, und du wirst unwillkürlich mit einem kurzen Glanz der Dankbarkeit beschenkt. Sie wärmt die Brust und gibt der Seele eine Höhle, wie ein Nest. Werde zu einem Meister des Augenblicks. Psalm 42, der von der größten Trübheit spricht, sagt auch: Sei einer derer in der Schar, die feiern.

Er liebt mich, darum will ich ihn erretten. Er ruft mich an, darum will ich ihn erhören. Psalm 91, Vers 14. Während ich an der Werkbank Geigendecken ausarbeite, entsteht immer wieder das bekannte, schmerzhafte und so nötige Gefühl einer künstlerischen Ohnmacht. Was ich kann, ist zu wenig. Ich höre den Klang der Resonanzen und alles, was ich weiß, ist, dass ich nicht zu weit und nicht zu kurz gehen darf. Wann aber ist das richtige Maß erreicht? Es ist immer das Gleiche. Durch Nichtwissen und Nichtkönnen bin ich mit dem Himmel verbunden. Ich leide unter dieser Ohnmacht, aber ich liebe sie auch. Denn es bedeutet, meine Begrenztheit als ein Gebet zu genießen. Es reicht, dass ich im Geschehen bin, gegenwärtig, fragend und wach. Alles wird zerstört, wenn ich glaube, ich kann es. Die dem Segen geöffnete Tür ist die Unsicherheit, da sie uns tastend, hörend, demütig und empfänglich macht. Wir müssen unserer nicht sicher sein. Es reicht, mit einem liebenden und fragenden Herzen zu leben. Denn die Unsicherheit macht formbar, und das ist wesentlich. Lass doch die Engel mitarbeiten an diesem Klang, dann wird das Instrument am Ende singen. So tauche ich ein in deine Gnade. Mehr bin ich nicht. Mein Nichtwissen betet den heilsamen Augenblick hinein in deine Ewigkeit.

Erfahrungen mit den Psalmen der Bibel hörten Sie heute im Lesezeichen. Johannes Kolk las Gedanken des Geigenbauers Martin Schleske aus dem Buch Psalmos. Seine Auslegungen verschiedener Psalmverse kombiniert der Bene Verlag mit farbintensiven Bildern des Künstlers Andreas Felger. Ein Bildband der besonderen Art für Freunde von Malerei und Meditation. Das Buch ist 2025 im Bene Verlag erschienen und kostet 26 Euro. Sie können das Buch über unseren Online-Shop bestellen oder Sie unterstützen den Buchladen bei Ihnen in der Nachbarschaft. Die Buchangaben und weiterführende Links zur Arbeit der beiden Künstler finden Sie auf unserer Webseite erfplus.de/lesezeichen. Diese Sendung können Sie 4 Wochen lang in unserer Mediathek nachhören. Jetzt zum Ausklang hören Sie Martin Schleske auf einer seiner Geigen. Er spielt ein Stück von Olivier Messiaen. Danke fürs Zuhören und auf bald. Ich bin Ute Häuser-Ludwig.

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2: Ich bin Felix Becker. Die deutsche Wirtschaft kritisiert die angekündigten US-Zölle deutlich. Verbände wie der Bundesverband der deutschen Industrie sprechen von einer großen Belastung für die Beziehungen zwischen Europa und den Vereinigten Staaten.
3: Auch die deutsche Industrie- und Handelskammer warnt vor neuen Spannungen im Handel. Präsident Trump will die Zölle auf Autos und LKW aus der Europäischen Union auf 25% erhöhen. Die Wirtschaft fordert nun, eine weitere Eskalation zu vermeiden. Sie setzt stattdessen auf Verhandlungen und eine Einigung im Handelsstreit. Timo Wiesner, Redaktion.
2: Bundesaußenminister Wadefuhl hat den Iran aufgefordert, die Straße von Hormus wieder zu öffnen. Nach einem Telefonat mit seinem iranischen Kollegen Araghchi verlangte er zudem einen überprüfbaren Verzicht auf Atomwaffen. Deutschland verfolge dabei das gleiche Ziel wie die USA, sagte Wadefuhl. Seit Anfang April gilt zwar eine Waffenruhe nach Angriffen auf den Iran, die Verhandlungen über ein Ende des Konflikts kommen jedoch kaum voran. Im Erpressungsfall beim Babynahrungshersteller Hip soll der festgenommene Verdächtige in Untersuchungshaft kommen. Die Staatsanwaltschaft hat einen entsprechenden Antrag gestellt.
4: Eine Entscheidung wird in den nächsten Tagen erwartet. Der 39-Jährige wurde in Salzburg gefasst und soll Babygläschen mit Rattengift manipuliert haben. In mehreren Ländern wurden bereits vergiftete Produkte entdeckt. Nach einem weiteren Glas wird noch gesucht. Das Sortiment in Deutschland ist nach Unternehmensangaben nicht betroffen. Ulrike Klein, Redaktion.
2: Der Krankenstand in Deutschland ist zu Jahresbeginn leicht gesunken. Beschäftigte waren im ersten Quartal im Schnitt etwa 5 Tage krankgeschrieben, etwas weniger als im Vorjahr. Als Grund gilt vor allem eine mildere Erkältungssaison. Trotz Kältewelle gab es offenbar weniger Infekte als ein Jahr zuvor. An deutschen Bahnhöfen ist die Zahl der Straftaten zurückgegangen. Im vergangenen Jahr wurden rund 170.000 Fälle registriert, etwa 6% weniger als im Jahr davor. Auch die Zahl der Gewaltdelikte ist gesunken und lag bei rund 7.600. Allerdings gab es mehr Angriffe auf Bahnmitarbeiter. Experten sehen hier weiterhin besonderen Handlungsbedarf. In der ersten Fußball-Bundesliga spielte St. Pauli gegen Mainz mit 1:2.
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2: In den kommenden Stunden wolkig bis stark bewölkt, vor allem im Norden und Nordwesten weitere Schauer. Nach Südosten hin teils klar. Die Temperaturen bewegen sich bis in den frühen Morgen hinein zwischen 13 und 7 Grad. Die Aussichten. Der Montag präsentiert sich wechselnd bewölkt mit vor allem Nachmittagsschauern und Gewittern. Im Südosten und in der Lausitz noch längere sonnige Abschnitte. Die Temperaturen steigen bis maximal 25 Grad.
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5: Glauben, eine Frage des Vertrauens. So ist diese Sendereihe mit Auslegungen zum Markus-Evangelium überschrieben. Dazu begrüßt sie Kai-Uwe Wojcak. Inzwischen sind wir in Kapitel 11 des Markus-Evangeliums angelangt. Jesus und seine Jünger haben das Ziel ihrer Wanderung erreicht, die Stadt Jerusalem. Dort möchten sie, wie so viele andere Menschen in diesen Tagen, das Passafest feiern. Ein Fest, das an die Flucht des Volkes Israel aus Ägypten erinnert. Doch unterwegs hatte Jesus den Jüngern klargemacht, dass dieses Fest für sie anders verlaufen wird als gewohnt. Denn man wird Jesus gefangen nehmen und töten. Nach der Ankunft in Jerusalem, so berichtet das Markus-Evangelium, geht Jesus in den Tempel, um sich dort alles anzusehen. Dann, am Abend, zieht er sich mit seinen Jüngern nach Bethanien zurück, einem Dorf, das nicht weit entfernt ist. Dort übernachten sie.

0: Im Markus-Evangelium Kapitel 11 geht es nun weiter mit den Versen 12 bis 14. Ich lese den Text nach der neuen Genfer Übersetzung. Danach folgen dann Erläuterungen von dem Theologen Ruben Sommer. Ab Vers 12 wird berichtet: Als Jesus und seine Jünger am nächsten Tag Bethanien wieder verließen, hatte Jesus Hunger. Da sah er von Weitem einen Feigenbaum, der schon Blätter hatte. Er ging hin, um zu sehen, ob auch Früchte an dem Baum waren, doch er fand nur Blätter daran. Es war allerdings auch nicht die Zeit der Feigen. Da sagte Jesus zu dem Baum: Nie wieder soll jemand von dir Feigen essen. Das hörten auch seine Jünger.
1: Vielleicht hast du gerade zugehört und dachtest: Hä? Warum reagiert Jesus so krass auf einen Baum, der halt einfach gerade keine Früchte trägt? Keine Sorge, als ich diese Geschichte das erste Mal gelesen habe, habe ich mich das auch gefragt. Aber wenn wir genauer hinschauen, dann merken wir, hier steckt eine tiefere Botschaft drin. Dazu aber später mehr. Zunächst einmal, wo befinden wir uns gerade und was passiert hier? In der letzten Episode hast du die Geschichte von Palmsonntag gehört. Jesus reitet auf einem Esel in Jerusalem ein, die Menschen jubeln ihm zu, danach geht er in den Tempel, schaut sich alles an und kehrt mit seinen Jüngern nach Bethanien zurück. Am nächsten Morgen macht sich Jesus erneut auf den Weg nach Jerusalem. Und er hat Hunger. Da sieht er von Weitem einen Feigenbaum mit grünen Blättern und geht hin, um nach Früchten zu suchen. Doch der Baum trägt keine. Daraufhin sagt Jesus laut, sodass es auch seine Jünger hören können: Nie wieder soll jemand von dir Feigen essen. Eine spezielle Begebenheit, die Markus uns hier überliefert. Dabei macht sie in ihrem Kontext eigentlich sehr Sinn und ein zweiter Blick auf diese Geschichte ist definitiv lohnenswert, denn ich glaube, wenn wir diese Geschichte nur auf den ersten Blick lesen, dann bleibt sie für uns einfach nur random und verliert ihre Aussagekraft. Also schauen wir doch mal etwas genauer hin. Feigenbäume waren im Alltag der damaligen Menschen allgegenwärtig. Anders als hier in Deutschland oder der Schweiz, wo wir Feigen nur aus dem Supermarkt kennen, wusste jeder Zuhörer von Markus, was es bedeutet, wenn ein Feigenbaum Blätter trägt. Feigenbäume verlieren im November ihre Blätter und treiben im Frühling neu aus. Bereits im März entwickeln sich sogenannte Vorfeigen, die essbar sind, bevor dann die Hauptfrucht im Sommer folgt. Ein belaubter Baum ohne Früchte war also ungewöhnlich. Jesus hätte dort eigentlich etwas zu essen finden müssen. Seine Reaktion ist also nicht einfach nur Frust über einen fruchtlosen Baum, weil er gerade mega Hunger hat, sondern eine gezielte Lektion für seine Jünger. Und wie vermittelt ein Rabbi solche Lektionen häufig? Genau, durch Gleichnisse. Jesus benutzt den Baum.

denn im Tempel wohnt die Gegenwart Gottes. Der Tempel sollte, wie Gott es einmal dem großen Propheten Jesaja gesagt hatte, ein Gebetshaus für alle Völker sein. Doch stattdessen ist der Tempel zu einer Räuberhöhle verkommen, wie Jesus sagen wird. Wie der Feigenbaum von außen lebendig aussieht, aber keine Frucht trägt, so sieht der Tempel nach außen hin religiös aus, aber er bringt keine sichtbare Veränderung in das Leben der Menschen. Er sieht vielversprechend aus, aber wenn man näher kommt, findet man nichts. Der Apostel Paulus beschreibt später in einem seiner neutestamentlichen Briefe auch den Körper von uns Menschen als einen Tempel Gottes, also als einen Ort, wo Gott wohnen will, so wie im Tempel in Jerusalem. Und ich glaube, dieser Vergleich ist für uns heute noch ganz wichtig, denn er zeigt, diese Geschichte ist nicht nur eine Kritik am Tempel damals, sondern auch eine Einladung an uns heute, über unser eigenes Leben und unsere Früchte nachzudenken. Gibt es Früchte in unserem Leben oder sieht es nur auf den ersten Blick danach aus? Jesus sagt im Evangelium von Johannes in Kapitel 15, ich bin der Weinstock, ihr seid die Reben. Wer in mir bleibt und ich in ihm, der bringt viel Frucht. Frucht zu tragen bedeutet nicht, sich besonders anzustrengen oder perfekt zu sein. Es bedeutet vielmehr, mit Jesus in einer echten Beziehung zu leben. Einen positiven Impact auf seine Mitmenschen und seine Umwelt zu haben und sein Leben gut zu gestalten, sich positiv zu verändern und dabei von Jesus zu lernen und ihm immer ähnlicher zu werden. Wer mit ihm verbunden ist, wird Frucht bringen. Das geschieht ganz natürlich. Also, nimm dieses Bild vom Feigenbaum mit in deinen Tag. Wie steht es um deinen Feigenbaum? Steht da ein schöner, grüner Baum, aber wenn man näher kommt, ist da nichts? Oder wächst da echte, gute Frucht? Und falls du merkst, eigentlich fehlt da noch was, dann frag dich doch mal, wäre ich bereit, Jesus mein Herz zu öffnen, ein Tempel für ihn zu sein, ihn in mir wohnen zu lassen? Denn er ist es letztendlich, der Frucht wachsen lässt. Nicht durch Druck, sondern durch persönliche Beziehung. Und vielleicht ist ja heute dein Moment. Der Moment, Jesus einzuladen und zu sagen, hey Jesus, ich will, dass du in meinem Leben wirkst und ich möchte in Beziehung mit dir leben. Denn das ist letztendlich sein größter Wunsch.

0: Der nächste Abschnitt hier bei Bible Tunes beginnt mit einer kleinen Geschichte, die sich Pastor Dave Brander ausgedacht hat. Sie handelt von Jamin und seinem Cousin Eliezer. Die beiden bestreiten einen Teil ihres Lebensunterhalts, indem sie den Pilgern, die nach Jerusalem kommen, im Tempel ihren Service anbieten. Wie gesagt, die folgende Szene ist frei erfunden, hilft aber dabei, den gleich darauf folgenden Bibeltext besser zu verstehen.
1: Jamin steht angelehnt an den Pforten des Tempelvorhofs und kann sein Glück kaum fassen. Dieser Mann, der gestern in einer großen Prozession auf einem Esel nach Jerusalem geritten war, ist wieder in der Stadt und kommt nun direkt auf den Tempel zu, umgeben von Hunderten von Menschen. Das Geschäft seines Lebens wartet auf ihn. Schnell eilt er zurück zu seinem Verkaufsstand im Tempelvorhof. »Hol alle Tauben aus dem Schlag und sperr sie in den Käfig beim Verkaufsstand«, ruft Jamin seinem Knecht zu. Dann wendet er sich um. Sein Cousin Eliezer steht gelangweilt hinter dem Geldwechslertisch im Vorhof des Tempels. »Machst du dich gefälligst bereit?«, fordert Jamin seinen Cousin auf. »Wenn die ganzen Leute in den Tempel kommen, wollen sie ihre römischen Denare in Tempelmünzen umtauschen.

0: quatschen und wenn du es verschläfst, verpasse ich mein Verkaufsgeschäft. Yamin sieht zu, wie sein Knecht die Tauben in den Käfig sperrt. Wild flattern sie umher. Ein besonders schönes Exemplar sticht ihm in die Augen. Schneeweiß ist sie und sie flattert aufgeregt. Auch die Tiere spüren die Anspannung, die in der Luft liegt. Yamin greift mit der Hand in den Käfig und holt die schneeweiße Taube mit geübtem Griff heraus. Diese Taube, denkt er sich, schenke ich dem Rabbi, wenn er in den Tempel kommt. Wenn er sie opfert, werde ich die anderen Tauben locker für den doppelten Preis los. Zufrieden, mein Herr? Fragt der Knecht, als er mit seiner Arbeit zu Ende ist. Yamin inspiziert den Verkaufsstand. Umwerfend, sagt er und reibt sich die Hände. Ganz und gar umwerfend. Dieser Messias-Typ kann kommen.
1: Soweit eine ausgedachte Begebenheit, wie sie sich im Jerusalemer Tempel zugetragen haben könnte. Blicken wir nun auf das, was im Markus-Evangelium Kapitel 11 berichtet wird. Ich lese die Verse 15 bis 19. In Jerusalem angekommen, ging Jesus in den Tempel und fing an, alle hinauszuweisen, die dort Handel trieben oder etwas kauften. Er warf die Tische der Geldwechsler und die Sitze der Taubenverkäufer um und duldete auch nicht, dass jemand etwas über den Tempelhof trug. Zur Erklärung sagte er ihnen: Heißt es nicht in der Schrift, mein Haus soll ein Haus des Gebetes sein für alle Völker? Ihr aber habt eine Räuberhöhle daraus gemacht. Als die führenden Priester und die Schriftgelehrten davon hörten, suchten sie nach einer Möglichkeit, Jesus zu beseitigen. Sie hatten nämlich Angst vor ihm, weil das ganze Volk von seiner Lehre tief beeindruckt war. Am Abend verließ Jesus mit seinen Jüngern die Stadt.
0: Als Jesus den Tempelvorhof betritt, steht der Taubenverkäufer Yamin da mit der schönen weißen Taube in der Hand. Jesus wirft seinen Verkaufsstand eigenhändig um. Dann geht er hinüber zum Geldwechsler Eliezer, der ihn erschrocken anschaut und vermutlich weiß, was ihn erwartet. Jesus wirft den Geldwechslertisch mit den starken Armen eines Zimmermanns gegen die Wand. Die Münzen fliegen in alle Richtungen. Dann geht er voller Wut zurück zum Verkaufsstand von Yamin, öffnet all die umgefallenen Taubenkäfige, es gibt ein wildes Geflatter und die Tauben fliegen in immer größer werdenden Kreisen um den Tempel herum dem Himmel zu. Jesus ist ziemlich gut darin, die religiösen Erwartungen anderer Menschen zu enttäuschen. Weder Yamin noch Eliezer haben sich diesen Vormittag so vorgestellt. Jesus zelebriert kein hochreligiöses Fest mit Taubenopfern, sondern er reinigt den Tempel und treibt all diese religiösen Dienstleister aus dem Heiligtum hinaus. Das ist eigentlich erstaunlich, denn diese Händler haben ja keine Götzen verkauft. Sie waren Dienstleister für eine gute Sache. Sie haben es den Menschen erleichtert, Opfer für den wahren Gott darzubringen. Gut, natürlich haben sie auch für ihren eigenen Gewinn gesorgt und das nicht zu knapp. Aber trotzdem, die waren doch für eine gute Sache da, oder nicht? Das sollte uns beunruhigen. Jesus hat nicht die Tische der Bösen umgeworfen, sondern die Tische der Guten. Er hat das gemacht, weil es einen Konflikt um den Raum gab. Die Taubenhändler und Geldwechsler haben den Tempelvorhof mit so viel Gutem und Hilfreichem, Unterstützendem und Erleichterndem gefüllt, dass der Vorhof vor lauter Gutem zu einer Räuberhöhle wurde, voller Handelsgeschrei und Taubenschiss. Das Gute hat dem Besten den Platz gestohlen. Aber Gottes Haus soll ein Gebetshaus sein, ein Ort, an dem man ungestört und voll konzentriert zu Gott beten und ihn anbeten kann. Am Tag zuvor wurde Jesus wie ein König in der Stadt willkommen geheißen. Palmzweige und Kleider wurden vor ihm auf dem Boden ausgebreitet. Und nun ist seine erste Amtshandlung am Tag danach die Tempelreinigung, die Wiederherstellung der Begegnung mit Gott, die Beseitigung des Guten im Namen des Besten. Und Jesus geht mal wieder viel weniger konziliant und versöhnlich vor, als ich es tun würde. Statt den Taubenhändlern und den Geldwechslern herzlich für ihren Dienst an der Bevölkerung zu danken, und sie dann freundlich so ein bisschen in ihre Schranken zu weisen, wirft er ihre Tische um und jagt die ganze Truppe hinaus. Auch wenn es für Männer wie Jamin und Eliezer eine schmerzhafte Lektion war, dieser Abschnitt in der Bibel zeigt uns etwas darüber, was die Prioritäten von Jesus sind. Und wir müssen Jesus von seinem Herzen her verstehen. Es geht ihm um die Wiederherstellung der Begegnung mit Gott. Jesus wünscht sich, dass Menschen ungestört und ungehindert Gott begegnen können. Und zwar Menschen aus allen Nationen. Mein Haus soll ein Haus des Gebets sein für alle Völker. Und alles, was dem im Weg steht, ist nicht gut. Kann gar nicht gut sein, sondern ist böse. Oder im O-Ton von Jesus, ist eine Räuberhöhle. Welche Tische stehen in deinem Leben herum und buhlen um deine Aufmerksamkeit, nehmen deinen Raum und deine Zeit ein? Ich meine gar nicht all die schrecklichen Abgründe und Charakterschwächen und Sünden aller Art, bei denen wir uns einig sind, dass sie im Herzen eines Menschen nichts zu suchen haben, sondern ich meine Gutes und Hilfreiches, das aber in der Summe dem Besten den Platz raubt. Welchen Tisch möchte Jesus in deinem Leben umwerfen, um Platz zu schaffen für die Begegnung mit Gott? Ich meine, ich weiß es nicht, aber vielleicht hast du eine Antwort oder vielleicht fragst du ihn einfach mal. Um Raum zu schaffen für die Begegnung mit Gott, wirft Jesus auch gerne mal einen Tisch gegen die Wand. Wer Jesus in sein Leben, in sein Herz einlädt, gibt ihm damit die Bewilligung, auch mal Dinge ausräumen zu dürfen. Wie wär's, wenn du heute mit Jesus einen Rundgang machst durch dein Lebenshaus und ihn mal fragst, was er für Pläne hat und was er beseitigen möchte, damit es mehr Raum gibt für die Begegnung mit Gott?

0: Aus dem Markus-Evangelium Kapitel 11 lese ich nun die Verse 20 bis 25. Danach folgt eine Auslegung des Theologen Jens Kaldewey. Im Bibeltext wird berichtet: Früh am nächsten Morgen kamen Jesus und seine Jünger wieder an dem Feigenbaum vorbei und sahen, dass er bis zu den Wurzeln verdorrt war. Da erinnerte sich Petrus an Jesu Worte und rief: Rabbi, sieh nur, der Feigenbaum, den du verflucht hast, er ist verdorrt. Jesus erwiderte: Habt Glauben an Gott. Ich sage euch, wenn jemand zu diesem Berg hier sagt, heb dich empor und stürz dich ins Meer, und wenn er dabei in seinem Herzen nicht zweifelt, sondern glaubt, dass das, was er sagt, geschieht, wird es eintreffen. Darum sage ich euch, wenn ihr betet und um etwas bittet, dann glaubt, dass ihr es empfangen habt, und die Bitte wird euch erfüllt werden, was immer es auch sei. Und wenn ihr beten wollt und etwas gegen jemand habt, dann vergebt ihm, damit euer Vater im Himmel euch eure Verfehlungen auch vergibt.
1: Diese nicht ganz einfache Geschichte von der Verfluchung des Feigenbaums hat uns Ruben Sommer im vorletzten Bible Tunes erläutert. Ein oder zwei Tage später gehen sie also wieder an diesem Feigenbaum vorbei und entdecken, dass die Ansage von Jesus an diesen Feigenbaum, nie wieder soll jemand von dir Feigen essen, bereits volle Wirkung gezeigt hat. Seine Blätter sind verwelkt, seine Äste dürr geworden, selbst an der Farbe und Struktur des unteren Teils vom Stamm ist erkennbar, dieser Baum lebt nicht mehr, tot. Ein erschreckender Anblick, denn eben noch hat er frische grüne Blätter getrieben. Petrus ruft aus, vor Staunen: Rabbi, sieh nur, der Feigenbaum, den du verflucht hast, ist verdorrt. Wieder erfahren die Jünger, welche Kraft die Worte ihres Rabbis haben, welche Macht er ausüben kann über die Schöpfung. Wir könnten uns jetzt natürlich auf ein Nebengeleise begeben, dort neugierig und pikiert herumfahren und daran herumstudieren, was Jesus denn einfällt, einen kostbaren Baum aus Gottes Schöpfung quasi zu ermorden. Das passt doch nicht zum lieben Jesus. Franz von Assisi hätte das bestimmt ganz anders gemacht. Solche Diskussionen bringen wenig. Wir fahren dabei im Kreis herum und verpassen die eigentliche Botschaft im Text. Also zurück aufs Hauptgleis. Jesus nimmt das Staunen von Petrus über die Wirkungsmacht seines Wortes zum Anlass, eine kleine, aber grundlegende Lehre über wirksames Gebet vom Stapel zu lassen. Meine Schüler, ihr staunt über meine Macht. Nun gibt es eine Lektion darüber, wie auch eure Gebete ähnlich starke Wirkung erzielen können. Hört zu. Nummer 1. Hab Glauben an Gott. Meine Erklärung? Im Hebräerbrief Kapitel 11, Vers 6 gibt es eine recht einfache Erklärung, was Jesus mit einem solchen Glauben an Gott gemeint haben könnte. Dort steht: Ohne Glauben ist es unmöglich, Gott zu gefallen. Wer zu Gott kommen will, muss glauben, dass er es ihm gibt und dass er die belohnt, die ihn aufrichtig suchen. Zu einem wirksamen Gebet gehört offenbar ein Grundvertrauen zu Gott. Gott, du bist da, du hörst mich jetzt und du reagierst auf mein Gebet. Es lohnt sich zu beten, du reagierst auf mein Gebet und ich darf mit deinem Wirken rechnen. Jesus fährt fort: Ich sage euch, wenn jemand zu diesem Berg hier sagt, heb dich empor und stürz dich ins Meer, und wenn er dabei in seinem Herzen nicht zweifelt, sondern glaubt, dass das, was er sagt, geschieht, wird es eintreffen. Meine Erklärung? Das ist natürlich eine überspitzte, sehr bildhafte Redeweise, typisch orientalisch, die nicht wörtlich genommen werden darf. Da steckt auch eine gute Portion Humor drin. Ich meine, was macht es denn für einen Sinn, irgendwelche physischen Berge zu versetzen, die sich da gerade vor der Nase befinden? Mit dem Berg ist genau das gemeint, was wir empfinden, wenn wir sagen: Ein Berg liegt vor mir, Hilfe! Es gibt zum Beispiel Berge von Sorgen, Berge von Schwierigkeiten, Berge von zu bewältigender Arbeit, den Berg einer langen und mühsamen Ausbildung, die notwendig ist, um ein wichtiges Lebensziel zu erreichen, und es gibt den Berg mit den großen Steinklötzen aller möglichen Widerstände gegen den Rabbi und seine Jünger, gegen uns und unseren Glauben. Die Frage, wie man diesen Berg bewältigen soll, gehört zum Leben. Ständig ist irgendeiner da. Wer aber in seinem Herzen sagt, mit Gottes Hilfe, Beistand und Kraft werde ich diesen Berg schaffen, Schritt für Schritt, oder werde ihn abtragen, Schaufel für Schaufel. Ja, es kann sogar sein, dass Gott mit einem besonderen Kraftakt diesen Berg auch mal beseitigt und mir den Weg wunderbar ebnet und losgeht und sich von dieser Zuversicht nicht abbringen lässt. Der wird erleben, dass Berge weichen, flacher werden, verschwinden oder irgendwo eine Seilbahn auftaucht. Jesus fährt fort. Darum sage ich euch, wenn ihr betet und um etwas bittet, dann glaubt, dass ihr es empfangen habt. Und die Bitte wird euch erfüllt werden, was immer es auch sei. Meine Erklärung? Habt Zuversicht, dass euer Gott, wenn ihr betet, sofort ans Werk geht, sofort Maßnahmen einleitet, auch wenn ihr sie jetzt noch nicht seht. Jetzt tut er's. Jetzt ist er dran. Er hat gehört und er macht was. Bleibt in dieser Zuversicht. Dazu eine Illustration aus der Welt des Angelns. Stell dir vor, du wirfst mit deiner Angel einen Köder an einen Bach. Weiter oben riecht der Fisch den Köder und schwimmt los, muss aber einige Stromschnellen überwinden. Es dauert eine Weile, bis er beim Köder angekommen ist. Aber losgeschwommen ist er längst, in dem Moment, wo du die Angel ausgeworfen hast. Bleib deshalb am Ufer sitzen, zieh die Angel nicht raus, weil du den Fisch nicht siehst und es dir zu lange geht. Selbstverständlich setzt Jesus mit dieser kleinen Lehre voraus, dass wir um Dinge bitten, die Gott entsprechen, die er auch will und ihn nicht für selbstsüchtige Wünsche missbrauchen. Nummer 4. Also, Jesus fährt fort. Und wenn ihr beten wollt und etwas gegen jemand habt, dann vergebt ihm, damit euer Vater im Himmel euch eure Verfehlungen auch vergibt. Auf den ersten Blick scheint dieser Vers nichts mit den vorherigen Einheiten der Lektion zu tun zu haben. Deshalb findet sich in den Kommentaren auch wiederholt die Meinung, dass Markus das hier selbst Jesus in den Mund gelegt hat. Es gibt aber doch eine starke innere Verbindung und die liegt im Begriff Gebet. Vers 24, wenn ihr betet und um etwas bittet. Vers 25, und wenn ihr beten wollt. Jesus setzt seine Lektion einfach mit einem weiteren Gedanken fort. Das Gebet kann nicht erhört werden, Berge können nicht versetzt werden, wenn man Unversöhnlichkeit im Herzen nährt. Voraussetzung für wirksames Beten ist, dass Bitterkeit, Groll und Rachepläne aus dem Herzen entfernt werden. Erst muss dieser innere Berg weg, damit die Berge draußen bewältigt werden können. Ich denke, wenn wir die auf den ersten Blick übertriebene und unrealistische Aussage von Jesus so verstehen und so ummünzen auf unseren Alltag und unsere Glaubensfähigkeit, wird sie für uns gültig und hilfreich. Es ist so, liebe Hörer. Wir können Berge versetzen, tatsächlich, indem wir in unseren Gebeten Gottes Güte und Macht vertrauen, mit seinem sofortigen Beistand rechnen, daran festhalten, dass er jetzt und weiterhin hilft und uns mit unserem Nächsten versöhnen, wo nötig. Achtet dabei auf das, was ihr in eurem Herzen denkt und sagt, und korrigiert es nötigenfalls.

Glauben, eine Frage des Vertrauens. So heißt diese Sendereihe zum Markus-Evangelium, die wir in Zusammenarbeit mit Bibletunes veröffentlichen. Die Referenten waren diesmal der Theologe Ruben Sommer, Pastor Dave Brander und der Theologe und Seelsorger Jens Kaldewey. Wenn Sie diese Sendung noch einmal hören oder weiterempfehlen möchten, Sie finden sie 4 Wochen lang im Internet auf erfplus.de/bibletunes. erfplus.de/bibletunes. Ich bedanke mich bei Ihnen fürs Zuhören und freue mich, wenn Sie auch beim nächsten Mal wieder dabei sind. Gottes Segen wünscht Ihnen Kai-Uwe Wojcak.

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1: Kein Klon, sondern ein Original. Walter Rominger aus Albstadt denkt nach über die Grenzen künstlicher Intelligenz und die Einzigartigkeit jedes Menschen.
2: Künstliche Intelligenz, KI, davon reden viele. Fast kein Tag vergeht, an dem ich davon nichts höre oder lese. Wie bei so gut wie allem, das neu ist, gehen die Meinungen dazu teils weit auseinander. Die einen feiern es als den großen Fortschritt, die anderen sehen KI mit gemischten Gefühlen und mit viel Gefahrenpotenzial beladen. KI soll die Arbeit erleichtern, wenn möglich sogar erledigen und mir oft auch das Denken abnehmen. Mir scheint, es ist viel Unwissenheit und Unsicherheit im Umgang mit KI verbunden. Eine Ethik dazu gibt es nicht, und eine solche wird sich auch kaum finden und schon gar nicht durchsetzen lassen. Etwas derartiges gibt es ja nicht einmal für das Internet. Dabei stehen wir erst am Anfang dieser rasanten Entwicklung. Zwei Beispiele können Gefahren und Geschwindigkeit aufzeigen. Es sind gut 2 Jahre her, da schrieb ein Bekannter eine Hausarbeit im Fach evangelische Religion zu einem religionskundlichen Thema. Er war damals in der 10. Klasse des Gymnasiums. Ich habe ihm diese durchgeschaut. Meiner Einschätzung nach war es eine recht gelungene Arbeit. Er bekam dann fast ein sehr gut. Seine Mutter hatte zu mir gesagt, die Gymnasiasten müssten in 3 unterschiedlichen Fächern eine Hausarbeit schreiben. Als ich sie ein knappes Jahr später fragte, ob ihr Sohn denn inzwischen eine weitere Hausarbeit geschrieben habe, antwortete sie mir, dass keine mehr geschrieben werden. Und als Grund dafür nannte sie, die Schüler könnten die Hausarbeit ja durch KI schreiben lassen. KI erobert also bereits den Schulalltag. Werden in bereits absehbarer Zukunft denn auch entscheidende wissenschaftliche Arbeiten, etwa solche, um den Doktorgrad zu erlangen oder um eine Habilitationsschrift abzufassen, durch künstliche Intelligenz verfasst? Die Problematik dürfte deutlich werden. Es liegt etwa 1 Jahr zurück, dass ich zu einer Hochzeit eingeladen war. Beim geselligen Teil unterhielt ich mich gut mit meinem Nebenmann. Er erzählte mir, dass ihm nicht alle Namen der 12 Jünger Jesu eingefallen seien. In diesem Falle könnte man ja in den Evangelien nachsehen. Er aber hat, wie er mir sagte, künstliche Intelligenz befragt. Er wollte nicht mehr als die Namen der 12 wissen. Als Antwort bekam er diese, aber auch zusätzlich Informationen, nach denen er gar nicht gefragt hatte. Die KI hatte weitergedacht. Sie hatte etwas getan, was sie gar nicht tun sollte. In diesem Fall ist das an sich belanglos. Was aber, wenn KI über wichtige Dinge entscheidet? Dann kann sie auch etwas tun, was sie gar nicht tun soll. Und die Wirkung kann verheerend sein. Wenn ich die Folgen abschätzen möchte, dann zeigen diese 2 Beispiele, was KI anrichten kann. Einige KI-Experten nehmen eine weitaus kritischere Haltung zur KI ein als diejenigen, die verhältnismäßig wenig davon verstehen. Diese sind oft weitaus euphorischer. Sie sehen die positiven Eigenschaften von KI und wo sie ihnen das Leben jetzt schon erleichtert. Das Potenzial der Manipulation und Falschinformation durch KI erscheint mir dennoch als Problem. Fälschungen scheinen vorprogrammiert. Sie sind auch schon vorgekommen. Zudem, dadurch werden Menschen immer mehr durch Maschinen ersetzbar. Maschinen übernehmen die Arbeit, die bislang Menschen machten. Wie zu Zeiten der industriellen Revolution. Jetzt sind andere Arbeitsbereiche betroffen. Ganze Berufszweige könnten faktisch aussterben. Es sind wohl am ehesten die Berufe, die Gedankenarbeit und künstlerische Kreativität erfordern. Dann schreibt eben eine Maschine den Roman und das Musikstück und malt das Bild. Die Maschine ersetzt den Menschen, weniger gefährdet erscheinen Hilfstätigkeiten. Aber die Entwicklung ist bereits einen Schritt weiter, obwohl sie erst am Anfang steht. Es gibt schon selbstlernende KI. Diese denkt von selbst weiter und entwickelt sich weiter. Das Beispiel der 12 Jünger zeigt dies auf, auch wenn es in diesem Fall belanglos erscheint, wie dieser Vorgang sich auswirkt. Die Gefahr benenne ich so. KI ist sie erst einmal freigesetzt, so lässt sie sich nicht mehr einfangen. Das gilt vor allem dann, wenn es sich um selbstlernende KI handelt. Die Büchse der Pandora ist geöffnet und lässt sich nicht mehr schließen. KI kann in bestimmten Fällen hilfreich sein, wenn sie mir zum Beispiel schnell Informationen liefert, die stimmen. Ich sehe von Anfang an einen Mangel. Dieser und vor allem dessen Ursache wird meines Erachtens wenig gesehen. KI ist fehlbar. Gut, mag man einwenden, Technik hat so ihre Schwächen und Tücken, aber sie lässt sich mehr und mehr verbessern. Das kann sein. Aber die eigentliche Schwachstelle ist nicht die Technik, sondern der Mensch. Weshalb der Mensch, wenn doch die Technik versagen kann? Deshalb, weil es der Mensch ist, der KI programmiert. Denn allein von sich aus kann KI nichts. Alles muss einprogrammiert werden. Das trifft auch für selbstlernende KI zu. Und der Mensch ist, so wie er ist, fehlbar und macht deshalb Fehler. Das sehe ich ja tagtäglich bei mir. Als Mensch bin ich deshalb fehlbar, weil ich Sünder bin. Das sage ich als Christ so. Das ist die eigentliche Ursache, weshalb auch KI Fehler enthalten kann. Sie sind bereits in sie eingebaut und entwickeln sich mit ihr weiter. Das wirkt sich bei selbstlernender KI besonders aus. Mit jeder Weiterentwicklung entwickelt sich auch der Fehler mit und verstärkt sich dadurch, wenn er vorhanden ist und nicht korrigiert wird. Ist auch der Mensch fehlbar und damit auch alles, was er schafft, so ist demgegenüber Gott unfehlbar. Einzig Gott macht keine Fehler. Das glaube ich und sage ich auch dann, wenn mir etwas nicht einleuchtet und ich etwas nicht verstehen kann und es mir schwerfällt, dies zu glauben. Dann glaube ich gegen den Augenschein. Weil Gott immer alles richtig macht, deshalb ist auch das, was er macht, gut. Von daher heißt es auch, nachdem Gott Himmel und Erde und Menschen als Mann und Frau gemacht hatte, Gott sah an alles, was er gemacht hatte, und siehe, es war sehr gut. Menschen sind fehlbar und machen Fehler, teilweise sogar große, sagte ich. Das heißt aber nicht, dass sie deshalb nichts zu Wege bringen. Sie machen großartige Erfindungen. KI ist solch eine. Fehlbare Menschen setzen Gewaltiges ins Werk. Ich denke an großartige Musik, etwa an die drei großen B, Bach, Beethoven, Brahms. Und auch Atheisten und Gottesverächter können Großartiges leisten, selbst im humanitären Bereich. Eine Erfindung kann selbst dann als Erfindung großartig sein, wenn ihre Wirkung mehrdeutig bleibt, wie etwa bei der Kernspaltung. Es kann nicht allein unterschiedlichen, sondern sogar gegensätzlichen Zwecken dienen. An KI wird dies auch deutlich. Doch nicht allein das. Verglichen mit dem, was Gott schafft, bleibt das, was Menschen schaffen, immer bescheiden und anfällig.

beliebig oft kopierbar wäre und dann noch von KI generiert. Menschen könnten dann erwünschte Menschen entwerfen und erschaffen. Sie würden für einen bestimmten Zweck geschaffen und wären manipulierbar. Tapfere Soldaten könnten von manchen Herrschern heiß begehrt sein. Da werden für mich rote Linien überschritten, die nicht überschritten werden dürfen. Da wird Gott ins Handwerk gepfuscht, was Menschen nicht erlaubt ist. Gott hat mich im Mutterleib gebildet, sagt mir Gottes Wort. Da bleibt für KI-Generierung kein Platz. Gott schafft Originale und will keine Klone. Von dem, der mich gemacht hat, will ich mich auch leiten lassen. Ich vertraue mehr auf die Führung Gottes durch seinen Heiligen Geist als auf die Führung durch KI. KI kann den Heiligen Geist nicht ersetzen. KI ist von Menschen gemacht, der Heilige Geist aber geht aus Gott hervor. Ich habe die Gewissheit, dass Gott mich recht führt. Er führt mich so, wie es für mich am besten ist. In Gottes Willen willige ich ein und bete, führe mich, o Herr, und leite meinen Gang nach deinem Wort. Sei und bleibe du auch heute mein Beschützer und mein Hort. Nirgends als bei dir allein kann ich recht bewahrt sein. Vom Ende her gesehen wird mir klar und erkenne ich, Gott führt recht. Bis jetzt glaube ich das. In der Ewigkeit erkenne ich es. Selbst da, weil es für mich ganz schwer zu glauben war und ich vielleicht kaum zu glauben wagte, dass Gott mich diesen Weg führte, erkenne ich dann ganz deutlich, dass er mich geführt hat. Wo ich nur meine Fußspuren zu erkennen meinte, da hat mich Gott getragen. Bei KI erkenne ich die Gefahr, dass sie sich an die Stelle Gottes setzen kann und damit zum Ersatzgott wird. Menschen können damit Gott vom Thron stoßen und ihm die Ehre rauben. Aber die Geschichte vom Turmbau zu Babel sollte zu denken geben. Wer mit KI den Himmel erreichen will, kann schneller scheitern als gedacht. Ich will Gott die Ehre geben und keiner Technik verfallen. Gott will seine Ehre sowieso keinem anderen geben. So könnte ich ihm nur scheinbar seine Ehre nehmen. Er behält sie, auch wenn ich mir anmaße, ich könnte ihm die Ehre nehmen und ihm diese streitig machen. An künstlicher Intelligenz geht mir auf, wie klein manchmal die Einsichten von Menschen sind, wenn ich diese mit denen Gottes vergleiche. Da wird mir bewusst, dass wir Menschen bestenfalls den nächsten Schritt sehen. Aber Gott hat den Überblick über Vergangenheit, Gegenwart und Zukunft. Ja, er hat dies alles fest im Griff. Das lässt mich im Blick auf die Zukunft gelassen und im Hinblick auf das, was Menschen erreichen, bescheiden werden. Da geht mir ganz neu die tiefe Einsicht des Wandsbecker Boten auf, der vor mehr als 200 Jahren die wunderbaren und so treffenden Worte fand. Wir stolzen Menschenkinder sind eitel arme Sünder und wissen gar nicht viel. Wir spinnen Luftgespinste und suchen viele Künste und kommen weiter von dem Ziel.

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1: Ich möchte Ihnen eine Legende erzählen. Ein moderner Mensch verirrte sich in der Wüste. Die unbarmherzige Glut der Sonne hatte ihn ausgedörrt. Da sah er in der Ferne eine Oase. Ah, eine Fata Morgana, dachte er. Das ist bestimmt eine Luftspiegelung, die mich narrt. In Wirklichkeit ist da gar nichts. Er näherte sich der Oase. Sie verschwand nicht. Immer deutlicher sah er die Dattelpalmen, das grüne Gras und vor allem die sprudelnde Quelle. Das ist natürlich eine Hungerfantasie, die mir mein halb wahnsinniges Gehirn vorgaukelt, meinte er. Solche Fantasien hat man bekanntlich in meinem Zustand. Jetzt höre ich sogar das Wasser sprudeln. Eine Gehörhalluzination. Wie grausam doch die Natur ist. So dachte der moderne Mensch. Kurze Zeit später fanden ihn Beduinen tot auf. Kannst du das so verstehen? Fragte einer den anderen. Die Datteln wachsen ihm beinahe in den Mund. Da liegt er dicht neben der Quelle, verhungert und verdurstet. Wie ist so etwas möglich? Da antwortete der andere, er war ein moderner Mensch. Diese Legende beschreibt treffend die Situation vieler Menschen in unserer Zeit. Viele sehnen sich nach einem sinnvollen, glücklichen und erfüllten Leben. Sie jagen selbstgesteckten Zielen nach und verrennen sich oft in Sackgassen. Manche binden sich an Menschen und merken gar nicht, wie sie in Bindungen und Abhängigkeiten geraten. Diese fesseln sie. Viele suchen an falschen Orten nach Erfüllung und Sinn. Die Süchte unserer Zeit sind das Ergebnis einer gescheiterten Suche. Innere Leere und tiefe Sinnlosigkeit prägen das Leben vieler Zeitgenossen. Mancher hat Gott aus seinem Lebenskonzept verdrängt oder bewusst verbannt. Gottlose Menschen, die auf sich selbst geworfen sind, gleichen dem modernen Menschen, der neben der Oase verdurstet. Das muss nicht sein. Die Frage nach sinnvollem, erfüllten Leben ist untrennbar mit dem Namen Jesus Christus verbunden. Ich lade Sie ein, seiner Einladung zu folgen. Jesus sagt, kommt her zu mir. Ich will euch eure Last abnehmen. Stellt euch unter meine Leitung und lernt bei mir. Dann findet euer Leben Erfüllung. Bei Jesus können Sie das Leben finden. Vertrauen Sie sich ihm an. Er enttäuscht Sie nicht.

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1: Zwei Künstler beschäftigt dasselbe Thema, die Psalmen, Gebete und Lieder aus der Bibel. Der eine ist Geigenbauer und Schriftsteller, der andere ein Maler. Ich spreche von dem Künstler Andreas Felger und dem Physiker und Instrumentenbauer Martin Schleske. Für beide sind die Psalmen ein seelischer Zufluchtsort, ein stärkendes Gegenüber, eine Quelle ihrer Inspiration. Martin Schleske schreibt darüber vertiefende Gedanken und persönliche Erfahrungen. Andreas Felger lässt die leuchtenden Farben seiner Aquarelle sprechen. Wir stellen heute ihr gemeinsames Buch Psalmos vor. Herzlich willkommen zum Lesezeichen. Ich bin Ute Häuser-Ludwig.

0: Ich stelle Ihnen nur eine Hälfte des Bildbandes Psalmos vor, die Texte von Martin Schleske. Die Bilder von Andreas Felger können wir Ihnen im Radio ja leider nicht zeigen. Zum Glück gibt es eine andere Kunstform, die uns aushelfen kann, die Musik. Sie spielt im Lesezeichen ja per se eine tragende Rolle. An die Stelle der Gemälde von Andreas Felger setzen wir also verschiedene musikalische Klangfarben. Das ist sicher kein vollständiger Ersatz für Felgers Kunstwerke, aber es ist das, was uns im Radio möglich ist. Und Sie haben, wenn Sie sich den kunstvollen Band für zu Hause anschaffen möchten, beim persönlichen Blättern noch umso mehr zu entdecken. Martin Schleske, Jahrgang 1965, ist ein Multitalent. Er hat den Geigenbau von der Pike auf gelernt. Außerdem ist er Physiker und inzwischen auch Schriftsteller. Seit er als Jugendlicher den christlichen Glauben und die Bibel für sich entdeckt hat, hört er nicht auf, dieses Buch zu erforschen und darüber zu schreiben, wie die Verbindung mit Gott sein Leben und seine Arbeit prägen. Der Bene Verlag, bei dem seine Bücher erscheinen, nennt ihn einen modernen Mystiker. Eine Auswahl seiner Texte aus dem Band Psalmos präsentiert Johannes Kolk.
1: Wer sich auf die Psalmen einlässt, dem werden sie auf eine besondere Weise zum inneren Therapeuten. Sie werden zu heilsamen Kräften, zu Freunden und zu Lehrern des inneren Lebens. Ich bin weder Therapeut noch Theologe. Was die Psalmen betrifft, bin ich ein Betroffener. Die Psalmen, diese 150 Texte der hebräischen Bibel, sind so etwas wie eine Schule der Seelenführung. Sie sagen, du bist dir gegeben, gib Acht auf dein inneres Leben und gehe mit uns in diesen geistigen Dialog, um deine Seele zu führen. Die Psalmen entmündigen uns nicht, etwa als eine kirchliche Dogmatik, die von außen käme, sondern sie geben unserem Mund das Innerste, die Worte der Seele, auch die Worte der gemeinsamen Seele, des Menschseins, inmitten der Anfechtungen und Widrigkeiten, die jedes Zeitalter und jedes Leben kennt. Über Generationen und Äonen, über Jahrhunderte und Jahrtausende haben Menschen sich so ansprechen lassen und ihrem Leben dieses Recht und diese Kraft zusprechen lassen. Und haben die Psalmen geliebt und sie mit dem Leben gebetet. Sie haben sie gelebt. Die Psalmen wollen der angeschlagenen, suchenden, verletzten, liebenden, erschütterten, lebendigen Seele ein heilsames Gegenüber sein. Sie sind Kräuter, keine fertige Medizin. Du musst sie mit deinem eigenen Leben, mit deiner eigenen Freude und deinem Leid, mit deiner Erschütterung und deinem Lob suchen und wie in einer Kräutermühle mahlen und deiner Seele zur Stärkung und zur Heilung geben. Die Psalmen sind keine lieblichen Gebete. Sie suchen die Konfrontation. Sie sind Lyrik, aber sie sind auch wahrhaftig und mitunter verstörend und schroff. Ihre Schroffheit ist die Botschaft, dass etwas in uns befreit werden muss und was in der Seele eitert und blutet, heilen muss. Und doch haben die Psalmen auch ihre lyrische Süße, wie süßer Wein. Denn die Psalmen sagen ja, es ist recht so, es ist gut, in dieses Leben verliebt zu sein. Suche das Geheimnis und erforsche es. Die Psalmen machen Gott nicht zu einem religiösen Zusatz, zu einem Verzichtbaren, sondern sie lassen ihn alles sein. Die Psalmen sagen, nimm dein Leben ernst, aber habe es auch lieb. Man muss die Psalmen lieben, um sie zu verstehen. Und sie sagen, auch das Leiden darf Teil deiner Liebe sein. Die Psalmen verabscheuen jene Überheblichkeit der Hochmütigen, die immer nur drüber stehen, aber nicht darin leben. Sie mahnen, du musst eingehen, dich einlassen auf das, was du erleben und durchleben sollst. Sie sind wie dein Leben selbst. Es gibt keinen feigen Weg daran vorbei und keine Arroganz darüber hinweg. Du musst hineingehen und darin leben. Das heißt es, existenziell zu sein. Und nichts anderes bedeutet es, die Psalmen zu atmen, sie zu stammeln, sie zu lieben, sie zu beten. Sie wollen nicht einfach gebetet sein, sie zeigen uns das betende Leben. Sie mahnen, ergänze dein Leben nicht einfach um Religion, sondern sei du selbst ganz und gar Religion. Religio, übersetzt Verbindung, Bund, Verbundenheit. Das sind die Psalmen. Sie sprechen nichts anderes als diese Urwahrheit aus. Glaube nicht, dass du auch nur das Geringste erkennen kannst, ohne es zu lieben. Lerne also mit deinem ganzen Leben, mit deiner Not, genauso wie mit deinem Lob, zu lieben. Über dieser großen Urerfahrung der menschlichen Seelenwelt, die in den Psalmen ihre Stimme hat, steht sicher dieses Wort aus Psalm 16. Du tust mir kund den Weg zum Leben. Welche Zeit könnte darauf verzichten, dass genau dies geschieht?

hilf mir von allen meinen Verfolgern und errette mich. Psalm 7, Vers 2. Auch wir werden immer wieder unschuldig verfolgt. Erwartungen und Stimmungen anderer Menschen verfolgen uns. Ihr Angriff ist in unserer Seele erfolgreich, wenn wir uns schuldig fühlen, da jene Verfolger uns anklagen: Du wirst mir nicht gerecht. Unberechtigte Schuldgefühle entstehen durch den aussichtslosen Versuch, Ansprüchen gerecht zu werden, die nicht gerechtfertigt sind. Da machen wir uns das Fremde zu eigen und unterwerfen uns einem Frondienst, unter dem die Seele stöhnt und ächzt und, wenn sie sich nicht rettet, zusammenbricht. Es fällt manchen Menschen schwer, ihre Seele zu führen. Darum muten sie uns zu, was das ihre ist. Es fällt Menschen schwer, sich zu klären. Darum bricht ihre Unzufriedenheit in uns ein. Und sie versprechen sich ihren fehlenden Frieden von unserer Zuwendung. Es fällt Menschen schwer, sich in ihren Emotionen, Stimmungen und Schwingungen auszugleichen. Darum greifen sie in uns ein. Der Eingriff heißt: Du musst für mich da sein, denn ich bin nicht bei mir. Du musst ausgleichen, was in mir das Gleichgewicht verloren hat. Du musst erfüllen, was in mir unerfüllt ist. Wenn wir beginnen, uns in das Defizit des Andern hineinzuopfern, machen wir unsere Seele zu einem Opfer. Das Leiden der geopferten Seele schreit lautlos ein Gefühl von Scham und Schuldgefühlen in uns aus. Und so fällt es uns zunehmend schwer, unsere leidende Seele zu ertragen und glücklich mit uns zu sein. Darum ist es gut, solche Psalmen zu lesen, als eine Auseinandersetzung der inneren Welt. Es ist nötig, der Seele die Wahrheit zu sagen. Auch dazu dienen die Psalmen. Diese Wahrheit muss in uns unmittelbar vom Geist Gottes gelehrt werden, dass unser Geist stark wird, es unserer Seele zu sagen. Denn unsere Seele will hören, was wir glauben. Sie will wissen, wie wir uns sehen und wie wir unsere Welt verstehen. Solch einen Psalm in der Frühe des Tages zu lesen bedeutet: Du überlässt deine Seele nicht sich selbst und du überlässt sie nicht den beißenden Ansprüchen, die sich an dir vergreifen, wie Löwen, die dich packen und zerreißen, wie es in Psalm 7, Vers 3 heißt. Der Psalm hilft mir, zu sehen und in mir auszusprechen, worauf ich vertraue. Denn das muss meine Seele wissen. Sie atmet auf, da sie nicht in Lügen leben muss. Solch ein Anvertrauen, solch ein Glauben ist nur möglich, wenn wir uns von unserer Selbstgerechtigkeit befreien und vor Gott getrost kapitulieren. Wir rechtfertigen uns nicht und wir verteidigen uns nicht, sondern wir kommen in Gott zur Ruhe. Das heißt es, in das heilige Zelt zu gehen, in dem eine vollkommene Akzeptanz, die Gerechtigkeit Gottes, regiert. Psalmen sind die Schule der Seelenführung.

Wie lange soll ich sorgen in meiner Seele? Psalm 13, Vers 3. Manchmal muss ich den Sorgengeistern sagen, ihr habt eure Zeit. Und wenn ihr mir etwas zu sagen habt, will ich es hören. Aber jetzt habt ihr kein Recht. Wir sind dem Hintergrundrauschen der Sorgen nicht ausgeliefert. Der innere Mensch hat ein Recht des Glaubens. Wir dürfen den Dingen ihren Platz zuweisen und ihnen das Nötige sagen. Ob das Cello gut gelingen wird? Dein Platz ist an der Werkbank. Ob der Kontostand am Ende des Monats reicht? Ich tue das Meine und vertraue mich der Versorgung des Himmels an. Ob die Schmerzen ein böses Signal sind? Ich spreche meinem Körper Dank für seine Treue zu und vertraue seiner heilenden und wunderbaren Kraft. Ob unser Sohn nach dem Vorstellungsgespräch eine Zusage bekommt? Gott, du kennst seinen Weg. Ob die Probleme uns als Menschheit über den Kopf wachsen? Ich halte unsere Not in den Himmel und sage, wir brauchen dich. So wird mir gesagt, lebe mutig in die Unsicherheiten hinein, so wenig du weißt, was kommen mag. Erlaube dir, ein göttlicher Grund der Fürsorge zu sein. Gewähre den Sorgen das einzige Recht, das ihnen zusteht, dass sie zu Gebeten werden, die in der Weisheit des Himmels ruhen.

Du stellst meine Füße auf weiten Raum. Psalm 31, Vers 9. Was verdirbt die Schönheit, in der wir leben können? Was macht uns eng und hart? Unsere Herzen sind müde, weil wir auf alles eine Antwort, aber keine Sehnsucht haben. Unsere Bekenntnisse sind Wagenburgen, weil wir uns angegriffen fühlen und uns verteidigen, anstatt zu lernen. Wir verschanzen uns gegenüber den vermeintlichen Feinden, die doch unsere besten Lehrer sind. So verharren wir im Recht, anstatt unseren Weg zu gehen. Unangenehmes halten wir fraglos für Anfechtung, darum sind wir lernbehindert. Der Himmel leidet unter unseren Gewissheiten, die uns nicht wachsen lassen, denn wir wollen lieber sicher sein. Wir glauben das Angenehme, Gott sei einfach da. Die biblische Erfahrung aber bezeugt, dass die Anwesenheit Gottes zunehmen und auch abnehmen kann. Sie spricht von der Schechina, der Herrlichkeit, der Schönheit des Gottesgeschehens, der Gottespräsenz. Sie kann aufgehen in einem jeden Herzen, das die Angst vor ihrem Willen verloren hat. Angst ist das Gefäß, das wir den Lügen bereiten. Vertrauen aber ist der Raum, der uns weit macht und unser Herz bereit macht. Manchmal sagt sein Geist nicht, werde sicher, sondern werde weit.

Was betrübst du dich, meine Seele? Psalm 42, Vers 6. Selbst die alltäglichsten Verrichtungen lassen sich als Quellen der Freude nutzen. So wird die Seele stark. Morgens beim Zähneputzen nicht unwillkürlich an den anbrechenden Tag mit seinen Pflichten denken, sondern diese Minute zur Dankbarkeit verwenden gegenüber den Zähnen, die all die Jahre der Ernährung und so dem Körper dienen. Dankbar für die treuen Diener. Mich in dieser einfachen, täglichen Tätigkeit nicht im planenden oder gar sorgenden Denken verbrauchen, sondern die Seele stärken durch Selbstfreundlichkeit, durch Dankbarkeit, dass der Körper mein Leben und den nun anbrechenden Tag möglich macht. Die Seele aus ihrer Bedrücktheit und Niedergeschlagenheit herauslocken, nicht unentwegt hineinfühlen, wie es mir geht, sondern die Tätigkeit, sogar die einfachste, in der ihr eigenen Schönheit erkennen und genießen. Selbst das Aufschütteln des Bettes und das rauschende, frische Geräusch dabei. Das langsame Niederschweben der leichten Überdecke, wie sie sich atmend in der Luft auf die Bettdecke legt, um sich glatt zu ziehen, das hat eine Schönheit und Anmut, die man wahrnehmen und ein klein wenig feiern kann. In Zeiten, in denen uns zu viel Beschwerendes auf der Seele liegt, ist dies Einfache nicht ein bloßes Bettmachen, nicht ein gedankenloses, notwendiges Alltagsübel. Es ist ein unwillkürlicher Einsatz in der Partitur des Lebens. Die Schönheit spielt in ihrem Flug mit den Gesetzen der Strömungsdynamik, wenn die leichte Überdecke sich in der Luft langsam niederlässt. Jede Tätigkeit hat ihr Gesetz, das man wahrnehmen und in dem man auch leben kann. Was bist du so trüb in Gedanken, meine Seele, dass du all dies nicht liebst und die Schönheit des Augenblicks nicht lebst, sondern in deinen gleichbleibend trüben, lauen, dunkelgrauen Gefühlen badest? Betrüge dich nicht um deine Tage. Die Seele fällt in Traurigkeit, wenn sie zu viel sich selbst spürt und zu wenig die quantenschöne Kleinheit der Welt erlebt. Du musst keine großen Dinge feiern. Es gibt keinen Grund dazu im Jetzt deiner Seelenlage. Aber erlaube dir, das Kleine des Augenblicks zu sehen und es heimlich zu feiern, und du wirst unwillkürlich mit einem kurzen Glanz der Dankbarkeit beschenkt. Sie wärmt die Brust und gibt der Seele eine Höhle, wie ein Nest. Werde zu einem Meister des Augenblicks. Psalm 42, der von der größten Trübheit spricht, sagt auch: Sei einer derer in der Schar, die feiern.

Er liebt mich, darum will ich ihn erretten. Er ruft mich an, darum will ich ihn erhören. Psalm 91, Vers 14. Während ich an der Werkbank Geigendecken ausarbeite, entsteht immer wieder das bekannte, schmerzhafte und so nötige Gefühl einer künstlerischen Ohnmacht. Was ich kann, ist zu wenig. Ich höre den Klang der Resonanzen und alles, was ich weiß, ist, dass ich nicht zu weit und nicht zu kurz gehen darf. Wann aber ist das richtige Maß erreicht? Es ist immer das Gleiche. Durch Nichtwissen und Nichtkönnen bin ich mit dem Himmel verbunden. Ich leide unter dieser Ohnmacht, aber ich liebe sie auch. Denn es bedeutet, meine Begrenztheit als ein Gebet zu genießen. Es reicht, dass ich im Geschehen bin, gegenwärtig, fragend und wach. Alles wird zerstört, wenn ich glaube, ich kann es. Die dem Segen geöffnete Tür ist die Unsicherheit, da sie uns tastend, hörend, demütig und empfänglich macht. Wir müssen unserer nicht sicher sein. Es reicht, mit einem liebenden und fragenden Herzen zu leben. Denn die Unsicherheit macht formbar, und das ist wesentlich. Lass doch die Engel mitarbeiten an diesem Klang, dann wird das Instrument am Ende singen. So tauche ich ein in deine Gnade. Mehr bin ich nicht. Mein Nichtwissen betet den heilsamen Augenblick hinein in deine Ewigkeit.

Erfahrungen mit den Psalmen der Bibel hörten Sie heute im Lesezeichen. Johannes Kolk las Gedanken des Geigenbauers Martin Schleske aus dem Buch Psalmos. Seine Auslegungen verschiedener Psalmverse kombiniert der Bene Verlag mit farbintensiven Bildern des Künstlers Andreas Felger. Ein Bildband der besonderen Art für Freunde von Malerei und Meditation. Das Buch ist 2025 im Bene Verlag erschienen und kostet 26 Euro. Sie können das Buch über unseren Online-Shop bestellen oder Sie unterstützen den Buchladen bei Ihnen in der Nachbarschaft. 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Jetzt zum Ausklang hören Sie Martin Schleske auf einer seiner Geigen. Er spielt ein Stück von Olivier Messiaen. Danke fürs Zuhören und auf bald. Ich bin Ute Häuser-Ludwig.

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1: Abend wird es wieder und meine Augenlider werden hier und da schon etwas schwer. Ich strecke aus meine Glieder, riech von draußen den Flieder und geb alles von mir her. Nach deiner Nähe sehn ich mich, nach deiner Stärke flehe ich, du bist alles für mich. Den heutigen Tag mit allem, was war, was auch passiert sein mag, sei es Trug oder wahr, lege ich im Geist jetzt vor dich hin. Regel du frei, was damit geschehen soll. Du machst es ganz wunderbar. Und ich lege mich nun gesättigt und befriedet in mein weiches Bette und ich schmiege mich in mein Kissen, wohl wissend, dass du rettest und mich liebend in deine Arme nimmst. Gute Nacht, Jesus. Bis morgen früh. Du bist alles für mich.

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2: Sie hören einen Gottesdienst aus der evangelischen Bartholomäuskirche Chemnat in Ostfildern. Pfarrer Dr. Thomas Ebinger predigt über eine Begebenheit aus dem zweiten Buch Chronik, Kapitel 5. Dahinter steckt eine Frage, die bis heute aktuell ist. Wie wird der Himmel spürbar? Und was kann helfen, um innerlich Raum zu schaffen für Dankbarkeit, Staunen und neue Hoffnung? Musik.

Singet dem Herrn ein neues Lied, denn er tut Wunder. So fordert uns Psalm 98 auf und das wollen wir heute fröhlich tun. Miteinander singen, Gott loben. Ein herzliches Willkommen an alle, egal ob jemand hier in der Kirche dabei ist bei diesem Gottesdienst oder ihn im Fernsehen oder im Radio miterlebt. Und wie jeden Gottesdienst feiern wir auch diesen Gottesdienst im Namen des dreieinigen Gottes, im Namen des Vaters und des Sohnes und des Heiligen Geistes. Amen. Für alle, die nicht wissen, wo wir heute hier sind, unsere Kirche heißt Bartholomäuskirche nach dem Jünger Jesu, Bartholomäus. Die wurde 1963 eingeweiht. Sie hat, man sieht es am besten von hier vorne, wunderschöne Kirchenfenster von Wolf-Dieter Kohler und hier vorne ein Kruzifix aus dem 17. Jahrhundert, ist uns das erhalten geblieben von den Vorgängerkirchen und die rückt sehr schön Jesus ins Zentrum. Darum wird es nachher in der Predigt auch nochmal gehen. Chemnath gehört zur Stadt Ostfildern, liegt auf der fruchtbaren Filderebene, auf der das leckere Filderspitzkraut wächst. Vielleicht hat es jemand mal probiert. Eben haben wir schon unseren Posaunenchor gehört unter der Leitung von Max Benz. Und jetzt singen wir gemeinsam mit einer Band aus unserer Jugend, die von Dennis Mell zusammengestellt und geleitet wird, unser erstes Lied: Über alle Welt bist du der Herr.

0: Auch die Psalmen in der Bibel sind Lieder. Leider sind uns die Melodien nicht überliefert worden, aber wunderschöne Liedtexte, Gebete, die von Herzen kommen. Und wir wollen jetzt einen dieser Psalmen miteinander sprechen, Psalm 98. Wir stehen dazu auf und beten den im Wechsel miteinander. Singet dem Herrn ein neues Lied, denn er tut Wunder. Der Herr lässt sein Heil kund werden. Vor den Völkern macht er seine Gerechtigkeit offenbar. Jauchze dem Herrn alle Welt, singet, rühmet und lobet. Mit Trompeten und Posaunen jauchzet vor dem Herrn, dem König.
1: Das Meer brauset und was darin ist, der Erdkreis und die darauf wohnen.
0: Die Ströme sollen frohlocken und alle Berge seien fröhlich vor dem Herrn, denn er kommt, das Erdreich zu richten.

Du bist ein Gott, der Wunder tut. Über alle Welt bist du der Herr. Zeige dich auch bei uns, heute und hier. Dir singen wir alte und neue Lieder mit unserem Mund, in unserem Herz, denn du regierst. In der Schöpfung, die jedes Jahr wieder wunderbar aufblüht. In der Geschichte, die deine Handschrift trägt, allen möchte gern Bestimmern zum Trotz. Deine Gegenwart wollen wir jetzt erleben. Sei du jetzt spürbar da, wenn wir Gottesdienst feiern und dein Wort hören. Rede du zu uns, auch wenn wir jetzt in der Stille zu dir beten und das vor dich bringen, was uns auf dem Herzen liegt. Wenn ich dich, Gott, anrufe, so erhörst du mich und gibst meiner Seele große Kraft. Amen. Wir nehmen wieder Platz und hören ein Zwischenspiel des Posaunenchors mit dem Titel »The Peace of God«, »Der Friede Gottes«.

Die heutige Schriftlesung steht im Kolosserbrief, im dritten Kapitel, die Verse 12 bis 17. Der Abschnitt ist überschrieben mit der alte und der neue Mensch. So zieht nun an als die Auserwählten Gottes, als die Heiligen und Geliebten, herzliches Erbarmen, Freundlichkeit, Demut, Sanftmut, Geduld. Und ertrage einer den anderen, und vergebt euch untereinander, wenn jemand Klage hat gegen den anderen. Wie der Herr euch vergeben hat, so vergebt ihr. Über alles aber zieht an die Liebe, die da ist das Band der Vollkommenheit. Und der Friede Christi, zu dem ihr berufen seid, in einem Leibe regiere in euren Herzen und seid dankbar. Lasst das Wort Christi reichlich unter euch wohnen. Lehrt und ermahnt einander, in aller Weisheit mit Psalmen, Lobgesängen und geistlichen Liedern singt Gott dankbar in euren Herzen. Und alles, was ihr tut, mit Worten und mit Werken, das tut alles im Namen des Herrn Jesus und dankt Gott, dem Vater, durch ihn. Worte der Heiligen Schrift. Wir singen gemeinsam das nächste Lied, das Lied Nummer 302, die Strophen 1 bis 3.

0: Ja, lieber Bernd, heute geht es im Predigttext um den Bau eines ganz besonderen Gebäudes, nämlich des Tempels. Und du kennst dich mit Handwerk aus. Du bist Schreiner und auch ein Baumeister von einer Kirche. Du hast nämlich eine Miniaturkirche gebaut. Die kann man hinten in unserem Kirchenraum auf dem alten Taufstein sehen. Und das ist die Vorgängerkirche, die bis 1962 hier an dieser Stelle stand. Kannst du uns erzählen, wie du drauf gekommen bist, so eine Kirche in deiner Freizeit zu bauen, als hättest du nicht tagsüber schon genug praktisch getan? Warum war dir das wichtig, so eine Miniaturkirche zu bauen?
1: Ja, ich muss sagen, es war eigentlich schon immer ein bisschen mein Steckenpferd, so manch größere Sache in kleinem Maßstab nachzubauen. Die Inspiration an sich kam durch das 50-jährige Jubiläum von der jetzigen Bartholomäuskirche. Und da war ich mir eigentlich der Gedanke gekommen, Mensch, man könnte eigentlich doch das alte Gebäude, das ehrwürdige Gebäude, wo unser Jesus so über Jahrhunderte eigentlich fast schon der Geist verstreut hat, da war das nur ein kleines bisschen zu erhalten. Und die Verbindung an sich war, dass ich einer der letzten Jahrgänge war, die in der alten Kirche, an dem alten Taufstein noch getauft worden sind.
0: Sehr schön. Wir hatten ja jetzt neulich so eine Jugendveranstaltung, Relate hieß das, und da war es der Wunsch von den Verantwortlichen, dass man die Kirchenbänke ausbaut, um hier eine riesenweite Spielfläche zu haben, wo Teppiche ausgebaut waren und Campingstühle standen. Da war eine völlig andere Stimmung als heute, noch mit viel farbigem Licht am Abend und großer Bühnenaufbau. Und du hast bei dieser Aktion Kirchenbänke ausbauen mit vielen jungen Leuten mitgemacht. Wie war das für dich?
1: Also ich muss sagen, im ersten Augenblick hat es mich eigentlich schon sehr gefreut, dass ich und mein Sohn auch angefragt worden sind, da mitzuhelfen, etwas zu verändern hier in der Kirche für eine Jugendveranstaltung. Wir haben uns dann hier alle getroffen und es war schön zu sehen, wie da alle, die da waren, die Jugendliche, die Ältere, mir alles zusammengeholfen hat und dass das so gut funktioniert hat und jeder eigentlich dann seinen Platz gefunden hat, wo er sich einbringen konnte und wir das auch ganz gut rübergebracht und rausgebracht haben. Es war allerdings ein bisschen eine komische Situation, die Kirche ohne Bänke war ein bisschen illuster eigentlich. Und letztendlich muss ich tatsächlich sagen, war ich dann wieder froh, als wir die Bänke wieder drin hatten, weil ich sitze doch eher in einer Kirchenbank, als dass ich auf einem Kirchenstuhl sitze.
0: Aha, spannend. Wir werden sehen, wie es weitergeht mit den Kirchenbänken. Und wir als Gemeinde feiern ja nicht nur hier in der Kirche Gottesdienst, sondern sehr gerne auch draußen im Grünen. Die Gottesdienste sind sehr beliebt. Und das große Holzkreuz, auf das wir dann im Grünen schauen, das stammt auch von dir. Du hast es erst vor kurzem sogar wieder instand gesetzt, weil das natürlich der Witterung ausgesetzt ist. Hand aufs Herz, wo feierst du lieber den Gottesdienst mit? Draußen im Grünen, in der Natur oder hier in unserer Kirche?
1: Ja, also es ist tatsächlich so, dass es doch beides seine Vorzüge hat. Im Grünen sitzt man draußen, man hat eigentlich die ganze Schöpfung unseres Herrn vor sich, die ganze Blumen, Gewächse, Tiere, die alle um einen rum sind, die man beobachten kann und sehen kann, wie alles harmoniert und alles zusammenpasst. Ich muss gestehen, manchmal schweife ich ein bisschen von der Predigt ab, was jetzt nicht mit der Predigt zu tun hat, aber trotzdem diese Freude, was unser Herr uns eigentlich alles geschenkt hat. Letztendlich bin ich eigentlich lieber in einer Kirche, die so ein bisschen die geschützte Umgebung hat und wo ich dann doch ein bisschen mehr der Predigt eigentlich zuhören kann. Und ich habe im Grunde genommen unseren Jesus hier oben immer im Blickfeld, der über uns ist und für uns da ist.
0: Wunderbar, vielen Dank, dass du dich darauf eingelassen hast, dieses kleine Interview mit uns zu machen.
1: Gerne.
0: Ja, liebe Gemeinde, das war jetzt eine wunderschöne Hinführung zur Predigt, zum Predigttext. Heute das Thema Gott loben mit dem Gesang, dankbar sein. Und wer würde, ganz ehrlich, nicht gern durchs Leben gehen, so mit einem Lied auf den Lippen, mit einem Lobgesang, den man im Herzen unermüdlich vor sich hin singt, in so einer dauerfröhlichen Stimmung. Wes Brot ich ess, das Lied ich sing, so hat man im Mittelalter gesagt, Die Minnesänger und Hofdichter, die lebten vom Lob auf ihren Herrn. Und so könnte es ja auch bei uns sein. Wir leben von Gott und singen immer seine Lieder. Wenn ich weiß, dass ich von Gottes Güte lebe, dann kann ich doch gar nicht anders, als Loblieder zu singen und fröhlich durchs Leben zu gehen. Stimmt's? Wenn es nur so einfach wäre, ganz ehrlich. Wenn ich umgeben bin vom ständigen Jammern und Klagen meiner Mitmenschen, wenn ich die schlechten Nachrichten im Fernsehen sehe und höre, wenn ich auf die Herausforderungen auch meines Lebens schaue, dann geht's mir eher, wie es in den Psalmen ist. Dann singe ich mehr Klaglieder als Loblieder. Aber nicht heute, an diesem Sonntag. Da hören wir im Predigttext aus 2. Chronik 5 von einem Lobgesang, der sicher noch tagelang nachhallte, der ein Leben lang in Erinnerung blieb, der so festlich war, nämlich die Einweihung des neu gebauten Tempels in Jerusalem. Ich lese uns diesen Predigttext aus 2. Chronik, Kapitel 5, die Verse 2 bis 14, nach der Übersetzung der Basisbibel. Salomo plante eine Versammlung in Jerusalem. Die Ältesten Israels sollten kommen, dazu alle Stammesführer und Familienoberhäupter. Er wollte nämlich die Bundeslade des Herrn heraufholen. Sie war noch in der Stadt Davids, das ist Zion. Und alle Israeliten versammelten sich zu einem Fest beim König in Jerusalem. Das war im 7. Monat. Alle Ältesten Israels kamen. Die Leviten trugen die Lade des Herrn. Sie trugen die Lade, das Zelt der Begegnung und alle heiligen Geräte aus dem Zelt. Es waren die Priester aus dem Stamm Levi, die alles wegtrugen. König Salomo und die Israeliten, die zusammengekommen waren, versammelten sich vor der Lade. Dort brachten sie Schafe und Rinder als Opfer dar. Es waren so viele, dass man sie nicht zählen konnte. So brachten die Priester die Bundeslade des Herrn an ihren Bestimmungsort. Sie kamen in den hinteren Raum des Tempels, ins Allerheiligste unter die Flügel der Cherubim. Die Cherubim breiteten ihre Flügel über dem Ort, an dem die Lade stand. So bedeckten sie die Lade und ihre Stangen von oben. Doch die Stangen waren so lang, dass ihre Enden aus dem Allerheiligsten herausragten. Im Tempel konnte man sie sehen, aber nicht außerhalb. Bis zum heutigen Tag sind sie da. In der Lade befand sich nichts außer den beiden Tafeln, die Mose am Horeb hineingelegt hatte. Es waren die Tafeln des Bundes, den der Herr mit den Israeliten geschlossen hatte, damals, als sie Ägypten verlassen hatten. Alle Priester, die sich eingefunden hatten, reinigten sich im Heiligtum. Sie achteten nicht einmal darauf, zu welcher Abteilung sie gehörten. Dann verließen sie das Heiligtum. Alle Sänger von den Leviten waren in feines Leinen gekleidet. Asaph, Heman, Jedutun, ihre Söhne und ihre Brüder. Mit Zimbeln, Harfen und Leiern standen sie östlich vom Altar. Bei ihnen waren 120 Priester, die Trompeten bliesen. Die Trompeten und Sänger musizierten mit einer Stimme. Sie lobten und dankten dem Herrn. Sie vereinten Trompeten, Zimbeln und alle Instrumente zu einem Lobgesang für den Herrn. Ja, er ist gut. Für immer bleibt seine Güte bestehen. Im gleichen Moment erfüllte eine Wolke das Haus des Herrn. Solange diese Wolke da war, konnten die Priester nicht hineingehen und Dienst tun. Denn die Herrlichkeit des Herrn erfüllte den Tempel. Soweit unser Predigttext. Wie gern, muss ich ehrlich sagen, wäre ich dabei gewesen bei dieser gigantischen Einweihungsfeier des Tempels in Jerusalem. 120 Trompetenbläser, nicht wie bei uns heute 13, alle Sänger in schickem weißem Leinen, die Priester spielen da die Trompete, nicht so ein schwarzer Talar wie bei mir. Der Glanz des Tempels muss unbeschreiblich gewesen sein, so viel Gold und edle Materialien, wie man da verbaut hat. Ein heiliger Ort für das ganze Volk Israel, ein Ort des Friedens, den nur Salomo bauen durfte, der Friedenskönig, nicht sein kriegerischer Vater David. Wie sieht's denn bei uns heute aus mit solchen heiligen Orten? Wo finden wir noch Raum für einen solchen Lobpreis? Noch immer üben sakrale Räume, üben großartige Kirchen eine eigenartige Faszination auf viele Menschen aus. Die Steine predigen, die Kunstwerke in den Kirchen, das Licht, die Stimmung. Und es gibt Kirchentouristen im Urlaub, denen reicht das schon. Die besuchen jede Kirche, ohne jemals in einen Gottesdienst zu gehen. Und ich will das gar nicht schlecht machen. Immerhin ist da noch ein Restgefühl vorhanden, dass Gott zu uns Menschen kommen will, dass es mehr gibt als das profane Irdische. Unsere Kirche in Chemnat ist sehr bewusst tagsüber geöffnet. Es tut gut, darin einen Moment der Stille und der Nähe zu Gott zu genießen und so den Alltag zu unterbrechen. Dieser tolle, gigantische, wunderschöne Tempel von Jerusalem war aber mehr als ein heiliger Raum und gelegentlicher Versammlungsort. Dort sollte, wir haben es gehört, auch die Bundeslade im Allerheiligsten des Tempels ihren endgültigen Aufenthaltsort finden. Diese Bundeslade war ja immer mitgezogen mit dem Volk Israel. Sie war davor im mobilen Tempel, der Stiftshütte, dem Zelt der Begegnung, wie es auch heißt, untergebracht. Und David hatte diese Bundeslade zuerst nach Jerusalem, später dann in diese Davidstadt Zion gebracht, wie wir das in 2. Samuel 6 nachlesen können. Und damals hatte er vor Freude vor dieser Lade getanzt, zusammen mit dem Volk und beim zweiten Mal wohl sogar allein. Und er hat so ausgelassen getanzt, lesen wir, dass es seiner Frau Michal peinlich war. Leider gibt es noch keinen Sonntag Saltate tanzt. Das wäre auch mal spannend. Aber bei unserer Jugendveranstaltung Relate in unserer Kirche, wo die Kirchenbänke, wie berichtet, ausgebaut wurden, da wurde tatsächlich auch hier getanzt zur Ehre Gottes. Und diese Bundeslade, die war nicht leer. In ihr waren zwei Tafeln des Bundes aufbewahrt. Und wir wissen, was auf diesen Tafeln stand, nämlich: Ich bin der Herr, dein Gott, der ich dich aus Ägyptenland, aus der Knechtschaft geführt habe. Du sollst keine anderen Götter haben neben mir. Und dann kommen insgesamt diese 10 Regeln, diese 10 Gebote, die den Vertrag ausmachen, den Gott mit seinem Volk und mit den Menschen schließt. Der Tempel, das hören wir durch die Bundeslade, war also auch ein Ort der Erinnerung. Es war ein Ort der Erinnerung an Sklaverei und Freiheit. Lobpreis entsteht nicht nur als spontane Reaktion auf Gottes Eingreifen. Lobpreis entsteht auch da, wo wir uns erinnern an Gottes Wirken in unserem Leben und wo wir diese Erinnerung pflegen, wo wir an Gottes Treue über Generationen hinweg denken. Ich würde auch gern mehr Wunder erleben. Wahrscheinlich geht es jedem so. Dabei hat Gott doch schon so viele Wunder getan, die ich nur zu oft vergesse. Was ist eigentlich aus dieser Bundeslade geworden, die da im Allerheiligsten des Tempels stand? Die ist, so vermutet man es, bei der Plünderung des Tempels 586 vor Christus von den Babyloniern als Kriegsbeute einfach geraubt worden und später ist sie verschollen. Aber es gibt einen interessanten Bibelvers im Neuen Testament. Paulus schreibt nämlich in Römer 3, Vers 25, dass Gott Jesus eingesetzt hat als Sühnedeckel. Wie ist das zu verstehen? Sühnedeckel ist der Fachbegriff für die obere Deckplatte der Bundeslade. Auf diesen Sühnedeckel, da wurde an Yom Kippur, dem großen Versöhnungstag, das Blut eines Opfertiers gesprengt. Und genau das überträgt Paulus auf Jesus. Jesus, sagt er, ist dieser Ort der Sühne, der Ort, wo die kaputte Beziehung zwischen Mensch und Gott wieder in Ordnung kommt. Und deshalb gibt es auch keine Kirche ohne das Kreuz
2: ohne dieses Zentrum unseres Glaubens. Und oft sieht man am Kreuz auch wie bei uns in der Kirche Jesus, den Gekreuzigten. Das ist also unsere Bundeslade, unser Sühnedeckel im Allerheiligsten. Und das ist nicht einfach nice to have neben einer großartigen Kirchenarchitektur. Es ist das Zentrum, das Allerheiligste. Der Tempel, wie jede Kirche, ist ausgerichtet auf Sühne, auf den Gott, der selbst dafür sorgt, dass das Verhältnis zu ihm stabil bleibt und dass jeder Bundesbruch, der immer wieder geschieht, geheilt wird. Und deshalb kann ich in eine Kirche auch mit einem gebrochenen Herzen gehen. Kann ich dann in die Kirche gehen, wenn ich Trost brauche? Nicht nur dann, wenn es mir gerade gut geht, wenn ich fröhlich bin und ich vor Kraft kaum laufen kann. Dann kann ich hier auf Jesus sehen. Jesus, der mit seinen offenen Armen dahängt, bereit, mich mit seiner Liebe und Güte zu umarmen und mir Trost zu geben. Das Lob Gottes in der Kirche hängt also nicht am Raum, sondern an dem, woran wir erinnert werden, an Jesus, der für uns gestorben und auferstanden ist. Und deshalb ist das Lob Gottes auch nie nur etwas für eitel Sonnenschein. Lob Gottes kommt von den überwundenen Brüchen her, die es in jedem Leben gibt, von der vergebenen Schuld, von der geheilten Krankheit, von der Verzweiflung, die groß war, aber die durch Gottes noch größere Güte aufgehoben wurde. Wir singen und loben heute hier gemeinsam Gott. Und es tut gut, diesen vollen Klang zu erleben. Und das sind alle eingeschlossen, die diesen Gottesdienst im Fernsehen sehen oder im Radio hören. Gott hat in uns Menschen hineingelegt, dass wir Gemeinschaft brauchen, um ausgeglichen und fröhlich zu sein. Und diese Tempeleinweihung, die war sicher für alle, die dabei waren, das größte Massenerlebnis in ihrem Leben. Wo kommen schon so viele Menschen auf einmal zusammen? Und ich kann heute auch hier nur werben dafür, Gott in Gemeinschaft zu loben, ihm mit anderen zusammen zu singen. Das tut so unendlich gut und es gibt so viele Gelegenheiten dafür. Aber viele verpassen heute diese Gelegenheit, in einem Gottesdienst gemeinsam Gott zu loben. Vielleicht liegt es ja auch daran, dass die Stimmung in unserer Gesellschaft scheinbar immer missmutiger wird. Ja, es ist auf der anderen Seite auch gut, alleine Gott zu loben und ihm ein Lied zu singen. Es ist auch gut, Lobpreislieder einfach zu hören, beim Bahnfahren oder zu Hause. Aber die erlebte Gemeinschaft, die potenziert das Lob. Man hört noch die Begeisterung heraus bei unserem Predigtext, wie toll das war, was für ein festliches Erlebnis, von dem man lange zehren kann. Wenn aus vielen Stimmen eine Stimme wird, die Gott lobt, wie es der Predigtext sagt, dann kann man das mit fast nichts anderem vergleichen. Wenn nun das gelingen soll, was wir in der Schriftlesung gehört haben, dass wir Gott auch dankbar in unseren Herzen singen, dann müssen diese Lieder ja irgendwie in unsere Herzen hineinkommen. Und das geschieht eben in der Gemeinschaft eines festlichen und fröhlichen Gottesdienstes. Da wird dann manchmal die Gegenwart Gottes fast zum Greifen spürbar, so wie in unserem Predigtext, wo eine Wolke das Haus des Herrn erfüllte. Und diese Wolke war so dicht, dass die Priester für eine Weile ihren Dienst einstellen mussten. Aber der Lobgesang, der konnte weitergehen. Und auch wir können diesen Lobgesang mitnehmen in unseren Alltag, weil unser Gott der gleiche ist wie damals. Und auch das Lob auf ihn klingt weiter, wie es wörtlich formuliert wird im Predigttext. Ja, er ist gut. Für immer bleibt seine Güte bestehen. Amen. Nun jauchzt dem Herrn alle Welt. Wir wollen in dieser fröhlichen Stimmung einstimmen in dieses Lied.

Wir wollen beten. Du großer und barmherziger Gott, dich loben wir mit unseren Stimmen und Instrumenten. Wir loben dich mit unserem Herz, denn du hast Großes getan und darüber freuen wir uns. Wirke auch heute mitten unter uns. Wir bitten dich für alle, deren Aufgabe es ist, dir mit Musik zu dienen. Für Bläser und Bandmitglieder, für Kantorinnen und Organisten, gib ihnen Freude an ihrer Arbeit, dass viele zum fröhlichen Singen gebracht werden. Wir bitten dich für alle, die gerade nicht fröhlich und gut gelaunt sind, sondern traurig und verzweifelt. Lass ihnen ein Lied zukommen, das sie aufrichtet. Schicke ihnen Menschen, die sie wieder aufbauen. Wir bitten dich für deine Kirche. Lass sie stark und mutig sein im Glauben. Lass du eine neue Sehnsucht wachsen, dich mit unseren Stimmen zu loben in Kirchen und Gemeindehäusern. Wehre du der Vereinzelung und stifte neue Gemeinschaft. Und gemeinsam beten wir mit den Worten, die Jesus selbst uns gelehrt hat. Vater unser im Himmel, geheiligt werde dein Name, dein Reich komme, dein Wille geschehe, wie im Himmel, so auf Erden. Unser tägliches Brot gib uns heute und vergib uns unsere Schuld, wie auch wir vergeben unseren Schuldigern. Und führe uns nicht in Versuchung, sondern erlöse uns von dem Bösen. Denn dein ist das Reich und die Kraft und die Herrlichkeit in Ewigkeit. Amen. Wir nehmen wieder Platz und singen mit der Band zusammen. Du bist ein Gott, der mich sieht.

Vom Tempel von Jerusalem ist nicht viel erhalten geblieben, aber eines ist erhalten geblieben, nämlich der Segen, der auf Aaron zurückgeht. Dieser aaronitische Segen ist es, der Ihnen jetzt die Kraft Gottes zusprechen darf, die uns durch unser Leben trägt. Gott, der Herr, er segne euch, er behüte euch, er lasse sein Angesicht leuchten über euch und sei euch gnädig. Er erhebe sein Angesicht auf euch und schenke euch seinen Frieden.

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1: Zwischen den Zeiten. Wir sollten nur insoweit in die Vergangenheit zurückblicken, als es uns vorwärts bringt. Wir sollten nur dann von der Zukunft träumen, wenn wir dadurch zielstrebiger und bewusster unsere Wirklichkeit gestalten. Wir sollten so in der Gegenwart leben, dass zugleich die Erfahrung unserer Vergangenheit und die Perspektive unserer Zukunft zur Geltung kommen. Denn wenn wir auf diese Weise zwischen den Zeiten leben und über dem Gestern nicht das Morgen, über dem Morgen nicht das Heute und über dem Heute weder das Gestern noch das Morgen vergessen, leben wir wirklich in der Zeit.

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1: Eine schöne Woche. Jeden Tag hat Jesus mir mindestens 3 Bonbons geschenkt. Bonbons wie nette Begegnungen, erfreuliche Sitzungen, eine Gebetserhörung. Ich habe Neues am Wegesrand entdeckt. Mehr davon.
2: Lieber Vater im Himmel, unglaublich, wie du mich an jedem einzelnen Tag der letzten Woche beschenkt hast. Ich freue mich über deine Bonbons, die meinem Tag deinen Geschmack verliehen haben. Du bist großzügig und einfallsreich. Das Herzblut deines Sohnes Jesus Christus steckte in jedem Wochentag. Tausend Dank. Amen.
1: Die von Jesus eingefärbte Woche soll nicht von der nächsten verschluckt werden. Mit meinem Dank möchte ich die nächste Woche aufmischen, wie auch immer sie sich entpuppt.
2: Himmlischer Vater, überwältigt von deiner liebevollen Sorgfalt, starte ich ermutigt und gelassen in die neue Woche. Ich bin gespannt, was du dir diesmal ausdenkst, um mir den Weg zu zeigen, den du bereits für mich vorgezeichnet hast. Ich weiß, du freust dich, wenn ich dankbar deinem Sohn Jesus folge. Amen.

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1: Kennen Sie Ebenezer Scrooge? Das ist die Hauptfigur aus Eine Weihnachtsgeschichte, dem wohl bekanntesten Werk des britischen Schriftstellers Charles Dickens. Ebenezer Scrooge ist reich, unfassbar reich, aber auch ebenso einsam und verbittert. Er knausert und spart, wo er kann, er gönnt sich keine Freude im Leben und sieht auch nicht ein, warum er anderen Menschen eine Freude bereiten sollte. So wurde er von seinem kaltherzigen Vater geprägt. Reichtum um des Reichtums willen, das ist sein Lebensinhalt. Wie hohl sein Lebensentwurf ist, wird ihm drastisch vor Augen geführt. Er muss realisieren, dass sein Geiz ihn arm gemacht hat. Arm an Menschen, die etwas für ihn empfinden und für die er etwas empfindet. Arm an Liebe, warmherziger Zuneigung und Freundlichkeit, arm an Freude am Leben. Als Ebenezer Scrooge das erkennt, ändert er sein Leben radikal. Er wird der großzügigste und freigebigste Mensch im weiten Umkreis. Er versteht es, das Leben zu feiern. Er macht andere Menschen glücklich und wird selbst dadurch glücklich. Er sucht Gemeinschaft und wird reich an Liebe, Freude und Freunden. Diese beiden Grundeinstellungen im Leben beschreibt auch eine mindestens 2500 Jahre alte Lebensweisheit aus der Bibel. Manche sind freigebig und werden dabei immer reicher. Andere sind geizig und werden arm dabei. Geiz zählt nicht zu den christlichen Tugenden. Freigebigkeit, die sich in gelebter Nächstenliebe ausdrückt, aber schon.
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1: Zum Abschluss des Tages laden wir Sie ein, das Gebet Martin Luthers aus seinem Abendsegen mitzubeten.
2: Das walte Gott, Vater, Sohn und Heiliger Geist. Amen. Ich danke dir, mein himmlischer Vater, durch Jesus Christus, deinen lieben Sohn, dass du mich diesen Tag gnädiglich behütet hast. Und bitte dich, du wollest mir vergeben alle meine Sünde, wo ich Unrecht getan habe, und mich diese Nacht auch gnädiglich behüten. Denn ich befehle mich, meinen Leib und Seele und alles in deine Hände. Dein heiliger Engel sei mit mir, dass der böse Feind keine Macht an mir finde. Amen.
1: Und nun flugs und fröhlich geschlafen, so wie Martin Luther es empfiehlt. Wir wünschen Ihnen eine gute und gesegnete Nacht unter dem Schutz Gottes.

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1: 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Singet dem Herrn ein neues Lied. Diese Aufforderung steht schon in den Psalmen, dem Liederbuch des Alten Testaments der Bibel. Der Sonntag Kantate ist nach dieser Aufforderung benannt. Pfarrer in Ruhestand Christian Hälke hat sein Referat mit diesem Titel überschrieben. Er weiß, wovon er spricht, ist er doch selbst musikbegeistert, hat einige Lieder selbst verfasst und auch neu erarbeitet. Er berichtet davon, dass Musik im Leben der christlichen Gemeinde schon immer eine Rolle gespielt hat. In unterschiedlicher Ausführung, mal solo, mal im Chor, mal a cappella und mal mit Instrumenten. Zeitgenössische Elemente sind immer in die Musik und in die Texte mit eingeflossen. Dazu mehr jetzt gleich von Christian Hälke.
2: Die christliche Kirche in der Spätantike war von Anfang an eine singende Kirche. Psalmen und andere poetische Texte des Alten Testaments dienten als Gesänge und Gebete im Gottesdienst und in der häuslichen Andacht. Im Neuen Testament sind Lobgesänge, Kantika und Christuslieder überliefert, Kolosser 1, 15 bis 20 und Philipper 2, 5 bis 11 zum Beispiel. Die griechische Übersetzung setzte sich damals fort in der Kunstprosa der Kirchenväter und in den Liturgien der orthodoxen Kirchen des Orients. Auf Bischof Ambrosius geht der abendländische lateinische Hymnus zurück, in der Form ein vierzeiliges Strophenlied, im Inhalt ein lobpreisendes Bekenntnis zu dem dreieinigen Gott, in den Festzeiten des Kirchenjahres und in den Gebetszeiten des Tageslaufs. Die Liturgiereform unter Papst Gregor I. förderte vielgestaltige, oft recht kunstvoll einstimmige Gesänge, den gregorianischen Choral, Vertonungen der regelmäßig gebrauchten Gottesdiensttexte, Ordinarien genannt, biblische oder freie Kehrverse zu den Psalmen, Antiphonen genannt. Priester, Solisten und eine Chorgruppe, sie nannte sich Schola, führten nun den Gesang aus, nicht mehr die versammelte Gemeinde. Aus meiner Sicht war das ein Rückschritt. Andererseits habe ich mitbekommen, wie Menschen ins Kloster nach Marienstadt kamen, um den einstimmigen Mönchsgesang mal zu erleben. Im Mittelalter vor der Jahrtausendwende traten neue lateinische Singmodelle auf. Unter anderem wurden vorgegebene Melodiebögen mit Texten unterlegt, so beim Kyrie Tropen genannt und bei der letzten Silbe des Halleluja Sequenzen genannt. Die Sequenz entwickelte sich zu einer dreizeiligen Strophenform. Der Endreim wurde nun als prägendes Stilmittel auf alle poetischen Gattungen übertragen. Den althochdeutschen Evangelienerzählungen und ersten Hymnenübersetzungen folgten die deutschen Einzelstrophen der Leisen, nach dem abschließenden Kyrie eleis benannt. Bei Pilgerreisen und Prozessionen, bei Predigtgottesdiensten und geistlichen Oster- und Weihnachtsspielen wurden diese vom Volk angestimmt. Die Mehrstimmigkeit entfaltete sich. Im hohen und späten Mittelalter entstanden gefühlsbewegte Hymnen der Passions- und Abendmahlsfrömmigkeit, auch Zeugnisse aus geistlicher Minne und Mystik. Es gab jetzt Übersetzungen aus der lateinischen Liturgie und Übernahmen aus dem weltlichen Musizieren, Kontrafakturen genannt. Und es gab Lieder aus dem Volkstum und Brauchtum, Kantiones genannt. Nonnenklöster und Bruderschaften vermittelten in ihren Handschriften einen Eindruck vom Umfang und der Vielfalt des geistlichen Singens. Die Glaubensbewegung der Reformation löste eine impulsive Singbewegung aus. Singen und Sagen wurden in Dienst genommen, um das neu entdeckte Evangelium von Gottes Gnade in Jesus Christus für den verlorenen Menschen zu verkündigen. Auch im Lied sollte das biblische Wort unter dem Volk lebendig sein. Durch den konsequent genutzten Buchdruck bekam das Liedgut rasch eine Breitenwirkung. Flugblätter, kleine Sammlungen, zum Beispiel das Acht-Liederbuch Nürnberg 1523-24, das Enchiridion, das Handbüchlein Erfurt 1524. Es gab ein mehrstimmiges Chorbuch aus Wittenberg 1524. Dann die einstimmigen Gemeindegesangbücher Wittenberg 1529 und Leipzig 1545. Neben Wittenberg bildeten sich Liedzentren in Nürnberg und Augsburg, Straßburg und Konstanz. Starke Beachtung fanden die Gesangbücher der böhmischen Brüder und der Genfer Psalter. Die Dichter und Sänger der Reformation, besonders intensiv Martin Luther, knüpften in Übersetzung, Umformung und Erweiterung an das Liedgut der alten und mittelalterlichen Kirche an. Vom Geist und Gestalt des Volksliedes ausgehend schufen sie ein Kirchenlied, das alle Themen und Typen umfasst. Aktuelle Zeit- und Bekenntnislieder, exemplarische Psalm- und Bibellieder, christozentrische Festlieder, katechetische Lehrlieder und ausgesprochene Gottesdienstlieder. Der Gemeindegesang trat liturgisch vollberechtigt neben Predigt und Gebet. Bis heute ist das geistliche Singen ein unverzichtbares Element des evangelischen Gottesdienstes. Die Gemeinde sang einstimmig ohne Begleitung. Dies meint das Wort Choral. Vor allem in den Städten gab es Kantoreien aus Schülern und Bürgern. In den mehrstimmigen Liedsätzen war die Melodie damals meist als Tenorstimme verarbeitet. Das Kirchenlied erlangte schließlich einen angesehenen Rang in der Hausmusik, auch in der Schul- und Kirchenmusik. Die Spätreformation und Frühorthodoxie war geprägt durch konfessionelle Kämpfe um die reine Lehre. Besonders in der Abwehr der Gegenreformation trat nun im Lied die Bitte um Erhaltung der Kirche in den Vordergrund. Beharrlich wurde das lutherische Liedgut in einer Reihe von verbindlichen, den jeweiligen Sonntag zugeordneten, auswendig gesungenen Kernliedern geprägt.

Jesus Mystik und der Bildersprache des Hohen Lieds, vermittelt durch die Andachtsbücher von Martin Moller und Johann Arndt. In der Praxis der Kirchenmusik gewann die homophone Liedbearbeitung und Begleitung mit der Melodie im Sopran an Bedeutung, Kantzionalsatz genannt. Immer häufiger veröffentlichten namentlich genannte und bekannte Komponisten ihre Liedsammlungen. Im 17. Jahrhundert ist das Lebensgefühl der Menschen geprägt von den Schrecken des Dreißigjährigen Krieges, der als Glaubenskampf begann. Er weitete sich zu einem Machtkampf der europäischen Mächte aus. Ganz Deutschland lag verwüstet da. 2/3 der Bevölkerung waren ausgelöscht. In Dichtung, Musik und bildender Kunst drückte sich eine spannungsvolle Polarität aus. Vergänglichkeit, Todesnähe, Weltflucht einerseits, Sinnenfreude, Lebensgenuss, Weltsucht andererseits. Die persönlichen Anliegen des Einzelnen wurden nun verstärkt in das Liedgut mit einbezogen. Das waren Tageszeitenlieder und darin auch ein neues Verhältnis zur Natur. Klage- und Vertrauenslieder und trotz schwerem Leid auch Lob und Dank. Festlieder hatten einen Blick auf die Passion und einen Ausblick auf die himmlische Welt. Die herausragenden Gedichte, zum Beispiel von Paul Gerhardt, jetzt im Klanggewand von Krüger und Ebeling, spiegeln das Ich im Wir der Gemeinde wider, aber auch die eigene Glaubenserfahrung im Horizont der Heilstat Gottes. Eine seelsorgerlich tröstende und ermutigende Ausrichtung ist in den Liedern zu spüren. Für das Jahr 2007, dem 400. Geburtstag von Paul Gerhardt, habe ich alle 139 Lieder von ihm neu erarbeitet und veröffentlicht. Andere Dichter sind stärker von mystischer Gottesschau und allegorischer Liebeslyrik geprägt. Erst allmählich fanden diese Lieder der Privatandacht den Weg in die kirchlichen Gesangbücher. Im gelehrten Kunsthandwerk standen weltliche wie geistliche Autoren auf der Höhe ihrer Zeit. Als stilbildend erwiesen sich die Regeln von Opitz. Es ging um natürliche Wortbetonung im Vers und reinen Endreim. In diesem Sinne bearbeitete man auch Lieder der Tradition. Typisch für Barocklieder sind kunstvolle Vers- und Strophenformen, Alexandriner genannt, und sapphistische Strophe. Es gab blumige Titel und wortgewaltigen Überschwung zu allen Gelegenheiten des Lebens. Dichterbünde und Sprachgesellschaften veredelten die deutsche Sprache und schufen so die Grundlagen für die Blütezeit des Kirchenlieds. Die Melodiegestaltung geriet unter den Einfluss der aus Italien übernommenen Oper. Eine Melodie empfand man mehr oder weniger als solistische Oberstimme, Modo nie genannt, über einen harmonisch-akkordischen Akkord, Generalbass genannt. Für den Kirchengesang wurde die Orgel das bevorzugte Begleitinstrument. Das Tonartensystem stürzte sich nun auf Dur und Moll, nicht mehr auf die alten Kirchentonarten. In rhetorisch sprechenden und malerisch abbildenden Motivformeln versuchte man, eine engere Wort-Ton-Beziehung zu erreichen. Im allmählichen Wiederaufbau nach dem Dreißigjährigen Krieg, in der Reformorthodoxie und im Frühpietismus machte sich eine neue Frömmigkeit bemerkbar. Geistliche Erfahrung und gelebter Glaube wurden bedeutsamer als dogmatische Korrektheit der Lehre. Immer entschiedener erklang der Ruf zur Buße und Bekehrung, Heiligung und persönliche Heilsgewissheit. Die Erweckten sammelten sich sowohl bei den Reformierten um Theodor Undereck sowie bei den Lutheranern um Philipp Jakob Spener. Es gab Hausbibelkreise und Erbauungsstunden, die Collegia Pietatis. Vielfach distanzierten Christen sich vom gottesdienstlichen Leben der Volkskirche. Die Schranken der Konfessionen wurden zunehmend durchlässiger.
Das geistliche Singen wurde begonnen.

0: begeistert und intensiv gepflegt. Man konzentrierte sich auf individuelle Seelenlieder und erweckliche Gruppenlieder. Die Sprache klingt jetzt innerlich erbaulich, bisweilen auch missionarisch-kämpferisch. Der Inhalt der Lieder ist Ausdruck einer unmittelbaren Jesusbeziehung. Die Melodien schlossen sich der Art der Solo-Aria an. Insbesondere im Dreierrhythmus der hüpfenden Weisen, Dactylus genannt, zeigte sich eine geistliche Aufbruchstimmung. Das 18. Jahrhundert war durch die Zeit des Pietismus und der Orthodoxie geprägt. Der Geist einer pietistischen Glaubenshaltung und Lebensführung, bisher auf die erweckten Kreise konzentriert, breitete sich nun auch auf Fürstenhöfe, Universitäten und Landeskirchen aus. In verschiedenen Wellen von Erweckungs- und Gemeinschaftsbewegungen lebt der Pietismus bis heute weiter. In gottesdienstlichen Festliedern und allgemeinen Trostliedern wurde das Erbe der Väter weiterhin geachtet und benutzt. Doch trat es in den Hintergrund gegenüber den bibeldurchtränkten Gebets- und Betrachtungsliedern, den Jesus- und Jüngerliedern einer entschiedenen Nachfolge. Durch seine Ausdrucksfähigkeit der Seelenregungen bereitete der Pietismus eine neue Epoche der deutschen Lyrik vor. Es bildeten sich verschiedene Zentren mit starker Ausstrahlungskraft. Halle mit einer pädagogisch-karitativen Wirkung. Das entsprechende Liedgut ist umfassend bei Freilinghausen in Halle um 1701 gesammelt. Es gab nun Herrnhut mit einem gemeinschaftsbildenden und universal-ökumenischen Akzent. Dem geistlichen Lied wuchsen durch die Singstunde, durch die Liedliturgien, durch die Bildung von Posaunenchören neue Wirkungsmöglichkeiten zu. Ich habe als junger Mensch in einem der ältesten Posaunenchöre in Hermannsburg in der Lüneburger Heide das Musizieren im Posaunenchor erlernt. In Württemberg wurde ein nüchterner Biblizismus, in der Erweckungsbewegung am Niederrhein eine mehr weltabgewandte Gottesanbetung gepflegt. Etliche Dichter und Musiker stimmten in Melodie und Ziel mit dem Pietismus nicht überein. Gleichwohl sind ihre Werke von dessen Gestalt und Gehalt durchdrungen. Die Melodien passten sich in ausgeglichenem Rhythmus, Isometrik genannt, zunehmend dem schlichten Duktus des weltlichen Volkslieds an. In Bachs Orgelwerken, Kantaten und Passionen und Händels Oratorien erreichte die Kirchenmusik einen glanzvollen Höhepunkt. Ich habe in meiner Hermannsburger Heimatgemeinde mal im Chor mitgesungen. Wir haben die Matthäus-Passion von Bach eingeübt und vorgetragen. Das war für mich damals eine großartige Horizonterweiterung, Jesu Leiden und Sterben so musikalisch zu empfinden. Das war mir damals sehr wichtig geworden. So etwas kannte ich noch nicht. Auf den Pietismus folgt die Zeit der Aufklärung und der Bibelfrömmigkeit. Die Wurzeln eines aufgeklärten Denkens reichen weit in das westeuropäische Geistesleben zurück. Auch die theologische Orthodoxie und der kirchliche Pietismus gehören trotz ihrer inneren Gegensätze zu den Wegbereitern. Neue naturwissenschaftliche Entdeckungen, naturrechtliche Erkenntnisse in Bezug auf Obrigkeit und Volk, die kritische Vernunft als oberstes Prinzip und der Fortschritt als leuchtende Hoffnung ließen die biblische Offenbarungsreligion als überholt erscheinen. Die Ideen von Toleranz, Gewissensfreiheit, Weltbürgertum und Lebensglück durch Tugend und Pflicht bestimmten nun den Zeitgeist. Das Kirchenlied wurde als geeignetes Mittel angesehen, Religion und Humanität zu fördern. In belehrender Sprache diente es als Einstimmung und Echo auf die moralisierende Predigt. Nur wenige Beispiele haben die Zeiten überdauert. Die Reflexionen über Gott und Schöpfer und die ethischen Appelle zur Nächstenliebe bei Geller zum Beispiel. Andere Dichter kleideten ihre Gedanken in ein hymnisches Pathos, so bei Klopstock, oder drückten ihre Kritik am herrschenden Rationalismus in einem schlichten Bibelglauben aus, so bei Matthias Claudius. Die Aufklärung empfand das alte Liedgut in Form und Inhalt als höchst unzeitgemäß. Es wurde entweder dem herrschenden Geschmack angepasst und bis zur Unkenntlichkeit umgedichtet oder aber ausgeschieden und durch flache, symbolarme Neudichtungen ersetzt. In den reformierten Kirchen wich der Liedpsalter von Lobwasser der Neubearbeitung durch Matthias Jorsen, der aber die Genfer Melodien als wesentliches Liedelement beibehielt. Vor wenigen Jahren habe ich seine Reime der Psalmen neu vertont im Stil unserer Zeit. Das hat mir Freude bereitet und mich bereichert. Ich konnte es im reformierten Konvent unserer EKHN in Offenbach einmal vorstellen. Während die weltliche Musik die Blüte der Klassik erlebte, sank die Kirchenmusik auf ihren Tiefstand. Beim Singen kam man mit wenigen Lehnmelodien aus. Neu entstandene Melodien gaben sich nüchtern und gefühlig, ohne rhythmische Vielfalt und ohne melodischen Schwung. Das Tempo des Singens verlangsamte sich immer mehr. Es sollte Würde und Feierlichkeit darstellen. Nach jeder Liedzeile fügte der Organist improvisierende Zwischenspiele ein. Die deutsche Klassik im 19. Jahrhundert in ihrer bedeutenden Dichtungen und Romantik in ihrer Hinwendung zum volkstümlichen, zum christlich verklärten Mittelalter und zum religiös-künstlerischen Lebensentwurf, sie bereiteten den Boden für eine neue Wertschätzung des Kirchenliedes. Die nationalen Motive der Freiheitskriege gegen Napoleon und die geistlichen Impulse der Erweckungsbewegungen gaben ihm das prägende Profil. In gefühlvollen Fest- und Glaubensliedern suchten die Dichter, das kirchliche Bekenntnis aktuell auszusprechen. Ihr eigenständiger Beitrag ist das Missionslied, das am Pietismus anknüpfte und den Blick auf die weltweite Verbreitung des Evangeliums öffnete. Missionsgesellschaften hatten tatkräftig vorgearbeitet. Meist abseits von gottesdienstlichen Gelegenheiten entstand das geistliche Volkslied in seiner speziellen Stilisierung von Text und Melodie. Der angelsächsische Bereich wurde erstmals in diesem Gesangbuch berücksichtigt. Aus einem neuen Geschichtsbewusstsein von Volkstum und Kirchlichkeit wurde das wertvolle Liedgut früherer Epochen wiederentdeckt, zum Beispiel durch Arndt, und umfassend gesammelt von Knapp, von Wilhelm Tümpel und Melodien bei Zahn. Frühes Liedgut wurde von der jungen Wissenschaft der Germanistik systematisch nach Herkunft und Verbreitung erforscht. Die landeskirchlichen Gesangbücher übernahmen zunehmend das verschüttete Erbe in ursprünglicher und maßvoll überarbeiteter Fassung. Erste Schritte zur Vereinheitlichung des geistlichen Singens wurde kirchenamtlich eingeleitet, so der Eisenacher Entwurf 1854 mit 150 Kernliedern. Im 20. Jahrhundert fällt die Singbewegung und der Kirchenkampf. Nach dem Ersten Weltkrieg mit seinen Umbrüchen in Staat und Kirche und Gesellschaft bereiteten Lutherrenaissance und Liturgiebelebung den Boden für einen neuen Zugang zu Gottesdienst und Kirchenjahr. Aus der kritischen Auseinandersetzung mit Neuromantik und Kulturprotestantismus erwuchsen die Jugend-, Sing- und Orgelbewegung. Sie fand ihren Niederschlag in zahlreichen Liederbüchern und Chorsammlungen, so bei Jöde, Richard Gölz, Gottfried Grote, Riedmüller und Stier. Ein wichtiges Anliegen der Singbewegung war die Vergegenwärtigung der Reformationszeit. Durch romantische Verklärung ritterlicher Ideale und bündischer Lebensformen ergaben sich auch Berührungsflächen mit der nationalsozialistischen Bewegung. Anpassung an den Zeitgeist und geistliche Mittäterschaft bleiben in der Kirche nicht aus. Selbst im geistlichen Singen war die kirchliche Haltung gespalten. Die regimekonformen deutschen Christen gaben Gesangbücher heraus, von allen alttestamentlichen Spuren gereinigt. Die bekennende Kirche hielt in Wort und Geist am reformatorischen Liedgut fest. Sie nahm Lieder aus den Erfahrungen des Kirchenkampfes auf. Als gesungene Gemeindelieder wurden sie weithin erst nach Kriegsende bekannt. Die Melodien orientierten sich bewusst an den Melodien der Tradition. Das Streben nach Vereinheitlichung im Kirchengesang führte zu zwei wichtigen Ergebnissen. Deutsches evangelisches Gesangbuch 1915 als Angebot eines überregionalen Liedbestandes und evangelisches Kirchengesangbuch EKG 1950 als Ergebnis der theologischen Bekenntnisbewegung und kirchenmusikalischen Singebewegung. Nach und nach wurde es von allen deutschen Landeskirchen und der evangelischen Kirche in Österreich als Stammteil eingeführt, ergänzt durch landeskirchliche Regionalteile. Dieses Gesangbuch erwies sich in der Zeit der organisatorischen Trennung der Kirche in Deutschland Ost und Deutschland West als einigendes Band der Gemeinschaft im geistlichen Singen. Und dann kam das neue Lied und Lieder aus der Ökumene dazu. Nach der Notsituation des Zweiten Weltkrieges und der Nachkriegszeit ereignete sich nach 1960 der Aufbruch eines vielfältigen neuen Singens. Anregungen kamen durch Gottesdienste mit Jazz-Elementen, durch Spirituals und biblische Chansons. Antriebe gab es durch Preisausschreiben und Werkstattgespräche, Anforderungen durch Jugendevangelisation, Gottesdienste in anderer Gestalt und Kirchentage. Angebote gab es durch Liedermacher, Arbeitsgemeinschaften, kirchenmusikalische Verbände von Kirchen und Freikirchen, zum Beispiel auch dem Christlichen Sängerbund. Feiern und Feste lebendiger Liturgie spiegelten das Bemühen wider, um eine zeitgemäße Auslegung biblischer Texte und christlicher Themen mit dem Ziel, die weltweiten Probleme der Gegenwart aufzunehmen. Arrangementsstilmittel aus Protestsongs und Popularmusik wurden aufgenommen. Durch Schallplatten, Einzelblätter, durch Sammlungen und schließlich durch landeskirchliche Beihefte fand das neue Liedgut Eingang in Kirchengemeinden. Ich bin Ende der 60er Jahre auf einer Wochenendveranstaltung für neue Lieder gewesen. Ich weiß noch, wie ich viele Stunden in der Nacht die Schallplatten aufgelegt habe. Es wuchs damals ein starkes Bewusstsein von weltweiter und konfessioneller Ökumene. Geistliche Lieder aus anderen Kulturen und Ländern, aus Kirchen und Kommunitäten, zum Beispiel aus Tese, fanden Verbreitung. Auch Liederbücher wie Shalom 1971 und Cantate Domini 1974 fanden in Übertragung und Bearbeitung ebenfalls Verbreitung. Als ich 1985 in Wolzhausen im hessischen Hinterland meinen Fahrdienst dort begann, gab es eine Missionsschwester. Sie war über die VEM in Hongkong tätig. Damals war ein neues chinesisches Gesangbuch erschienen. Ich habe damals einige Lieder daraus in unsere Sprache übertragen. Diese Lieder haben eine chinesische Melodie. Bei etlichen Tagungen und Treffen war ich eingeladen, die Lieder zu singen. Die Chinesen sangen sie in ihrer Sprache und wir anderen mit dem Text meiner Übertragung. Seit 1969 gab es die Arbeitsgemeinschaft für ökumenisches Liedgut, AOL genannt. Und es gab Veröffentlichungen, unter anderem gemeinsame Kirchenlieder 1973 und das Kirchenliederbuch Leuchte bunter Regenbogen 1983. Es stellte gemeinsam verantwortete Gesänge bereit, die auch in Auswahl in den katholischen Einheitsgesangbuch Gotteslob 1975, in das Gesangbuch der Altkatholiken Lobt Gott ihr Christen 1986 und in das EG 1993 übernommen wurden. Die Erarbeitung des EG habe ich sehr bewusst mitbekommen. Das EG bietet die Vielfalt der traditionellen und zeitgenössischen Lieder, die Weite der Ökumene und die Breite der Zielgruppen, in einer Fülle von anregenden alten und neuen Singformen. Liedsatz, Kanon, Singspruch, liturgischer Gesang, Refrain und Erzähllied. Seit einigen Jahren wird nun am Nachfolgegesangbuch des EG gearbeitet. Zum Ende des Jahres 2025 gab es für einige Gemeinden Exemplare, um es auszuprobieren und Verbesserungsvorschläge zu machen. Ich bin gespannt, ob meine Melodie zu EG 642, weil Gott die Welt geschaffen hat, noch im Anhang meiner EKN stehen wird oder vielleicht sogar im Stammteil. Und ich freue mich, wenn weitere Lieder von mir drin sein werden. Sollte das nicht so sein, wäre dies auch in Ordnung. Zum Schluss habe ich noch einen Vorschlag, denn seit einigen Jahren werden in Kirchen nicht mehr an jedem Sonntag Gottesdienste gefeiert. Die Christen sollen dann anderswohin gehen, machen dies aber oft nicht. In der Urchristenheit trafen die Christen sich hin und her in den Häusern. So könnten die Christen hier bei uns sich in Kirchen oder auch in Hauskreisen treffen. Dazu möchte ich eine Anregung geben. Es gibt in unserer Tradition für jeden Sonntag Vorschläge, zum Beispiel zu finden im Losungsheft der Herrnhuter Brüdergemeinde oder im kirchlichen Amtskalender. Vorschläge für die Epistel, die Lesung aus dem AT oder einen Brief aus dem NT, das Evangelium, den Predigtext. Die Bibeltexte können laut vorgelesen werden. An manchen Orten haben die Christen im Gottesdienst auch neben dem Gesangbuch ihre Bibel dabei. Man könnte dann die biblischen Texte mitlesen. Es gibt für jeden Sonntag einen Wochenspruch und das Wochenlied. Und in unserer Tradition gibt es für jeden Bibeltext passende Liedvorschläge. Psalmlesung im Wechsel, Gebete und das Unser Vater können vorkommen. Anstelle der Predigt können in 2 Minuten noch wenige Gedanken gesagt werden. So können Gottesdienste auch ohne Amtsperson stattfinden. Viele sprechen gern vom Priestertum aller Gläubigen. Und der Gesang klappt auch ohne ein Instrument, wenn einer anstimmt. Ich ende mit einem Zitat von Pfarrer Burkhard Weber, dem früheren Direktor unserer Evangelistenschule Joanneum in Wuppertal. Dort habe ich studiert. Wir dienen Gott nicht in einer vorbildlichen, sondern in einer vorfindlichen Kirche.
1: Singet dem Herrn ein neues Lied. Das waren Gedanken zum Sonntag Kantate und zur Geschichte der geistlichen Musik von Pfarrer im Ruhestand Christian Helke.
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2: Künstliche Intelligenz, KI, davon reden viele. Fast kein Tag vergeht, an dem ich davon nichts höre oder lese. Wie bei so gut wie allem, das neu ist, gehen die Meinungen dazu teils weit auseinander. Die einen feiern es als den großen Fortschritt, die anderen sehen KI mit gemischten Gefühlen und mit viel Gefahrenpotenzial beladen. KI soll die Arbeit erleichtern, wenn möglich sogar erledigen und mir oft auch das Denken abnehmen. Mir scheint, es ist viel Unwissenheit und Unsicherheit im Umgang mit KI verbunden. Eine Ethik dazu gibt es nicht und eine solche wird sich auch kaum finden und schon gar nicht durchsetzen lassen. Etwas derartiges gibt es ja nicht einmal für das Internet. Dabei stehen wir erst am Anfang dieser rasanten Entwicklung. Zwei Beispiele können Gefahren und Geschwindigkeit aufzeigen. Es sind gut 2 Jahre her, da schrieb ein Bekannter eine Hausarbeit im Fach evangelische Religion zu einem religionskundlichen Thema. Er war damals in der 10. Klasse des Gymnasiums. Ich habe ihm diese durchgeschaut. Meiner Einschätzung nach war es eine recht gelungene Arbeit. Er bekam dann fast ein sehr gut. Seine Mutter hatte zu mir gesagt, die Gymnasiasten müssten in 3 unterschiedlichen Fächern eine Hausarbeit schreiben. Als ich sie ein knappes Jahr später fragte, ob ihr Sohn denn inzwischen eine weitere Hausarbeit geschrieben habe, antwortete sie mir, dass keine mehr geschrieben werden. Und als Grund dafür nannte sie, die Schüler könnten die Hausarbeit ja durch KI schreiben lassen. KI erobert also bereits den Schulalltag. Werden in bereits absehbarer Zukunft denn auch entscheidende wissenschaftliche Arbeiten, etwa solche, um den Doktorgrad zu erlangen oder um eine Habilitationsschrift abzufassen, durch künstliche Intelligenz verfasst? Die Problematik dürfte deutlich werden. Es liegt etwa 1 Jahr zurück, dass ich zu einer Hochzeit eingeladen war. Beim geselligen Teil unterhielt ich mich gut mit meinem Nebenmann. Er erzählte mir, dass ihm nicht alle Namen der 12 Jünger Jesu eingefallen seien. In diesem Falle könnte man ja in den Evangelien nachsehen. Er aber hat, wie er mir sagte, künstliche Intelligenz befragt. Er wollte nicht mehr als die Namen der 12 wissen. Als Antwort bekam er diese, aber auch zusätzlich Informationen, nach denen er gar nicht gefragt hatte. Die KI hatte weitergedacht. Sie hatte etwas getan, was sie gar nicht tun sollte. In diesem Fall ist das an sich belanglos. Was aber, wenn KI über wichtige Dinge entscheidet? Dann kann sie auch etwas tun, was sie gar nicht tun soll. Und die Wirkung kann verheerend sein. Wenn ich die Folgen abschätzen möchte, dann zeigen diese 2 Beispiele, was KI anrichten kann. Einige KI-Experten nehmen eine weitaus kritischere Haltung zur KI ein als diejenigen, die verhältnismäßig wenig davon verstehen. Diese sind oft weitaus euphorischer. Sie sehen die positiven Eigenschaften von KI und wo sie ihnen das Leben jetzt schon erleichtert. Das Potenzial der Manipulation und Falschinformation durch KI erscheint mir dennoch als Problem. Fälschungen scheinen vorprogrammiert. Sie sind auch schon vorgekommen. Zudem, Dadurch werden Menschen immer mehr durch Maschinen ersetzbar. Maschinen übernehmen die Arbeit, die bislang Menschen machten. Wie zu Zeiten der industriellen Revolution. Jetzt sind andere Arbeitsbereiche betroffen. Ganze Berufszweige könnten faktisch aussterben. Es sind wohl am ehesten die Berufe, die Gedankenarbeit und künstlerische Kreativität erfordern. Dann schreibt eben eine Maschine den Roman und das Musikstück und malt das Bild. Die Maschine ersetzt den Menschen, weniger gefährdet erscheinen Hilfstätigkeiten. Aber die Entwicklung ist bereits einen Schritt weiter, obwohl sie erst am Anfang steht. Es gibt schon selbstlernende KI. Diese denkt von selbst weiter und entwickelt sich weiter. Das Beispiel der 12 Jünger zeigt dies auf, auch wenn es in diesem Fall belanglos erscheint, wie dieser Vorgang sich auswirkt. Die Gefahr benenne ich so. KI ist sie erst einmal freigesetzt, so lässt sie sich nicht mehr einfangen. Das gilt vor allem dann, wenn es sich um selbstlernende KI handelt. Die Büchse der Pandora ist geöffnet und lässt sich nicht mehr schließen. KI kann in bestimmten Fällen hilfreich sein, wenn sie mir zum Beispiel schnell Informationen liefert, die stimmen. Ich sehe von Anfang an einen Mangel. Dieser und vor allem dessen Ursache wird meines Erachtens wenig gesehen. KI ist fehlbar. Gut, mag man einwenden, Technik hat so ihre Schwächen und Tücken, aber sie lässt sich mehr und mehr verbessern. Das kann sein. Aber die eigentliche Schwachstelle ist nicht die Technik, sondern der Mensch. Weshalb der Mensch, wenn doch die Technik versagen kann? Deshalb, weil es der Mensch ist, der KI programmiert. Denn allein von sich aus kann KI nichts. Alles muss einprogrammiert werden. Das trifft auch für selbstlernende KI zu. Und der Mensch ist, so wie er ist, fehlbar und macht deshalb Fehler. Das sehe ich ja tagtäglich bei mir. Als Mensch bin ich deshalb fehlbar, weil ich Sünder bin. Das sage ich als Christ so. Das ist die eigentliche Ursache, weshalb auch KI Fehler enthalten kann. Sie sind bereits in sie eingebaut und entwickeln sich mit ihr weiter. Das wirkt sich bei selbstlernender KI besonders aus. Mit jeder Weiterentwicklung entwickelt sich auch der Fehler mit und verstärkt sich dadurch, wenn er vorhanden ist und nicht korrigiert wird. Ist auch der Mensch fehlbar und damit auch alles, was er schafft, so ist demgegenüber Gott unfehlbar. Einzig Gott macht keine Fehler. Das glaube ich und sage ich auch dann, wenn mir etwas nicht einleuchtet und ich etwas nicht verstehen kann und es mir schwerfällt, dies zu glauben. Dann glaube ich gegen den Augenschein. Weil Gott immer alles richtig macht, deshalb ist auch das, was er macht, gut. Von daher heißt es auch, nachdem Gott Himmel und Erde und Menschen als Mann und Frau gemacht hatte, Gott sah an alles, was er gemacht hatte, und siehe, es war sehr gut. Menschen sind fehlbar und machen Fehler, teilweise sogar große, sagte ich. Das heißt aber nicht, dass sie deshalb nichts zu Wege bringen. Sie machen großartige Erfindungen. KI ist solch eine. Fehlbare Menschen setzen Gewaltiges ins Werk. Ich denke an großartige Musik, etwa an die drei großen B, Bach, Beethoven, Brahms. Und auch Atheisten und Gottesverächter können Großartiges leisten, selbst im humanitären Bereich. Eine Erfindung kann selbst dann als Erfindung großartig sein, wenn ihre Wirkung mehrdeutig bleibt, wie etwa bei der Kernspaltung. Es kann nicht allein unterschiedlichen, sondern sogar gegensätzlichen Zwecken dienen. An KI wird dies auch deutlich. Doch nicht allein das. Verglichen mit dem, was Gott schafft, bleibt das, was Menschen schaffen, immer bescheiden und anfällig, Stückwerk und auch fehlerhaft. Da macht KI keine Ausnahme. Die Krone dessen, was Gott schafft, ist der Mensch. Nur von ihm heißt es, er sei zum Bilde Gottes geschaffen. Außer dem Menschen gibt es kein Ebenbild Gottes. Nur von ihm heißt es, er sei wenig niedriger als Gott gemacht. Jeder von Gott gemachte Mensch ist ein Original, das von Gott gewollt ist. Da soll ihm bloß keiner ins Handwerk pfuschen. Kaum auszudenken, wenn sich Menschen daran machen, Menschen zu klonen, wenn Menschen aus dem Reagenzglas kämen und deshalb der Mensch beliebig oft kopierbar wäre und dann noch von KI generiert. Menschen könnten dann erwünschte Menschen entwerfen und erschaffen. Sie würden für einen bestimmten Zweck geschaffen und wären manipulierbar. Tapfere Soldaten könnten von manchen Herrschern heiß begehrt sein. Da werden für mich rote Linien überschritten, die nicht überschritten werden dürfen. Da wird Gott ins Handwerk gepfuscht, was Menschen nicht erlaubt ist. Gott hat mich im Mutterleib gebildet, sagt mir Gottes Wort. Da bleibt für KI-Generierung kein Platz. Gott schafft Originale und will keine Klone. Von dem, der mich gemacht hat, will ich mich auch leiten lassen. Ich vertraue mehr auf die Führung Gottes durch seinen Heiligen Geist als auf die Führung durch KI. KI kann den Heiligen Geist nicht ersetzen. KI ist von Menschen gemacht, der Heilige Geist aber geht aus Gott hervor. Ich habe die Gewissheit, dass Gott mich recht führt. Er führt mich so, wie es für mich am besten ist. In Gottes Willen willige ich ein und bete, führe mich, o Herr, und leite meinen Gang nach deinem Wort. Sei und bleibe du auch heute mein Beschützer und mein Hort. Nirgends als bei dir allein kann ich recht bewahret sein. Vom Ende her gesehen wird mir klar und erkenne ich, Gott führt recht. Bis jetzt glaube ich das.

der vor mehr als 200 Jahren die wunderbaren und so treffenden Worte fand: Wir stolzen Menschenkinder sind eitel arme Sünder und wissen gar nicht viel. Wir spinnen Luftgespinste und suchen viele Künste und kommen weiter von dem Ziel.

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1: Ich möchte Ihnen eine Legende erzählen. Ein moderner Mensch.

verirrte sich in der Wüste. Die unbarmherzige Glut der Sonne hatte ihn ausgedörrt. Da sah er in der Ferne eine Oase. »Ah, eine Fata Morgana«, dachte er. »Das ist bestimmt eine Luftspiegelung, die mich narrt. In Wirklichkeit ist da gar nichts.« Er näherte sich der Oase. Sie verschwand nicht. Immer deutlicher sah er die Dattelpalmen, das grüne Gras und vor allem die sprudelnde Quelle. »Das ist natürlich eine Hungerfantasie, die mir mein halb wahnsinniges Gehirn vorgaukelt«, meinte er. »Solche Fantasien hat man bekanntlich in meinem Zustand. Jetzt höre ich sogar das Wasser sprudeln. Eine Gehörhalluzination. Wie grausam doch die Natur ist.« So dachte der moderne Mensch. Kurze Zeit später fanden ihn Beduinen tot auf. »Kannst du das so verstehen?« fragte einer den anderen. »Die Datteln wachsen ihm beinahe in den Mund. Da liegt er dicht neben der Quelle, verhungert und verdurstet. Wie ist so etwas möglich?« Da antwortete der andere: »Er war ein moderner Mensch.« Diese Legende beschreibt treffend die Situation vieler Menschen in unserer Zeit. Viele sehnen sich nach einem sinnvollen, glücklichen und erfüllten Leben. Sie jagen selbstgesteckten Zielen nach und verrennen sich oft in Sackgassen. Manche binden sich an Menschen und merken gar nicht, wie sie in Bindungen und Abhängigkeiten geraten. Diese fesseln sie. Viele suchen an falschen Orten nach Erfüllung und Sinn. Die Süchte unserer Zeit sind das Ergebnis einer gescheiterten Suche. Innere Leere und tiefe Sinnlosigkeit prägen das Leben vieler Zeitgenossen. Mancher hat Gott aus seinem Lebenskonzept verdrängt oder bewusst verbannt. Gottlose Menschen, die auf sich selbst geworfen sind, gleichen dem modernen Menschen, der neben der Oase verdurstet. Das muss nicht sein. Die Frage nach sinnvollem, erfülltem Leben ist untrennbar mit dem Namen Jesus Christus verbunden. Ich lade Sie ein, seiner Einladung zu folgen. Jesus sagt: »Kommt her zu mir. Ich will euch eure Last abnehmen. Stellt euch unter meine Leitung und lernt bei mir. Dann findet euer Leben Erfüllung.« Bei Jesus können Sie das Leben finden. Vertrauen Sie sich ihm an. Er enttäuscht sie nicht.

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1: Zwei Künstler beschäftigt dasselbe Thema, die Psalmen, Gebete und Lieder aus der Bibel. Der eine ist Geigenbauer und Schriftsteller, der andere ein Maler. Ich spreche von dem Künstler Andreas Felger und dem Physiker und Instrumentenbauer Martin Schleske. Für beide sind die Psalmen ein seelischer Zufluchtsort, ein stärkendes Gegenüber, eine Quelle ihrer Inspiration. Martin Schleske schreibt darüber vertiefende Gedanken und persönliche Erfahrungen. Andreas Felger lässt die leuchtenden Farben seiner Aquarelle sprechen. Wir stellen heute ihr gemeinsames Buch Psalmos vor. Herzlich willkommen zum Lesezeichen. Ich bin Ute Häuser-Ludwig.

0: Ich stelle Ihnen nur eine Hälfte des Bildbandes Psalmos vor, die Texte von Martin Schleske. Die Bilder von Andreas Felger können wir Ihnen im Radio ja leider nicht zeigen. Zum Glück gibt es eine andere Kunstform, die uns aushelfen kann, die Musik. Sie spielt im Lesezeichen ja per se eine tragende Rolle. An die Stelle der Gemälde von Andreas Felger setzen wir also verschiedene musikalische Klangfarben. Das ist sicher kein vollständiger Ersatz für Felgers Kunstwerke, aber es ist das, was uns im Radio möglich ist. Und Sie haben, wenn Sie sich den kunstvollen Band für zu Hause anschaffen möchten, beim persönlichen Blättern noch umso mehr zu entdecken. Martin Schleske, Jahrgang 1965, ist ein Multitalent. Er hat den Geigenbau von der Pike auf gelernt. Außerdem ist er Physiker und inzwischen auch Schriftsteller. Seit er als Jugendlicher den christlichen Glauben und die Bibel für sich entdeckt hat, hört er nicht auf, dieses Buch zu erforschen und darüber zu schreiben, wie die Verbindung mit Gott sein Leben und seine Arbeit prägen. Der Bene Verlag, bei dem seine Bücher erscheinen, nennt ihn einen modernen Mystiker. Eine Auswahl seiner Texte aus dem Band Psalmos präsentiert Johannes Kolk.
1: Wer sich auf die Psalmen einlässt, dem werden sie auf eine besondere Weise zum inneren Therapeuten. Sie werden zu heilsamen Kräften, zu Freunden und zu Lehrern des inneren Lebens. Ich bin weder Therapeut noch Theologe. Was die Psalmen betrifft, bin ich ein Betroffener. Die Psalmen, diese 150 Texte der hebräischen Bibel, sind so etwas wie eine Schule der Seelenführung. Sie sagen, du bist dir gegeben, gib Acht auf dein inneres Leben und gehe mit uns in diesen geistigen Dialog, um deine Seele zu führen. Die Psalmen entmündigen uns nicht, etwa als eine kirchliche Dogmatik, die von außen käme, sondern sie geben unserem Mund das Innerste, die Worte der Seele. Auch die Worte der gemeinsamen Seele, des Menschseins, inmitten der Anfechtungen und Widrigkeiten, die jedes Zeitalter und jedes Leben kennt. Über Generationen und Äonen, über Jahrhunderte und Jahrtausende haben Menschen sich so ansprechen lassen und ihrem Leben dieses Recht und diese Kraft zusprechen lassen und haben die Psalmen geliebt und sie mit dem Leben gebetet. Sie haben sie gelebt. Die Psalmen wollen der angeschlagenen, suchenden, verletzten, liebenden, erschütterten, lebendigen Seele ein heilsames Gegenüber sein. Sie sind Kräuter, keine fertige Medizin. Du musst sie mit deinem eigenen Leben, mit deiner eigenen Freude und deinem Leid, mit deiner Erschütterung und deinem Lob suchen und wie in einer Kräutermühle mahlen und deiner Seele zur Stärkung und zur Heilung geben. Die Psalmen sind keine lieblichen Gebete. Sie suchen die Konfrontation. Sie sind Lyrik, aber sie sind auch wahrhaftig und mitunter verstörend und schroff. Ihre Schroffheit ist die Botschaft, dass etwas in uns befreit werden muss und was in der Seele eitert und blutet, heilen muss. Und doch haben die Psalmen auch ihre lyrische Süße, wie süßer Wein. Denn die Psalmen sagen ja, es ist recht so, es ist gut, in dieses Leben verliebt zu sein. Suche das Geheimnis und erforsche es. Die Psalmen machen Gott nicht zu einem religiösen Zusatz, zu einem Verzichtbaren, sondern sie lassen ihn alles sein. Die Psalmen sagen, nimm dein Leben ernst, aber habe es auch lieb. Man muss die Psalmen lieben, um sie zu verstehen. Und sie sagen, auch das Leiden darf Teil deiner Liebe sein. Die Psalmen verabscheuen jene Überheblichkeit der Hochmütigen, die immer nur drüber stehen, aber nicht darin leben. Sie mahnen, du musst eingehen, dich einlassen auf das, was du erleben und durchleben sollst. Sie sind wie dein Leben selbst. Es gibt keinen feigen Weg daran vorbei und keine Arroganz darüber hinweg. Du musst hineingehen und darin leben. Das heißt es, existenziell zu sein. Und nichts anderes bedeutet es, die Psalmen zu atmen, sie zu stammeln, sie zu lieben, sie zu beten. Sie wollen nicht einfach gebetet sein, sie zeigen uns das betende Leben. Sie mahnen, ergänze dein Leben nicht einfach um Religion, sondern sei du selbst ganz und gar Religion. Religio, übersetzt Verbindung, Bund, Verbundenheit. Das sind die Psalmen. Sie sprechen nichts anderes als diese Urwahrheit aus. Glaube nicht, dass du auch nur das Geringste erkennen kannst, ohne es zu lieben. Lerne also mit deinem ganzen Leben, mit deiner Not, genauso wie mit deinem Lob, zu lieben. Über dieser großen Urerfahrung der menschlichen Seelenwelt, die in den Psalmen ihre Stimme hat, steht sicher dieses Wort aus Psalm 16. Du tust mir kund den Weg zum Leben. Welche Zeit könnte darauf verzichten, dass genau dies geschieht?

hilf mir von allen meinen Verfolgern und errette mich. Psalm 7, Vers 2. Auch wir werden immer wieder unschuldig verfolgt. Erwartungen und Stimmungen anderer Menschen verfolgen uns. Ihr Angriff ist in unserer Seele erfolgreich, wenn wir uns schuldig fühlen, da jene Verfolger uns anklagen: Du wirst mir nicht gerecht. Unberechtigte Schuldgefühle entstehen durch den aussichtslosen Versuch, Ansprüchen gerecht zu werden, die nicht gerechtfertigt sind. Da machen wir uns das Fremde zu eigen und unterwerfen uns einem Frondienst, unter dem die Seele stöhnt und ächzt und, wenn sie sich nicht rettet, zusammenbricht. Es fällt manchen Menschen schwer, ihre Seele zu führen. Darum muten sie uns zu, was das ihre ist. Es fällt Menschen schwer, sich zu klären. Darum bricht ihre Unzufriedenheit in uns ein. Und sie versprechen sich ihren fehlenden Frieden von unserer Zuwendung. Es fällt Menschen schwer, sich in ihren Emotionen, Stimmungen und Schwingungen auszugleichen. Darum greifen sie in uns ein. Der Eingriff heißt: Du musst für mich da sein, denn ich bin nicht bei mir. Du musst ausgleichen, was in mir das Gleichgewicht verloren hat. Du musst erfüllen, was in mir unerfüllt ist. Wenn wir beginnen, uns in das Defizit des Andern hineinzuopfern, machen wir unsere Seele zu einem Opfer. Das Leiden der geopferten Seele schreit lautlos ein Gefühl von Scham und Schuldgefühlen in uns aus. Und so fällt es uns zunehmend schwer, unsere leidende Seele zu ertragen und glücklich mit uns zu sein. Darum ist es gut, solche Psalmen zu lesen, als eine Auseinandersetzung der inneren Welt. Es ist nötig, der Seele die Wahrheit zu sagen. Auch dazu dienen die Psalmen. Diese Wahrheit muss in uns unmittelbar vom Geist Gottes gelehrt werden, dass unser Geist stark wird, es unserer Seele zu sagen. Denn unsere Seele will hören, was wir glauben. Sie will wissen, wie wir uns sehen und wie wir unsere Welt verstehen. Solch einen Psalm in der Frühe des Tages zu lesen bedeutet: Du überlässt deine Seele nicht sich selbst und du überlässt sie nicht den beißenden Ansprüchen, die sich an dir vergreifen, wie Löwen, die dich packen und zerreißen, wie es in Psalm 7, Vers 3 heißt. Der Psalm hilft mir, zu sehen und in mir auszusprechen, worauf ich vertraue. Denn das muss meine Seele wissen. Sie atmet auf, da sie nicht in Lügen leben muss. Solch ein Anvertrauen, solch ein Glauben ist nur möglich, wenn wir uns von unserer Selbstgerechtigkeit befreien und vor Gott getrost kapitulieren. Wir rechtfertigen uns nicht und wir verteidigen uns nicht, sondern wir kommen in Gott zur Ruhe. Das heißt es, in das heilige Zelt zu gehen, in dem eine vollkommene Akzeptanz, die Gerechtigkeit Gottes, regiert. Psalmen sind die Schule der Seelenführung.

Wie lange soll ich sorgen in meiner Seele? Psalm 13, Vers 3. Manchmal muss ich den Sorgengeistern sagen, ihr habt eure Zeit. Und wenn ihr mir etwas zu sagen habt, will ich es hören. Aber jetzt habt ihr kein Recht. Wir sind dem Hintergrundrauschen der Sorgen nicht ausgeliefert. Der innere Mensch hat ein Recht des Glaubens. Wir dürfen den Dingen ihren Platz zuweisen und ihnen das Nötige sagen. Ob das Cello gut gelingen wird? Dein Platz ist an der Werkbank. Ob der Kontostand am Ende des Monats reicht? Ich tue das Meine und vertraue mich der Versorgung des Himmels an. Ob die Schmerzen ein böses Signal sind? Ich spreche meinem Körper Dank für seine Treue zu und vertraue seiner heilenden und wunderbaren Kraft. Ob unser Sohn nach dem Vorstellungsgespräch eine Zusage bekommt? Gott, du kennst seinen Weg. Ob die Probleme uns als Menschheit über den Kopf wachsen? Ich halte unsere Not in den Himmel und sage, wir brauchen dich. So wird mir gesagt, lebe mutig in die Unsicherheiten hinein, so wenig du weißt, was kommen mag. Erlaube dir, ein göttlicher Grund der Fürsorge zu sein. Gewähre den Sorgen das einzige Recht, das ihnen zusteht, dass sie zu Gebeten werden, die in der Weisheit des Himmels ruhen.

Du stellst meine Füße auf weiten Raum. Psalm 31, Vers 9. Was verdirbt die Schönheit, in der wir leben können? Was macht uns eng und hart? Unsere Herzen sind müde, weil wir auf alles eine Antwort, aber keine Sehnsucht haben. Unsere Bekenntnisse sind Wagenburgen, weil wir uns angegriffen fühlen und uns verteidigen, anstatt zu lernen. Wir verschanzen uns gegenüber den vermeintlichen Feinden, die doch unsere besten Lehrer sind. So verharren wir im Recht, anstatt unseren Weg zu gehen. Unangenehmes halten wir fraglos für Anfechtung, darum sind wir lernbehindert. Der Himmel leidet unter unseren Gewissheiten, die uns nicht wachsen lassen, denn wir wollen lieber sicher sein. Wir glauben das Angenehme, Gott sei einfach da. Die biblische Erfahrung aber bezeugt, dass die Anwesenheit Gottes zunehmen und auch abnehmen kann. Sie spricht von der Schechina, der Herrlichkeit, der Schönheit des Gottesgeschehens, der Gottespräsenz. Sie kann aufgehen in einem jeden Herzen, das die Angst vor ihrem Willen verloren hat. Angst ist das Gefäß, das wir den Lügen bereiten. Vertrauen aber ist der Raum, der uns weit macht und unser Herz bereit macht. Manchmal sagt sein Geist nicht, werde sicher, sondern werde weit.

Was betrübst du dich, meine Seele? Psalm 42, Vers 6. Selbst die alltäglichsten Verrichtungen lassen sich als Quellen der Freude nutzen. So wird die Seele stark. Morgens beim Zähneputzen nicht unwillkürlich an den anbrechenden Tag mit seinen Pflichten denken, sondern diese Minute zur Dankbarkeit verwenden gegenüber den Zähnen, die all die Jahre der Ernährung und so dem Körper dienen. Dankbar für die treuen Diener. Mich in dieser einfachen, täglichen Tätigkeit nicht im planenden oder gar sorgenden Denken verbrauchen, sondern die Seele stärken durch Selbstfreundlichkeit, durch Dankbarkeit, dass der Körper mein Leben und den nun anbrechenden Tag möglich macht. Die Seele aus ihrer Bedrücktheit und Niedergeschlagenheit herauslocken, nicht unentwegt hineinfühlen, wie es mir geht, sondern die Tätigkeit, sogar die einfachste, in der ihr eigenen Schönheit erkennen und genießen. Selbst das Aufschütteln des Bettes und das rauschende, frische Geräusch dabei. Das langsame Niederschweben der leichten Überdecke, wie sie sich atmend in der Luft auf die Bettdecke legt, um sich glatt zu ziehen, das hat eine Schönheit und Anmut, die man wahrnehmen und ein klein wenig feiern kann. In Zeiten, in denen uns zu viel Beschwerendes auf der Seele liegt, ist dies Einfache nicht ein bloßes Bettmachen, nicht ein gedankenloses, notwendiges Alltagsübel, es ist ein unwillkürlicher Einsatz in der Partitur des Lebens. Die Schönheit spielt in ihrem Flug mit den Gesetzen der Strömungsdynamik, wenn die leichte Überdecke sich in der Luft langsam niederlässt. Jede Tätigkeit hat ihr Gesetz, das man wahrnehmen und in dem man auch leben kann. Was bist du so trüb in Gedanken, meine Seele, dass du all dies nicht liebst und die Schönheit des Augenblicks nicht lebst, sondern in deinen gleichbleibend trüben, lauen, dunkelgrauen Gefühlen badest? Betrüge dich nicht um deine Tage. Die Seele fällt in Traurigkeit, wenn sie zu viel sich selbst spürt und zu wenig die quantenschöne Kleinheit der Welt erlebt. Du musst keine großen Dinge feiern. Es gibt keinen Grund dazu im Jetzt deiner Seelenlage. Aber erlaube dir, das Kleine des Augenblicks zu sehen und es heimlich zu feiern, und du wirst unwillkürlich mit einem kurzen Glanz der Dankbarkeit beschenkt. Sie wärmt die Brust und gibt der Seele eine Höhle, wie ein Nest. Werde zu einem Meister des Augenblicks. Psalm 42, der von der größten Trübheit spricht, sagt auch: Sei einer derer in der Schar, die feiern.

Er liebt mich, darum will ich ihn erretten. Er ruft mich an, darum will ich ihn erhören. Psalm 91, Vers 14. Während ich an der Werkbank Geigendecken ausarbeite, entsteht immer wieder das bekannte, schmerzhafte und so nötige Gefühl einer künstlerischen Ohnmacht. Was ich kann, ist zu wenig. Ich höre den Klang der Resonanzen und alles, was ich weiß, ist, dass ich nicht zu weit und nicht zu kurz gehen darf. Wann aber ist das richtige Maß erreicht? Es ist immer das Gleiche. Durch Nichtwissen und Nichtkönnen bin ich mit dem Himmel verbunden. Ich leide unter dieser Ohnmacht, aber ich liebe sie auch. Denn es bedeutet, meine Begrenztheit als ein Gebet zu genießen. Es reicht, dass ich im Geschehen bin, gegenwärtig, fragend und wach. Alles wird zerstört, wenn ich glaube, ich kann es. Die dem Segen geöffnete Tür ist die Unsicherheit, da sie uns tastend, hörend, demütig und empfänglich macht. Wir müssen unserer nicht sicher sein. Es reicht, mit einem liebenden und fragenden Herzen zu leben. Denn die Unsicherheit macht formbar, und das ist wesentlich. Lass doch die Engel mitarbeiten an diesem Klang, dann wird das Instrument am Ende singen. So tauche ich ein in deine Gnade. Mehr bin ich nicht. Mein Nichtwissen betet den heilsamen Augenblick hinein in deine Ewigkeit.

Erfahrungen mit den Psalmen der Bibel hörten Sie heute im Lesezeichen. Johannes Kolk las Gedanken des Geigenbauers Martin Schleske aus dem Buch Psalmos. Seine Auslegungen verschiedener Psalmverse kombiniert der Bene Verlag mit farbintensiven Bildern des Künstlers Andreas Felger. Ein Bildband der besonderen Art für Freunde von Malerei und Meditation. Das Buch ist 2025 im Bene Verlag erschienen und kostet 26 Euro. Sie können das Buch über unseren Online-Shop bestellen oder Sie unterstützen den Buchladen bei Ihnen in der Nachbarschaft. Die Buchangaben und weiterführende Links zur Arbeit der beiden Künstler finden Sie auf unserer Webseite erfplus.de/lesezeichen. Diese Sendung können Sie 4 Wochen lang in unserer Mediathek nachhören. Jetzt zum Ausklang hören Sie Martin Schleske auf einer seiner Geigen. Er spielt ein Stück von Olivier Messiaen. Danke fürs Zuhören und auf bald. Ich bin Ute Häuser-Ludwig.

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1: Aus Psalm 19. Die Himmel erzählen von Gottes Herrlichkeit. Das Sternenzelt verkündet das Werk seiner Hände. Ein Tag ruft die Botschaft dem anderen zu. Eine Nacht teilt ihr Wissen der Nächsten mit. Ohne Sprache und ohne Worte geschieht das. Was sie einander sagen, man hört es nicht. Doch ihre Botschaft geht hinaus in alle Länder. Ihre Kunde dringt bis an das Ende der Welt. Dort hat er für die Sonne ein Zelt aufgestellt. Und nun sprich mich frei, Herr, von den Sünden, die mir nicht bewusst sind. Hab Gefallen an dem, was mein Mund redet, und was mein Herz denkt, lass vor dir bestehen. Du, Herr, bist mein Fels und mein Erlöser.